0: ist derzeit noch nicht abzuschätzen.
1: US-Präsident Trump will die gemeinsamen Militärübungen mit Südkorea in Zukunft deutlich verringern. Auf seiner Online-Plattform schrieb Trump, die Manöver seien teuer und sendeten ein feindseliges Signal an Nordkorea. Angesichts seiner, so wörtlich, sehr guten Beziehungen zu Machthaber Kim Jong-un sei er nicht glücklich darüber. Allerdings sei es auch zu spät, die Teilnahme an dem heute beginnenden Manöver noch abzusagen. Die USA sind seit langem der wichtigste Verbündete Südkoreas. Dort sind fast 30.000 US-Soldaten stationiert. Bei der Leichtathletik-EM in Birmingham hat Weitspringerin Malaika Mihambo eine Medaille verpasst. Insgesamt gewannen deutsche Athletinnen und Athleten einmal Gold, zweimal Silber und einmal Bronze. Aus Birmingham, Irina Gneb.
2: Die Mihambo-Flugshow blieb aus und trotzdem war es ein glänzender Abend für die deutschen Leichtathleten. Über die 3000 Meter Hindernis wurde Frederik Rupert seiner Favoritenrolle gerecht und lief zu Gold. Neben dem Europarekordhalter überzeugte auch Kai Bebendorf, der Bronze gewann. Für eine große Überraschung sorgte Speerwerferin Julia Ulbricht, die Silber holte. Auch die Sprintstaffel wurde im Mixed Zweite. Auf der Ziellinie war nur das britische Team schneller als Schlussläuferin Gina Lückenkämper. Einziger Wermutstropfen, Weitspringerin Malaika Mihambo verpasste die Titelverteidigung deutlich. Die Olympiasiegerin von Tokio wurde Fünfte.
1: Das waren die Nachrichten. Das Wetter in Deutschland, im Südosten Schauer und Gewitter, sonst zunächst öfter trocken, bei 18 bis 11 Grad. Tagsüber unbeständig mit Schauern, vor allem im Südosten teils kräftige Gewitter, daneben auch freundliche Abschnitte, 18 Grad in Nordfriesland bis 28 Grad am Oberrhein. Und die weiteren Aussichten. Am Dienstag kommt von Westen her Regen, ansonsten ist es freundlicher. Die Höchstwerte erreichen maximal 16 bis 30 Grad. Und am Mittwoch gibt es im Norden und in der Mitte noch einige Wolken, auch kräftige Gewitter. Im Süden ist es dagegen heiter und die Maximalwerte liegen bei 19 bis 30 Grad. Es ist 2.03 Uhr.
3: Na Freunde, seht ihr, der Sommer ist da, auch mit bisschen Wasser, Gewitter und wechselhaftes Wetter. Nicht ganz so schlimm alles, wie immer gesagt, oder? Sommer gibt's schon immer und manchmal auch mit sehr, sehr heißen Phasen und mit, ziemlich trockenen Phasen. Aber klingt gut, Regen kommt. Das bringt mich gleich zu unserer ersten Meldung, eine amtliche Gefahrenmitteilung, weil noch ist der Regen nicht da und wir haben Waldbrände. Und zwar in Belgien. Und die ziehen rüber, in unsere Richtung. In Teilen von Rheinland-Pfalz, Baden-Württemberg, Nordrhein-Westfalen, Hessen und im Saarland kann es daher zur Rauchbildung kommen und zu Brandgeruch. Die Empfehlung, halten Sie Fenster und Türen geschlossen, schalten Sie Klima- und Lüftungsanlagen aus. Den Einwohnern von Monschauer und der Ortsteile, die anliegen, wird empfohlen, die betroffenen Bereiche noch immer zu verlassen. Eine Notunterkunft ist im Bürgercasino im Genbräuch eingerichtet. Soweit diese Meldung und jetzt zurück zu den Straßen. A57 Köln Richtung Krefeld. Zwischen Kreuz Meerbusch und Krefeld Zentrum wegen Bauarbeiten bis ca. 5 Uhr die Fahrbahn gesperrt. A61 Mönchengladbach-Venlo zwischen Kreuz Mönchengladbach und Mackenstein. In beiden Richtungen wegen Brückenbauarbeiten bis Dienstag 5 Uhr Fahrbahn gesperrt. A448 Bochum-West Richtung Dortmund-Witten zwischen Dreieck Bochum-West und Bochum-Süd. Aktuell Bauarbeiten, die dauern noch bis ca. 5 Uhr, die Fahrbahn daher gesperrt. Wo auch immer Sie uns hören, haben Sie eine gute und sichere Fahrt.
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3: Eine Hörerin hat geschrieben, wie heißt denn nun der junge Mann? Ich verstehe mal den Namen nicht. Ich sage es jetzt ganz, ganz langsam. Ronny Krabmann. Mit K geschrieben. Herzlich willkommen in der Show und morgen.

Spacer mit Shillaby, Musik aus den 70ern. Und wenn Sie es glauben, das habe ich schon mal irgendwie gehört, diese Melodiefolge. Ja, gab es ein schönes Remake, Crying in the Discotheque. Hm? Können Sie sich erinnern? War vor ein paar Jahren ein Riesenhit in Europa. Ich möchte mich mal an der Stelle ganz herzlich bedanken. Erstens für Kompliment zur Musik, leite ich weiter. Und Tobias, ist wirklich ganz toll, dass Sie geschrieben haben. Wir können nicht alles wissen, wir Moderatoren, schon gar nicht deutschlandweit alle Eigennamen wie Ortschaften ausgesprochen werden. Und deswegen sind wir ganz, ganz wunderbar, bedanken wir uns ganz herzlich bei allen, die uns unterstützen und helfen mit Ortsnamen, dass wir sie denn richtig aussprechen. Und manches, wie Sie schon schreiben, steht zwar in der ARD-Aussprachedatenbank, aber manches eben auch nicht. Und dann hangeln wir uns so ein bisschen durch, ihr Moderatoren, und deswegen sind wir ganz, ganz dankbar für Feedbacks von der Hörerschaft, die uns sagen, passt mal auf, so und so wird's ausgesprochen. Das hilft uns sehr. Also, an der Stelle, lieber Tobias, herzlichen Dank für die Zusendung der Dehnungs- und Anweisungsaussprache-Folge, wie ich das hier zu machen habe. Freue mich sehr drüber und sage ganz, ganz herzlichen Dank. Auch im Zuge der Kollegen, wir leiten das weiter. So, jetzt haben wir es 2.16 Uhr. Zeit für eine schöne Mucke von Chris Isaak. Und wir haben Hörer in Dänemark. Die hören jeden Tag. Und freuen sich auch über ein paar Grüße. Also schicken wir Grüße nach Dänemark und hoffen, dass Sie weiterhin auch sehr viel Spaß mit unserer Musik haben. Die sucht nicht der Moderator aus. Dafür gibt es einen extra Redakteur, um mal Ihre Frage jetzt zu beantworten. Lieber Kenny. Und ich hoffe, die Musik gefällt Ihnen auch weiterhin. Also wie gesagt, jetzt hier bei uns Chris Isaak, Wicked Game in der ARD.

Donna Lewis in der ARD-Hitnacht. Und ich frage mich die ganze Zeit, wir haben so viele, viele Zuschriften und so viele Hörer, die deutschlandweit von Nord bis Süd, von Ost bis West hören, unterwegs sind, noch im Urlaub oder schon in den Gedanken auf Arbeitsvorbereitung. Manche, einer muss jetzt schon aufstehen, damit er rechtzeitig in der Firma ist, weil er einen langen Arbeitsweg hat. Hut ab vor den langen Reisen und dass sie das auf sich nehmen. Aber was tut man nicht alles, ja? Für einen guten Job, für die Liebe, für die Familie. Und so verschafft man sich dann Glücksmomente. Das ist heute so ein bisschen unser Thema hier in der ARD-Hitnacht, die Glücksmomente. Was verstehen Sie darunter? Haben Sie welche erlebt am Wochenende? Wir berichten davon auch hier bei uns in der Musik über die Glücksmomente. Ich wünsche euch allen einen schönen guten Morgen, ihr Lieben. Und auch dem ARD-Hitnacht-Team liebe Grüße aus Minden. Mein erster Arbeitstag nach dem Urlaub. Ja, ich wünsche euch einen schönen Wochenstart, schöne Musik, gute Laune, liebe Grüße, der Daniel. Daniel, gut, danke für die herzlichen Grüße. Wir schicken selbige gern zurück und hoffen, dass alles so klappt, wie Sie es sich vorgenommen haben. Jetzt kommen wir zu einem Mann, den ich sehr, sehr schätze und ein guter deutscher Musiker, also ein Rock-, ein Pop-Poet, einfach nur ein fantastischer Sänger, ein guter Arrangeur, ein Mann mit Tiefgang, auch in seinen Songs. Und einen von ihnen, den hören wir jetzt hier bei uns in der ARD-Hitnacht. Die Rede ist von Johannes Oerding. Und diese Nummer, die spiele ich schon seit Jahren sehr, sehr gern. Alles brennt, jetzt bei uns. Musik in der ARD-Hitnacht.

0: Inzwischen 2.32 Uhr. Hier ist der Verkehrsservice in der ARD-Hitnacht. A57 Köln Richtung Krefeld, zwischen Kreuz Meerbusch und Krefeld Zentrum, Bauarbeiten bis ca. 5 Uhr, Fahrbahn gesperrt. A61 Mönchengladbach-Venlo. Da ist zwischen Kreuz Mönchengladbach und Markenstein in beiden Richtungen wegen Brückenbauarbeiten bis Dienstag 5 Uhr die Fahrbahn gesperrt. A100 Neukölln-Wilmersdorf in Berlin. Der Tunnel im Ortsteil Britz ist wegen technischer Probleme in beiden Richtungen gesperrt. A448 Bochum-West Richtung Dortmund-Witten. Zwischen Dreieck Bochum-West und Bochum-Süd. Bauarbeiten, das Ganze noch bis ca. 5 Uhr, daher die Fahrbahn gesperrt. Wir wünschen eine gute und sichere Fahrt.
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0: Am Mikrofon Ronny Krappmann.

auch schon eine Weile her. Genau, aus den 90ern. Shania Twain, Ka-Chain, in der ARD Hitnacht. Inzwischen 2.47 Uhr, 13 Minuten noch. Dann ist es drei, dann gibt's wieder Nachrichten, Wetter und Verkehr. Wir haben noch ein bisschen Zeit und ich bedanke mich an dieser Stelle mal für Ihre vielen, vielen Zuschriften zum Thema Glücksmoment. Ich bin hier aufmerksam am Lesen und die Eindrücke, die sind wirklich bleibend. Ja, was ist denn für mich ein Glücksmoment an diesem Wochenende gewesen, bin ich ganz oft gefragt worden. Das möchte ich an der Stelle auch noch loswerden. Und zwar hatte ich ein Wiedersehen mit ganz, ganz tollen Menschen, die mir sehr, sehr viel bedeuten und die extra die lange Reise auf sich genommen haben nach Dresden, damit wir uns am Freitagabend bei einer ganz besonderen Geschichte treffen, nämlich bei einer Sandmalerei. Was Wunderbares, kann ich allen nur empfehlen. Die Sandartisten machen ein tolles Programm und das haben wir erleben dürfen. Und von daher muss ich sagen, war ich sehr, sehr begeistert, hatte mehr als einen Glücksmoment am Wochenende und bin auch sehr dankbar dafür, dass ich so etwas erleben darf und was mir das Leben so alles schenkt. Ich denke, da spreche ich vielen aus dem Herzen und so wie ich das Ihren Zuschriften entnehme, steht da auch viel, viel Reflexion und Dankbarkeit drin in dem, was Sie mir schreiben. Das freut mich sehr und das nehme ich auf, auch in die Sendung, leite auch entsprechende Zeilen zur Musik und Gedanken zu Themen der Redaktion weiter. ARD Hitnacht, das ist live. ARD Hitnacht, das ist ein Programm, ja, bei dem Sie mit Inhalt sind, denn wir machen für Sie Programm. Dafür sind wir da, hier in Deutschland. Und jetzt für Deutschland Musik von John Cicada mit seinem Hit aus den 90ern. Just Another Day, einer meiner Lieblingssongs.

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1: Um 3 Uhr mit Milat Kupay. Die Stadt Monschau an der Grenze zu Belgien hat bestätigt, dass die Evakuierung von 2 Straßenzügen eine reine Vorsichtsmaßnahme ist. Etwa 30 Menschen seien davon betroffen, um nicht durch den großflächigen Waldbrand im Nachbarland in Gefahr zu geraten. Aus Monschau, Sabine Rieck.
2: Direkt nach der Evakuierungsmeldung gingen Polizei und Feuerwehr von Tür zu Tür. Die Bewohner der Straßenzüge können in einer benachbarten Schule unterkommen. Die Feuerwehr in der Region ist in ständiger Bereitschaft und wässert aktuell die Waldgebiete auf deutscher Seite, damit sich der Brand im Hohen Venn nicht weiter ausdehnen kann. Im Pendelverkehr bringen Tanklastzüge Löschwasser zu dem Waldgebiet. Ob noch weitere Bewohner aus Monschau oder Umgebung ihre Häuser und Wohnungen verlassen müssen, ist derzeit noch nicht abzuschätzen.
1: US-Präsident Trump will die gemeinsamen Militärübungen mit Südkorea in Zukunft deutlich verringern. Auf seiner Online-Plattform schrieb Trump, die Manöver seien teuer und sendeten ein feindseliges Signal an Nordkorea. Angesichts seiner so wörtlich sehr guten Beziehungen zu Machthaber Kim Jong-un sei er nicht glücklich darüber. Allerdings sei es auch zu spät, die Teilnahme an dem am heute beginnenden Manöver noch abzusagen. Die USA sind seit langem der wichtigste Verbündete Südkoreas. Dort sind fast 30.000 US-Soldaten stationiert. Unterdessen hat das Manöver nach Angaben aus Seoul planmäßig angefangen. Die Übungen verliefen planmäßig, erklärte ein Sprecher des südkoreanischen Verteidigungsministeriums vor Journalisten. Bei der Leichtathletik-EM in Birmingham hat Weitspringerin Malaika Mihambo eine Medaille verpasst. Insgesamt gewannen deutsche Athletinnen und Athleten einmal Gold, zweimal Silber und einmal Bronze. Aus Birmingham, Irina Gneb.
3: Die Mihambo-Flugshow blieb aus und trotzdem war es ein glänzender Abend für die deutschen Leichtathleten. Über die 3000 Meter Hindernis wurde Frederik Rupert seiner Favoritenrolle gerecht und lief zu Gold. Neben dem Europarekordhalter überzeugte auch Kai Bebendorf, der Bronze gewann. Für eine große Überraschung sorgte Speerwerferin Julia Ulbricht, die Silber holte. Auch die Sprintstaffel wurde im Mixed Zweite. Auf der Ziellinie war nur das britische Team schneller als Schlussläuferin Gina Lückenkämper. Einziger Wermutstropfen, Weitspringerin Malaika Mihambo verpasste die Titelverteidigung deutlich. Die Olympiasiegerin von Tokio wurde Fünfte.
1: Das waren die Nachrichten. Das Wetter in Deutschland. Tagsüber unbeständig mit Schauern, vor allem im Südosten teils kräftige Gewitter, daneben auch freundliche Abschnitte, 18 Grad in Nordfriesland bis 28 Grad am Oberrhein. Morgen von Westen her Regen, sonst freundlicher 16 bis 30 Grad. Die weiteren Aussichten, Mittwoch im Norden und in der Mitte unbeständig, im Süden heiter 19 bis 30 Grad, am Donnerstag wechselhaft bei 19 bis 28 Grad. Es ist 3.03 Uhr.
4: Dankeschön an die Kollegen von den Nachrichten. Ja, der Regen zieht langsam hin ins Land. Das sind doch schöne Aussichten, oder? Es muss auch mal wieder sein. Ein bisschen Regen. Aber jetzt erstmal der Blick auf die Straßen. Hallo, liebe Autofahrer. A57 Köln Richtung Krefeld. Zwischen Kreuzmeerbusch und Krefeld Zentrum. Wegen Bauarbeiten noch bis ca. 5 Uhr die Fahrbahn gesperrt. A61 Mönchengladbach-Venlo zwischen Kreuz Mönchengladbach und Markenstein in beiden Richtungen wegen Brückenbauarbeiten bis Dienstag 5 Uhr die Fahrbahn gesperrt. Wir machen weiter mit der A448 Bochum-West Richtung Dortmund-Witten. Da ist die Fahrbahn zwischen Dreieck Bochum-West und Bochum-Süd wegen Bauarbeiten bis ca. 5 Uhr gesperrt. Das war's schon mit unserem Blick auf die Straßen. Keine Blitze, keine Staus, keine Fahrschwerer. Zum Glück, wir wünschen gute und sichere Fahrt.
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4: Am Mikrofon Ronny Krappmann und los geht's mit einem Klassiker aus den 80ern. Hier ist Mr. Rick Astley.

0: Musik von Joe Cocker in der ARD-Hitnacht. Achtung, Falschfahrer auf der A52 Mönchengladbach-Düsseldorf unterwegs. Im Kreuz Karst kommt Ihnen aktuell ein Falschfahrer entgegen. Fahren Sie bitte äußerst rechts und überholen Sie nicht. A52 Mönchengladbach-Düsseldorf. Im Kreuz Karst ist ein Falschfahrer unterwegs. Fahren Sie bitte äußerst rechts und überholen Sie nicht. Wir informieren Sie, sobald die Gefahr vorüber ist.
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0: Und jetzt mit Musik von Mr. Neil Young, Heart of Gold. Und danach gibt es Musik aus den 80ern von der Cutting Crew hier bei uns.

Und wir haben nochmal die Wiederholung unserer Sofortmeldung. Achtung, Falschfahrer noch immer unterwegs auf der A52 Mönchengladbach-Düsseldorf. Im Kreuz Karst kommt Ihnen aktuell ein Falschfahrer entgegen. Fahren Sie äußerst rechts und überholen Sie nicht. A52 Mönchengladbach-Düsseldorf im Kreuz Karst. Ein Falschfahrer unterwegs, Vorsicht bitte in beiden Richtungen. Fahren Sie äußerst rechts, überholen Sie nicht. Wir geben sofort Bescheid, sobald die Gefahr vorüber ist. So, und bei uns geht's weiter mit Musik aus dem Osten Deutschlands. Kultband City am Start mit einer ihrer wohl erfolgreichsten Songs, den man auch am besten gern gehört hat damals und heute. Am Fest.

0: Und damit ist es 3.30 Uhr halb vier. Guten Morgen. Nicht nur an die Autofahrer, sondern an die gesamte Hörerschaft, die jetzt uns eingeschaltet hat und begleitet. Hallo Autofahrer, Entwarnung auf der A52 Mönchengladbach-Düsseldorf. Kein Falschfahrer mehr unterwegs im Kreuzkarst. Weiter mit der A57 Köln Richtung Krefeld zwischen Kreuz Meerbusch und Krefeld Zentrum. Bauarbeiten bis ca. 5 Uhr, Fahrbahn daher gesperrt. A61 Mönchengladbach-Venlo zwischen Kreuz Mönchengladbach und Mackenstein. Beiden Richtungen wegen Brückenbauarbeiten bis Dienstagmorgen 5 Uhr die Fahrbahn gesperrt. Und noch eine Meldung von der A448 Bochum-West Richtung Dortmund-Witten zwischen Dreieck Bochum-West und Bochum-Süd. Bauarbeiten bis ca. 5 Uhr, die Fahrbahn auch hier gesperrt.
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0: Herzlich willkommen, schön, dass Sie im Radio sind. Mein Name ist Ronny Krappmann.

Inzwischen 3.40 Uhr. 10 Minuten nach 3:30. So langsam wird es Zeit für die einen, die raus müssen, weil nicht, weil der Job um 5 beginnt, dann würde ich mal sagen, so ganz langsam raus aus dem Federn. Radio ein bisschen lauter machen, sich schon mal auf die Dusche freuen, Kaffeemaschine anschalten. Ich kenne das, Freunde. Naja, gut, wer kennt es nicht, ja. Also in diesem Sinne, einen bestmöglichen Start in die neue Woche, was immer Sie tun. Wir begleiten Sie, wir sind das Team. In

Ich liebe diese Nummer. Lisa Stansfield mit All Around the World hier bei uns in der ARD-Hitnacht. 3.51 Uhr, inzwischen 9 Minuten nach, dann ist es 4. Dann werden die Nachrichten wieder das Aktuellste berichten mit dem Wettergeschehen natürlich. Und wir werden auch auf die Brände gucken in Westdeutschland, wie es dort aussieht. Und wir schauen danach auf die Straßen. Und bis dahin haben wir noch ein bisschen Zeit für richtig coole Musik. Zum Beispiel von Milli Vanilli, Carly Simon oder auch ihm hier. Der hat wirklich den Nummer 1 Date-Hit gemacht. Andrew McDonald. All Out Love. Jetzt bei uns zum Start in den 90er.

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1: Um 4 Uhr mit Milat Kupay. Wegen des Feuers im Naturschutzgebiet Hohes Venn mussten am späten Abend auch in Deutschland einige Menschen ihre Häuser verlassen. Einsatzkräfte begleiteten etwa 30 Bürger zweier Straßenzüge in Monschau an der deutsch-belgischen Grenze ins Freie. Grund für die Evakuierung war der Stadt zufolge zunächst vor allem die Rauchbelastung. Im Verlauf der Nacht rückten die Flammen aber auf ca. 300 Meter an die leeren Häuser heran. Das Feuer hat in Belgien bereits mehr als 3000 Hektar Fläche zerstört. Vor allem der ständig drehende Wind erschwert den Einsatzkräften den Kampf gegen die Flammen. Immer mehr Migranten und abgelehnte Asylbewerber verlassen offenbar freiwillig Deutschland. Laut den Funke-Zeitungen reisten in den ersten 6 Monaten des Jahres fast 9300 Menschen zurück in ihre Heimat. Aus der Nachrichtenredaktion Ulrike Ufer.
2: Dies sei im Rahmen von Rückkehrprogrammen geschehen, heißt es in den Berichten. Im ersten Halbjahr 2025 verließen demnach etwa 7300 Menschen Deutschland freiwillig, also fast 2000 weniger. Laut Bundesinnenministerium haben die Behörden zwischen Januar und Ende Juni fast 19.000 Personen abgeschoben. Einen Teil mit Zwang durch die Polizei, einen anderen Teil mit Anreizen und Förderung. Die Zeitungen berufen sich auf das Bundesamt für Migration und Flüchtlinge.
1: Mehrere Top-US-Gesandte wollen heute mit dem israelischen Ministerpräsidenten Netanyahu zusammentreffen, um über den Gaza-Friedensplan von Präsident Trump zu beraten. Bereits gestern waren die Abgesandten Kushner und Mladenov in Kairo mit Vermittlern aus Ägypten, Katar und der Türkei zusammengekommen, wie es aus Diplomatenkreisen verlautete. Netanyahu hatte Trumps jüngsten Entwurf für eine Friedenslösung als unannehmbar bezeichnet. Einem hochrangigen israelischen Regierungsvertreter zufolge ist Israel insbesondere besorgt über die Forderung Washingtons, gezielte Tötungen von Hamas-Mitgliedern einzustellen. Bei der Leichtathletik-EM in Birmingham hat der Deutsche Frederik Ruppert über 3000 Meter Hindernis Gold geholt. Es ist der erste große Titel für den 29-Jährigen. Bronze ging an seinen Teamkollegen Karl Bebendorf. Außerdem hat Speerwerferin Julia Ulbricht überraschend eine Silbermedaille gewonnen. Gold ging an die Kroatin Sarah Kolak. Vorher hatte schon die deutsche Mixed-Staffel im Sprint über 4x100 Meter die Silbermedaille gewonnen. Das waren die Nachrichten. Das Wetter in Deutschland. Tagsüber unbeständig mit Schauern, vor allem im Südosten teils kräftige Gewitter, daneben auch freundliche Abschnitte, 18 Grad in Nordfriesland bis 28 Grad am Oberrhein. Morgen von Westen her Regen, sonst freundlicher, 16 bis 30 Grad. Die weiteren Aussichten am Mittwoch im Norden und in der Mitte unbeständig bei 19 bis 30 Grad. Und die Zeit, es ist 4.03 Uhr.
3: Guten Morgen, liebe Autofahrer. Hier ist der Verkehrsservice in der ARD-Hitnacht. Entfernung auf der 6 Nürnberg-Heilbronn. Kein Falschfahrer mehr zwischen Ilshofen, Wolpertshausen und Kupferzell unterwegs. Wir schauen auf die A6 Kaiserslautern Richtung Saarbrücken. Zwischen 3 Kaiserslautern und Kaiserslautern West. Aktuell 4 Kilometer stockender Verkehr. A57 Köln Richtung Krefeld, zwischen Kreuz Meerbusch und Krefeld Zentrum wegen Bauarbeiten bis ca. 5 Uhr die Fahrbahn gesperrt. A61 Mönchengladbach-Venloh, zwischen Kreuz Mönchengladbach und Mackenstein, in beiden Richtungen wegen Brückenbauarbeiten bis Dienstag 5 Uhr die Fahrbahn gesperrt. A448 Bochum-West Richtung Dortmund-Witten, zwischen Dreieck Bochum-West und Bochum-Süd, wegen Bauarbeiten noch bis ca. 5 Uhr die Fahrbahn gesperrt. Ansonsten haben wir nichts zu vermelden und wünschen eine gute und sichere Fahrt.
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3: Auf geht's ins Warm. Ab für die neue Woche. In gut einer Stunde starten die ersten Morning-Shows in Deutschland. Und wir von der ARD-Hitnacht, wir machen hier so ein bisschen schon mal gute Laune, dass sie so langsam rauskommen aus den Federn und gut rein in den neuen Tag. Mein Name ist Ronny Krabmann, freue mich, dass Sie im Radio sind und sage Moin, herzlich willkommen.

Guten Morgen Deutschland, inzwischen 4.55 Uhr, Quatsch, 4.25 Uhr, wo bin ich denn? 5 Minuten noch, dann ist es 16:30. Ich wiederhole, 4.25 Uhr, in 5 Minuten ist es 16:30 Uhr, guten Morgen.

0: Guten Morgen, liebe Autofahrer. Hier ist der Verkehrsservice in der ARD-Hitnacht und wir schauen auf die Straßen in Deutschland. A6 Kaiserslautern Richtung Saarbrücken, in Höhe Kaiserslautern West, Bergungsarbeiten, Fahrbahn gesperrt. Achtung, es staut sich der Verkehr. A7 Hannover Richtung Hamburg, zwischen Soltau Süd und Soltau Ost, nach einem Unfall aktuell die Fahrbahn gesperrt. A57 Köln Richtung Krefeld, zwischen Kreuzmeerbusch und Krefeld Zentrum, Bauarbeiten noch bis ca. 5 Uhr, Fahrbahn gesperrt. 61 Mönchengladbach-Venlo, zwischen Kreuz Mönchengladbach und Mackenstein, in beiden Richtungen wegen Brückenbauarbeiten bis Dienstag 5 Uhr, die Fahrbahn gesperrt. A448 Bochum West Richtung Dortmund-Witten, zwischen Dreieck Bochum West und Bochum Süd, Bauarbeiten bis ca. 5 Uhr, die Fahrbahn gesperrt. Soweit unser Blick auf die Straßen in Deutschland. Wir wünschen eine gute und sichere Fahrt.
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0: Am Mikrofon Ronny Krapmann.

Guten Morgen, liebe Autofahrer. 4.35 Uhr, 5 Minuten nach 5. Wir haben eine Sofortmeldung. Vorsicht bitte in beiden Richtungen auf der B307 Vorderis Gmund. Zwischen Kreuth und Reißen-Bichelweg laufen aktuell mehrere Pferde auf der Fahrbahn. Ja, dort, wo sie nicht hingehören. Zumindest um diese Uhrzeit. Also Vorsicht bitte in beiden Richtungen auf der B307 Vorderis Gmund. Zwischen Kreuth und Reißen-Bichelweg laufen mehrere Pferde auf der Fahrbahn.

0: Hot Love von T-Rex in der ARD-Hitnacht. Und damit haben wir es schon 4.50 Uhr gleich in 10 Minuten. Da starten in einigen Teilen Deutschlands die Morningshow. Und im großen Teil wird schon gearbeitet, zum Beispiel in den Bäckerstuben. Da ist man schon ganz, ganz fleißig. Und auch hier in den anderen Ortsteilen, da bereitet man sich vor auf die Morningshows. Warum? Die Teams sitzen schon bereit und wir geben dann gleich an diese Teams ab und wünschen Ihnen an dieser Stelle einen guten Start in die neue Woche. Und wenn Sie mögen, dann können wir uns heute Abend wiederhören in der ARD-Hitnacht. Ich habe die Freude, nochmal an den Start zu gehen ab 23 Uhr. Also, haben Sie einen schönen Tag bis heute Abend. Moin, wünscht Ronny Krabmann.
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1: Um 5 Uhr mit Milat Kupay. Wegen des Feuers im Naturschutzgebiet Hohes Venn mussten am späten Abend auch in Deutschland einige Menschen ihre Häuser verlassen. Einsatzkräfte begleiteten etwa 30 Bürger zweier Straßenzüge in Monschau an der deutsch-belgischen Grenze ins Freie. Grund für die Evakuierung war der Stadt zufolge zunächst vor allem die Rauchbelastung. Im Verlauf der Nacht rückten die Flammen aber auf ca. 300 Meter an die leeren Häuser heran. Das Feuer hatte in Belgien bereits mehr als 3000 Hektar Fläche zerstört. Vor allem der ständig drehende Wind erschwert den Einsatzkräften den Kampf gegen die Flammen. Immer mehr Migranten und abgelehnte Asylbewerber verlassen offenbar freiwillig Deutschland. Laut den Funke-Zeitungen reisten in den ersten 6 Monaten des Jahres fast 9300 Menschen zurück in ihre Heimat. Aus der Nachrichtenredaktion Ulrike Ufer.
2: Dies sei im Rahmen von Rückkehrprogrammen geschehen, heißt es in den Berichten. Im ersten Halbjahr 2025 verließen demnach etwa 7.300 Menschen Deutschland freiwillig, also fast 2.000 weniger. Laut Bundesinnenministerium haben die Behörden zwischen Januar und Ende Juni fast 19.000 Personen abgeschoben. Einen Teil mit Zwang durch die Polizei, einen anderen Teil mit Anreizen und Förderung. Die Zeitungen berufen sich auf das Bundesamt für Migration und Flüchtlinge.
1: Mehrere Top-US-Gesandte wollen heute mit dem israelischen Ministerpräsidenten Netanyahu zusammentreffen, um über den Gaza-Friedensplan von Präsident Trump zu beraten. Bereits gestern waren die Abgesandten Kushner und Mladenov in Kairo mit Vermittlern aus Ägypten, Katar und der Türkei zusammengekommen, wie aus Diplomatenkreisen verlautete. Netanyahu hatte Trumps jüngsten Entwurf für eine Friedenslösung als unannehmbar bezeichnet. Einem hochrangigen israelischen Regierungsvertreter zufolge ist Israel insbesondere besorgt über die Forderung Washingtons, gezielte Tötungen von Hamas-Mitgliedern einzustellen. Bei der Leichtathletik-EM in Birmingham hat der Deutsche Frederik Ruppert über 3000 Meter Hindernis Gold geholt. Es ist der erste große Titel für den 29-Jährigen. Bronze ging an seinen Teamkollegen Karl Bebendorf. Außerdem hat Speerwerferin Julia Ulbricht überraschend eine Silbermedaille gewonnen. Gold ging an die Kroatin Sarah Kolak. Vorher hatte schon die deutsche Mixed-Staffel im Sprint über 4x100 Meter die Silbermedaille gewonnen. Das waren die Nachrichten. Das Wetter in Deutschland: tagsüber unbeständig mit Schauern, vor allem im Südosten teils kräftige Gewitter, daneben auch freundliche Abschnitte, 18 Grad in Nordfriesland bis 28 Grad am Oberrhein. Morgen von Westen her Regen, sonst freundlicher, 16 bis 30 Grad. Und am Mittwoch unbeständig bei 19 bis 30 Grad. Es ist 5.03 Uhr.
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3: Guten Morgen, Autofahrer. Wir gucken einmal auf die A7 Hannover Richtung Hamburg. Die ist zwischen Soltau Süd und Soltau Ost im Moment gesperrt. Da hat es einen Unfall gegeben. Die B241 Warburg nach Nordheim ist zwischen Bollensinn und Volprihausen auch gesperrt. Auch da ein Unfall. Genau das gleiche gilt für die B242 Seesen Richtung Braunlage. Die ist zwischen Bad Grund und Osterode auch im Moment gesperrt. Gute Fahrt wünschen wir.
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4: Guten Morgen. Ach, Montag früh, kurz nach 5 und Sie sind schon mit dabei. Wie schön. Da können wir alle zusammen in die neue Woche starten. Und das machen wir mit viel Kaffee und viel guter Musik. Das sollte klappen, oder?
3: Auf jeden Fall. Wir starten mit Madonna. Guten Morgen.
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0: mit den Hollies in die neue Woche. 10:05 Uhr. Guten Morgen, wie schön, dass Sie schon dabei sind.
1: Merken Sie das? Es hat sich so ein bisschen abgekühlt.
0: Ja.
1: Heinz Niedersachsen hier am Montagmorgen, 17. August. Der Hochsommer macht mal so eine klitzekleine Pause.
0: Macht er Pause oder hat er sich verabschiedet?
1: Das ist schwer zu sagen. Es kann ja Ende August oder im September noch mal ein bisschen warm werden. Aber ich glaube, dass diese wochenlange Hitzewelle jetzt vorbei ist und dass wir die 30 Grad vermutlich jetzt erstmal nicht mehr so schnell wieder erleben.
0: Okay.
1: Diese Woche wird es auf jeden Fall deutlich kühler.
0: Also ich bin gestern relativ früh mit dem Fahrrad zum Bäcker gefahren, bin mit dem T-Shirt raus und habe dann gemerkt, oha, ganz schön kalt da draußen. Habe kurz überlegt, ob ich mir eine Jacke hole und dachte dann, nee, ich möchte auch mal wieder frieren. Das hatte ich so lange nicht. Was für ein Luxus, frieren, oder?
1: Also in den letzten Wochen war ja wirklich nur eins angesagt, schwitzen. Ne?
0: Ja, eben, genau. Aber gut, wichtige Frage noch, Regen, kommt Regen auf die Woche?
1: Auf jeden Fall, ja.
0: Okay.
1: Wie viel ist schwer zu sagen, aber es wird auf jeden Fall überall mal nass werden. Es wird eine wechselhafte Woche und eine kühle Woche.
0: Okay, ich finde es okay. Und Sie, freuen Sie sich auch ein bisschen, dass es kühler wird? Oder?
1: Ehrlich gesagt, ich hatte mich gerade so an die Flipflops gewöhnt. Also meinetwegen könnte es noch gerne so weitergehen und warm bleiben. Aber du ja nicht, du willst ja gerne frieren. Also würde mich mal interessieren, sind Sie eher in meinem Team, also Team Flipflops, oder sind Sie eher im Team Suse-Team Übergangsjacke?
0: Boah, das böse Wort, Übergangsjacke. Also ich finde es wirklich ganz gut, dass es kühler wird. Schreiben Sie uns mal, wie Sie das finden. Erzählen Sie es uns einfach in der NDR Niedersachsen-App. Da können Sie uns schreiben oder auch eine Sprachnachricht schicken.
2: Entschuldigung. 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
0: schon erkältet.
1: Entschuldigung.

0: Was für ein entspannter Song, für einen entspannten Start in den Montag. Tom Pace und Maybe. Hier bei NDR in Niedersachsen um 18 nach 5.
1: Was für ein toller Erfolg für Hannover 96 gestern.
0: Haben die nicht verloren gegen Wolfsburg?
1: Ach, Fußball, ja, das meine ich jetzt gar nicht.
0: Ich meine
1: die Marathon-Goldmedaille für Amanal Petros, der läuft doch für Hannover 96, also in der Leichtathletik-Sparte gibt es da ja auch. Und der ist gestern Europameister geworden, ja, in Birmingham.
0: Ich konnte dir kaum folgen. Ja, schön, freuen wir uns sehr. Den kennen wir doch vom Marathon in Hannover. Ne?
1: Genau.
0: Hat er ja damals gewonnen. Und durftest du den nicht auch interviewen?
1: Ja, also wirklich total, so ein netter Kerl. Alle lieben ihn. Ich bin totaler Fan. Und habe mich gestern wirklich zum Frühstück mit frischem Brötchen schön vor den Fernseher gesetzt und ihm die Daumen gedrückt. Hat geklappt.
0: Du hast 2 Stunden im Fernsehen anderen beim Laufen zugeguckt.
1: Ja, und ernsthaft? Zwar ohne Probleme, ehrlich gesagt. Es hat sogar richtig Spaß gemacht. Der hat ein richtig tolles Rennen gemacht, Amanal Petros, und ganz souverän gewonnen. Obwohl diese Strecke da in Birmingham wirklich fies war. Total viele Kurven, viel auf und ab, also völlig ungewöhnlich für so einen Marathon, und hat hinterher gesagt, er musste sich erstmal erholen, aber dann wurde wohl angeblich mit Rotwein angestoßen.
0: Oh.
1: Ein Glas nach dem anderen, hat er gesagt.
0: Sehr gut. Hat er sich verdient.
1: Finde ich auch, ganz genau.
0: Herzlichen Glückwunsch. Dürfen wir sagen, wir sind Marathon-Europameister?
1: Sind wir.
0: Ja.
1: Wir in Niedersachsen, genau. So, passt schon.
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0: Guten Morgen zusammen. Kurz vor 5:30 am Montag früh. Seit Wochen haben wir alle nur offene Schuhe, T-Shirts. Wenig an insgesamt. Ich glaube, heute darf es wieder ein bisschen mehr sein.
1: Also im Moment finde ich es noch relativ angenehm, aber tatsächlich wird es zumindest tagsüber nicht mehr so, dass wir mit dem Fächer durch die Gegend laufen müssen. Also für die Leute, die es freut, dass es kühler wird, wird es ein guter Tag. Aber der Reihe nach, die aktuellen Temperaturen. In Braunlage haben wir 13 Grad, Braunschweig 15, Bremen 14 Grad, in Celle 15. Göttingen ist mit 13 Grad dabei, Hannover 15, Lüneburg 15, Norderney 16, in Oldenburg 14, Osnabrück 14 Grad. Ja, das Wetter ist heute ein bisschen wie so eine Colorado-Mischung. Sind Sachen dabei, die mag man gerne und Sachen, die mag man vielleicht nicht so gerne, je nachdem, wie man es hat. Also Sonne und Wolken im Wechsel, ab und zu auch mal so ein kleiner Regenschauer oder auch ein Gewitter. Also durchwachsen, bunt gemixt und kühler. Top-Temperaturen heute, nur noch 18 Grad in Otterndorf, in Lüneburg. In Lüneburg auch 18 Grad ungefähr, bis 21 Grad in Lingen, im Oberharz bis 17 Grad, mehr nicht.
0: Alexa hat übrigens gerade schon geschrieben, die ist in meinem Team. Alexa hat geschrieben, ich finde es gut, dass es kühler wird, endlich nicht mehr schwitzen. Ich bin ganz klar Team Susanne. Endlich sind die 7 Wochen vom Siebenschläfer zu Ende. Lauwarm reicht auch.
1: Ja, siehst du, ich habe schon mal. Vielleicht in meinem Team, dann schreiben Sie mir mal über die NDR Niedersachsen Team Flipflop.
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0: Guten Morgen, Autofahrer. Bitte vorsichtig fahren auf der A7 Hannover Richtung Hamburg. Zwischen Soltau Süd und Soltau Ost, da ist ein Fahrzeug liegen geblieben. Die B241 Warburg Richtung Nordheim ist zwischen Bollensen und Volbrihausen nach einem Unfall gesperrt. Und die B242 Seesen Richtung Braunlage ist auch dicht. Zwischen Bad Grund und Osterode hat es auch einen Unfall gegeben. Gute Fahrt für Sie.
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1: Gehst du gerne in die Oper, Suse?
0: Früher war ich ab und zu mal, ich hatte mal so ein Abo sogar tatsächlich, aber ja, doch, ich mag's, ja.
1: Also ich bin ganz ehrlich, ich mag's nicht so. Ne? Und die Vorstellung, 17 Stunden in einer Oper zu sitzen, macht mir Schweißausbrüche. Aber heute vor 150 Jahren haben das Opernfans tatsächlich gemacht, was das für eine Oper war. Das hören Sie in 7 Minuten in der 60-Sekunden-Zeitmaschine hier bei uns.

0: also seinen eigenen Lieblingsmensch, ne? Namika, Lieblingsmensch hier bei NDR 1 Niedersachsen. Jetzt guckt mich Suse wieder an wie so ein Hundewelpen mit ganz großen Augen.
1: Das Lieblingsmensch. Naja, gut, ist schon in Ordnung. Es wäre eine Chance gewesen, Kulak. Du hast sie jetzt leider verstreichen lassen.
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2: 17. August. Das ist mal eine Oper, fast 17 Stunden lang, in 4 Teilen. Der Ring des Nibelungen von Richard Wagner. Fast 30 Jahre sind vergangen, seit der Komponist die ersten Entwürfe für sein Hauptwerk niedergeschrieben hat. Nun ist es endlich fertig. Für die Uraufführung wird in Bayreuth eigens ein Festspielhaus gebaut. Dort kommt Wagners gesamter Ring im Jahr 1876 zum ersten Mal am Stück auf die Bühne. Allerdings auf mehrere Tage verteilt. Das Rheingold, die Walküre, Siegfried und am 17. August 1876 die Götterdämmerung. Mit der Uraufführung der Götterdämmerung wird heute vor 150 Jahren der Ring des Nibelungen erstmals vollständig aufgeführt. Es sind die ersten Bayreuther Festspiele. Wagners eigenes Festival, eine Bühne eigens gebaut für seine Idee des Gesamtkunstwerks, fern vom üblichen Theaterbetrieb. Der Rest ist Geschichte.

0: Ranzen und dann gucken da unten zwei Beinchen raus.
1: So, ganz genau. So
0: oft
1: ist
0: sind
1: es
0: die Ranzen ja größer als die Kinder. Das war bei mir damals genauso.
1: Ja, das stimmt. Ist ja wirklich ein aufregender Tag. Ne? Die Erstklässler sind bestimmt schon seit Stunden wach. Am Samstag war ja Einschulung in Niedersachsen. Also vielleicht haben sie ja auch ein bisschen gefeiert mit ihren Kindern oder Enkeln oder Nichten oder Neffen. Also.
0: Erinnern Sie sich noch an damals, so an Ihre Einschulung oder an Ihre Grundschulzeit?
2: Wir waren damals 84 Kinder. Und das Schöne daran, aus dieser Einschulung gibt es immer noch Klassentreffen.
3: Und Sport haben wir auf dem Flur gemacht in der Schule.
4: Und hatten in Physik, müssen Sie sich vorstellen, ein Physikbuch für Mädchen.
5: Ich bin tatsächlich vor 55 Jahren eingeschult worden. Gemacht wurde danach gar nichts, weil meine Eltern hatten Landwirtschaft. Das Korn musste gedorschen werden. Dafür war für andere Sachen gar keine Zeit.
6: Wir hatten einen Schulweg, schätzungsweise 1 Kilometer entfernt. Und was soll ich sagen, wir gingen auch los, meine Mutter und ich, mit der Schultüte. Und ich kam einen Tag zu früh. Dann sind wir wieder nach Hause gegangen und den nächsten Tag sind wir wieder losmarschiert.
0: Ach, Mensch, damals war das noch was, ne? Also allen Erstklässlern einen guten Start, allen Eltern einen ruhigen Vormittag und allen Großeltern ein möglichst spendables Portemonnaie.
1: Ah ja. Guten Morgen, der NDR 1 Niedersachsen Verkehrsservice. Falls Sie schon unterwegs sind, vorsichtig fahren auf der B214 Lingen Richtung Diepholz zwischen Thuin und Freren. Da liegt ein Reh auf der Fahrbahn. Da aufpassen bitte.

Wir müssen noch mal dringend auf die Straßen gucken. Der NDR 1 Niedersachsen Verkehrsservice. Fahren Sie bitte vorsichtig auf der A2 Berlin Richtung Hannover. In der Einfahrt Lehrte, da laufen Wildschweine auf der Fahrbahn. Also Vorsicht dort.

0: Das ist ein Song, der schiebt dich aus dem Bett ins Badezimmer und vielleicht sogar noch bis in die Küche. Jermaine Jackson, When the Rain Begins to Fall.
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2: Fahren Sie vorsichtig bitte auf der A2 Berlin-Hannover. In der Einfahrt Lehrte sind immer noch Wildschweine unterwegs. Und nochmal Vorsicht auf der B214 Lingen Richtung Diepholz. Zwischen Thüne und Frehren, da liegt ein Reh auf der Fahrbahn. Gute Fahrt in die neue Woche.
3: Es ist 6 Uhr.
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3: Mit Karin Jäger. Schönen guten Morgen. Die Schlagzeilen. Feuer im Hohen Venn bedroht Häuser auf deutschem Gebiet. Netzbetreiber gibt Tunnel für Stromtrasse Südlink unter der Elbe frei. Deutsche Leichtathleten holen zum Abschluss der EM weitere Medaillen. Das Wetter im Norden oft heiter, sonst viele Wolken und Schauer bis 21 Grad. Das Feuer im belgischen Naturschutzgebiet Hohes Venn nähert sich den ersten Wohnhäusern in Deutschland. Mehrere Bewohner sind am späten Abend in Sicherheit gebracht worden. Arndt Lorenz in Monschau, wie dramatisch ist denn die Lage?
4: Herausfordernd, denn das Feuer ist am Morgen bis auf 300 Meter an bisher bewohnte Häuser in Monschau herangerückt. Das sagte ein Sprecher der Feuerwehr. In der Nacht mussten bereits 2 Straßenzüge evakuiert werden. Die Bewohner von Monschau waren zuvor über die Nina-Warn-App informiert worden. Es bestehe Lebensgefahr. Die Straßenzüge Rützhof und Geisberg sollten innerhalb von 10 Minuten komplett geräumt werden. Das sorgte bei vielen Monschauer Bewohnern für Panik und Unruhe. Die Stadt sprach aber von einer reinen Vorsichtsmaßnahme. Obwohl das Feuer so nah an den Häusern steht, hoffen die Rettungskräfte nach eigenen Angaben, die etwa 17 Gebäude noch retten zu können. Vorsorglich werden Wiesen mit Wasser getränkt. Traktoren und Lkw mit großen Tanks bringen das Wasser dahin.
3: Bundesfinanzminister Klingbeil will bessere Steuerbedingungen für Start-ups. Die Bundesregierung werde dafür sorgen, dass deutlich mehr privates Kapital in junge, innovative Unternehmen fließt, sagte er den Zeitungen des Redaktionsnetzwerks Deutschland. Hintergrund ist demnach, dass junge Unternehmen in Deutschland oft am Kapital für den nächsten Wachstumsschritt scheitern. Klingbeil wird sich dazu heute in Berlin mit Gründern zusammensetzen, um über ihre speziellen Bedürfnisse zu sprechen. Die Arbeiten an der Stromtrasse Südlink kommen immer weiter voran. Um Windstrom aus dem Norden Deutschlands in den Süden zu transportieren, wird heute der Tunnel für das Gleichstromkabel unter der Elbe freigegeben. Jörn Pietschke, was passiert dabei genau?
5: In einem Schacht 25 Meter tief wird die Tunnelbohrmaschine am südlichen Elbufer erwartet. Vor 1,5 Jahren ist sie in Wewelsfleth am nördlichen Elbufer gestartet, hat sich mehr als 5 Kilometer unter der Elbe hindurchgebuddelt. Durch diesen Tunnel wird das Gleichstromkabel für die Südlink-Trasse geführt. Ein zentraler Baustein für die Energiewende in Deutschland, sagt Niedersachsens Energieminister Christian Meyer von den Grünen. 320 Kilometer und damit fast die Hälfte der Gesamttrassenlänge verlaufen durch Niedersachsen. In Bayern und Baden-Württemberg soll über diese Stromautobahn Strom für 10 Millionen Menschen ankommen, wenn Südlink wie geplant bis Ende 2028 fertig wird.
3: Ein mit Melonen beladener Lastwagen ist im Kreis Ammerland von der Straße abgekommen und gegen einen Baum geprallt. Der 52-jährige Fahrer kam leicht verletzt ins Krankenhaus. Wie die Polizei in Wiffelstede mitteilte, war er mit einem Atemalkoholwert von mehr als 4 Promille unterwegs. Gegen ihn wird nun wegen Gefährdung des Straßenverkehrs ermittelt. Weil der Auflieger bei dem Unfall seitlich aufgerissen war, fielen rund 22 Tonnen Melonen auf einen angrenzenden Acker. Passanten durften sie dann mitnehmen. Und noch zum Sport. In der zweiten Fußball-Bundesliga hat der VfL Wolfsburg das Niedersachsen-Duell bei Hannover 96 mit 1:0 für sich entschieden. Fabian Reese traf kurz vor Schluss per Foulelfmeter. Bei den Europameisterschaften in der Leichtathletik und im Schwimmen sowie bei den Weltmeisterschaften im Reitsport hat es gestern zahlreiche weitere Medaillen gegeben. Aus der Sportredaktion Tide Tedinger.
6: Eine der herausragenden Figuren am Schlusstag der Leichtathletik-EM war Amanal Petros. Der Langstreckenläufer von Hannover 96 holte unangefochten Gold im Marathon. Dazu gab es in Birmingham auch noch Silber im Teamwettbewerb. Den EM-Titel holte auch Frederik Ruppert über die 3000 Meter Hindernis. Bronze ging an Karl Bebendorf. Silber gab es für die Mixed-Sprintstaffel über die 4x100 Meter um Gina Lückenkämper. Weltmeister im Vielseitigkeitsreiten wurde in Aachen Michael Jung. Außerdem gewann das Team mit Julia Krajewski vom Reit- und Fahrverein Lingen Silber. Bei der Schwimm-EM in Paris gab es nochmal Silber und Bronze für Isabel Gose bzw. Maja Werner über die 400 Meter Freistil und Bronze für Lukas Mertens über die gleiche Strecke.
3: Und noch eine Verkehrsmeldung habe ich für Sie. Vorsicht bitte auf der A293 Richtung Oldenburg Nord. Im Kreuz Oldenburg Nord in der Überleitung zur A29 Richtung Wilhelmshaven steht ein defekter LKW. Die Zeit, es ist 6.05 Uhr.
0: Und das Wetter, das ist ein bisschen so wie die Fußballergebnisse vom Wochenende. Durchwachsen. Ja, es ist Licht und Schatten dabei. Sonne und Wolken kriegen wir heute im Wechsel. Ab und zu ist auch mal ein Regenschauer dabei oder auch ein Gewitter. Und es wird kühler. Top-Temperaturen heute. Nur noch 18 Grad in Lüneburg bis 21 Grad in Emsbüren. Im Oberharz so bis 17 Grad.
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2: Guten Morgen. Also heute ein bisschen kühler, ist ja auch mal ganz schön, finde ich.
0: Ja, finden Sie das auch? Sind Sie eher Team Suse oder sind Sie in meinem Team? Gern mehr heiße Sommertage, mehr Flipflops.
2: Also Peter schreibt eigentlich keins von beidem oder von jedem etwas. Gerne kühler, aber ohne Jacke. Also man muss die Kühle richtig spüren, schreibt er.
0: Na gut. Und Sie, freuen Sie sich über die Kühle oder hätten Sie es gerne noch länger ein bisschen wärmer? Schreiben Sie uns mal über die NDR Niedersachsen-App.
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0: Guten Morgen.
1: Gute Laune hier mit Nice Little Penguins Flying um 6:12. Toll, dass Sie mit dabei sind.
2: Hannover 96 hat am Wochenende Geschichte geschrieben. Kulaga ist mitbekommen. Nee. Die haben die ersten zwei Spiele der neuen Saison in der zweiten Fußball-Bundesliga verloren. Das gab es seit 36 Jahren nicht mehr.
1: Ja, das ist ja ein ganz, ganz toller neuer Rekord. Ich glaube nicht, dass da in Hannover jetzt irgendwie Sektflaschen deswegen aufgemacht werden.
2: Nein, und ehrlich gesagt, ich weiß nicht, hast du es gesehen?
1: Nee, habe ich nicht.
2: Okay. Also ehrlich gesagt hat sich Hannover schon wieder selbst geschlagen. Also die haben ganz viele Chancen gehabt, alle vergeben, haben einen unglücklichen Strafstoß fabriziert. Aber der Trainer Christian Tietz, der lässt nichts auf sein Team kommen.
3: Klar haben wir die Möglichkeiten noch nicht verwertet, aber die Jungs sind gut einfach. Ich will gar keine Kritik üben, bis auf das, dass wir die Spiele nicht für uns entschieden haben, was gut gemacht und wir erspielen uns ja auch diese Möglichkeiten.
1: Oh, wie kann der so ruhig bleiben, Mensch?
2: Frage ich mich dann auch immer, wirklich. Ja. Also ich fand es wirklich...
1: Hat du mich hast es natürlich geguckt, ne?
2: Ja, ein bisschen zumindest. Hat mich aber echt nicht vom Hocker gehauen. Also weder Hannover noch Wolfsburg, beide wirklich relativ schwach. Und der Wolfsburger Trainer, der ist ja neu, Tobias Strobel, der freut sich natürlich jetzt über diesen knappen Sieg, aber... springt auch nicht gerade im Sechseck.
4: Viele sind neu und das muss sich natürlich alles finden. Und wie weit wir jetzt nach 8 Wochen sind, das fühlt sich richtig und gut an. Es gibt Phasen, wo ich sage, da bin ich sehr zufrieden. Dann gibt es Phasen, wo wir einen Ticken zu einfach Hannover dann noch einladen. Deswegen ist es so ein Spiel mit gemischten Gefühlen, aber eher in die positive Richtung.
1: Gemischte Gefühle, Mensch. Das sind ja hier Emotionen pur, wieder mal Fußball in der zweiten Liga. Ne?
2: Jetzt ist erstmal Ligapause. Also jetzt kommendes Wochenende ist ja Pokal. Das finde ich einmal wirklich ganz lustig. Wolfsburg muss dann nach Berlin zur VSG Altglienicke und Hannover 96 nach Bremen zur SV Hemenlingen.
1: Ja, Mensch, dann drücken wir mal die Daumen. Viel Glück, viel Spaß dabei.
2: Mehr Emotionen als an diesem Wochenende, genau. So ist gut. Der Verkehrsservice noch bei NDR 1 Niedersachsen. Fahren Sie vorsichtig auf der B214 Lingen Richtung Diepholz zwischen Thüne und Frehren. Da liegt ein Reh.

0: sozusagen so schön kuschelig warm wie ein schöner Milchkaffee am Morgen. Fleetwood Mac und Dreams.
1: Ja, Suse hat es ja gerne ein bisschen wärmer, weil sie fröstelt ja jetzt bei diesen Temperaturen so ein bisschen. Ne?
0: Naja. Und Sie vielleicht ja auch. Schreiben Sie uns, wenn es Ihnen besser gefällt, dass es ein bisschen kühler ist. 6.22 Uhr.
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3: Es ist ja, wie es ist.
2: Und das sind Ihre Gäste. Herr Ahlers.
4: Ja, das tut er nicht so sagen.
2: Udo.
5: Ja, das kann's haben.
2: Und Opa Gerke.
6: Steffi, machst du mir Mettbrötchen?
3: Nee, muss ich erst schmieren. Milch und Zucker nehmt ihr selber, ne? Was gibt's Neues?
4: Du, Udo, was ich mal fragen wollte, könnte deine Mutter mich vielleicht nachher in die Stadt fahren? Ich muss nach meinem Auto.
3: Ach, hast du ihn in der Werkstatt?
4: Nein, ich muss da nur mal nachgucken. Ich habe nämlich seit 5 Wochen traumhaften Parkplatz, mitten in der Stadt, gebührenfrei.
3: Ah, toll.
5: Ja, nur so meine Mutter, also allein schon.
4: Ja, ich bin da jetzt schon ein paar Mal mit dem Bus hingewiesen. Das kostet ja auch immer, ne? Hin und zurück.
3: Ja, dann fahr doch mit deinem Auto zurück.
4: Dann bin ich doch den Parkplatz los.
3: Jetzt mal immer schön easy bleiben, Georg. Ich meine, willst du mir jetzt erzählen, dass du da so lange dein Auto stehen lässt, nur weil der Parkplatz so gut ist, also...
4: Ja, wieso? Dann fahr ich da hin, geh mal so ums Fahrzeug rum...
5: Ja.
4: Setz mich rein, trink Kaffee, mach auch mal Radio an.
5: Ja.
3: Wo hast du den Kaffee denn her, wenn ich mal fragen darf?
4: Also Thermoskanne nehme ich von zu Hause mit.
5: Du, warum heißt das eigentlich Thermoskanne, aber denn nur Thermohose?
3: Ja, genau.
4: Ja, das tut doch jetzt hier nichts zur Sache.
5: Bitte weiter.
4: Ja, was weiter?
5: Ja, du sitzt also jetzt seit 5 Wochen jeden Tag in deinem Auto und trinkst Kaffee.
4: Ja, man ist schwer, denn klopfen seine Scheibe und fragen, fahren die gleich weg und dann sag ich, hätten sie wohl gern, wa? Und dann ziehen sie beleidigt ab, also einmalig.
3: Ah, ja.
5: Ja, also Georg, du bist in eine psychologische Zweckmühle. Eine No-No-Win-Win-Situation. Hast einen Top-Parkplatz, aber kannst das Auto eigentlich denn auch verkaufen?
4: Den hab ich doch den Parkplatz nicht mehr.
5: Das sag ich ja. Ich mein, ich kenn das. Ich hatte mal einen Midnight-Barhockerplatz direkt an der Bar.
3: Ah ja, das
5: Laden ist... rammelvoll. Ich Blickkontakt mit Barmixer in der Happy Hour und... muss aufs Klo.
4: Ja, guck.
3: Oh, Sünde.
5: Ja, Zweckmühle.
3: Und was hast du dann gemacht?
5: Ja, was hab ich gemacht? Ich habe diesen Barhocker nicht mehr verlassen. Und trotzdem wünsche ich mir manchmal, ich hätte ihn nie gehabt.
4: Ah, Hausverbot?
5: Ja, nur in Tresenbereiche. Was macht ein Rätsel, Franz?
6: Ich brauche noch Vorfahren der Hunde mit 6 Buchstaben.
3: Ja, Eltern, also.
6: Ach ja, genau.
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0: Das Wetter wird kühler, aber die Musik sagt Flipflops. Die Beach Boys, Good Vibrations.
1: Guten Morgen.
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1: Vorsicht auf der A293 Richtung Oldenburg-Nord. Im Kreuz Oldenburg-Nord auf der Strecke zur A29 Richtung Wilhelmshaven. Da ist ein LKW liegen geblieben. Vorsicht auf der B214 Lingen-Diepholz. Zwischen Thüne und Frehren liegt immer noch ein Reh auf der Fahrbahn. Und A1 Osnabrück Richtung Bremen. Zwischen Dreieck Stur und Bremen-Arsten. Da haben wir im Moment 3 Kilometer stockenden Verkehr. Gute Fahrt, wo es geht.
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3: Mit Karin Jäger. Schönen guten Morgen. Das Feuer im belgischen Naturschutzgebiet Hohes Venn hat sich den ersten Wohnhäusern in Deutschland genähert. Die Flammen sind nach Angaben eines Feuerwehrsprechers bei Monschau bis auf etwa 300 Meter an Gebäude herangerückt, die erst einige Stunden zuvor evakuiert worden waren. Bundesfinanzminister Klingbeil will bessere Steuerbedingungen für Start-ups. Die Bundesregierung werde dafür sorgen, dass deutlich mehr privates Kapital in junge, innovative Unternehmen fließt, sagte er den Zeitungen des Redaktionsnetzwerks Deutschland. Am letzten Tag der Leichtathletik-Europameisterschaft haben deutsche Athleten gestern zahlreiche Medaillen geholt. So gab es unter anderem Gold für Frederik Ruppert über 3000 Meter Hindernis und Amanal Petros von Hannover 96 im Marathon sowie Silber für die Mixed-Sprint-Staffel über 4x100 Meter um Gina Lückenkämper. Die Zeit 6.33 Uhr.
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4: Aus dem Studio Osnabrück mit Susanne Schäfer. Guten Morgen. Das Handwerk in unserer Region steht nach Kammerangaben besser da als das in anderen Teilen des Landes. Das gehe aus einer Auswertung des Landesamts für Statistik hervor, so die Handwerkskammer. Mehr dazu von Caroline Kempe.
5: Jeder vierte Euro, den das niedersächsische Handwerk verdient, wird im Kammerbezirk Osnabrück, Emsland, Grafschaft Bentheim erwirtschaftet. Das sei ein Beweis für die Leistungsfähigkeit der Handwerksbetriebe in unserer Region, so die Kammer. Landesweit hat das Handwerk im Jahr 2024 75 Milliarden Euro Umsatz erzielt. In unserer Region wurden 6.400 Handwerksbetriebe gezählt. Die Zahl der Beschäftigten ist im Vergleich zum Vorjahr um 9.000 gestiegen. Ein positiver Trend also.
4: Ein 34-jähriger Mann aus Greven soll in Lingen und anderen Orten Autos gekauft, die Tachostände manipuliert und dann die Autos teurer weiterverkauft haben. 12-mal sei das passiert. Ihm wird gewerbsmäßiger Betrug vorgeworfen. Der Schaden liegt über 25.000 Euro. Heute beginnt dazu der Prozess vor dem Amtsgericht Lingen. Zum Reitsport. Vielseitigkeitsreiterin Julia Krajewski aus Lingen hat bei der WM in Aachen auf ihrem Pferd Nickel eine Silbermedaille gewonnen, zusammen mit der deutschen Mannschaft. Das Team um den neuen Weltmeister Michael Jung landete hinter Großbritannien auf Platz 2. In der Einzelwertung belegte Krajewski den 17. Platz nach Dressur, Geländeritt und dem abschließenden Springen. Vor Freude war Krajewski im Interview zu Tränen gerührt.
6: Ich heule ja schon die ganze Zeit jetzt. Bin auch deswegen etwas emotional ergriffen, weil diese Woche irgendwie für unser ganzes Team, es war ein richtiger Team-Effort.
4: Und wir schauen jetzt noch aufs Wetter. Heute deutlich kühler und nasser als am Wochenende. Viele Wolken, Schauer, einzelne Gewitter und nur etwas Sonnenschein bei Temperaturen von 20 Grad in Belm und 21 Grad in Lingen. Wir in Niedersachsen aus dem NDR-Studio Osnabrück hören Sie wieder in einer Stunde.
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1: Guten Morgen am Montag.
0: Und heute vor 44 Jahren wurde die allererste CD gepresst. Und wer hat sie erfunden? Wir in Niedersachsen. Ja, wo die CD damals herkam und was auf der allerersten CD zu hören war, das hören Sie in 7 Minuten hier bei uns.

0: Sheila und Billy Vauschen hier bei NDR 1 Niedersachsen. 6.42 Uhr am Montag. Schön, dass Sie mit dabei sind heute.
1: Heute vor 44 Jahren bin ich eingeschult worden.
0: Oh, wirklich?
1: Ja. Und damals beim Hausaufgaben machen habe ich noch die Kassetten von meiner Schwester gehört. Ja. Da hatte ich noch keine Ahnung, dass hier in Niedersachsen, irgendwo in einer Werkstatt, die allererste CD erfunden wurde.
0: Auch genau vor 44?
1: Ja.
0: Okay. Wahnsinn, wie lange das schon wieder her ist.
1: Ja, am 17. August 82, da startete in Hannover-Langenhagen die erste Kompakt-Disc-Produktion, also die erste CD-Produktion. Ne? Und man denkt ja immer, dass es in den USA war oder in China, aber nein, von Langenhagen aus hat die CD die Welt erobert.
0: Hm. Was war da drauf auf der ersten CD? Wahrscheinlich was von Michael Jackson oder irgendein anderer Superstar, oder? Oder was war?
1: Claudio Arau.
0: Okay.
1: Ist ein chilenischer Pianist. Der ist auf der allerersten CD drauf und der spielt einen Walzer von Frédéric Chopin. Hör mal, so war das.
0: Oh.
1: Schön traurig, ne?
0: Guck an.
1: Ja,
0: okay.
1: So klingt die allererste CD aus Niedersachsen.
0: Verrückt.
1: Langhagen, ne? Es gibt so viele kuriose Geschichten rund um die CD. Zum Beispiel, warum genau 74 Minuten Musik draufgepasst haben.
0: Genau 74 Minuten.
1: 74 und keine Minute mehr. Die Erfinder wollten nämlich, dass Beethovens 9. Symphonie komplett auf die CD passte. Und das haben sie geschafft. Die ist nämlich genau 74 Minuten.
0: Das hast du dir ausgedacht.
1: Nein, stimmt wirklich. Deswegen ist die CD auch genau 12 cm groß. Lieder auf einer CD sind ja so in einer Spirale angeordnet und um 74 Minuten drauf zu kriegen, braucht man eben 12 große Scheiben und dann ist das so. Zuerst sollte die CD viel kleiner sein, nämlich genauso groß, dass sie in so eine Herrenanzugstasche passt, aber am Ende wurden es 12 cm.
0: Okay.
1: Ziemlich teuer. Damals, die erste CD hat um die 40 Mark gekostet und ein CD-Spieler 2000 Mark.
0: Also wir haben ehrlich gesagt noch hunderte CDs zu Hause.
1: Ja, ne?
0: Das sind ja Unsummen, die da noch bei mir im Regal stehen.
1: Ich habe meine 600 CDs irgendwann zum Secondhand-Shop gebracht und 100 Euro dafür bekommen.
0: Oh, ist das bitter.
1: Das hat wehgetan.
0: Ja, wirklich. Eigentlich echt gar nichts mehr. Ne? Ja, wie ist das denn? Haben Sie noch CDs zu Hause oder sind die auch alle irgendwann rausgeflogen, wie auch immer. Schreiben Sie uns gerne oder schicken Sie uns eine Sprachnachricht in der NDR Niedersachsen-App.
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0: 9:07. Guten Morgen, NDR1 Niedersachsen hier. Lassen Sie sich das Frühstück schmecken.
1: Oh, so mit lecker frischen Brötchen, ne? Mm. Oh, kann ich bis hier duften. Ne?
0: Also ehrlich gesagt, was den Duft angeht, dann wäre ich auch gerne Bäcker. Also so frisches Brot, Brötchen, Kuchen. Der Geruch ist doch wirklich kaum zu toppen, oder?
1: Wenn das früher Aufstehen nicht wäre, ne? Also die klingeln, bei denen klingelt ja der Wecker eher als bei uns wahrscheinlich, ne?
0: Das stimmt, ja. Wobei nicht bei allen. Bäckermeister Lukas Kröhl aus Schöningen im Kreis Helmstedt, der hat ja unseren Fernsehkollegen von der Nordreportage erzählt, dass er jetzt andere Wege geht und auch warum er das macht.
2: Ich hatte halt keinen Bock auf die Nachtschichten. Wenn ich mich selbstständig mache, dann mache ich es halt so, wie es für mich am angenehmsten ist. Und das ist dann eben durch die sozialfreundlichen, familienfreundlichen Arbeitszeiten eben ab 5 Uhr und nicht eben von 17, 18 Uhr bis 3 Uhr nachts.
1: Oh, das ist ja, klingt entspannt, ja.
0: Ja, ne? Wobei, also so richtig stressfrei ist es trotzdem nicht bei ihm.
2: Wir fangen immer um 5 Uhr mit der Produktion an, haben bis 10 Uhr Zeit. Ein sehr straffes Zeitfenster von 5 Stunden. Ich kümmere mich dann hauptsächlich um den Ofen, dass das alles läuft, weil innerhalb von diesen 5 Stunden dann wirklich alles in einem Ofen zu produzieren, ist gar nicht so einfach.
0: Also gut, Arbeitsbeginn erst um 5, backen bis 10 und die Bäckerei öffnet dann für die Kundschaft ab 13 Uhr.
1: Das also ist toll. Also ich bin ganz ehrlich, ich frühstücke auch manchmal erst ab 13 Uhr.
0: Ja, so?
1: Also so kann man das natürlich machen, aber es gibt doch bestimmt Kunden, die früher ihre Brötchen haben wollen, oder?
0: Würde ich ehrlich gesagt auch vermuten. Also wir können ja Lukas nachher mal anrufen,
1: ja.
0: Hier in Hellwach und mal nachfragen. Und heute Abend können Sie Lukas Kröhl übrigens auch im Fernsehen sehen, in der Nordreportage heute ab 18.15 Uhr im NDR Fernsehen. Oder Sie gehen einfach in die ARD Mediathek, da gibt es den ganzen Film schon ab heute Vormittag. Also gucken Sie mal rein.

0: Guten Morgen, kurz vor 7.
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0: A1 Osnabrück Richtung Bremen zwischen Dreieck Stur und Bremen-Hemelingen 5 Kilometer stockend. Die B241 Warburg-Nordheim ist zwischen Bollensen und Gierswalde im Moment gesperrt. Und Wettmar, die Luisenstraße ist zwischen Königsberger Straße und Herrenhäuser Straße im Moment auch gesperrt. Da wird ein Kanal gebaut sozusagen. Kommen Sie gut durch.
2: Es ist 7 Uhr.
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2: Mit Karin Jäger, schönen guten Morgen. Die Schlagzeilen. Feuer im Hohen Venn bedroht Häuser auf deutschem Gebiet. Netzbetreiber gibt Tunnel für Stromtrasse Südlink unter der Elbe frei. Deutsche Leichtathleten holen zum Abschluss der EM weitere Medaillen. Das Wetter im Norden oft heiter, sonst viele Wolken und Schauer bis 21 Grad. Das Feuer im belgischen Naturschutzgebiet Hohes Venn hat sich den ersten Wohnhäusern in Deutschland genähert. Mehrere Bewohner sind am späten Abend in Sicherheit gebracht worden. Arndt Lorenz in Monschau, wie ist denn die Lage?
3: Herausfordernd, denn das Feuer ist am Morgen bis auf 300 Meter an bisher bewohnte Häuser in Monschau herangerückt. Das sagte ein Sprecher der Feuerwehr. In der Nacht mussten bereits 2 Straßenzüge evakuiert werden. Die Bewohner von Monschau waren zuvor über die Nina-Warn-App informiert worden. Es bestehe Lebensgefahr. Die Straßenzüge Rützhof und Geisberg sollten innerhalb von 10 Minuten komplett geräumt werden. Das sorgte bei vielen Monschauer Bewohnern für Panik und Unruhe. Die Stadt sprach aber von einer reinen Vorsichtsmaßnahme. Obwohl das Feuer so nah an den Häusern steht, hoffen die Rettungskräfte nach eigenen Angaben, die etwa 17 Gebäude noch retten zu können. Vorsorglich werden Wiesen mit Wasser getränkt. Traktoren und Lkw mit großen Tanks bringen das Wasser dahin.
2: Deutsche Umweltverbände unterstützen die Forderung der SPD-Bundesminister nach mehr Hitzeschutz und Klimaanpassung mit einer entsprechenden Grundgesetzänderung. Der BUND fordert, dass im nächsten Bundeshaushalt mehr Mittel bereitgestellt werden, um die Kommunen beim Klimaschutz besser zu unterstützen. Die Umweltorganisation Greenpeace erklärte, die Klimakrise gehöre ins Zentrum der anstehenden Kabinettsklausur. Die SPD-Ministerinnen und Minister hatten am Wochenende ein Aktionsprogramm gegen Hitze vorgeschlagen. Die Union steht einer Grundgesetzänderung kritisch gegenüber. Die Arbeiten an der Stromtrasse Südlink kommen immer weiter voran. Um Windstrom aus dem Norden Deutschlands in den Süden zu transportieren, wird heute in Wischhafen der Tunnel für das Gleichstromkabel unter der Elbe freigegeben. Jörn Pietschke, was passiert denn da genau?
4: In einem Schacht 25 Meter tief wird die Tunnelbohrmaschine am südlichen Elbufer erwartet. Vor 1,5 Jahren ist sie in Wewelsfleth am nördlichen Elbufer gestartet, hat sich mehr als 5 Kilometer unter der Elbe hindurchgebuddelt. Durch diesen Tunnel wird das Gleichstromkabel für die Südlink-Trasse geführt. Ein zentraler Baustein für die Energiewende in Deutschland, sagt Niedersachsens Energieminister Christian Meyer von den Grünen. 320 Kilometer und damit fast die Hälfte der Gesamttrassenlänge verlaufen durch Niedersachsen. In Bayern und Baden-Württemberg soll über diese Stromautobahn Strom für 10 Millionen Menschen ankommen, wenn Südlink wie geplant bis Ende 2028 fertig wird.
2: Vechta geht heute in den Haupttag des Stoppelmarktes. Schulen, Kindergärten und das Rathaus sind geschlossen. Beim großen Empfang auf dem Volksfest wird in diesem Jahr der Interimspräsident der Uni Vechta, Balz, als Gastredner sprechen vor 1000 geladenen Gästen aus Politik, Wirtschaft und Gesellschaft. Im vergangenen Jahr stand Ministerpräsident Lies auf der Bühne in der Niedersachsenhalle. Der Stoppelmarkt gilt als einer der ältesten Jahrmärkte Deutschlands. Und noch zum Sport. In der zweiten Fußball-Bundesliga hat der VfL Wolfsburg das Niedersachsen-Duell bei Hannover 96 mit 1:0 für sich entschieden. Fabian Rehse traf kurz vor Schluss per Foulelfmeter. Bei den Europameisterschaften in der Leichtathletik und im Schwimmen sowie bei den Weltmeisterschaften im Reitsport hat es gestern zahlreiche weitere Medaillen gegeben. Aus der Sportredaktion Tide Tedinger.
5: Eine der herausragenden Figuren am Schlusstag der Leichtathletik-EM war Amanal Petros. Der Langstreckenläufer von Hannover 96 holte unangefochten Gold im Marathon. Dazu gab es in Birmingham auch noch Silber im Teamwettbewerb. Den EM-Titel holte auch Frederik Ruppert über die 3000 Meter Hindernis. Bronze ging an Karl Bebendorf. Silber gab es für die Mixed-Sprintstaffel über die 4x100 Meter um Gina Lückenkämper. Weltmeister im Vielseitigkeitsreiten wurde in Aachen Michael Jung. Außerdem gewann das Team mit Julia Krajewski vom Reit- und Fahrverein Lingen Silber. Bei der Schwimm-EM in Paris gab es nochmal Silber und Bronze für Isabel Gose bzw. Maja Werner über die 400 Meter Freistil und Bronze für Lukas Mertens über die gleiche Strecke.
2: Und noch die Zeit, es ist 7.05 Uhr.
6: Und das Wetter in Niedersachsen ist ein bisschen wie, ich sag mal so wie Brad Pitt mit 62, jetzt auch nicht mehr ganz so mega heiß. Gott sei Dank.
2: Die einen sagen so.
6: Es kühlt sich ein bisschen ab bei uns, das meine ich damit. Und es wird ein bisschen durchwachsener. Heute Sonne und Wolken im Wechsel, ab und zu auch mal ein Regenschauer oder auch ein Gewitter. Und nicht mehr ganz so heiß. Top-Temperaturen, nur noch 18 Grad in Cuxhaven heute, bis 21 Grad in Haselünne, im Oberharz bis 17 Grad.
1: 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Guten
0: Morgen. Eckhard aus Farel schreibt, moin ihr beiden, die kühlere Temperatur finde nicht nur ich gut, vor allem unsere Kühe atmen auf. Für die ist es eine wahre Erholung. Idealtemperatur wäre für unsere Ladies 16 bis 18 Grad.
6: Da hast du was mit den Kühen von Eckhard gemeinsam. Susanne, du magst es ja auch.
0: Vorsicht.
6: Ich gehe mal Kaffee holen. Ne?
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0: 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Fahren Sie vorsichtig, wenn Sie gerade auf der A27 unterwegs sind, Bremen Richtung Bremerhaven. In der Einfahrt Schwanewede liegt eine Leitbarke auf der Fahrbahn.
1: Susi, ich glaube, du hast mittlerweile viereckige Augen. Du guckst einfach zu viel Sport im Fernsehen. Es ist furchtbar mit dir.
0: Tatsächlich stimmt das.
1: Ja, ne?
0: Ich konnte mich am Wochenende gar nicht entscheiden, weil es war Schwimm-EM, Reiten-WM, Leichtathletik-EM und überall gab es deutsches Edelmetall, überall Medaillen, richtig toll. Und am schönsten, ganz ehrlich, am schönsten war die Goldmedaille für Amanai Petros von Hannover 96. Der ist ja neuer Europameister im Marathon.
1: Ja, den kennen wir ja noch vom Marathon in Hannover.
0: Genau.
1: Den hat er damals gewonnen und ich weiß noch, dass du ganz aufgeregt warst, weil du ihn interviewen durftest.
0: Ja, und es ist wirklich einfach so ein wahnsinnig netter Mensch. Alle lieben ihn, wir sind alle großer Fan und ich habe mich dann tatsächlich gestern dafür entschieden, früh aufzustehen, habe mir Brötchen geholt vom Bäcker, habe mich vor den Fernseher gesetzt und ihm die ganze Zeit die Daumen gedrückt.
1: Andere stehen früh auf, um selber zu laufen. Suse sitzt zwei Stunden vorm Fernseher und guckt anderen beim Laufen zu. Kann man machen.
0: Ist doch auch ein bisschen Sport, oder? Ja. Fernsehsport. Ja, und also er hat das wirklich richtig toll gemacht, ganz souverän gewonnen, obwohl die Strecke in Birmingham, die war richtig fies, rauf und runter und so, aber zur Erholung hat er sich dann eine ganz besondere Kur verordnet, Amanai Petros, weil das Rennen eben so hart war, das hat er dem ARD-Kollegen Klaus Lufen verraten.
2: Diese Strecke war also furchtbar, ne? Also würde ich sagen, es tut überall weh. Ich glaube, ich muss jetzt gleich zum Physio, ziemlich viele Berge, Berg runter und wieder hoch. Ja, das war eine riesengroße Herausforderung.
3: Wie erholt man sich? Wie schnell sind Sie wieder auf den Beinen?
2: Ich würde sagen, mit einem roten Wein.
3: Sind wir wieder bei einem Glas oder bei mehreren?
2: Ich würde sagen, 1, 2, 3.
1: 1, 2, 3 Glas Rotwein. Na, Prost. Ich meine, es ist ja auch ein bisschen Elektrolyte im Rotwein.
0: So, ne? Oder? Ja. Denke ich doch auch. Also, herzlichen Glückwunsch zur Goldmedaille.

0: Vielleicht war das ja Ihre erste CD. Vögel Sharky, A Good Heart, hier bei NDR 1 Niedersachsen um 7.21 Uhr.
1: Also auf der allerersten CD, das haben Sie heute Morgen schon bei uns gehört, war ja ein chilenischer Pianist. Heute vor 44 Jahren, am 17. August 1982, wurde hier bei uns in Niedersachsen die erste CD produziert.
0: Ja,
1: in
0: Wahnsinn.
1: Langenhagen, die Kompaktdisc.
0: Kompaktdisc. Mittlerweile wissen junge Leute gar nicht mehr, was das ist. Die CD, eine silberne Scheibe, aus der Musik rauskommt.
1: Also ich habe irgendwann alle weggegeben, 600 Stück. Also man braucht die ja einfach nicht mehr bei den Streamingdiensten. Außerdem gibt es ja noch NDR 1 Niedersachsen, die haben auch ganz geile Musik. Hören Sie mal rein.
0: Thomas schreibt, ich habe circa 2000 CDs und 1000 LPs noch, die ja wieder in Mode gekommen sind. Gott sei Dank, schreibt er. Ja, stimmt natürlich. Also ich habe auch noch einige zu Hause.
1: Mhm. Weißt du auch noch, welches deine erste CD war?
0: Ehrlich, ich habe schon drüber nachgedacht. Ich weiß es tatsächlich nicht, ne?
1: Und Sie, erinnern Sie sich noch an Ihre allererste CD?
2: John Denver. So 30, 40 Mark, so da tendierte das so hin. Ja, ja.
3: Die Platten waren oftmals schon kaputt, zerkratzt oder sowas. Oder man ärgerte sich, dass die beim Höhen anfangen zu knistern und so, wenn man so oft gespielt hat. Ne? Und da war CD war ein Segen.
4: Weiß nicht, Phil Collins oder sowas? Auf einmal gab es nur noch CDs.
3: Klar, das war, oh, wie hieß die? Ina Deta? Nee, Quatsch, das war die zweite. Die erste war auch so eine deutsche Sängerin. Kann mich genauer dran das Cover und so hin. Die habe ich auch noch.
5: 82, das könnte eher so Herbert Grönemeyer, Madonna. Sonst hat man früher ja samstagsabends noch da gesessen und an der Kassette aufgenommen, wenn um 18 Uhr die Charts losgingen, und hat sich immer geärgert, wenn der Moderator dazwischen gequatscht hat. Ne? Ja. Mit CD natürlich besser, auf jeden Fall.
0: Ja, stimmt, lustig, wirklich. Also ja, wie gesagt, ich habe auch noch zig zu Hause und ich weiß auch nicht, was damit anfangen soll. Du hast ja auch gesagt, verkaufen lohnt sich nicht. Wegschmeißen mag ich die nicht. Also
1: ja, also im Winter sind das super Eiskratzer. Ne?
0: Ja, toll.
1: Oder man kann sie an den Straßenrand hängen, so werden ja Wildtiere vertrieben oder Tauben.
0: Will man das mit seinen CDs? Nein, auch nicht. Wie ist das bei Ihnen? Haben Sie noch CDs zu Hause? Erzählen Sie es uns doch gerne mal. Sie können uns in der NDR Niedersachsen App schreiben oder auch eine Sprachnachricht schicken. Wir freuen uns.

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1: A1 Osnabrück Richtung Bremen zwischen Dreieck Stur und Bremen-Hemelingen. 5 Kilometer stockender Verkehr vor der Baustelle. A7 Hannover Richtung Flensburg zwischen Hamburg-Hausbruch und dem Elbtunnel stockt es auf 3 Kilometern. A27 Bremen nach Bremerhaven zwischen Bremerhaven Süd und Bremerhaven Geestemünde. Ebenfalls 3 Kilometer stockender Verkehr in der Baustelle dort. Die B241 Warburg-Nordheim ist zwischen Bollensen und Gierswalde immer noch gesperrt. Da wird ein Fahrzeug geborgen. Und die Luisenstraße ist zwischen Königsberger Straße und Herrenhäuser Straße wegen Kanalbauarbeiten gesperrt. Und das auch noch bis Freitag. Gute und sichere Fahrt in die neue Woche.
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2: Mit Karin Jäger. Guten Morgen. Einsatzkräfte bekämpfen weiter das Feuer im belgischen Naturschutzgebiet Hohes Venn direkt an der deutschen Grenze. Im Moment gehen die Behörden in Monschau nicht davon aus, dass der Brand auf deutsches Gebiet übergreift. In der Nacht mussten trotzdem mehrere Anwohner in Monschauer Ortsteilen ihre Häuser verlassen. Bundesfinanzminister Klingbeil will bessere Steuerbedingungen für Start-ups. Die Bundesregierung werde dafür sorgen, dass deutlich mehr privates Kapital in junge, innovative Unternehmen fließt, sagte er den Zeitungen des Redaktionsnetzwerks Deutschland. Und am letzten Tag der Leichtathletik-Europameisterschaften haben deutsche Athleten gestern zahlreiche Medaillen geholt. So gab es unter anderem Gold für Frederik Ruppert über 3000 Meter Hindernis und Amanal Petros von Hannover 96 im Marathon sowie Silber für die Mixed-Sprint-Staffel über 4x100 Meter um Gina Lückenkremper. Die Zeit 7.31 Uhr.
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3: Aus dem Studio Osnabrück mit Susanne Schäfer. Guten Morgen. Die Stadt Vechta feiert heute den Haupttag auf dem Stoppelmarkt. Schulen, Kindergärten und viele Betriebe bleiben deshalb geschlossen. Beim großen Empfang der Stadt spricht der Interimspräsident der Universität Vechta, Thomas Balz, als Gastredner vor 1000 geladenen Gästen. Das Handwerk in unserer Region steht nach Kammerangaben besser da als das in anderen Teilen des Landes. Das gehe aus einer Auswertung des Landesamts für Statistik hervor. Mehr dazu von Caroline Kempe.
4: Jeder 4. Euro, den das niedersächsische Handwerk verdient, wird im Kammerbezirk Osnabrück, Emsland, Grafschaft Bentheim erwirtschaftet. Das sei ein Beweis für die Leistungsfähigkeit der Handwerksbetriebe in unserer Region, so die Kammer. Landesweit hat das Handwerk im Jahr 2024 75 Milliarden Euro Umsatz erzielt. In unserer Region wurden 6.400 Handwerksbetriebe gezählt. Die Zahl der Beschäftigten ist im Vergleich zum Vorjahr um 9.000 gestiegen. Ein positiver Trend also.
3: Ein 34-jähriger Mann aus Greven soll in Lingen und anderen Orten Autos gekauft, die Tachostände manipuliert und dann die Autos teurer weiterverkauft haben. 12-mal sei das passiert. Ihm wird deshalb gewerbsmäßiger Betrug vorgeworfen. Der Schaden liegt über 25.000 Euro. Heute beginnt dazu der Prozess vor dem Amtsgericht Lingen. Zum Reitsport. Vielseitigkeitsreiterin Julia Krajewski aus Lingen hat bei der WM in Aachen auf ihrem Pferd Nickel eine Silbermedaille gewonnen, zusammen mit der deutschen Mannschaft. Das Team um den neuen Weltmeister Michael Jung landete hinter Großbritannien auf Platz 2. In der Einzelwertung belegte Krajewski den 17. Platz nach Dressur, Geländeritt und dem abschließenden Springen. Und das Wetter. Heute ist es deutlich kühler und nasser als am Wochenende. Viele Wolken, Schauer, einzelne Gewitter und nur etwas Sonnenschein. Bei Temperaturen von 20 Grad in Belm und 21 Grad in Lingen. Wir in Niedersachsen aus dem Studio Osnabrück hören Sie wieder in einer Stunde.
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5: Neue Woche und 3 neue Songs, in denen 3 Wörter fehlen. Und wenn Sie rausfinden, welche Wörter das sind, dann können Sie sich zu Hause schon mal auf die Schulter klopfen und vielleicht auch beim nächsten Mal mitmachen. Oder aber Sie werden unser Kandidat.
1: Ja, genau. So wie Carsten Hagen aus Schwilper. Der spielt gleich mit hier um 20 vor 8. Und für den geht's dann gleich in Mut zur Lücke um 100 Euro.

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2: Und wir spielen heute Morgen unser neues Spiel Mut zur Lücke mit Carsten Hagen aus Schwülper. Guten Morgen, Carsten.
3: Guten Morgen, Andreas.
2: Was sagen Sie zu den aktuellen Temperaturen? Ist Ihnen das eher angenehmer, wenn es ein bisschen kühler ist, oder mögen Sie es gerne so warm?
3: Na, mir ist es ein bisschen kühler eigentlich angenehmer, aber da wir gerne in Urlaub fahren, mag ich da dann auch warm.
4: Ah. Okay, also von jedem etwas sozusagen.
3: Ja.
4: Sie sind ein bisschen Team Suse, ein bisschen Team Kulag. Ist okay.
3: Okay.
2: Jetzt sind Sie hoffentlich Team Musikexperte, denn wir wollen von Ihnen wissen, welche Wörter in den jeweiligen Songs fehlen. Drei haben wir für Sie. Und wenn Sie dreimal das richtige Wort erkennen, dann gibt's 100 Euro.
3: Dann geben wir uns mal Mühe.
2: Ja, legen wir mal los.
4: Auf jeden Fall. Hier kommt der erste Song.
5: Is this the way to...
4: Welches Wort fehlte da?
3: Amarillo.
4: Ja, super. Sehr gut. 25 Euro schon mal, Carsten. Song 2. Was fehlte da?
3: Sweet.
2: Ja.
4: Sagt er so ganz entspannt.
2: Sweet,
4: ne?
2: Natürlich.
4: Sweet. Klar.
2: Sweet haben sie das gemacht. Jetzt kommt der letzte Song. Welches Wort fehlt hier?
5: Ich verliere den Verstand. 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
4: Und?
3: Nordsee.
4: Jawohl!
2: Jawohl, das ist sowas von richtig.
3: Ja.
4: Super.
3: Das war genau die richtige Zeit für die Lieder. Von den Liedern her.
4: Okay, manchmal hat man Glück.
3: Ja, muss man auch mal haben. Vielen Dank.
2: Ja, Glückwunsch. 100 Euro machen Sie sich auf den Weg nach Schwülper. Und wenn Sie zum Start in die Woche auch ein bisschen Geld gebrauchen können, dann probieren Sie doch heute Vormittag Ihr Glück. Um 10 vor 11, da spielen wir nochmal Mut zur Lücke. Und Sie bewerben sich am besten jetzt sofort über die NDR Niedersachsen App.
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0: Montag früh. Maggie Reilly hier bei NDR 1 Niedersachsen um 8:09.
1: Kennen Sie Klotschießen?
0: Klotschießen?
1: Ja.
0: Das ist das nicht sowas wie hier Eisstockschießen oder so?
1: Nee, völlig falscher Dampfer. Klotschießen ist, ich sag mal so, die ostfriesische Version von Weitwerfen. Es ist ein absoluter Nationalsport in Ostfriesland, aber trotzdem haben die da Nachwuchssorgen.
0: Ach, guck an.
1: Ja, wir haben jetzt Jan-Gerd Bengen vom Landesklotschießerverband am Telefon. Guten Morgen.
2: Guten Morgen.
1: Also ich glaube, wir müssen allen Nicht-Ostfriesen erstmal ganz kurz erklären, was Klotschießen überhaupt ist.
2: Klotschießen, eine urostfriesische Sportart, um 1500 die ersten Erwähnungen dazu. Und es geht darum, eine Kugel, die aus Hartholz ist, die durchbohrt ist und mit Blei gefüllt ist, mit einer gewissen Technik möglichst weit zu werfen.
0: Und das ist ja eine absolut ernstzunehmende Sportart. Also ich glaube, es gibt Europameisterschaften. Wie steht Ihr Verein da so da?
2: Wir vom Landesklotschießerverband, vom LKV, sind ja ein übergeordneter Verein. Wir repräsentieren 5 Kreisverbände mit circa 130 unteren Vereinen und über 20.000 Mitgliedern. Wir haben die aktuelle Europameisterin Femke Wilberts bei uns am Landesklotschießerverband und die beiden Weltrekordhalter, einmal an Damenkonkurrenz, das ist Lene Gerjetz und Stefan Albarus mit 106,20 Meter und Lena hat 69,21 Meter vor zwei Jahren bei der EM in Neuherlinger Siel geworfen.
1: Also wir sind richtig gut dabei. Leider gibt es jetzt Nachwuchssorgen. Also Sie versuchen ja Kindern und Jugendlichen das Klotschießen wieder näher zu bringen mit einem Friesensportpass. Was können denn Kids damit machen?
2: Letztes Jahr saßen wir zusammen und haben gesagt, wir müssen gucken, dass wir die Kinder irgendwo animiert bekommen, mehr da zu machen und auch den Spaß daran zu haben und auch die Technik zu lernen. Und dann sind wir auf so eine Art Sticker-Album gekommen. Da haben wir gesagt, passt auf, wir erstellen einen Pass, wo die Kinder gewisse Aufgaben und Challenges erfüllen müssen. Und jedes Mal, wenn sie es erfüllt haben, kriegen sie einen Sticker da rein oder es wird abgestempelt. Und wenn dieser Pass dann zu einem gewissen Datum erfüllt ist, können sie zu einer großen Abschlussveranstaltung kommen und dann gibt es einen Preis von uns, vom Landesklotschießerverband.
0: Okay, wenn jetzt Kinder und Jugendliche da irgendwie Interesse haben, was müssen die denn so mitbringen? Was müssen die können?
2: Es geht nicht darum, dass die Kinder irgendein Grundtalent oder ähnliches mitbringen.
0: Okay.
2: Wir wollen den Kindern diese Sportarten erstmal näher bringen. Sie müssen gute Laune mitbringen und ansonsten sorgen wir für alles.
1: Ja, prima. Gute Laune haben wir ja auch, ne? Also dann können wir theoretisch auch noch mitmachen, ne?
2: Gerne.
0: Du kannst auch gar nicht werfen, cooler.
1: Bitte?
0: Entschuldigung.
1: Hallo.
2: Wir können ja mal eine Challenge machen nächstes Jahr.
1: Sehr okay, gut. Bin ich dabei. Vielen Dank, Jan-Gerd Bengen.
2: Das kriegen wir hin. Wir schreiben das auf und dann ich melde mich. Dann hole ich euch dazu ab.
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1: Vorsicht auf der A1 Hamburg-Lübeck. Zwischen Hamburg-Moorfleet und Öjendorf, da fährt ein sehr langsames Fahrzeug. A1 Osnabrück Richtung Bremen. Zwischen Dreieck Stur und Bremen-Hemelingen. 7 Kilometer stockend im Moment vor der Baustelle dort. Da müssten Sie eine Dreiviertelstunde mehr einplanen. A7 Hannover-Flensburg. Zwischen Hamburg-Hausbruch und dem Elbtunnel. 5 Kilometer stockend. Und A27 Bremen-Bremerhaven. Zwischen Bremerhaven-Süd und Geestemünde. 4 Kilometer stockend.
2: Es ist 8 Uhr.
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2: Mit Kai Wäsche. Guten Morgen. Die Schlagzeilen. Waldbrand im Hohen Venn rückt auf deutsche Grenze vor. Südlink-Tunnel unter der Elbe soll heute freigegeben werden. Leichtathletik-EM endet mit 5 weiteren deutschen Medaillen. Das Wetter im Norden oft heiter, sonst viele Wolken und Schauer bis 21 Grad. Leichter Regen, wenig Wind, hohe Luftfeuchtigkeit. Das Wetter spielt den Einsatzkräften im Naturschutzgebiet Hohes Venn in der Eifel im Augenblick in die Karten. Bis auf wenige hundert Meter sind die Flammen des in Belgien wütenden Waldbrands aber bereits an die deutsche Grenze vorgerückt. Und in der Nacht mussten auf deutscher Seite 30 Bewohner im Südwesten von Monschau ihre Häuser verlassen. Sabine Rieck ist für uns in Monschau. Wie angespannt ist die Lage noch?
3: Ja, sie ist angespannt, aber wie mir ein Feuerwehreinsatzleiter eben geschildert hat, das Brandgeschehen, wie man so schön sagt, hat sich nicht verschlimmert. Man hatte sich da ja so eine rote Linie in Anführungszeichen gesetzt und die ist in der Nacht gehalten worden. Also es sieht so aus, dass erstmal keine weiteren Evakuierungen stattfinden müssen. Das waren im Grunde auch jetzt eine reine Vorsichtsmaßnahme wegen der Brand- und der Rauchentwicklung. Das ist vordergründig erstmal das Schlimme. Das Feuer ist nicht in der Nähe.
2: Das Feuer hatte sich in den vergangenen Tagen ja mit großer Geschwindigkeit vorangefressen. Was ist für heute zu erwarten?
3: Wir haben aktuell immer mal wieder Regen oder kleine Regenschauer. Das hilft natürlich ein bisschen. Aber wirklich das Hauptproblem ist der Wind. Der Wind gerade dort in der Region, das ist auch so ein bisschen auf einer Anhöhe, der wechselt schnell. Und je nachdem, von welcher Seite der Wind kommt, befeuert das natürlich wieder das Feuer. Also insofern, man muss immer wieder abwarten. Im Moment ist wenig Wind, aber es kann wieder ab Vormittag, Mittag ein bisschen auffrischen, wie mir ein Feuerwehrmann sagte.
2: Wie, also mit welcher Taktik versuchen die Einsatzkräfte, den Waldbrand in den Griff zu bekommen?
3: Ja, seit gestern und seit der ganzen Nacht versucht man, den Waldboden zu wässern. Also wenn der Wald feucht gehalten wird, dann kann das Feuer von der belgischen Seite nicht überspringen. Und das ist in dieser Nacht sehr gut gelungen. Dafür ist aber auch die Feuerwehr und die Polizei mit 240 Einsatzkräften vor Ort. Also das ist schon eine ordentliche Mannschaft, die da vor Ort ist.
2: Aus Monschau, Sabine Rieck. Windstrom aus dem Norden, der muss irgendwie auch in den Süden kommen. Der Südlink soll das möglich machen. Eine 700 Kilometer lange Stromtrasse von Schleswig-Holstein quer durch Niedersachsen bis nach Bayern und Baden-Württemberg. Und diese Trasse muss einige Hindernisse überwinden oder aber unter ihnen durchtauchen, unter der Elbe zum Beispiel. Dafür wird seit Monaten gebuddelt und gebaut. Und für heute Vormittag ist die symbolische Tunnelfreigabe vorgesehen. Jörn Pietschke, was genau wird da passieren?
4: In einem Schacht 25 Meter tief unter den Weiden von Wischhafen wird die Tunnelbohrmaschine am südlichen Elbufer erwartet. Vor 1,5 Jahren ist sie in Wewelsfleet am nördlichen Elbufer gestartet, hat sich mehr als 5 Kilometer unter der Elbe hindurchgebuddelt. Durch diesen Tunnel wird das Gleichstromkabel für die Südlink-Trasse geführt. Ein zentraler Baustein für die Energiewende in Deutschland, sagt Niedersachsens Energieminister Christian Meyer von den Grünen. 320 Kilometer der Südlink-Leitung und damit fast die Hälfte der Gesamttrassenlänge verlaufen durch Niedersachsen. In Bayern und Baden-Württemberg soll über diese Stromautobahn Strom für 10 Millionen Menschen ankommen, wenn Südlink wie geplant bis Ende 2028 fertig wird.
2: Der deutsche Arbeitsmarkt, der ist auf Zuwanderung angewiesen. In vielen Bereichen würde es ohne ausländische Arbeitskräfte düster aussehen. In der Systemgastronomie zum Beispiel oder in der Fleischverarbeitung. Aber auch andere wichtige Jobs sind zwingend auf Zuwanderung angewiesen. Das zeigen die aktuellen Daten der Bundesregierung, die auf Anfrage der Linken jetzt mitgeteilt wurden. Frank Eichmann.
5: Etwa 9 Millionen Menschen arbeiten in sogenannten Engpassberufen. Über 1 Million von ihnen kommen aus dem Ausland. Dieser Anteil hat sich innerhalb von 10 Jahren verdoppelt. In einigen schwer zu besetzenden Berufsfeldern stammt bereits jeder dritte Beschäftigte aus dem Ausland. Das sind Kraftfahrer, Gerüstbauer, Bodenverleger oder Gebäudereiniger. In der Systemgastronomie oder der Fleischverarbeitung stellen Beschäftigte aus dem Ausland mit jeweils etwa 60% inzwischen sogar die Mehrheit. Wegen des demografischen Wandels geht die Bundesregierung davon aus, dass der Bedarf an Arbeitskräften aus dem Ausland auch in den nächsten Jahren anhält. Auch wenn ausländische Arbeitskräfte dringend benötigt werden, mangelt es weiter an einer Willkommenskultur und einem unbürokratischen Ankommen in Deutschland, ergab die Linken Anfrage.
2: Jungen, innovativen Unternehmen fehlt es oft an Geld, um weiter zu wachsen und die nächsten Schritte zu gehen. Deswegen will Bundesfinanzminister Klingbeil bessere Steuerbedingungen für Start-ups schaffen. Und mehr dazu jetzt in den Meldungen mit Karin Jäger.
6: Die Bundesregierung werde dafür sorgen, dass deutlich mehr privates Kapital in junge, innovative Unternehmen fließt, sagte er den Zeitungen des Redaktionsnetzwerks Deutschland. Klingbeil will sich dazu heute in Berlin mit Gründern zusammensetzen, um über ihre speziellen Bedürfnisse zu sprechen. Ziel sei es, dass die Weltmarktführer von morgen in Deutschland gegründet werden und hier groß werden können. Die amerikanische Schauspielerin Hayden Panettiere ist tot. Sie starb gestern im Alter von 36 Jahren. Das berichten mehrere US-Sender und berufen sich auf ihr Umfeld. Die Umstände ihres Todes sind demnach unklar. Die US-Amerikanerin litt seit Jahren an Depressionen und hatte ein Buch darüber geschrieben. Panettiere spielte unter anderem in den Serien Heroes und Nashville mit. Sie hat außerdem eine gemeinsame Tochter mit dem früheren Boxweltmeister Wladimir Klitschko. Fechter geht heute in den Haupttag des Stoppelmarktes. Schulen, Kindergärten und das Rathaus sind geschlossen. Beim großen Empfang auf dem Volksfest wird in diesem Jahr der Interimspräsident der Uni Fechter Balz als Gastredner sprechen, vor 1000 geladenen Gästen aus Politik, Wirtschaft und Gesellschaft. Im vergangenen Jahr stand Ministerpräsident Lies auf der Bühne.
2: Cannabis legalisieren. Was waren das für Debatten? Seit gut 2 Jahren ist der Konsum legal, wenn man volljährig ist. Ja, und auch der Anbau ist seitdem erlaubt in 2 Varianten. Entweder bauen Konsumenten ihr Cannabis selbst an oder sie werden Mitglied in einem Verein. Ab heute Vormittag wird es 100 dieser Vereine in Niedersachsen geben. Die 100. Lizenz geht dann nach Göttingen. Joran Ladewig, wie fällt die Bilanz dieser Genehmigungen denn bislang aus?
7: Niedersachsen ist im Verhältnis zur Einwohnerzahl das Bundesland mit den meisten dieser sogenannten Cannabis-Social Clubs. Das zeigen Daten der Branche. Es handelt sich um nicht kommerzielle Vereine, die Hanf anbauen und an ihre Mitglieder verteilen. Sie zu genehmigen, dafür ist die Landwirtschaftskammer Niedersachsen zuständig. Ein Sprecher sagt, die Antragsverfahren dauerten hier nur ein paar Wochen. Gerade am Anfang sei das schneller gewesen als in anderen Bundesländern. Daher habe es immer wieder Vereine aus angrenzenden Ländern gegeben, die ihre Anbauräume in Niedersachsen eingerichtet hätten, so die Kammer. Insgesamt seien bisher knapp 150 Anträge gestellt worden. Mittlerweile sei der Andrang aber merklich abgeflacht. Trotzdem sei die Nachfrage nicht befriedigt, so eine Expertin der Medizinischen Hochschule Hannover. Nicht jeder wolle in einem solchen Club Mitglied werden. Daher werbe sie für kontrollierte Verkaufsstellen, sagt Cannabis-Forscherin Müller-Fahl.
2: Und wir kommen zum Zweitliga-Fußball und zu 2 Vereinen mit hochgesteckten Zielen. Zum einen Hannover 96, Bundesliga-Aufstieg knapp verpasst, diesmal soll's klappen. Und zum anderen der VfL Wolfsburg, abgestiegen aus dem Oberhaus, die direkte Rückkehr ist geplant. Beide Aufstiegskandidaten trafen gestern aufeinander. Es war ein enges Spiel, das Wolfsburg durch einen Strafstoß kurz vor Schluss mit 1:0 gewann. Wolfsburg ist also froh, an Spieltag 2 den ersten Sieg der Saison eingefahren zu haben. Aber Kapitän Hauke Wahl ist sicher, da geht noch mehr.
8: Wir haben noch weiter Potenzial, weil wir schon immer wieder Phasen haben, wo wir richtig, richtig gut sind. Und diese Phasen müssen wir weiter strecken, um einfach noch dominanter zu sein, um vielleicht noch klarer zu sein. Aber ey, wir sind in dieser Konstellation seit 8 Wochen zusammen. Wir wissen immer noch nicht, wie der Kader in 2 Wochen aussieht, so ehrlich müssen wir auch sein. Deswegen sind wir für den Stand jetzt zufrieden, aber wir wissen auch, dass noch sehr viel Arbeit auf uns wartet.
2: Viel Arbeit hat auch Hannover 96 noch vor sich. Saisonstart missglückt, 2-mal ansprechender Fußball, aber 2-mal verloren. Neuzugang Marcel Hartl will erstmal nicht mehr über Aufstieg reden.
9: Ich glaube, wir sind noch sehr, sehr jung in dieser Saison. Wir sind erst mit 2 Niederlagen gestartet. Ich glaube, da müssen wir uns erstmal auf andere Sachen fokussieren. Erstmal im Pokal den ersten Sieg vielleicht holen diese Saison, dass wir da die Selbstvertrauen tanken können, dass wir in der Liga endlich loslegen können.
2: Ja, nächste Chance an Spieltag 3 in 2 Wochen. Das Wochenende hatte aber außer Fußball viele weitere sportliche Höhepunkte noch zu bieten. Die Europameisterschaften in der Leichtathletik zum Beispiel, die EM im Schwimmen und auch außerdem noch großen Reitsport bei den Heimweltmeisterschaften in Aachen. Tede Tedinger aus unserer Sportredaktion, was bleibt da besonders in Erinnerung?
10: Aus niedersächsischer Sicht ganz klar das Marathon-Gold von Amanal Petros. Der Langstreckenläufer von Hannover 96 war in Birmingham eine Klasse für sich. Dazu gab es noch Silber im Teamwettbewerb. Gold gewann auch Frederik Ruppert über die 3000 Meter Hindernis. Bronze ging an Karl Bebendorf. Dafür ging Weitspringerin Malaika Mihambo leer aus. Silber gab es für die Mixed-Sprint-Staffel über die 4x100 Meter. Über Silber im Team darf sich auch Vielseitigkeitsreiterin Julia Krajewski vom Reit- und Fahrverein Lingen freuen bei der WM in Aachen. Überstrahlt wurde diese Medaille nur vom Einzelgold von Michael Jung. Die Schwimmer bejubeln nochmal Silber und Bronze für Isabel Grose bzw. Maja Werner über die 400 Meter Freistil und Bronze für Lukas Mertens über die gleiche Strecke.
2: Soweit Tide Tedinger. Hier noch die Zeit, es ist 8.11 Uhr, das war aktuell mit Kai Wäsche.
11: Und das Wetter in Niedersachsen ist ein bisschen wie eine Weinprobe. Es gibt ein paar Tropfen. Ja, heute wird es ab und zu mal nass. Sonne und Wolken wechseln sich ab, wobei die Wolken schon ja, einen Großteil des Himmels über Niedersachsen einnehmen. Und hin und wieder gibt es eine Regenschauer, vielleicht auch ein Gewitter. Und es ist kühler. Top-Temperaturen nur noch bis 21 Grad.
0: 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Guten
1: Morgen. CD feiert heute Geburtstag. Heute vor 44 Jahren kam die erste Kompaktdisc raus.
11: Ja, und eine der größten privaten Sammlungen befindet sich in Obernkirchen bei Schaumburg. Und zwar im Haus von Magnus. Und Sie glauben ja nicht, wie viele CDs Magnus noch hat. Das hören Sie in 7 Minuten, hier so gegen 20 nach 8.
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0: 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Fahren Sie vorsichtig bitte auf der A2 Hannover-Berlin zwischen Braunschweig-Hafen und Kreuz Braunschweig-Nord, eine Unfallstelle.
1: Heute vor 44 Jahren, am 17. August, ist die erste CD in Niedersachsen produziert worden. Die allererste CD haben wir in Niedersachsen erfunden. Und wir wollen wissen, ob Sie noch überhaupt solche Dinger zu Hause haben. Also bei mir sind irgendwann alle rausgeflogen.
0: Ja, Jens hat noch welche und ich behalte die auch, schreibt er. Gute Musik ohne Unterbrechung und auch sehr nützlich, wenn es mal kein Internet gibt.
1: Aber ich glaube, die größte private CD-Sammlung Niedersachsens hat Magnus aus Obernkirchen. Den haben wir jetzt am Telefon. Guten Morgen, Magnus.
2: Ja, guten Morgen.
1: Wie viele CDs haben Sie noch zu Hause?
2: Das ist eine gute Frage. Sie sind nicht gezählt, aber es dürften deutlich über 20.000 sein.
0: Wahnsinn, wo stehen die denn alle?
2: Also, sie standen bis vor anderthalb Jahren eigentlich fast alle in einem Raum, in Kisten, in Schränken. Aber jetzt sind sie ausgebreitet, ein ganzes Zimmer ist voll mit Regalwänden und da stehen nur CDs drauf. Da sind so 10.500 drin.
0: Wahnsinn.
2: Und ein anderes Zimmer ist eben auch noch voll.
1: Haben Sie die alle gehört?
2: Ja, also so alt bin ich noch nicht und werde es wahrscheinlich auch nicht. Nein, also früher habe ich tatsächlich deutlich mehr Musik gehört. Ja, heute ist das ein bisschen weniger, aber doch ein größerer Teil ist gehört, aber vieles müsste noch gehört werden.
0: Ja, und erinnern Sie sich noch, welches Ihre erste war?
2: Ja, tatsächlich. Ich habe einen CD-Player 1991 nach dem Abi gekauft und Sie werden es kaum glauben, das war eine CD vom Grand Prix der Volksmusik Deutsche Vorentscheide 1991. Damals lief auf Ihrem Sender noch solche Musik,
1: ja.
2: Hätte ich beinahe gesagt, ja. Und dazu ein Festival der Chöre. Mittlerweile, also die CDs existieren alle noch, Sie laufen auch noch alle. Mein Musikgeschmack ist ganz breit, also Sie könnten also alles finden. Von Klassik, Jazz, Pop, Rock, viel französische Sachen. Ich habe Französisch studiert und
1: prima.
2: Also man kann eigentlich alles bei mir finden.
1: Wenn irgendwann mal unser Computer abraucht hier, dann wissen wir, bei dem wir uns mit Musik versorgen können. Vielen Dank, Magnus.
2: Ja, ein bisschen ist auch digitalisiert, aber das meiste, ich habe es auch noch tatsächlich gerne in der Hand.
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0: Kulak, wir wollten immer mal ein Duett singen. Das wäre doch eins.
1: Ja, aber nicht am Montagmorgen. Das wäre zu viel für diesen Tag.
0: Okay, ja, das stimmt. Das ist richtig, ja.
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0: Fahren Sie vorsichtig auf der A7 Hannover-Kassel. Zwischen Kreuz Hannover-Ost und Hannover-Anderten steht ein defektes Fahrzeug. Dann ist noch ein Liegenbleiber auf der B210 Wittmund Richtung Wilhelmshaven. Und zwar zwischen Jever-Zentrum und Jever-Ost, Sillenstede. Da also auch ein bisschen aufpassen. Und Vorsicht nochmal auf der A2 Hannover-Berlin zwischen Braunschweig-Hafen und Kreuz Braunschweig-Nord. Eine Unfallstelle. A1 noch, Osnabrück Richtung Bremen. Zwischen Dreieck Stur und Bremen-Hemelingen 7 Kilometer stockender Verkehr vor der Baustelle dort. Da dauert es heute Morgen eine gute Dreiviertelstunde länger. A7 Hannover-Flensburg zwischen Hamburg-Hausbruch und dem Elbtunnel 5 Kilometer stockend. A27 Bremen-Bremerhaven zwischen Bremerhaven-Süd und Bremerhaven-Geestemünde 4 Kilometer stockend in der Baustelle. Da dauert es eine gute halbe Stunde länger. Die B241 Warburg-Nordheim ist zwischen Bollensen und Gierswalde gesperrt. Da wird ein Fahrzeug geborgen. Und Wettmar, die Luisenstraße ist zwischen Königsberger Straße und Herrenhäuserstraße wegen Kanalbauarbeiten gesperrt. Und das noch bis Freitagabend. Gute Fahrt!
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3: Mit Karin Jäger, schönen guten Morgen. Einsatzkräfte bekämpfen weiter das Feuer im belgischen Naturschutzgebiet Hohes Venn direkt an der deutschen Grenze. Im Moment gehen die Behörden in Monschau nicht davon aus, dass der Brand auf deutsches Gebiet übergreift. In der Nacht mussten trotzdem mehrere Anwohner in Monschauer Ortsteilen ihre Häuser verlassen. Immer mehr Migranten und abgelehnte Asylbewerber verlassen offenbar freiwillig Deutschland. Im ersten Halbjahr sollen fast 9.300 Menschen in ihre Heimatländer zurückgegangen sein, berichten die Zeitungen der Funke Mediengruppe. Laut Innenministerium wurden außerdem fast 19.000 Menschen abgeschoben. Die amerikanische Schauspielerin Hayden Panettiere ist im Alter von 36 Jahren gestorben. Die Todesursache ist nicht bekannt. Panettiere wurde bekannt durch Fernsehserien wie Heroes oder Nashville. Sie hat mit Ex-Box-Weltmeister Wladimir Klitschko eine gemeinsame Tochter. Die Zeit, 8.31 Uhr.
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4: Aus dem Studio in Osnabrück mit Susanne Schäfer. Guten Morgen. In Vechta bleiben Schulen, Kindergärten und viele Betriebe heute geschlossen. Die Stadt feiert den Haupttag auf dem Stoppelmarkt. Beim großen Empfang der Stadt spricht der Interimspräsident der Universität Vechta, Thomas Balz, als Gastredner vor 1000 geladenen Gästen aus Politik, Wirtschaft und Gesellschaft. Fritzi Blömer, was kann man von Balz erwarten?
5: Ich habe ihn schon ein paar Mal erlebt. Also er kann durchaus ironisch sein und Menschen von sich überzeugen, was bei so einer Festzeltrede natürlich hilft. Zur Wahrheit gehört aber auch, Balz tritt in große Fußstapfen. Bisher standen meist überregional bekannte Persönlichkeiten auf der Bühne in der Niedersachsenhalle. Zum Beispiel Ex-Kanzler Olaf Scholz oder im vergangenen Jahr Ministerpräsident Olaf Lies. Im Jahr der Kommunalwahl ist es allerdings üblich, dass der Bürgermeister keine Politikerinnen und Politiker als Gastredner einlädt. Dass die Wahl auf Balz viel ist sicher auch ein Zeichen der Verbundenheit zwischen Stadt und Universität, die ja in finanziellen Schwierigkeiten steckt.
4: Das Handwerk in unserer Region steht nach Kammerangaben besser da als im gesamten Land. Die Kammer bezieht sich auf eine Auswertung des Statistischen Landesamtes. Demnach hat das Handwerk landesweit im Jahr 2024 gut 75 Milliarden Euro Umsatz erzielt. Davon entfielen allein 26% auf den Kammerbezirk Osnabrück-Emsland-Grafschaft-Bentheim, also jeder vierte Euro. In Fürstenau im Landkreis Osnabrück läuft aktuell ein Extremsportwettkampf, der Ultralauf Last Soul Ultra. Die Teilnehmenden laufen so lange 6,7 Kilometer in maximal einer Stunde, bis nur noch ein Sieger übrig ist. Noch sind 5 Teilnehmer im Rennen, sie sind bereits mehr als 440 Kilometer im Fürsten Forest gelaufen. Zum Fußball. Die Zweitliga-Frauen des SV Meppen haben die Hauptrunde im DFB-Pokal erreicht. Die Emsländerinnen gewannen gestern beim Regionalligisten FC St. Pauli mit 1:0. Und das Wetter, viele Wolken, Schauer, einzelne Gewitter und nur etwas Sonnenschein bei bis zu 21 Grad.
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1: Oh, und 150 Euro sind im Topf bei der Entenjagd. Und die will Frank Steinhardt aus Bremen sich unter den Nagel reißen. Allerdings muss er da drei Meldungen richtig erkennen, ob die echt sind oder eine Ente.
0: Mal gucken, ob er es schafft. Sie können gerne zu Hause mitraten, gleich in der Entenjagd um 20 vor 9.

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1: In Bremen sind wir heute Morgen bei Frank Steinhardt. Moin Frank.
2: Guten Morgen.
1: Haben Sie noch CDs zu Hause?
2: Ich habe noch jede Menge CDs zu Hause, ja. Die ich gerne auch mal im Auto abspielen würde. Aber in den neueren Autos gibt es ja keinen CD-Schlitz mehr.
1: Das stimmt.
2: Alles nur noch mit USB-Anschlüssen und so. Und dann muss man sich immer erstmal am Computer setzen und das runterladen.
1: Stimmt.
2: Und das ist ein bisschen umständlich geworden. Früher konnte man eine CD, wenn man sie in die Hand bekommen hat, mal eben reinschieben und hören. Und
3: das also ist ein komplizierter gibt geworden. Oft noch Fans von CDs. Wir feiern ja heute so ein bisschen die CD, weil heute vor 44 Jahren ist sie in Niedersachsen erschienen, die allererste CD. Also wenn Sie erst die 150 Euro in der Entenjagd gewinnen, dann können Sie sich vielleicht noch ein paar CDs kaufen.
2: Kann ich mir CDs kaufen, ja, genau. Ja. Aber ja, ist halt so eine Sache geworden. Kann man nicht mehr immer und überall mal eben reinschieben.
1: Das stimmt auf jeden Fall. Gucken wir mal, wie Sie durchkommen durch die Entenjagd, Frank. Drei Meldungen, Sie sagen, ob die echt sind oder eine Ente. Und dann, wie gesagt, 150 Euro drin für Sie.
3: Los geht's. Ja, hier kommt die erste Meldung. Vor dem Niedersachsen-Duell Hannover gegen Wolfsburg in der zweiten Fußball-Bundesliga gab es eine besondere Choreografie beider Fanlager. Höhepunkt: eine gemeinsame Hymne, die extra für dieses Spiel getextet wurde. Diese wird jetzt auch als CD veröffentlicht. Der Erlös kommt gemeinnützigen Projekten zugute.
2: Das kann ich mir gut vorstellen. Ich würde mal sagen, das ist echt.
1: Ja. Leider nicht.
3: Leider nicht.
1: Oh Mann. Oh Frank, so ein Ärger.
2: Oh, hat trotzdem Spaß gemacht.
1: Ja, hat uns auch Spaß gemacht, genau. Ja, Sie versuchen es irgendwann nochmal, Frank, und Sie zu Hause natürlich jederzeit auch gerne. Bewerben Sie sich über die NDR Niedersachsen-App für die Entenjagd. Nächste Runde heute Nachmittag um 20 vor 4. Da geht es dann ja schon um 160 Euro.
3: Frank, haben Sie einen schönen Tag in Bremen, ja?
2: Danke, tschüss.
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0: Kühler, aber ohne Jacke. Man muss die Kühle auch richtig spüren, hat er erzählt heute Morgen.
1: Das ist ein Genießer.
0: Ja, ja, genau.
1: Wärme und Kälte, man muss sich ja nicht entscheiden, wenn man Max Giesinger heißt. Der hat nämlich gerade angekündigt, dass er erstmal eine Pause macht und auf Weltreise geht. Oh. Und auf einer Weltreise, da kann man ja von sonnig warmen Stränden bis schneebedeckten Bergen alles erleben. Ne?
0: Ich bin ehrlich gesagt ein klein bisschen neidisch.
1: Ja, ich auch. Hier ist er mit Wenn sie tanzt. Schöne Grüße und viel Spaß auf der Weltreise, Max.
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1: Vorsicht, da ist ein Fahrradfahrer auf der A7 unterwegs, und zwar A7 Flensburg-Hannover zwischen Hamburg-Othmarschen und Waltershof. Ein Fahrradfahrer. Und nochmal Vorsicht auf der A28 Bremen Richtung Oldenburg zwischen Delmenhorster Dreieck und Delmenhorst-Haßport. Ein defekter LKW. A1 Lübeck-Hamburg zwischen Hamburg-Bildstedt und Norderelbbrücke, da stockt es im Moment auf 4 Kilometern. A1 Osnabrück-Bremen zwischen Dreieck Stur und Bremen-Hemelingen 7 Kilometer stockend vor der Baustelle dort. Da dauert es eine Dreiviertelstunde länger für Sie. A7 Kassel-Hamburg zwischen Anderten und Kreuz Hannover-Ost 3 Kilometer stockend für LKW. A7 Hannover-Flensburg zwischen Hamburg-Hausbruch und dem Elbtunnel 5 Kilometer stockend. A27 Bremen-Bremerhaven zwischen Bremerhaven-Süd und Bremerhaven-Geestemünde 4 Kilometer stockender Verkehr. Auch da wird ja im Moment gebaut. Und da dauert es heute Morgen eine knappe halbe Stunde länger. Trotzdem allen unterwegs gute Fahrt.
2: Es ist 9 Uhr.
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2: Mit Karin Jäger, schönen guten Morgen. Die Schlagzeilen. Feuerwehrleute kämpfen weiter gegen Feuer an belgischer Grenze. Netzbetreiber gibt Tunnel für Stromtrasse Südlink unter der Elbe frei. Fechter feiert Haupttag des Stoppelmarktes. Das Wetter im Norden oft heiter, sonst viele Wolken und Schauer bis 21 Grad. Einsatzkräfte bekämpfen weiter das Feuer im belgischen Naturschutzgebiet Hohes Venn direkt an der deutschen Grenze. Die Behörden gehen aber nicht davon aus, dass der Brand auf deutsches Gebiet übergreift. Sabine Rieck in Monschau, wie angespannt ist denn die Lage?
3: Sie ist angespannt, aber wie mir ein Feuerwehreinsatzleiter eben geschildert hat, das Brandgeschehen, wie man so schön sagt, hat sich nicht verschlimmert. Man hatte sich da ja so eine rote Linie in Anführungszeichen gesetzt und die ist in der Nacht gehalten worden. Also es sieht so aus, dass erstmal keine weiteren Evakuierungen stattfinden müssen. Das waren im Grunde auch jetzt eine reine Vorsichtsmaßnahme wegen der Brand- und der Rauchentwicklung. Das Feuer ist nicht in der Nähe. Wir haben aktuell immer mal wieder Regen oder kleine Regenschauer. Das hilft natürlich ein bisschen. Aber das Hauptproblem ist der Wind. Im Moment ist wenig Wind, aber es kann wieder ab Vormittag, Mittag ein bisschen auffrischen, wie mir ein Feuerwehrmann sagte.
2: Die Bundesregierung geht davon aus, dass der Bedarf an ausländischen Beschäftigten in Zukunft weiter steigen wird. Das geht aus einer Antwort auf eine Anfrage der Linken hervor, die dem ARD-Hauptstadtstudio vorliegt. Dabei geht es um Berufe, bei denen Firmen offene Stellen nur schwer besetzen können, beispielsweise in der Pflege oder der Fleischverarbeitung. Laut Bundesregierung arbeiten 9 Millionen Menschen in solchen Berufen, 1 Million kommen aus dem Ausland. Dieser Anteil habe sich in den vergangenen 10 Jahren mehr als verdoppelt. Die Arbeiten an der Stromtrasse Südlink kommen immer weiter voran. Um Windstrom aus dem Norden Deutschlands in den Süden zu transportieren, wird am Vormittag in Wischhafen der Tunnel für das Gleichstromkabel unter der Elbe freigegeben. Jörn Pietschke, was passiert dabei genau?
4: In einem Schacht 25 Meter tief wird die Tunnelbohrmaschine am südlichen Elbufer erwartet. Vor 1,5 Jahren ist sie in Wewelsfleth am nördlichen Elbufer gestartet, hat sich mehr als 5 Kilometer unter der Elbe hindurchgebuddelt. Durch diesen Tunnel wird das Gleichstromkabel für die Südlink-Trasse geführt. Ein zentraler Baustein für die Energiewende in Deutschland, sagt Niedersachsens Energieminister Christian Meyer von den Grünen. 320 Kilometer und damit fast die Hälfte der Gesamttrassenlänge verlaufen durch Niedersachsen. In Bayern und Baden-Württemberg soll über diese Stromautobahn Strom für 10 Millionen Menschen ankommen, wenn Südlink wie geplant bis Ende 2028 fertig wird.
2: Fechter geht heute in den Haupttag des Stoppelmarktes. Schulen, Kindergärten und das Rathaus sind geschlossen. Beim großen Empfang auf dem Volksfest wird in diesem Jahr der Interimspräsident der Uni Fechter Balz als Gastredner sprechen, vor 1000 geladenen Gästen aus Politik, Wirtschaft und Gesellschaft. Fritzi Blömer, was kann man von Balz erwarten?
5: Ich habe ihn schon ein paar Mal erlebt und würde sagen, er kann durchaus ironisch sein und Menschen von sich überzeugen, was bei so einer Festzeltrede natürlich hilft. Zur Wahrheit gehört aber auch, Balz tritt in große Fußstapfen. Bisher standen meist überregional bekannte Persönlichkeiten auf der Bühne in der Niedersachsenhalle. Olaf Scholz zum Beispiel als damaliger Kanzler oder im vergangenen Jahr Niedersachsens Ministerpräsident Olaf Lies. Weshalb die Wahl auf den Interimspräsidenten gefallen ist, weiß am Ende nur Bürgermeister Christian Kater selbst. Der ist für die Auswahl der Ehrengäste nämlich allein verantwortlich. Und sicher ist es auch ein Zeichen vom Bürgermeister an die Universität Vechta, dass man sich einander verbunden fühlt und sie in der Stadt halten will, trotz all der finanziellen Schwierigkeiten, die die Uni in den vergangenen Jahren hatte.
2: Ein mit Melonen beladener Lastwagen ist im Kreis Ammerland von der Straße abgekommen und gegen einen Baum geprallt. Der 52-jährige Fahrer kam leicht verletzt ins Krankenhaus. Wie die Polizei in Wiefelstede mitteilte, war er mit einem Atemalkoholwert von mehr als 4 Promille unterwegs. Gegen ihn wird nun wegen Gefährdung des Straßenverkehrs ermittelt. Weil der Auflieger bei dem Unfall seitlich aufgerissen war, fielen rund 22 Tonnen Melonen auf einen angrenzenden Acker. Passanten durften sie dann mitnehmen. Und die Zeit 9.05 Uhr.
6: Und das Wetter, das ist ein bisschen wie so eine Colorado-Mischung. Da sind ja Sachen dabei, die sind sehr lecker, Sachen, und die sind nicht ganz so lecker, die anderen. Ne? Wir kriegen heute hauptsächlich die Sachen, die wir zumindest schon nicht mehr lange hatten. Wir kriegen Wolken, wir kriegen mal ein bisschen Regen oder auch ein Gewitter. Zwischendurch zeigt sich kurz die Sonne, aber alles in allem wird es heute ein durchwachsener Tag. Und es wird auch kühler. Top-Temperaturen 18 Grad in Otterndorf bis 21 Grad in Lingen, im Oberharz so bis 17 Grad.
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7: Guten Morgen.
1: Stellen Sie sich vor, Ihr Bäcker macht immer erst mittags auf.
6: Keine Frühstücksbrötchen mehr, oder was?
1: Nee, keine Frühstücksbrötchen. Ein Bäcker aus Schöningen hat einfach keine Lust mehr, so früh aufzustehen und geht jetzt andere Wege. Was die Kunden dazu sagen, das hören Sie gleich so gegen 20 nach 9.
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0: Guten Morgen, 8:11 ist es am Montag hier bei NDR1 Niedersachsen.
1: Haben Sie noch CDs zu Hause? Das wollen wir heute von Ihnen wissen, denn heute vor 44 Jahren ist in Langenhagen, hier bei uns in Niedersachsen, die allererste CD produziert worden.
0: Tja, Martina schreibt, ich habe ca. 100 Hörbücher auf CD. Es ist herrlich entspannend, sich im Bett einzukuscheln und sich vorlesen zu lassen. Beste Einschlafhilfe und für mich unverzichtbar.
1: Ja, dann hat sie ja scheinbar auch noch einen CD-Player, ne?
0: Ja, offenbar. Maike hatte sogar extra noch mal technisch aufgerüstet.
2: Also wir hören tatsächlich noch zwischendurch unsere CDs und freuen uns richtig. Wir haben uns erst eine Anlage neu gekauft, womit wir diese CDs auch hören können. Und es ist schön. Es ist wie früher. Man packt sie aus, man setzt sich aufs Sofa, man nimmt das Cover in die Hand und lauscht der Musik und schwelgt in Erinnerungen. Es ist was anderes als zu streamen.
1: Oh, ja.
0: Ja, so ähnlich geht es.
1: Cover, ne?
0: Ja, stimmt. So ähnlich geht es Frank auch. Der erinnert sich, hat auch noch einige CDs.
3: CDs habe ich noch mit einem ganzen CD-Schrank voll. Meine erste CD war damals auch so 82, 83. Das war Status Quo, so ein Best-of-Album. Und das war natürlich für uns ein richtiges Weltwunder. Da für mich so klar das zu hören. Es war schon eine schöne Zeit.
1: Ja, das stimmt. Sehr aufregend, ne?
0: Und Heike erinnert sich auch noch ganz genau an ihre erste CD.
4: Das war tatsächlich Madonna, Material Girl. Und das Lustige ist, an der Kasse hinter mir stand mein Mathelehrer. Das war so peinlich, der sagte zu mir, yo, in Mathe eine 5, aber gute Mucke.
1: Das ist eine tolle Geschichte.
0: Und eine nette Nachricht kam hier noch von Chrissy. Chrissy schreibt, also Chrissy hat schon eine andere Verwendung für die CDs gefunden. Meine CD-Restbestände dienen als Fliesenspiegel in der Küche.
1: Guck mal, die CD. 44 Jahre alt heute, vor 44 Jahren wurde sie erfunden. Da war die Frau ja noch gar nicht geboren. Miley Cyrus, Flowers.

0: Die Pet Shop Boys bei NDR 1 Niedersachsen, wie schön, immer wieder gern gehört. 20 nach 9 hier am Montag. Schönen guten Morgen.
1: Ach, morgens hier auf dem Weg zur Arbeit, ne, da kommt mir immer dieser Gedanke, wenn ich da so lang trotte, hättest du mal was Anständiges gelernt, dann musst du nicht so früh aufstehen. Und dann fällt mir mal ein, dass es anderen ja noch schlechter geht. Also zum Beispiel die Bäcker.
0: Ja.
1: Damit tröste ich mich dann immer, weil die haben was Anständiges gelernt und müssen trotzdem noch viel eher aufstehen. Mhm,
0: ne, allerdings.
1: Damit
0: wirklich.
1: Wir frische Brötchen und das leckere Brot zum Frühstück haben. Ne?
0: Hast du recht. Aber es gibt auch Bäcker, die auf eine Nachtschicht verzichten, also
1: ja.
0: Zumindest einen.
1: Ja, das hast du heute früh schon mal erzählt. Wie heißt er nochmal?
0: Lukas Krö heißt er und ist Bäckermeister in Schöningen im Kreis Helmstedt. Und der hat wirklich keine Lust mehr auf dieses frühe Aufstehen und startet jetzt deutlich später. Für die Kunden öffnet er erst mittags und wir haben ihn jetzt am Telefon. Guten Morgen.
2: Guten Morgen.
1: Lukas, heißt es jetzt, bei dir gibt es keine Frühstücksbrötchen mehr?
2: Genau, bei mir gibt's in der Form keine Frühstücksbrötchen mehr, dass man sie nicht von 7 bis 13 Uhr erwerben kann. Wir machen erst ab 13 Uhr auf, haben also keine Nachtschichten. Meine Bäcker sind ausgeruht, kommen frisch zur Arbeit und man hat das bestmögliche frische Brot in der Tüte. Also das ist so ein bisschen das Konzept.
0: Also das klingt zwar super, aber ganz ehrlich, wie kommt das denn bei den Kunden an? Wollen die nicht ihr Frühstücksbrötchen morgens haben?
2: Nee, tatsächlich kommt das bei den Kunden sehr, sehr gut an. Wie eben schon gesagt, das Brot ist wirklich noch ofenwarm in der Tüte. Auch um 18 Uhr kriegt man noch sein frisches Abendbrot. Und wir backen alles mit Langzeitteigführung. Das bedeutet, dass auch am nächsten Tag die Brötchen, die man abends um 18 Uhr erwirbt, noch frisch sind. Genau, die Kunden verstehen das, die können das absolut nachvollziehen und sagen, wenn die im Bäckerhandwerk wären, dann würden die mein Arbeitszeitenkonzept auf jeden Fall auch besser finden, als nachts ja. um 2 Uhr da rumzurennen.
1: Ja, kann ich verstehen. Wann sind Sie denn früher aufgestanden und wann klingelt jetzt der Wecker?
2: Genau, also in der Ausbildung war es immer so, dass ich um 17 Uhr zur Arbeit gefahren bin. Das heißt, dann, wenn andere Feierabend hatten und man vielleicht auch mal die Freizeit mit seinen Freunden verbringen möchte, saß man selber im Auto, das Ganze dann auf 5, 6 Tagewochen aufgeteilt. War nicht so mein Ding, sage ich mal. Deswegen habe ich dann gesagt, ich möchte dem Bäckerhandwerk treu bleiben. Ich möchte meinen Traum von der Selbstständigkeit auch verwirklichen, aber eben mit einem anderen Arbeitszeitmodell.
0: Okay, und wann klingelt jetzt der Wecker?
2: Jetzt klingelt der Wecker so gegen 4, 5, 5, unterschiedlich, je nachdem, okay. Was du tust.
1: Ja, so wie bei uns ungefähr.
2: Genau, wie bei euch eigentlich.
1: Ja.
2: Eigentlich ist das Arbeitszeitkonzept.
1: Und denken Sie, dass dieses Modell Schule macht?
2: Ich denke schon, ja. Also als ich das jetzt vor 4 Jahren gegründet habe, da gab es das schon vereinzelt in Deutschland, bei uns jetzt hier im Norden noch nicht. Viele Leute werden jetzt ja auch darauf aufmerksam werden, auch heute Abend dann hoffentlich. Ich hoffe einfach, dass es sich rumspricht und dass es sich dann auch regional noch weiter ausbreitet, weil es einfach, glaube ich, eine sinnvolle Sache ist, um das Handwerk auch am Leben zu halten.
1: Vielen Dank, Lukas. Spannende, ja, neue Wege geht man da in Schöningen. Und wenn Sie erfahren wollen, wie das so klappt und wie Lukas seine Arbeit macht und wie es da aussieht, dann schalten Sie heute die Nordreportage ein, ab 18.15 Uhr im NDR Fernsehen. Oder gehen Sie in die ARD Mediathek, da gibt es den ganzen Beitrag über Lukas und seine Bäckerei schon ab heute Vormittag. Mittag.
0: Vielen herzlichen Dank und dann alles Gute. Fröhliches Ausschlafen.
2: Vielen Dank. Danke euch. Ich freue mich.
1: Super Idee. Das mit dem später anfangen. Ne? Ich habe da auch eine super Idee. Lass uns doch mal unseren Chef anrufen, ob wir hier unsere Frühsendung nicht auch erst um 13 Uhr starten können, oder?
0: Sollen wir machen?
1: Ja, komm, mach mal. Komm, wir müssen mal.
3: Ja.
1: Chef, sag mal, können wir in Zukunft eventuell auch später anfangen morgens?
3: Nein.
1: Okay, ist das dein letztes Wort?
3: Ja.
1: Alles klar, danke fürs Gespräch.

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1: Ja, wir haben einige Staus heute Morgen. Die A1 Lübeck Richtung Hamburg, da fangen wir mal an. Zwischen Hamburg-Bildstedt und Norderelbbrücke 4 Kilometer stockend. Nochmal A1 Osnabrück nach Bremen diesmal. Zwischen Dreieck Stur und Bremen-Hemelingen 7 Kilometer stockender Verkehr. Vor der Baustelle dort eine Dreiviertelstunde dauert's länger. A7 Kassel nach Hamburg zwischen Anderten und Kreuz Hannover Ost 3 Kilometer stockend für Lkw. A7 Hannover-Flensburg zwischen Hamburg-Hausbruch und dem Elbtunnel 5 Kilometer stockend. A27 Bremen-Bremerhaven zwischen Bremerhaven-Süd und Bremerhaven-Geestemünde. Da stockt es im Moment auf 2 Kilometern, auch da ja eine Baustelle. A33 Osnabrück Richtung Bielefeld zwischen Kreuz Osnabrück-Süd und Borkloh-Kloster-Ösede. 3 Kilometer stockender Verkehr ebenfalls. Und die B241 noch, Warburg-Nordheim. Die ist zwischen Bollensen und Gierswalde immer noch gesperrt. Da wird ja gerade ein Fahrzeug geborgen. Ein unterwegs gute Fahrt in diese neue Woche. Wir haben es 9.31 Uhr.
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2: Aus dem Studio Osnabrück mit Susanne Schäfer. In Vechta bleiben Schulen, Kindergärten und viele Betriebe heute geschlossen. Die Stadt feiert den Haupttag auf dem Stoppelmarkt. Beim großen Empfang der Stadt spricht der Interimspräsident der Universität Vechta, Thomas Balz, als Gastredner vor 1000 geladenen Gästen aus Politik, Wirtschaft und Gesellschaft. Fritzi Blömer, was kann man von Balz denn erwarten?
3: Ich habe ihn schon ein paar Mal erlebt. Also er kann durchaus ironisch sein und Menschen von sich überzeugen, was bei so einer Festzeltrede natürlich hilft. Zur Wahrheit gehört aber auch, Balz tritt in große Fußstapfen. Bisher standen meist überregional bekannte Persönlichkeiten auf der Bühne in der Niedersachsenhalle, zum Beispiel Ex-Kanzler Olaf Scholz oder im vergangenen Jahr Ministerpräsident Olaf Lies. Im Jahr der Kommunalwahl ist es allerdings üblich, dass der Bürgermeister keine Politikerinnen und Politiker als Gastredner einlädt. Dass die Wahl auf Balz viel ist sicher auch ein Zeichen der Verbundenheit zwischen Stadt und Universität, die ja in finanziellen Schwierigkeiten steckt.
2: Die Osnabrücker Friedensgespräche beschäftigen sich im zweiten Halbjahr mit mehreren aktuellen Konflikten. Zum Auftakt am 3. Oktober geht es um die deutsch-türkischen Beziehungen. Im November folgt eine Podiumsdiskussion über die mögliche Wiedereinführung der Wehrpflicht, heißt es von der Uni Osnabrück. Stadt und Universität richten die Friedensgespräche seit 1986 aus. In Fürstenau im Landkreis Osnabrück läuft aktuell ein Extremsportwettkampf, der Ultralauf Last Soul Ultra. Die Teilnehmenden laufen so lange 6,7 Kilometer in maximal einer Stunde, bis nur noch ein Sieger übrig ist. Noch sind 4 Teilnehmer im Rennen, sie sind bereits mehr als 450 Kilometer im Fürsten Forest gelaufen. Zum Fußball. Die Zweitliga-Frauen des SV Meppen haben die Hauptrunde im DFB-Pokal erreicht. Die Emsländerinnen gewannen gestern beim Regionalligisten FC St. Pauli mit 1:0. Und das Wetter, viele Wolken, Schauer, einzelne Gewitter und nur etwas Sonnenschein bei bis zu 21 Grad.
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4: Wie war das nochmal, Suse? Du magst Oper sehr gerne, ne?
1: Naja, sehr gerne. Also, ja, doch, ich gehe schon. Also, ich war lange nicht, aber ich könnte mal wieder.
4: Ich würde da nicht reingehen in eine Oper. Das überlasse ich anderen. Und wenn ich mir vorstelle, 17 Stunden in einer Oper zu sitzen, da kriege ich Schweißausbrüche. Aber heute vor 150 Jahren haben das Opernfans gemacht, was das für eine Oper war. Das hören Sie nochmal in der 60-Sekunden-Zeitmaschine in 7 Minuten.

0: 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Fahren Sie vorsichtig auf der A1 Lübeck-Hamburg, auf der Norderelbbrücke. Da hat es einen Unfall gegeben.
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3: 17. August. Das ist mal eine Oper, fast 17 Stunden lang, in 4 Teilen. Der Ring des Nibelungen von Richard Wagner. Fast 30 Jahre sind vergangen, seit der Komponist die ersten Entwürfe für sein Hauptwerk niedergeschrieben hat. Nun ist es endlich fertig. Für die Uraufführung wird in Bayreuth eigens ein Festspielhaus gebaut. Dort kommt Wagners gesamter Ring im Jahr 1876 zum ersten Mal am Stück auf die Bühne. Allerdings auf mehrere Tage verteilt. Das Rheingold, die Walküre, Siegfried und am 17. August 1876 die Götterdämmerung. Mit der Uraufführung der Götterdämmerung wird heute vor 150 Jahren der Ring des Nibelungen erstmals vollständig aufgeführt. Es sind die ersten Bayreuther Festspiele. Wagners eigenes Festival, eine Bühne eigens gebaut für seine Idee des Gesamtkunstwerks, fern vom üblichen Theaterbetrieb. Der Rest ist Geschichte.

0: Achtung, da liegen Metallteile auf der Autobahn. In der A1 Niedersachsen um 10 vor 10 mit dem Verkehrsservice fahren Sie vorsichtig auf der A29 Ahlhorner Heide Richtung Oldenburg. Zwischen Sandkrug und Kreuz Oldenburg Ost liegen Metallteile.
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2: Heute mit Max Apel. Er ist Pastor in Uslar.
3: Ich habe ausgemistet. Der Müllsack ist so voll, dass er an manchen Stellen einreißt. In der Tonne vor dem Haus ist kein Platz mehr, also lege ich den Sack oben auf. Am nächsten Morgen kommt die Müllabfuhr, danach ist die Tonne zwar leer, aber mein Müllsack liegt daneben. Und dann entdecke ich noch etwas. Da liegt doch eine Krippenfigur im Gras. Von Kinderhänden ausgesägt, das Gewand mit Filzstift blau koloriert. Ganz klar, es ist Maria. Die ist wohl mit einem anderen Müllsack versehentlich in die Tonne geraten. Vorgestern war Maria Himmelfahrt, ein katholischer Feiertag. Dabei ist die Vorstellung, Maria war Jesus als Mutter besonders nah. So erzählen es mittelalterliche Legenden. Einzigartig mit ihm verbunden, sie gilt als erste Erlöste. Denn sie ist bei seiner Auferstehung dabei und sie ist dann nach ihrem eigenen Tod unmittelbar erlöst und im Himmel. In der Bibel steht davon übrigens nichts. Aber als Maria erlebt, dass sie Mutter von Gottes Sohn wird, betet sie: Alles in mir jubelt vor Freude über Gott, meinen Retter, denn er wendet sich mir zu, obwohl ich nur seine unbedeutende Dienerin bin. Von jetzt an werden mich alle Generationen glückselig preisen. So ist es. Mit Maria Himmelfahrt wird Maria bis heute gepriesen. Und unabhängig davon, Maria ist nicht für die Mülltonne gemacht.
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0: Sonny und Cher, I got you, babe. Hier um 10:05 bei NDR 1 Niedersachsen.
1: Das heißt, wir räumen das Studio und machen Platz für Verena Kortmann. Die kommt nämlich jetzt gleich und begleitet sie durch den Montagvormittag. Ist doch schön, ne?
0: Ja, und wir sind morgen früh ab 5 Uhr wieder für Sie wach. Und wir hoffen, Sie sind auch mit dabei.
1: Bis dahin.

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1: Vorsicht bitte auf der A27 Bremerhaven Richtung Bremen zwischen Utlede und Schwanewede. Eine ungesicherte Unfallstelle. Dann Vorsicht bitte B213 Lingener Straße zwischen Nordhorn Lingener Straße und Klausheide. Auch hier eine ungesicherte Unfallstelle. Vorsicht bitte A29 Ahlhorner Heide Richtung Oldenburg zwischen Sandkrug und Oldenburg Ost. Hier Metallteile auf der Fahrbahn. Dann haben wir die A1 Lübeck Richtung Hamburg zwischen Hamburg-Billstedt und Norderelbbrücke. 4 Kilometer stockender Verkehr. Jetzt nochmal die A1, diesmal Osnabrück Richtung Bremen. Zwischen Dreieck Stur und Bremen-Hemeling. 6 Kilometer stockender Verkehr vor der Baustelle. Eine gute halbe Stunde müssten Sie mehr mit einplanen. Dann die A7 Hannover Richtung Flensburg zwischen Hamburg-Hausbruch und dem Elbtunnel. Hier 5 Kilometer stockender Verkehr. In Wettmar, die Luisenstraße ist zwischen Königsberger Straße und Herrenhäuser Straße wegen Kanalbauarbeiten noch bis Freitagabend 18 Uhr gesperrt. Und dann haben wir noch in Hamburg, der Brennerhof ist zwischen Andreas-Meyer-Straße und Morfleter-Deich wegen eines Feuerwehreinsatzes, und zwar in beiden Richtungen, gesperrt. Das war's von den Straßen. Ich wünsche Ihnen eine gute Fahrt durch den Montagvormittag mit uns.
2: Es ist 10 Uhr.
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2: Mit Karin Jäger. Schönen guten Tag. Die Schlagzeilen. Feuerwehrleute kämpfen weiter gegen Feuer an deutsch-belgischer Grenze. Immer mehr Asylsuchende verlassen Deutschland. 100. Cannabis-Anbauverein in Niedersachsen erhält Betriebserlaubnis. Das Wetter im Norden oft heiter, sonst viele Wolken und Schauer bis 21 Grad. Einsatzkräfte bekämpfen weiter das Feuer im belgischen Naturschutzgebiet Hohes Venn direkt an der deutschen Grenze. Die Behörden gehen aber nicht davon aus, dass der Brand auf deutsches Gebiet übergreift. Nils Hansen berichtet.
3: Die Feuer lodern zwar weiter vor den Häusern in der Eifelstadt Monschau, die Behörden geben allerdings vorsichtig Entwarnung. Sie gehen nicht davon aus, dass das Feuer auf deutsches Gebiet übergreift. Jetzt regnet es leicht und in der Nacht war das Feuer auch nicht weiter vorgerückt. Die Löscharbeiten wurden bei Tagesanbruch wieder intensiviert, heißt es aus dem Rathaus in Monschau. Auch Hubschrauber sollen wieder zum Einsatz kommen. Am späten Abend mussten 17 Häuser geräumt werden, weil das Feuer ihnen bedrohlich nahe kam. Um die Brände von den Häusern fernzuhalten, haben die Einsatzkräfte Wiesen zwischen dem Feuer und den Gebäuden mit Wasser getränkt. Auf belgischer Seite brennt es auf etwa 3000 Hektar. Es ist der größte Waldbrand in der jüngeren Geschichte Belgiens.
2: Die Bundesregierung geht davon aus, dass der Bedarf an ausländischen Beschäftigten in Zukunft weiter steigen wird. Das geht aus einer Antwort auf eine Anfrage der Linken hervor, die dem ARD-Hauptstadtstudio vorliegt. Dabei geht es um Berufe, bei denen Firmen offene Stellen nur schwer besetzen können, beispielsweise in der Pflege oder in der Fleischverarbeitung. Laut Bundesregierung arbeiten 9 Millionen Menschen in solchen Berufen. 1 Million kommen aus dem Ausland. Dieser Anteil habe sich in den vergangenen 10 Jahren mehr als verdoppelt. Immer mehr Migranten und abgelehnte Asylbewerber verlassen offenbar freiwillig Deutschland. Im ersten Halbjahr sollen fast 9.300 Menschen in ihre Heimatländer zurückgegangen sein, berichten Funke-Zeitungen und berufen sich dabei auf das Bundesamt für Migration. Dies sei im Rahmen von Rückkehrprogrammen geschehen, heißt es. 2025 waren es im gleichen Zeitraum 2.000 Menschen weniger. Laut Innenministerium wurden außerdem fast 19.000 Menschen abgeschoben, ein Teil davon mit Anreizen und Förderung. Mit einem speziellen Programm finanziert der Bund die freiwillige Rückkehr in Herkunftsländer oder Drittstaaten. In Göttingen erhält heute der 100. Cannabis-Anbauverein in Niedersachsen seine Betriebserlaubnis. Seit gut 2 Jahren können solche Vereinigungen Anträge stellen, um legal Cannabis anbauen zu dürfen. Joran Ladewig, wie fällt die Bilanz dazu bislang aus?
4: Niedersachsen ist im Verhältnis zur Einwohnerzahl das Bundesland mit den meisten dieser sogenannten Cannabis-Social Clubs. Das zeigen Daten der Branche. Es handelt sich um nicht kommerzielle Vereine, die Hanf anbauen und an ihre Mitglieder verteilen. Sie zu genehmigen, dafür ist die Landwirtschaftskammer Niedersachsen zuständig. Ein Sprecher sagt, die Antragsverfahren dauerten hier nur ein paar Wochen. Gerade am Anfang sei das schneller gewesen als in anderen Bundesländern. Daher habe es immer wieder Vereine aus angrenzenden Ländern gegeben, die ihre Anbauräume in Niedersachsen eingerichtet hätten, so die Kammer. Insgesamt seien bisher knapp 150 Anträge gestellt worden. Mittlerweile sei der Andrang aber merklich abgeflacht. Trotzdem sei die Nachfrage nicht befriedigt, so eine Expertin der Medizinischen Hochschule Hannover. Nicht jeder wolle in einem solchen Club Mitglied werden. Daher werbe sie für kontrollierte Verkaufsstellen, sagt Cannabis-Forscherin Müller-Fahl.
2: Vor der Kommunalwahl sind offenbar Kandidaten und Kandidatinnen in Niedersachsen Opfer von Verleumdungskampagnen im Internet geworden. Laut Verfassungsschutz sind Politikerinnen und Politiker von CDU, SPD, Linke, FDP und Grünen betroffen auf Landes- und Kommunalebene. In den online verbreiteten gefakten Videos werden schwere Vorwürfe wie zum Beispiel Veruntreuung oder Mord erhoben, berichtet die Hannoversche Allgemeine Zeitung. Demnach vermuten Fachleute, dass Russland dahinter steckt. Bislang sind dem niedersächsischen Verfassungsschutz Videos in zweistelliger Anzahl bekannt, die von den Betreibern der Online-Plattformen nach und nach gelöscht werden. Und die Zeit, es ist gleich 10.05 Uhr.
1: Ich danke dir, Karin. Gerne. Ja, das ist so ein bisschen der tiefer gelegte Montag, also von den Temperaturen her, ne? Ansonsten wechselnd bewölkt, zeitweise mit einzelnen Schauern oder Gewittern dabei. Hinten raus kann es dann heute auch mal auflockern. Dazu haben wir Höchstwerte um 18 Grad in Otterndorf und bis 21 Grad in Lingen. Morgen überwiegend grau, örtlich auch nass und die Temperaturen bleiben so auf diesem Niveau bis 20 Grad.
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1: Hallo, guten Tag allerseits. Haben Sie das mitbekommen? Hannover 96 hat am Wochenende Fußballgeschichte geschrieben. Die ersten beiden Spiele in der neuen Saison in der zweiten Liga verloren. Das gab es wohl seit 36 Jahren nicht mehr. Warum Trainer Tietz trotzdem nicht schwarz sieht, wir gucken da gleich mal genau hin. So gegen 20 nach 10.
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1: So stehen Ihre Sterne. Widder.
2: Widder. Lassen Sie sich nichts vormachen. Nur die Praxis zählt und die können Sie vorweisen.
1: Stier.
2: Stier. Auch wenn sich nicht jeder in Ihre Lage versetzen kann, wird man Sie doch mit Rat und Tat unterstützen.
1: Zwilling.
2: Zwilling. Nicht all Ihre Aktivitäten sind notwendig. Lassen Sie also auch einmal ein Vorhaben ruhen.
1: Krebs.
2: Krebs. Auch wenn jemand sich Ihnen gegenüber durchsetzen will, dahinter steckt keine Konkurrenz.
1: Löwe.
2: Löwe. Falls man Ihnen ein vielversprechendes Angebot machen sollte, Sie haben durchaus noch weitere Chancen.
1: Jungfrau.
2: Jungfrau. Mit Ihrem Ideenreichtum können Sie auch andere inspirieren. Wie wäre es mit Teamarbeit?
1: Waage.
2: Waage. Wollen Sie etwas Grundlegendes verändern, wird es langsam Zeit. Noch sollte alles glatt gehen.
1: Skorpion.
2: Skorpion. Teilen Sie sich mit. Heute stoßen Sie mit Ihren Ideen auf Verständnis und offene Ohren.
1: Schütze.
2: Schütze. Auch wenn die Antwort noch auf sich warten lässt, man ist bereits von Ihnen überzeugt.
1: Steinbock.
2: Steinbock. Kein Problem ist so groß, wie es am Anfang erscheint. Heute kommen Sie zu brauchbaren Ergebnissen.
1: Wassermann.
2: Wassermann. Sie entmutigen sich nur selbst, wenn Sie Ihren Blick immer auf alles Unerledigte richten.
1: Fische.
2: Fische. Eine schlechte Tageskondition bedeutet keinen Beinbruch. Gehen Sie morgen einfach locker an die Sache.

0: Gott, ist das ein schöner Song. Charlie Rich und The Most Beautiful Girl hier bei uns bei NDR 1 Niedersachsen am Montagvormittag. Ja, Hannover 96 würde ja schon gerne Geschichte schreiben, aber doch bitte nicht so. Die ersten zwei Spiele der neuen Saison in der zweiten Fußball-Bundesliga verloren, das gab es so seit 36 Jahren nicht mehr. Und schon wieder hat sich 96 irgendwie auch selbst geschlagen, wieder Chancen verballert, wieder einen unglücklichen Strafstoß auch fabriziert. Aber Trainer Christian Tietz lässt nichts auf sein Team kommen.
1: Klar haben wir die Möglichkeiten noch nicht verwertet, aber die Jungs sind gut einfach. Ich will gar keine Kritik üben, bis auf das, dass wir die Spiele nicht für uns entschieden haben, was gut gemacht und wir erspielen uns ja auch diese Möglichkeiten.
0: Ja, Wolfsburgs Trainer Tobias Strobel freut sich klar über den Sieg, aber der springt jetzt auch nicht gerade im Dreieck vor Freude.
2: Viele sind neu und das muss sich natürlich alles finden und wie weit wir jetzt nach 8 Wochen sind, das fühlt sich richtig und gut an. Es gibt Phasen, wo ich sage, da bin ich sehr zufrieden. Dann gibt es Phasen, wo wir einen Ticken zu einfach Hannover dann noch einladen. Deswegen ist es so ein Spiel mit gemischten Gefühlen, aber eher in die positive Richtung.
0: So, und jetzt erstmal Liga-Pause. Kommendes Wochenende ist DFB-Pokal. Der VfL Wolfsburg muss nach Berlin zur VSG Alt-Glienicke und Hannover 96 nach Bremen zur SV Himmeling. Einen schönen Montagvormittag wünsche ich Ihnen mit uns. 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

0: Einen schönen Montagvormittag wünsche ich Ihnen jetzt mit dem Blick auf die Straßen.
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0: Die A1 Lübeck Richtung Hamburg zwischen Hamburg-Oehlendorf und dem Dreieck Norderelbe. 5 Kilometer stockender Verkehr. Da müssten Sie eine halbe Stunde mehr mit einplanen. Gleiches Spiel A1 Osnabrück-Bremen zwischen Dreieck Stur und Bremen-Hemeling. 6 Kilometer stockend vor der Baustelle. Eine halbe Stunde mehr auch hier. Dann Wettmar, die Luisenstraße ist zwischen Königsberger Straße und Herrenhäuser Straße wegen Kanalbauarbeiten noch bis Freitagabend gesperrt. Und Hamburg, der Brennerhof zwischen Andreas-Meyer-Straße und Morfleter-Deich wegen eines Feuerwehreinsatzes in beiden Richtungen gesperrt. Gute Fahrt für Sie.
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0: Ja, neue Woche, neues Wetter und auch neues Glück. Mit der Lück. 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

0: Sie hören NDR1 Niedersachsen am Montagvormittag. Und ich weiß ja nicht, wie es Ihnen geht, aber Schafe. Schafe sind doch toll, oder? Ich behaupte jetzt einfach mal, jeder muss Schafe süß finden, wenn die da so auf dem Deich stehen und so rumgrasen. Und deswegen geht diese Geschichte auch wirklich ans Herz. In Hamburg auf dem Elbdeich, da wurde ein einsames kleines Schäfchen gefunden. Und weil es keine Ohrmarke hatte, ist es dann erstmal ins Tierheim gekommen. Aber da hat das Schäfchen dann die ganze Zeit nach seinen Artgenossen geschrien. Also es ging ihm nicht wirklich gut. Herzzerreißend das Ganze natürlich. Aber Rettung kam, und zwar in Form von Sarah Sophie Wilhelms aus Scharnebeck im Landkreis Lüneburg. Sie hat das Schaf dann Philly genannt und mit auf ihren Hof geholt. Da hat Philly noch 17 weitere Artgenossen, unter anderem Nepomuk, der neue Schaffreund von Philly. Beide erkunden jetzt zusammen Phillys neues Zuhause, sind unzertrennlich. Also wir halten fest, Deich allein macht noch kein Schaf glücklich. Alles Gute, Philly, mit der neuen Familie. Und ihr könntet ja einfach so tun, als wärt ihr Vater und Sohn. Dann passt dieser Song von Ronan Keating ganz hervorragend dazu. Father and Son bei NDR1 Niedersachsen.
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müssen wir einmal kurz dazwischen gerätschen. Achtung, Falschfahrer auf der A30 Osnabrück-Rheine. Zwischen Osnabrück-Hellern und Hasbergen-Gaste, da kommt Ihnen ein Falschfahrer entgegen. Äußerst rechts bitte fahren, nicht überholen. Das ist die A30 Osnabrück-Rheine. Zwischen Osnabrück-Hellern und Hasbergen-Gaste. Ein Falschfahrer.

0: Es wird wieder Zeit für unser neues Spiel. Wir spielen da immer drei Songs an. Da fehlt immer ein Wort und das hätte ich dann gerne von Ihnen gewusst.
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0: Wir haben das ja immer so ein bisschen gestaffelt. Bei einer richtigen Antwort gibt es 25 Euro, bei 52 und bei drei richtigen sogar 100 Euro. Und diese Kohle möchte sich jetzt schnappen. Inge Schmandt aus Laatzen, schönen guten Morgen.
3: Guten Morgen, Frau Kortmann.
0: Frau Schmandt, ich freue mich, dass ich Sie am Telefon habe. Sind Sie gut reingekommen in die neue Woche?
3: Ja, doch, ja. Ganz gut. Ja.
0: Was macht denn der Ruhepuls? Weil Sie haben eben schon verraten, ein bisschen aufgeregt sind Sie, ne?
3: Ja, also der steigt gerade.
0: Und Sie denken sich, Mensch, was quatscht die jetzt? Lass uns spielen, ich will es hinter mir haben. So sieht es wahrscheinlich aus, ne?
3: Ja, genau. Ja.
0: Frau Schmandt, dann will ich Sie gar nicht länger auf die Folter spannen. Hier kommt jetzt der erste Song für Sie. Ein Wort fehlt und hinter der Lücke gibt es 5 Sekunden Zeit für Sie, okay?
3: Ja.
0: Dann geht das los. Na gut. Ja, aber selbstverständlich. Da haben wir ja einen schon reingefahren. So, der Puls kann sich weiter runterfahren. Sie merken also gerade, das läuft hier. Hier kommt Ihr zweiter Song.
3: Everybody was kung fu.
0: Na?
3: Fighting.
0: Frau Schmandt, was soll ich sagen? Ja, auch der ist richtig. Und dann haben wir jetzt schon hier den dritten Song für Sie. Einmal noch Ohren auf.

0: Go.
1: Frau Schmandt, ich weiß gar nicht, warum Sie überhaupt aufgeregt waren. Jawohl! Alles richtig gemacht. 3 haben Sie geschafft. Das heißt, 100 Euro gehen nach Laatzen.
0: Prima, ich danke Ihnen.
1: So, aber genau. Und jetzt können Sie sich entspannen, ne?
0: Oh, der ist immer noch oben.
1: Nein, wirklich. Aber vor Freude jetzt, oder?
0: Ja.
1: Ja. Mensch, Frau Spand, dann also ganz viel Spaß mit den 100 Euro. Die haben Sie sich verdient. Und ich wünsche Ihnen noch eine ganz tolle Woche. Liebe Grüße nach Laatzen, ja?
0: Vielen Dank.
1: Ja, gerne. Tschüss, Frau Spand.
0: Tschüss.
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1: Wir haben erstmal eine gute Nachricht von der A30. Entwarnung Osnabrück-Rheine. Kein Falschfahrer mehr zwischen Osnabrück-Hellern und Haßbergen-Gaste. Dann Vorsicht bitte A7 Hannover-Hamburg zwischen Dreieck-Walsrode und Bad Fallingbostel. Hier eine ungesicherte Unfallstelle. Dann die A1 Lübeck-Hamburg zwischen Öhendorf und Dreieck-Norderelbe. 6 Kilometer stockender Verkehr. Halbe Stunde mehr bedeutet das. A1 Osnabrück Richtung Bremen zwischen Dreieck Stur und Bremen-Hemelingen. 4 Kilometer stockender Verkehr vor der Baustelle, auch das eine gute halbe Stunde mehr. Jetzt die A27 Bremerhaven Richtung Bremen zwischen Othlede und Schwanewede. 3 Kilometer Stau nach einem Unfall. Und dann noch in Wetmar die Luisenstraße, die ist zwischen Königsberger Straße und Herrenhäuser Straße wegen Kanalbauarbeiten bis Freitagabend ca. 18 Uhr noch gesperrt. Ich wünsche Ihnen jetzt eine gute und sichere Fahrt.
2: Es ist 11 Uhr.
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2: Mit Karin Jäger. Schönen guten Tag. Die Schlagzeilen. Bundeswehr hilft mit Hubschraubern bei Waldbrand an deutsch-belgischer Grenze. Jeder 10. junge Mensch in Deutschland ist ohne Job. Fechter feiert Haupttag des Stoppelmarktes. Das Wetter im Norden oft heiter, sonst viele Wolken und Schauer bis 21 Grad. An der Grenze zwischen Belgien und Deutschland versuchen Feuerwehrleute weiter, den Waldbrand im Naturschutzgebiet Hohes Venn unter Kontrolle zu bringen. Heute sollen auch Hubschrauber der Bundeswehr zum Einsatz kommen. Nils Hansen berichtet.
3: Die Feuer lodern zwar weiter vor den Häusern in der Eifelstadt Monschau, die Behörden geben allerdings vorsichtig Entwarnung. Sie gehen nicht davon aus, dass das Feuer auf deutsches Gebiet übergreift. Jetzt regnet es leicht und in der Nacht war das Feuer auch nicht weiter vorgerückt. Die Löscharbeiten wurden bei Tagesanbruch wieder intensiviert, heißt es aus dem Rathaus in Monschau. Auch Hubschrauber sollen wieder zum Einsatz kommen. Am späten Abend mussten 17 Häuser geräumt werden, weil das Feuer ihnen bedrohlich nahe kam. Um die Brände von den Häusern fernzuhalten, haben die Einsatzkräfte Wiesen zwischen dem Feuer und den Gebäuden mit Wasser getränkt. Auf belgischer Seite brennt es auf etwa 3000 Hektar. Es ist der größte Waldbrand in der jüngeren Geschichte Belgiens.
2: In Deutschland hat jeder 10. junge Mensch keinen Job oder keine Ausbildung, das teilte das Statistische Bundesamt mit. Demnach gehen 10% aller 20- bis 24-Jährigen keiner regelmäßigen Beschäftigung nach. Damit ist der Anteil zwar höher als in den Niederlanden, Schweden oder Tschechien, allerdings liegt er unter dem EU-Durchschnitt von knapp 13%. Junge Frauen betrifft das häufiger als Männer. Laut Statistik sucht ein Viertel der Betroffenen nach Arbeit. 2/3 könnten wegen gesundheitlicher Probleme nicht arbeiten oder müssten jemanden betreuen. Die Arbeiten an der Stromtrasse Südlink kommen immer weiter voran. Der Tunnel unter der Elbe zwischen Wewelsfleth in Schleswig-Holstein und Wischhafen in Niedersachsen ist fertig. Am symbolischen Tunneldurchschlag am Vormittag in Wischhafen nimmt auch Niedersachsens Umweltminister Meyer von den Grünen teil. Unter der Elbe sollen Gleichstromkabel für die Südlink-Trasse geführt werden. Das sei ein zentraler Baustein für die Energiewende in Deutschland, sagte Meyer. Mit dieser Leitung soll Windenergie vom Norden Deutschlands in den Süden transportiert werden. Weil er illegale Aufenthaltstitel verkauft hat, muss ein Ex-Mitarbeiter der Ausländerbehörde Lüchow-Dannenberg für 6,5 Jahre ins Gefängnis. Wie das Landgericht Lüneburg mitteilte, verwarf der Bundesgerichtshof in Karlsruhe die Revision des 31-Jährigen. Damit ist das Urteil von Juli vergangenen Jahres rechtskräftig. In dem Lüneburger Prozess ging es um Bestechlichkeit in 16 Fällen und Vorteilsnahme. Der Angeklagte arbeitete dem Urteil zufolge mit einem Komplizen zusammen. Beide Männer nahmen demnach durch den Verkauf der Aufenthaltserlaubnisse 35.000 Euro ein. Fechter geht heute in den Haupttag des Stoppelmarktes. Schulen, Kindergärten und das Rathaus sind geschlossen. Beim großen Empfang auf dem Volksfest wird in diesem Jahr der Interimspräsident der Uni Fechter, Balz, eine Gastrede halten. Vor 1000 geladenen Gästen aus Politik, Wirtschaft und Gesellschaft. Fritzi Blömer, was kann man denn von Balz erwarten?
4: Ich gehe davon aus, dass er das ganz ordentlich machen wird. Ich habe ihn schon ein paar Mal erlebt und würde sagen, er kann durchaus ironisch sein und Menschen von sich überzeugen, was bei so einer Festzeltrede natürlich hilft. Zur Wahrheit gehört aber auch, Baals tritt in große Fußstapfen. Bisher standen meist überregional bekannte Persönlichkeiten auf der Bühne in der Niedersachsenhalle. Olaf Scholz zum Beispiel als damaliger Kanzler oder im vergangenen Jahr Niedersachsens Ministerpräsident Olaf Lies. Weshalb die Wahl auf den Interimspräsidenten gefallen ist, weiß am Ende nur Bürgermeister Christian Carter selbst. Der ist für die Auswahl der Ehrengäste nämlich allein verantwortlich. Es ist aber eine unausgesprochene Regel, dass im Jahr der Kommunalwahl kein Politiker, keine Politikerin eingeladen wird. Und sicher ist es auch ein Zeichen vom Bürgermeister an die Universität Vechta, dass man sich einander verbunden fühlt und sie in der Stadt halten will, trotz all der finanziellen Schwierigkeiten, die die Uni in den vergangenen Jahren hatte.
2: Und noch die Zeit, ist es gleich 11.05 Uhr.
1: Ja, ich danke dir. Das ist so ein bisschen eine Woche zum Durchlüften. Wir haben es wechselnd bewölkt, zeitweise mit einzelnen Schauern oder Gewittern dabei. Hinten raus, da kann es dann auch mal auflockern. Dazu gibt es Höchstwerte um 18 Grad in Cuxhaven und bis 21 Grad in Meppen. Morgen überwiegend grau, örtlich auch nass und die Temperaturen bis 20 Grad.
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1: Hallo an diesem Montag. Jetzt gleich mit einem Song, der wirklich in 10 Minuten entstanden sein soll, unter totalem Zeitdruck. Nick Kershaw, der hatte dem Produzenten damals das Material fürs neue Album vorgestellt. Der hat dann gesagt so, ja, ist alles schön und gut, aber irgendwie so der richtige Kracher fehlt noch. Ja, dann hat Nick mal eben einen neuen Hit geschrieben. Hier ist er. Nick Kershaw mit The Riddle.
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0: Da werden heute Morgen einige sehr aufgeregte Erstklässler am Frühstückstisch gesessen haben. Mittlerweile ist der erste richtige Schultag ja fast schon geschafft. Die Aufregung also hoffentlich ganz verflogen. Und vielleicht zum Trost für alle, bei denen der Wecker heute früh geklingelt hat, bei den beiden hier doch auch. Die sitzen immer im gleichen Boot.
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0: 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Hallo, schönen Montagvormittag. Ja, nach dem Wochenende ist vor dem Wochenende. Deswegen gibt es von uns jetzt schon mal einen kleinen Ausflugstipp für Sie, fürs nächste Mal, wenn irgendwie frei ist. Und zwar das Miniaturwunderland in Hamburg. Das feiert nämlich Geburtstag. Vor ziemlich genau 25 Jahren wurde es eröffnet. Und Wunderland-Gründer Gerrit Braun, der steht einfach auf Modelleisenbahn, auf Achterbahn, auf alles, was fährt.
1: Es gab wirklich seit kleinster Kindheit eine Faszination für Achterbahn. Es lässt nicht nach, man sollte ja irgendwann mal reifer werden oder der Körper sollte auch vielleicht irgendwann mal sich melden nach dem Motto, geht jetzt nicht mehr alles, aber Achterbahn, ich kann es nicht lassen und ich juchze noch wie ein kleines Kind, auch heute noch, wenn ich Achterbahn fahre.
0: Inzwischen besuchen jährlich rund 1,5 Millionen Menschen die Modelllandschaft in der Hamburger Speicherstadt und damit gehört das Miniaturwunderland zu den meistbesuchten Sehenswürdigkeiten in Deutschland. Also was eine wunderschöne Welt. Das hat ja schon Sam Cooke genauso besungen.

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0: Schönen Montagvormittag. Wir sind's, NDR 1 Niedersachsen. Und wir schauen einmal zusammen auf unser Wetter. Ja, das ist so ein bisschen eingegraut. Bisschen blau ist auch dabei, aber auch ein bisschen nass. Wir gucken mal in die einzelnen Regionen. Aktuell haben wir auf Norderney Regen bei 17 Grad, das gleiche in Bremen bei 14. Auch Osnabrück so ein bisschen Niesel bei 15 Grad. Dann Hannover dick bewölkt, 17 Grad, das gleiche auch in Braunschweig und Göttingen und Braunlage bedeckt und 15 Grad.
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0: Die A1 in Lübeck Richtung Hamburg zwischen Öhendorf und dem Dreieck Norderelbe 6 Kilometer stockend. Eine Dreiviertelstunde mehr kostet sie das. A1 Osnabrück Richtung Bremen zwischen Dreieck Stur und Hemeling 4 Kilometer stockend vor der Baustelle. Eine halbe Stunde mehr. Und noch die A2 Berlin Richtung Hannover zwischen Peine und Hemmeler Wald. 4 Kilometer stockender Verkehr in der Baustelle hier. Ich wünsche Ihnen eine gute Fahrt.
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0: Hallo zusammen. 1000 kleine Nadelstiche in die Haut gegen Falten, Pickel, Pigmentflecken und dergleichen. Das nennt sich Microneedling. Ist super angesagt. Ob sich das wirklich lohnt und für wen? Wir klären das so gegen 20 vor 12 hier. Schönen Montag.

0: Sie hören NDR1 Niedersachsen an diesem Montagvormittag. Wer schön sein will, muss leiden. Ja, ist so ein alter, dummer Spruch, der auf Social Media von vielen aber offenbar immer noch sehr ernst genommen wird. Stichwort Microneedling und Microinfusion. Das tut nicht nur weh, sondern das kostet auch ordentlich. Die Kollegen von Markt, also vom Verbrauchermagazin im NDR Fernsehen, die haben sich das mal angeguckt. Deswegen Frage an Viktor Krupka. Wie funktioniert das Ganze?
1: Mit Hilfe von bis zu tausenden kleinen Nadelstichen sollen Falten, Pigmentflecken, Akne oder Pickel weggehen. Dabei wird oft ein sogenanntes Serum unter die Haut gepiekst mit Botox-ähnlichen Peptiden und Hyaluronsäure oder Extrakten aus Süßwasserschwamm und Lachs-DNA. Das klingt alles ziemlich abgefahren, aber online schwören viele, vor allem weibliche Influencerinnen, drauf.
0: Ja, jetzt weiß man natürlich, Influencer, die wollen ja meistens auch was verkaufen. Bestimmt ja auch hier so, ne?
1: Absolut. Diese Microneedling- oder Microinfusion-Produkte, die kosten richtig viel Geld. Ein paar Beispiele. Einen akkubetriebenen Microneedling-Stift zum Beispiel gibt es für knapp 90 Euro. Ein Produkt, das man einmal anwenden kann, für eine Microinfusion haben wir gefunden, das stolze 144 Euro kostet. Und die Wirksamkeit von diesen Anwendungen ist zumindest mal skeptisch zu sehen.
0: Also vom Preis mal abgesehen, inwiefern helfen denn solche Dinge wirklich?
1: Glaubt man den Bewertungen, die man so unter den Produkten findet, oder den InfluencerInnen, dann wirkt das richtig gut. Aber wenn man mal mit Hautärzten spricht, dann stellt sich raus, belegbare Studien fehlen meistens. Und noch schlimmer, unter Umständen kann man durch Microneedling oder Microinfusion sogar noch mehr Pickel bekommen, Narben oder sogar Herpes. Also Vorsicht bei solchen Produkten.
0: Ja, bevor wir uns irgendwelche Nadeln in die Haut reinjagen. Dankeschön, Viktor. Alles Weitere dazu heute Abend ausführlich bei Markt ab 20.15 Uhr im NDR Fernsehen.

0: Hörmann beten Toe heißt es jetzt wieder hier bei uns. Sie hören NDR 1 Niedersachsen. Schönen Montagvormittag. Ja, heute geht es bei unseren Plattschnackern Lorenz Lorenzen und Helge Albrecht um Lieblings- oder auch nicht so beliebte Haushaltsgeräte.
1: 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Jüss in wichtigsten Moment ist der Strom weg und du brauchst ein Powerbank. 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Und ich sech, lass uns lieber noch einen Kaffee trinken. Und Helge secht, dat hört sich gut an. Ja.

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1: Die A1 Osnabrück-Bremen zwischen Dreigestur und Arsten. 5 Kilometer Stau, eine knappe halbe Stunde mehr. A1 Lübeck Richtung Hamburg zwischen Öhendorf und Dreieck Norderelbe. 7 Kilometer Stau. Dann die A1 Bremen-Osnabrück zwischen Opposen-Bremen-Mahndorf und Arsten. 4 Kilometer stockend. Und wir haben noch die A33 Bielefeld Richtung Osnabrück zwischen Haderberg und dem Kreuz Osnabrück Süd. 3 Kilometer stockender Verkehr nach dem Unfall hier. Ich wünsche Ihnen eine ganz zauberhafte, gute und vor allen Dingen sichere Fahrt.
2: Es ist 12 Uhr.
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2: Mit Kai Wäsche, guten Tag. Die Schlagzeilen. Niedersächsischer Verfassungsschutz vermutet Russland hinter Fake-Videos gegen Politiker. Regen entschärft Lage im Waldbrandgebiet im Hohen Venn. Elbtunnel für Stromautobahn Südlink wird bei Wischhafen freigegeben. Das Wetter im Norden oft heiter, sonst viele Wolken und Schauer bis 21 Grad. In den sozialen Medien, da sind viele Fakes unterwegs. Videos zum Beispiel, in denen Politikern schwere Vorwürfe gemacht werden. Kurz vor der Kommunalwahl trifft es in Niedersachsen Kandidaten von CDU, SPD, Linke, FDP und Grünen. Darüber hatte die Hannoversche Allgemeine Zeitung zuerst berichtet. In diesen Videos, da wird von Mord fabuliert, von sexuellem Missbrauch, von Korruption. Alles frei erfunden, heißt es dazu vom Niedersächsischen Verfassungsschutz. Der spricht von einer gezielten Kampagne. Bertil Starke aus unserer Redaktion für Landespolitik. Was steckt dahinter?
3: Die gefälschten Videos sollen nach Ansicht des Verfassungsschutzes Wahlen beeinflussen. Nicht nur die anstehenden Landtagswahlen im Osten, sondern auch die Abstimmungen über Bürgermeister, Landräte und Ratsmitglieder in knapp einem Monat hier in Niedersachsen. Der Verfassungsschutz vermutet Russland hinter der Kampagne. Die trägt in Sicherheitskreisen die Überschrift Matrioschka. Die Fälscher tarnen ihre Inhalte als Videos von vermeintlich echten Medien. Dazu nutzen sie Logos von bekannten Marken wie dem Spiegel, der FAZ oder der Bild-Zeitung. Gefälschte Profile verstärken dann die Reichweite der Fake News in sozialen Medien. Das Prinzip ähnelt also der berühmten russischen Holzpuppe, in der mehrere kleine weitere Puppen stecken. Dem Verfassungsschutz ist bisher eine zweistellige Zahl an gefälschten Videos bekannt, die niedersächsische Politiker betreffen. Es handelt sich um Vertreter der CDU, SPD, FDP, der Linken und der Grünen. Videos über AfD und BSW-Politiker sind bisher nicht bekannt.
2: In Monschau in der Eifel, da freuen sich die Menschen über den Regen, der gerade niederprasselt. Sorgt der doch dafür, dass sich das Feuer im Hohen Venn nicht weiter ausbreitet. Im belgischen Teil der Eifel hat das Feuer in den vergangenen Tagen rund 3000 Hektar Vegetation vernichtet. Ja, und vorbei ist der Brand noch lange nicht, sagt der Einsatzleiter der Feuerwehr in Monschau, Michael Nellesen.
4: Momentan ist leider der Regen nur ein Tropfen auf einen heißen Stein. Die Glutnester sind tief im Boden drin und die werden wahrscheinlich auch wirklich aktiv behandelt werden müssen.
5: Das Hohe Venn ist ein Moorgebiet mit viel Torf. Das macht den Brand besonders tückisch. Torf brennt leicht. Dadurch entstehen unter anderem Feuer im Boden, die sich schnell ausbreiten und schwer löschen lassen. In der Nacht sind die Flammen auf bis zu 300 Meter an die ersten Häuser in Monschau herangerückt. Gestern Abend wurden einige Straßenzüge evakuiert. Etwa 30 Menschen sind davon betroffen. Tobias Schell von der Feuerwehr Monschau.
6: Die Lage war bis ca. 21.30 Uhr statisch. Haben dann eine selbstdefinierte Grenze, hat das Feuer überschritten. Dahin gehen mussten wir im Sinne der Bevölkerung reagieren und haben den betroffenen Bereich evakuieren müssen.
5: Weitere Evakuierungen seien derzeit nicht geplant, heißt es von den Einsatzkräften. Zwischen den Häusern und dem Feuer sind Wiesen. Diese werden von den Einsatzkräften bewässert. Hier hilft jetzt natürlich der Regen. Entspannt hat sich die Lage im Hürtgenwald, rund eine halbe Stunde Autofahrt von Monschau entfernt. Dort war in der vergangenen Woche der Ortsteil Gai evakuiert worden, ebenfalls wegen eines Waldbrands. Am Samstagabend konnten die rund 2000 Einwohner wieder in ihre Häuser zurück. Die Feuerwehr sucht vor Ort immer noch nach Glutnestern im Wald. Der Regen am Morgen hilft aber auch dort bei der Brandbekämpfung. Landrat Ralf Nolten.
7: Der wichtigste Feuerwehrmann, der Petrus, ist gerade auf unserer Seite. Es ist ein schöner Dauerregen.
5: In Hürtgenwald scheint das Schlimmste überwunden. Im Hohen Venn geht der Kampf gegen das Feuer weiter und wird wohl noch einige Zeit andauern.
2: Der Regen unterstützt die Einsatzkräfte in den Waldbrandgebieten in der Eifel, David Zions berichtete. Hitze, Dürre und Waldbrände, das ist kein rein südeuropäisches Problem mehr. Die Feuer in der Eifel auf belgischer und auf deutscher Seite zeigen, das Problem ist bei uns angekommen. Die Bundespolitik hat es auch gemerkt und steuert womöglich auf einen neuen Koalitionsstreit zu. Am Anfang steht ein SPD-Vorschlag, ein Aktionsprogramm gegen Hitze. Unionspolitiker reagieren skeptisch. Kirsten Gierschig.
8: SPD und Union sollten beim Hitzeschutz in der Bundesregierung gemeinsam vorangehen, fordert Vizekanzler und SPD-Chef Lars Klingbeil. Es gehe darum, den Klimawandel wirklich anzugehen, sagte er am Rande einer Veranstaltung in Rheinland-Pfalz.
9: Das ist keine Eintagsfliege, sondern ein Thema, um das wir uns immer kümmern müssen. Und da wollen wir jetzt mehr Druck machen.
8: Die SPD fordert die Gemeinschaftsaufgabe Klimaanpassung und Naturschutz noch in dieser Wahlperiode im Grundgesetz zu verankern. Nur dann könnte die Bundesregierung Städten und Gemeinden auch außerhalb einzelner Förderprogramme finanziell unter die Arme greifen. Der Koalitionspartner Union sieht diesen Vorschlag skeptisch. Die SPD müsse ihre Vorschläge präzisieren. Konkret gehe es darum zu klären, welche finanziellen Verpflichtungen der Bund damit eingehen würde. SPD-Chef und Finanzminister Klingbeil nimmt die Union dagegen in die Pflicht. Klingbeil will, dass sich die Bundesregierung intensiv mit den Themen Klimaschutz und Klimaanpassung befasst, zunächst bei der anstehenden Klausur des Bundeskabinetts Ende August.
2: Dichtes Auffahren, Ausbremsen, lautes Schimpfen. Viele Autofahrerinnen und Autofahrer haben das schon erlebt. Eine Langzeitstudie der Unfallforscher von den Versicherern hat nun ergeben, Verkehrsteilnehmer in Deutschland verhalten sich im Straßenverkehr immer aggressiver. Mehr dazu jetzt in den Meldungen mit Karin Jäger.
10: Schon seit 2016 stellen die Unfallforscher fest, dass das Verkehrsklima ruppiger wird. In 20 von 23 Kategorien hat sich gezeigt, dass die Aggression steigt. Zum Beispiel beim Drängeln und beim knappen Überholmanövern. Männer fahren laut der Studie impulsiver als Frauen und Jüngere rücksichtsloser als Ältere. Dabei spiele es keine Rolle, ob es ein kleines oder ein größeres Auto fährt. Für die Studie haben die Unfallforscher der Versicherer gut 2000 Menschen befragt. In Deutschland hat jeder 10. junge Mensch keinen Job oder keine Ausbildung. Das teilte das Statistische Bundesamt mit. Demnach gehen 10% aller 20- bis 24-Jährigen keiner regelmäßigen Beschäftigung nach. Damit ist der Anteil zwar höher als in den Niederlanden, Schweden oder Tschechien, allerdings liegt er unter dem EU-Durchschnitt von knapp 13%. Junge Frauen betrifft das häufiger als Männer. Laut Statistik sucht ein Viertel der Betroffenen nach Arbeit. Zwei Drittel könnten wegen gesundheitlicher Probleme nicht arbeiten oder müssten jemanden betreuen. Ein Betrunkener hat am Abend im Landkreis Hameln-Pyrmont randaliert und mehrere Menschen angegriffen. Nach Polizeiangaben hatte der 44-Jährige trotz Hausverbots auf einer Tankstelle in Bad Pyrmont Kunden belästigt. Ein Mitarbeiter habe ihn aufgefordert zu gehen. Doch statt zu gehen, ging der Betrunkene auf den Mann los. Dabei verletzte er sich am Kopf. Als eine zufällig anwesende Rettungssanitäterin den 44-Jährigen behandeln wollte, griff er sie mit einem Stein an. Mehrere Anwesende brachten den Betrunkenen schließlich zu Boden, bis die Polizei eintraf. Nach dem Mord an einer 67-Jährigen in Otterndorf im Kreis Cuxhaven muss der Täter lebenslang ins Gefängnis. Der Bundesgerichtshof verwarf die Revision des Mannes und bestätigte damit das Urteil des Landgerichts Stade. Laut Gericht hatte er die Seniorin im Oktober 2022 in ihrem Wohnhaus in Otterndorf getötet. Anschließend stahl er Wertgegenstände, um diese zu behalten oder zu verkaufen.
2: Es ist vollbracht. Die Tunnelröhre unter der Elbe ist fertig, 5,2 Kilometer lang. Gedacht für Kabel der Stromautobahn Südlink. Die Kabel sollen ab Ende 2028 Windstrom aus dem Norden nach Bayern und Baden-Württemberg transportieren. Die Hälfte der rund 700 Kilometer langen Strecke, die führt durch Niedersachsen. Anderthalb Jahre lang hat Tunnelbohrmaschine Elsa bei Wischhafen gebuddelt. Heute Vormittag wurde die gelungene Elbunterquerung gefeiert und ihre Bedeutung hervorgehoben, unter anderem von Niedersachsens grünem Umwelt- und Energieminister Christian Mayer.
11: Das ist das größte und wichtigste Projekt der Energiewende und dass der Tunnel hier, die Verbindung zwischen Schleswig-Holstein und Niedersachsen ist eben das herausforderndste Projekt, weil man musste eben unter der Elbe einen Tunnel machen. Man hat aber auch 6 Kabel gelegt. Eigentlich hat man nur 4 beim Südling und die hat man gleich noch 2 daneben gelegt, die dann sozusagen auch Reserve sind. Auch das ist ein beruhigendes Gefühl. Und dass das so gut und schnell geklappt hat, ist auch ein Zeichen, dass wir in Deutschland es eben auch gelingen haben. Und das, was man an Planung hat, dann am Ende auch umsetzen kann mit hoher Akzeptanz der Bevölkerung. Dass er erdverkabelt ist, gibt es da breite Zustimmung von den Menschen.
2: Niedersachsens Energieminister Meyer. Das Rathaus ist dicht, Schulen und Kindergärten sind geschlossen. In Vechta ist heute mal kein ganz normaler Montag, denn heute ist Stoppelmarktmontag, der Haupttag eines der ältesten Jahrmärkte Deutschlands. Ja, und da bleiben manche Türen eben dicht. Und viele Betriebe treffen sich zur, nennen wir es mal, Dienstbesprechung auf dem Markt. Außerdem gibt es den großen Empfang der Stadt Vechta mit 1000 geladenen Gästen aus Politik, Wirtschaft und Gesellschaft. Fritzi Blömer in Vechta, was machen die so?
12: Also das Zelt, in dem der Empfang stattfindet, ist definitiv voll. Um 9.30 Uhr war Einlass in der Niedersachsenhalle. Das ist dann auch der Zeitpunkt, wo man hier das erste Bier auf den Tisch gestellt bekommt, wenn man denn möchte. Und hier möchten traditionell sehr viele. Um kurz nach 11 geht's dann los mit den Reden. Erst kam der Gastgeber, Bürgermeister Christian Kater, dann Grußworte von Ministerpräsident Olaf Lies. Das war so ein bisschen seine zweite Chance, nachdem er vergangenes Jahr mit seiner großen Festrede hier im Zelt eher nicht überzeugt hat. Selbstironisch meinte er, er wollte nur die Messlatte besonders tief halten für den diesjährigen Festredner. Das ist Thomas Bahls, der Interimspräsident der Uni Vechta. Sonst kommen oft Politiker hier auf die Bühne. Im Jahr der Kommunalwahl wird aber bewusst darauf verzichtet. Ja, und Thomas Bahls, der hat das ganz gut gemacht, vor allem in den ersten Minuten. Und die zählen hier meistens. Das Publikum ist nicht so einfach. Bahls hat sich direkt erstmal neben das Rednerpult gestellt, um die Südoldenburger zu begrüßen, beziehungsweise, wie er hinzugefügt hat, die Nord-Osnabrücker. Und damit hatte er viele direkt auf seiner Seite für den Rest der Rede. Ja, und im Festzelt geht es natürlich jetzt auch noch weiter, sicherlich mit noch mehr Bier und mit Vizebohnen-Eintopf. Auch das hat hier Tradition, wie so vieles auf dem Stoppelmarkt.
2: Live aus Vechta, Fritzi Blömer. Was haben Hannover 96 und der VfL Wolfsburg gemeinsam? Beide spielen in der zweiten Bundesliga, beide wollen aufsteigen. Ja, und gestern haben sie erstmals seit 7 Jahren wieder mal gegeneinander gespielt. Für 96 war das 0:1 die zweite Saisonniederlage in Folge. Mieser Saisonstart, vorletzter Tabellenplatz. Jetzt, Tide Tedinger, kommt eine Ligapause in der zweiten Bundesliga. Die erste Runde im DFB-Pokal steht nämlich an. Hannover 96 reist dafür zur SV Hemeling nach Bremen. Wird das eine dankbare Abwechslung für die Roten?
13: Ganz bestimmt. Ein anderer Wettbewerb, ein anderes Pflaster. Hannover 96 ist beim Fünftligisten aus der Bremenliga haushoher Favorit. 96 kann dieses Spiel am kommenden Samstag nutzen, um sich Selbstvertrauen zu holen vor dem gegnerischen Tor und seine Abläufe auf dem Platz zu verbessern. Vor allem einen Neuzugang, der eine so tragende Rolle spielen soll, wie Regisseur Marcel Hartl, besser zu integrieren. Der VfL Wolfsburg dürfte aber auch nicht böse sein, dass es jetzt erstmal im DFB-Pokal weitergeht für die Wölfe bei der VSG Alt-Klinike aus der Regionalliga. Die Aufgabe sollte lösbar sein. Auch der VfL kann die Partie bei den Berlinern für den nächsten Feinschliff nutzen.
2: Und unser Feinschliff hier heute ist beendet. Die Zeit, es ist 12.12 Uhr. Das war aktuell mit Kai Wäsche.
1: Dann kommen wir zum Wetter. Ich bin wirklich kurz davor, meine dicke Strickjacke überzuziehen. Also wir haben es wechselnd bewölkt, zeitweise mit einzelnen Schauern oder Gewittern. Hinten raus kann es dann auch mal auflockern. Die Höchstwerte tiefer gelegt, 18 Grad in Otterndorf Maximum bis 21 in Lingen. Morgen überwiegend grau, örtlich auch nass und die Temperaturen bis 20 Grad.
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0: NDR 1 Niedersachsen am Montag mit diesen Infos hier von den Straßen. Vorsicht bitte auf der A7 Hannover Richtung Kassel. Zwischen Hedemünde und Lutherberg eine ungesicherte Unfallstelle. Das gleiche auch auf der A7 Hannover-Hamburg. Zwischen Großburg-Wedel und Dreieck Hannover-Nord auch hier eine ungesicherte Unfallstelle.
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2: Es ist ja, wie es ist.
1: Und das sind ihre Gäste. Herr Ahlers.
3: Na, das tut ja nichts so zu sagen.
1: Udo.
4: Ja, das kann's haben.
1: Und Opa Gerke.
5: Steffi, machst du mir Mettbrötchen?
2: Nee, muss ich erst schmieren. Milch und Zucker nehmt ihr selber, ne? Was gibt's Neues?
3: Du, Udo, was ich mal fragen wollte, könnte deine Mutter mich vielleicht nachher in die Stadt fahren? Ich muss nach meinem Auto.
2: Ach, hast du ihn in der Werkstatt?
3: Nein, ich muss da nur mal nachgucken. Ich habe nämlich seit 5 Wochen traumhaften Parkplatz, mitten in der Stadt, gebührenfrei.
2: Ah, toll.
4: Ja, nur so meine Mutter, also allein schon.
3: Ja, ich bin da jetzt schon ein paar Mal mit dem Bus hingewiesen. Das kostet ja auch immer, ne? Hin und zurück.
2: Ja, dann fahr doch mit deinem Auto zurück.
3: Dann bin ich doch den Parkplatz los.
2: Jetzt mal immer schön easy bleiben, Georg. Ich meine, willst du mir jetzt erzählen, dass du da so lange dein Auto stehen lässt, nur weil der Parkplatz so gut ist, also...
3: Ja, wieso? Dann fahr ich da hin, geh mal so ums Fahrzeug rum...
4: Ja.
3: Setz mich rein, trink Kaffee, mach auch mal Radio an.
4: Ja.
2: Wo hast du den Kaffee denn her, wenn ich mal fragen darf?
3: Also Thermoskanne nehme ich von zu Hause mit.
4: Du, warum heißt das eigentlich Thermoskanne, aber denn nur Thermohose?
2: Ja, genau.
3: Ja, das tut doch jetzt hier nichts zur Sache.
4: Bitte weiter.
3: Ja, was weiter?
4: Ja, du sitzt also jetzt seit 5 Wochen jeden Tag in deinem Auto und trinkst Kaffee.
3: Ja, man ist schwer, denn klopfen seine Scheiben und fragen, fahren die gleich weg und dann sag ich, hätten sie wohl gern, wa? Und dann ziehen sie beleidigt ab, also einmalig.
2: Ah, ja.
4: Ja, also Georg, du bist in eine psychologische Zweckmühle. Eine No-No-Win-Win-Situation. Hast einen Top-Parkplatz, aber kannst das Auto eigentlich denn auch verkaufen?
3: Den hab ich doch den Parkplatz nicht mehr.
4: Das sag ich ja. Ich mein, ich kenn das. Ich hatte mal einen Midnight-Barhockerplatz direkt an der Bar.
2: Ah, ja, das
4: Laden
2: ist...
4: rammelvoll. Ich Blickkontakt mit Barmixer in der Happy Hour und... muss aufs Klo.
3: Ja, guck.
2: Oh, Sünde.
4: Ja, Zweckmühle.
2: Und was hast du dann gemacht?
4: Ja, was hab ich gemacht? Ich habe diesen Barhocker nicht mehr verlassen. Und trotzdem wünsche ich mir manchmal, ich hätte ihn nie gehabt.
3: Ah, Hausverbot?
4: Nur in Tresenbereiche. Was macht denn Rätsel Franz?
5: Ich brauch noch Vorfahren der Hunde mit 6 Buchstaben.
2: Ja, Eltern, also.
5: Ach ja, genau.
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0: Montagmittag wünsche ich Ihnen mit uns in der 1 Niedersachsen, jetzt 12.32 Uhr.
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0: Vorsicht bitte auf der A29 Oldenburg Richtung Wilhelmshaven. Zwischen Kreuz Oldenburg Nord und Rastede, da liegen Holzteile. Dann A1 Osnabrück-Bremen zwischen Dreieck Stur und Bremen-Arsten, 5 Kilometer stockend. A1 Lübeck-Hamburg zwischen Öhendorf und Dreieck Norderelbe, 7 Kilometer Stau. Die A2 Dortmund-Hannover zwischen Bad Nenndorf und Wunstorf-Lothe, 6 Kilometer stockend. Die A7 ist gesperrt, Hannover Richtung Kassel, zwischen Hedemünde und Lutherberg nach einem Unfall gesperrt. Dann die A7 Hannover-Hamburg zwischen Dreieck Walsrode und Dorfmark, 5 Kilometer stockender Verkehr. Und noch die Elbfähre Glückstadt-Wischhafen in beiden Richtungen bis zu 1,5 Stunden Wartezeit jetzt. Gute Fahrt.
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0: Also ich glaube ja wirklich, der ein oder andere hat schon mal überlegt, drüber nachgedacht, ne, was man mit so einem Lottogewinn anstellen würde, oder? In Haßbergen, Landkreis Osnabrück, da müssen jetzt ganze 230 Menschen entscheiden, wohin mit der ganzen Kohle. Warum es da gerade einen Geldsegen gibt, das erklären wir gleich so gegen 20 vor 1 hier. Schönen Montag.

0: Sie hören NDR1 Niedersachsen am Montagmittag. Die Glückspilze des Monats, die kommen wohl aus dem Landkreis Osnabrück in der Gemeinde Haßbergen. Da können sich 230 Gewinnerinnen und Gewinner über einen Lotteriegewinn freuen, denn ihre Postleitzahl, die wurde in der Lotterie gezogen. Insgesamt sind es 2 Millionen Euro für Haßbergen in unterschiedlicher Verteilung. Und die Gewinner, die sind natürlich total aus dem Häuschen.
1: Ich weiß nicht, wo ich stehe zurzeit, ganz ehrlich gesagt. Es ist so überwältigend. Ich habe da überhaupt nicht mit gerechnet. Meine Frau auch nicht.
2: Ich glaube, das dauert auch noch was, bis wir das wirklich verstehen, was da abgelaufen ist. Ne? Für mich ist es irgendwo unvorstellbar. Ich habe an sowas habe ich nie dran gedacht.
3: Das fühlt sich richtig gut an. Doch, ist richtig toll. Cool, das E-Bike ist sicher. Jetzt will ich zu meinem Mann und den drücken.
0: Also momentan wohl eine der glücklichsten Gemeinden im Land. Haßbergen und seine 2 Lotto-Millionen.

0: Niedersachsen am Montagmittag. Ich bin Verena Kortmann und ich werde sie jetzt übergeben an Britta von Lucke. Die steht hier fröhlich und frisch schon vor der Studiotür und winkt schon rein. Also Britta ist bereit für sie, die freut sich. Und wir kümmern uns vorher noch einmal um diesen Musikwunsch.
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0: Ja, das ist übrig gebliebenes vom WWW, vom wilden Wunschwochenende. Das waren einfach zu viele Wünsche, ne? Über 40.000 waren es in diesem Jahr. Und die zweite Chance für alle Wünsche, die gibt es jeden Mittag immer hier. Heute kommt der Wunsch von Carina Uhlenkamp aus Norden. Und sie wünscht sich getreu nach dem Motto, wir sind wie guter Wein, wir werden nicht älter, wir werden nur besser. Wünscht sie sich pur. Und ein graues Haar gibt's jetzt hier bei uns bei NDR 1 Niedersachsen.

Ist NDR 1 Niedersachsen, Britta von Lucke übernimmt und wir gucken kurz mal auf die Straßen. Vorsicht bitte, A1 Lübeck-Hamburg zwischen Rijk-Hamburg-Südost und Rijk-Norderelbe, eine ungesicherte Unfallstelle. A1 Bremen-Hamburg in Höherrade, ein defektes Auto. Und dann haben wir noch die A7 Hamburg-Flensburg in der Ausfahrt Hamburg-Othmarschen, da steht ein defektes Auto. Weiterhin gute Fahrt.

0: Es ist kurz vor eins.
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0: Vorsicht bitte, A1 Lübeck-Hamburg zwischen Dreieck Hamburg-Südost und Dreieck Norderelbe eine ungesicherte Unfallstelle. A1 Bremen-Hamburg in Höhe Rade ein defektes Auto. Dann die A7 Hamburg-Flensburg in der Ausfahrt Hamburg-Othmarschen steht noch ein defektes Auto. A1 Osnabrück-Bremen zwischen Reichstuhr und Bremen-Arsten 5 Kilometer stockender Verkehr. A1 Lübeck-Hamburg zwischen Hamburg-Öjendorf und Dreieck-Norderelbe 9 Kilometer Stau wegen Bauarbeiten, ist da bis 13:30 nur eine Spur frei. A2 Dortmund-Hannover zwischen Bad Nenndorf und Wunstorf-Lute 6 Kilometer stockender Verkehr wegen Bauarbeiten. Die A7 Hannover-Kassel ist zwischen Hedemünden und Lutherberg nach einem Unfall gesperrt, 7 Kilometer Stau. Die A7 Hannover-Hamburg zwischen Großburg-Wedel und Dreieck Hannover-Nord auch nach einem Unfall gesperrt, 6 Kilometer Stau. A27 Bremen-Walsrode zwischen Bremen-Seebalsbrück und Achim-Ost, 3 Kilometer stockender Verkehr. Und dann haben wir noch die Elbfähre Glückstadt-Bischhafen. In beiden Richtungen müssen Sie gut 1,5 Stunden warten. So, das war's. Ihnen weiterhin eine gute Fahrt. Hier kommen jetzt die Nachrichten.
2: Es ist 13 Uhr.
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2: Mit Max Eitstadt. Guten Tag. Die Schlagzeilen. Gefälschte Videos über niedersächsische Politiker kursieren im Internet. SPD drängt bei Klimaschutz auf Grundgesetzänderung. Hildesheimer Polizei fahndet nach mutmaßlichen Autodieben. Das Wetter im Norden oft heiter, sonst viele Wolken und Schauer. Bis 21 Grad. Vor der Kommunalwahl sind offenbar Kandidatinnen und Kandidaten in Niedersachsen Opfer von Verleumdungskampagnen im Internet geworden. In den Fake-Videos werden schwere Vorwürfe wie Korruption, Veruntreuung bis hin zu Mord erhoben. Das hatte die Hannoversche Allgemeine Zeitung zuerst berichtet. Alles frei erfunden, heißt es dazu vom niedersächsischen Verfassungsschutz. Bertil Starke aus der Redaktion Landespolitik. Was steckt dahinter?
3: Die gefälschten Videos sollen nach Ansicht des Verfassungsschutzes Wahlen beeinflussen. Nicht nur die anstehenden Landtagswahlen im Osten, sondern auch die Abstimmungen über Bürgermeister, Landräte und Ratsmitglieder in knapp einem Monat hier in Niedersachsen. Der Verfassungsschutz vermutet Russland hinter der Kampagne. Die trägt in Sicherheitskreisen die Überschrift Matrioschka. Die Fälscher tarnen ihre Inhalte als Videos von vermeintlich echten Medien. Dazu nutzen sie Logos von bekannten Marken wie dem Spiegel, der FAZ oder der Bild-Zeitung. Gefälschte Profile verstärken dann die Reichweite der Fake News in sozialen Medien. Das Prinzip ähnelt also der berühmten russischen Holzpuppe, in der mehrere kleine weitere Puppen stecken. Dem Verfassungsschutz ist bisher eine zweistellige Zahl an gefälschten Videos bekannt, die niedersächsische Politiker betreffen. Es handelt sich um Vertreter der CDU, SPD, FDP, der Linken und der Grünen. Videos über AfD und BSW-Politiker sind bisher nicht bekannt.
2: Nach dem Vorstoß der SPD für mehr Klimaanpassung zeichnet sich in der Bundesregierung weiter Gesprächsbedarf ab. Die SPD-geführten Ministerien hatten am Wochenende einen gemeinsamen Aktionsplan zum Hitzeschutz vorgelegt, verbunden mit der Forderung nach einer Grundgesetzänderung. Isabel Karas berichtet.
4: Die SPD will unter anderem, dass Klimaanpassung künftig zur sogenannten Gemeinschaftsaufgabe von Bund, Ländern und Kommunen wird. Der Bund müsste dann mindestens die Hälfte der Kosten für konkrete Maßnahmen in Städten und Gemeinden übernehmen. Etwa für den Schutz vor Hitze und Dürre. Dafür müsste das Grundgesetz geändert werden. Eine solche Änderung ist allerdings nur mit einer Zweidrittelmehrheit im Bundestag möglich. Die SPD ist deshalb auf die Unterstützung der Union und auch der Opposition angewiesen. In der Koalition gibt es dazu noch offene Fragen. Die Sozialdemokraten müssten ihre Forderungen erstmal präzisieren, sagte der stellvertretende Vorsitzende der CDU-CSU-Fraktion Klaus Mack. Konkret gehe es darum zu klären, welche finanziellen Verpflichtungen der Bund damit eingehen würde. Aus der Opposition kommt Unterstützung, aber auch Kritik. Grünen-Fraktionschefin Katharina Dröge begrüßte im Deutschlandfunk die Idee einer Grundgesetzänderung für die Klimaanpassung. Gleichzeitig werde beim Klimaschutz gekürzt. Das sei scheinheilig, kritisierte Dröge.
2: Beim Waldbrand in Belgien, kurz vor der deutschen Grenze, hat sich die Lage weiter etwas entspannt. Dafür haben leichter Regen und die feuchte Luft im Naturschutzgebiet Hohes Venn gesorgt, heißt es vom Deutschen Feuerwehrverband. Die Bäume würden durchfeuchtet und der Boden kühle ab. Allerdings könnten Glutnester in den Torfgebieten noch wochenlang weiter schwelen. Ab heute sollen Hubschrauber der Bundeswehr bei den Löscharbeiten in Belgien helfen. Das Feuer hatte in den vergangenen Tagen rund 3000 Hektar Vegetation vernichtet. Im Kreis Hildesheim fahndet die Polizei weiter nach flüchtigen Autodieben. Zahlreiche Kräfte suchen gerade den Stichkanal bei Harsum ab. Auch ein Hubschrauber ist im Einsatz, wie die Polizei mitteilte. Ersten Erkenntnissen zufolge wurde heute früh in Laatzen ein Transporter gestohlen. Die Geschädigten konnten das Fahrzeug selbst in der Nähe des Stichkanals orten. Ein Tatverdächtiger wurde gestellt und befindet sich in polizeilichem Gewahrsam. Zwei weitere sollen noch auf der Flucht sein. Nach dem Mord an einer 67-Jährigen in Otterndorf im Landkreis Cuxhaven muss der Täter lebenslang ins Gefängnis. Der Bundesgerichtshof verwarf die Revision des Mannes und bestätigte damit das Urteil des Landgerichts Stade. Laut Gericht hatte er die Seniorin im Oktober 2022 in ihrem Wohnhaus in Otterndorf getötet. Anschließend stahl er Wertgegenstände, um diese zu behalten oder zu verkaufen. Und die Zeit, es ist 13.04 Uhr.
0: Nach der Hitze kommt jetzt endlich mal der lang ersehnte Regen. Auch wenn es hier in Hannover bislang nur so ein bisschen Nieseregen gibt. Heute Nachmittag bleibt es bewölkt, zeitweise auch mal ein Schauer oder Gewitter. Später wird es allerdings von Ostfriesland her auch heiter, dann bei 18 Grad in Geestland und Nordheim bis 21 Grad in Salzbergen, im Oberharz bis 17 Grad. Im Bergland und an der Küste wird es dazu auch windig. Morgen, ähnlich wie heute, Wolken, Regen, vielleicht auch ein bisschen Sonne bei 18 bis 20 Grad.
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0: Hallihallo, wie schön, dass Sie dabei sind. In Ostfriesland brauchen Sie dringend Nachwuchs zum Klotschießen. Kennen Sie nicht? Kein Problem. Die Sportart, die stellen wir Ihnen gleich vor. Und wir gucken mal, was die Vereine da alles auf die Beine stellen. Die sind nämlich richtig umtriebig. Hier bei uns in 7 Minuten.
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0: Hier ist NDR 1 Niedersachsen und jetzt wird's bei uns sportlich. Also eine schwere, bleigefüllte Holzkugel und ein ordentlicher Sprung so übers Holzbrett. Wir nehmen sie jetzt mit nach Ostfriesland zum Klotschießen. Das ist quasi die ostfriesische Antwort aufs Weitwerfen. In Ostfriesland ist das wirklich Nationalsport und trotzdem haben die da offenbar Nachwuchssorgen. Wir haben nachgefragt bei Jan Bergen-Bengen vom Landesklotschießerverband und der erklärt jetzt nochmal eben allen Nicht-Ostfriesen, was Klotschießen überhaupt ist.
1: Klotschießen, eine urostfriesische Sportart, um 1500 die ersten Erwähnungen dazu. Und es geht darum, eine Kugel, die aus Hartholz ist, die durchbohrt ist und mit Blei gefüllt ist, mit einer gewissen Technik möglichst weit zu werfen.
0: Okay, so. Und Sie versuchen jetzt Kinder und Jugendliche für das Klotschießen zu begeistern, unter anderem ja mit dem Friesensportpass. Was ist das denn?
1: Letztes Jahr saßen wir zusammen und haben gesagt, wir müssen gucken, dass wir die Kinder irgendwo animiert bekommen, mehr da zu machen und auch den Spaß daran zu haben und auch die Technik zu lernen. Mhm. Und dann sind wir auf so eine Art Sticker-Album gekommen. Da haben wir gesagt, passt auf, wir erstellen einen Pass, wo die Kinder gewisse Aufgaben und Challenges erfüllen müssen. Und jedes Mal, wenn sie es erfüllt haben, kriegen sie einen Sticker da rein oder es wird abgestempelt. Und wenn dieser Pass dann zu einem gewissen Datum erfüllt ist, können Sie zu einer großen Abschlussveranstaltung kommen und dann gibt es einen Preis von uns, vom Landesklotschießerverband.
0: Ja, das war schon mal eine super Idee. So, und wenn ich jetzt Lust bekomme, muss ich irgendwas besonders gut können?
1: Es geht nicht darum, dass die Kinder irgendein Grundtalent oder ähnliches mitbringen müssen. Wir wollen den Kindern diese Sportarten erstmal näher bringen. Und wir erhoffen uns einfach, viele Kinder zu motivieren, die diese Sportarten nicht kennen, die kennenzulernen und dort die Nachwuchssorgen, die in vielen Vereinen sind, einfach bei uns im Bereich abzufedern und den Kindern das beizubringen. Und sie müssen gute Laune mitbringen und ansonsten sorgen wir für alles.
0: Ja, das klingt doch wunderbar. Also bitteschön, in Ostfriesland suchen Sie Nachwuchs fürs Klotschießen. Sagen Sie Ihren Kindern doch mal Bescheid. Ich sage Dankeschön an Jan Gerd Bengen vom Landesklotschießerverband.
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0: Der Montagmittag hier bei uns und ich freue mich, unser Lieblingstierarzt ist wieder da.
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0: Dr. Thomas Laube ist aus den Sommerferien zurück. Er strahlt. Herzlich willkommen.
2: Hallo Britta.
0: Heute wollen wir über die Herbstgrasmilbe sprechen. Ich muss sagen, von der habe ich persönlich noch nie gehört. Habe aber schon gelernt, dass sich diese fiesen kleinen Plagegeister vor allem bei Hunden und Katzen festbeißen, die im Gras unterwegs sind. Aber wie merke ich denn, dass mein Tier sowas hat?
2: Ja, also als erstes merken wir es daran, dass August September ist, weil diese Herbstgrasmilbe gibt es nur im August September. Mhm. Es sind nämlich die Jungtiere von der Erdmilbe. Die Erdmilbe, die lebt ganz vegetarisch im Boden das ganze Jahr und die hat im August September hat die Junge und diese Jungen, die haben sich darauf spezialisiert, über Säugetiere, dazu gehört auch der Mensch, herzufallen und dann Zellsaft zu trinken.
0: So, und wenn der Hund sich kratzt oder wie merke ich's?
2: Also wenn sich jetzt Hund, Katze, Pferde, auch Rinder und auch Menschen, besonders gerne so in der Knöchelregion, wenn da ein starker Juckreiz auftritt, dann ist es sehr häufig so, dass man mit Herbstgrasmilbenlarven in Kontakt gekommen ist. Mhm. Man kann dann danach suchen. Es sind so kleine orangene Pünktchen, die man gerade so mit bloßem Auge erkennen kann.
0: Kann ich die selber entfernen?
2: Ja, die kannst du selber entfernen, einfach nur mit Wasser. Die halten sich gar nicht doll fest.
0: Ja, okay.
2: Ja, deshalb ist es auch sehr häufig so, dass Hunde oder Katzen, dass die sich längst diese Milben weggeputzt haben und du suchst vergeblich nach den kleinen orangenen Punkten. Aber sie haben vorher einen Speichel in die Haut abgegeben, damit dieser Zellsaft austritt. Und dieser Speichel, der sorgt dafür, dass noch Stunden und Tage lang ein Wahnsinnsjuckreiz auftritt.
0: Ach, okay. Ja, siehste, das muss man erstmal wissen. Jetzt Abschlussfrage. Gibt es denn was, was ich sozusagen vorbeugend machen kann? Was weiß ich, ne? Mit Öl ein oder irgendwas?
2: Also diese üblichen Präparate, die so gegen Flöhe und Zecken gegeben werden, die sind kaum wirksam. Mhm. Da leider. Was wirklich hilft, ist, dass man weiß, dass diese Herbstgrasmilben nicht flächendeckend sind, sondern es gibt Wiesen, da sind die wahnsinnig dicht verstärkt. Okay. Und dann gibt es Wiesen, da ist keine einzige Herbstgrasmilbe. Und wenn man merkt, dass eine Wiese, die ist also sehr stark befallen, dann muss man die meiden bis Ende September, Anfang Oktober. Das ist das Schlauste. Und ansonsten jeden Abend die Füße mit klarem Wasser auswaschen, damit diese Viecher nicht die ganze Nacht noch auf der Haut bleiben.
0: Sehen Sie. Also schon mal gute Tipps vom Profi. Ich sage herzlichen Dank, Tierarzt Thomas, Dr. Thomas Laube, so viel Zeit muss sein. Und wenn Sie noch eine Frage an ihn haben, sehr gerne melden. Bis 15 Uhr ist er bei uns 08000 80 und 4 mal die 2. 08000 80 und 4 mal die 2. Dankeschön.

Hallo Autofahrer, hier ist kurz der Verkehrsservice bei NDR 1 Niedersachsen. Vorsicht bitte, A1 Bremen nach Osnabrück, zwischen Osnabrück Nord und Hafen. Da hängt ein dickes Seil von der Brücke runter. Was das soll, keine Ahnung, aber fahren Sie da bitte aufmerksam. Und wir haben noch die B74 Stade Bremen zwischen Pennigbüttel und Osterholz-Scharmbeck. Da steht ein defekter LKW. Weiterhin gute Fahrt.

0: Ist ja schon richtig Partystimmung hier für so einen Montag. Das ist The J. Gals Band mit Centerfold um kurz vor 2:30. Wir gucken auf die Straßen.
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0: So, Vorsicht bitte. A1 Lübeck-Hamburg zwischen Hamburg-Morfleet und Dreieck-Norderelbe. Da steht ein defektes Auto. Dann A1 Bremen-Osnabrück zwischen Osnabrück-Nord und Hafen. Da hängt immer noch das dicke Seil von der Brücke runter. B74 Stade Bremen zwischen Pennigbüttel und Osterholz-Scharmbeck ein defekter LKW. Jetzt die Staus. A1 Osnabrück-Bremen zwischen Dreieck-Stuhr und Bremen-Arsten 5 Kilometer stockender Verkehr. A1 Lübeck-Hamburg zwischen Hamburg-Öchendorf und Dreieck-Norderelbe 9 Kilometer stockender Verkehr. A2 Dortmund-Hannover zwischen Bad Nenndorf und Wunzer-Flute 6 Kilometer stockender Verkehr wegen Bauarbeiten. Dann gehen wir auf die A7 Hannover nach Kassel. Die ist zwischen Hedemünden und Lutherberg nach einem Unfall gesperrt. Aktuell 9 Kilometer Stau ab dem Dreieck Drammetal. A7 Kassel-Hannover zwischen Hildesheim und Dreieck Hannover Süd. 5 Kilometer stockender Verkehr im Baustellenbereich. A7 Hannover nach Hamburg zwischen Großburg-Bedel und Dreieck Hannover Nord ist nach einem Unfall nur eine Spur frei, dadurch 6 Kilometer Stau. A27 Bremen-Walsrode zwischen Bremen-Seewaldsbrück und Achim-Ost 3 Kilometer stockender Verkehr. Und dann haben wir die Elbfähre Glückstadt-Wischhafen. Da beträgt die Wartezeit ab Glückstadt bis zu 1,5 Stunden und ab Wischhafen bis zu 2 Stunden. Das war's. Ihnen weiter eine gute Fahrt. Die Zeit, es ist 13.30 Uhr.
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2: Aus dem Studio Osnabrück mit Alexander Wolferts. Guten Tag. Nach dem Angriff auf einen Obdachlosen im Juni in der Osnabrücker Innenstadt befindet sich einer der Verdächtigen jetzt in Untersuchungshaft. Laut Polizei wurde der 17-jährige mutmaßliche Haupttäter vergangene Woche dem Haftrichter vorgeführt. Ein 18-Jähriger soll die Tat gefilmt haben. Der Haftbefehl gegen ihn wurde unter Auflagen außer Vollzug gesetzt, so der Polizeisprecher. Das Opfer, ein 33-jähriger Schwarzer, hatte mehrere Brüche im Gesicht erlitten und musste im Krankenhaus behandelt werden. Ab dem Winter rollen wieder Personenzüge zwischen Neuenhaus und dem niederländischen Coevorden. Die Eröffnung wird mit einem besonderen Theaterprojekt gefeiert, bei dem jeder mitmachen kann. Anke Heilemann, wie kann man sich daran beteiligen?
3: Indem man entweder selbst Theater spielt oder interessante Geschichten aus der Region zu erzählen hat. Ein Eisenbahntheater fährt nämlich im Dezember über die Schiene zwischen den beiden Ländern und erzählt die Geschichten und Traditionen aus der Grenzregion. Ab dieser Woche können Interessierte nach Neuenhaus, Emlichheim und Lawald kommen. An den Bahnhöfen können sie ihre Geschichten zur Bahnstrecke erzählen, Fotos mitbringen oder sich übers Mitspielen informieren. Die gesammelten Geschichten baut das Eisenbahntheater dann in seine Aufführungen im Dezember ein.
2: Polizei und Veranstalter ziehen eine positive Bilanz des Reroad-Festivals im Landkreis Diepholz. In Sulingen haben demnach am Wochenende 20.000 Menschen friedlich gefeiert und Metal-Musik gehört. An den 4 Festivaltagen erlebte die Polizei nur wenige, zumeist festivaltypische Einsätze. Laut Veranstalter hat sich auch das neue Verkehrskonzept bewährt. Dabei unterstützte die Drohnenstaffel der Feuerwehr Sulingen, sodass Festivalbesucher auf die Routen gelenkt werden konnten, die weniger stark ausgelastet waren. Das war Wetter. Es gibt heute nur einige Wolken, Sonne, Schauer und auch einzelne Gewitter bei höchstens 21 Grad.
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0: Hallo, guten Tag. In unserer Zeitmaschine erinnern wir gleich an eine Oper, für die Sie wirklich Sitzfleisch brauchen. 17 Stunden geht die, das ist doch der helle Wahnsinn. So, und für die wurde sogar extra ein eigenes Festspielhaus gebaut. Die ganze Geschichte gleich hier bei uns in 7 Minuten.
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0: 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Jedes Jahr im Sommer sieht man doch die ganzen Promis, die alle zu den Festspielen nach Bayreuth pilgern. Aber was man nicht sieht, ist, wie die dann im Theater sitzen. Oh, aua, mein Popo tut weh. Ah, ich kann auch nicht mehr sitzen. Sag mal, wie lange geht das denn noch? Die hören überhaupt nicht mehr auf zu singen. Es tut mir alles weh, mein Popo. Ah.
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3: 17. August. Das ist mal eine Oper, fast 17 Stunden lang, in 4 Teilen, Der Ring des Nibelungen von Richard Wagner. Fast 30 Jahre sind vergangen, seit der Komponist die ersten Entwürfe für sein Hauptwerk niedergeschrieben hat. Nun ist es endlich fertig. Für die Uraufführung wird in Bayreuth eigens ein Festspielhaus gebaut. Dort kommt Wagners gesamter Ring im Jahr 1876 zum ersten Mal am Stück auf die Bühne. Allerdings auf mehrere Tage verteilt. Das Rheingold, die Walküre, Siegfried und am 17. August 1876 die Götterdämmerung. Mit der Uraufführung der Götterdämmerung wird heute vor 150 Jahren der Ring des Nibelungen erstmals vollständig aufgeführt. Es sind die ersten Bayreuther Festspiele. Wagners eigenes Festival, eine Bühne eigens gebaut für seine Idee des Gesamtkunstwerks, fern vom üblichen Theaterbetrieb. Der Rest ist Geschichte.

0: Der Montagmittag hier bei NDR 1 Niedersachsen. Na, geht's Ihnen gut? Ich hoffe, wie sieht das eigentlich aus bei Ihnen in Sachen CDs? Haben Sie da auch noch so ein paar alte CDs im Schrank rumfliegen? Heute, vor 44 Jahren, am 17. August 1982, wurde in Hannover-Langhagen tatsächlich die CD-Produktion gestartet. Damals ist hier tatsächlich die erste Kompaktdisc entstanden. Finde ich irre. Technik made in Niedersachsen. Man muss ja sagen, heutzutage wissen die jungen Leute wahrscheinlich gar nicht mehr, was ist das, so eine CD, diese silberne Scheibe, aus der Musik kommt. Thomas hat uns geschrieben und sagt, Mann, ich habe noch 2000 CDs zu Hause stehen. Ich habe auch noch lange welche gekauft. Ich habe drüber nachgedacht. Die Soloalben von Robbie Williams kann ich einfach nicht wegschmeißen. Und meine erste CD war, glaube ich, die Maxi-CD von den Pet Shop Boys. Die fand ich auch super damals. Ja, und Sie? Erinnern Sie sich auch noch an Ihre erste CD?
1: John Denver. So 30, 40 Mark, so da tendierte das so hin. Ja, ja.
2: Die Platten waren oft mal schon kaputt, zerkratzt oder sowas. Oder man ärgerte sich, dass die beim Höhen anfangen zu knistern und so, wenn man so oft gespielt hat. Ne? Und da war CD war ein Segen.
3: Weiß nicht, Phil Collins oder sowas? Auf einmal gab es nur noch CDs.
2: Klar, das war, oh, wie hieß die? Ina Deta? Nee, Quatsch, das war die zweite. Die erste war auch so eine deutsche Sängerin. Kann mich genauer dran, das Cover und so hin. Die habe ich auch noch.
4: 82, das könnte eher so Herbert Grönemeyer, Madonna. Sonst hat man früher ja samstags abends noch da gesessen und an der Kassette aufgenommen, wenn um 18 Uhr die Charts losgingen, und hat sich immer geärgert, wenn der Moderator dazwischen gequatscht hat. Ne? Mit CD natürlich besser, auf jeden Fall.
0: Ach Mensch, wie lustig. Ich saß auch immer vorm Kassettenrekorder. Ja, und dann gab es die CDs. Und wie sieht's denn bei Ihnen auch? Stehen die bei Ihnen auch noch zu Hause? Haben Sie vielleicht noch so einen CD-Turm? Den gab es doch früher auch. Melden sich doch mal gerne über unsere NDR Niedersachsen-App.
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0: Wir freuen uns auf Ihre Geschichten. Und das hier ist noch wichtig auf den Straßen. Vorsicht bitte, auf der A2 Hannover nach Berlin zwischen Peine Ost und Raststätte Zweidorfer Holz Süd. Da haben wir eine ungesicherte Unfallstelle. Und dann noch die A31 Gronau-Meppen zwischen Emsbüren und Lingen, auch eine ungesicherte Unfallstelle.

0: Es ist kurz vor zwei.
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0: Vorsicht bitte, A27 Bremen, Bremerhaven, zwischen Bremen-Fahr und Hornlehe, da liegt ein Hammer. Dann haben wir die A2 Hannover.

0: Vor Berlin zwischen Peine Ost und Raststätte Zweidorfer Holz Süd eine ungesicherte Unfallstelle. Es hat nochmal gekracht. A31 Gronau-Meppen zwischen Emsbüren und Lingen. A1 Osnabrück-Bremen zwischen Dreieckstuhl und Bremen-Arsten 5 Kilometer Stau. A1 Bremen-Osnabrück zwischen Uphusen-Bremen-Mahndorf und Hemeling 3 Kilometer stockender Verkehr. Dann nochmal A1 jetzt Lübeck-Hamburg zwischen Hamburg-Öjendorf und Dreieck-Norderelbe 9 Kilometer stockender Verkehr. Es wird gebaut. A7 Hannover-Kassel zwischen Hildesheim-Dristenstedt und Derneburg-Salzgitter 4 Kilometer stockender Verkehr wegen Bauarbeiten. Die A7 Hannover nach Kassel ist zwischen Hedemünde und Lutherberg, Hedemünden und Lutherberg nach einem Unfall gesperrt, aktuell 12 Kilometer Stau ab dem Dreieck Drammetal. Dann nochmal A7 Kassel-Hannover zwischen Derneburg-Salzgitter und Hildesheim-Dristenstedt nochmal 4 Kilometer Stau nach einem Unfall. A7 Hannover-Hamburg zwischen Großburg-Wedel und Dreieck Hannover-Nord. Auch da gab es einen Unfall, nur eine Spur ist frei, 6 Kilometer Stau. A33 Bielefeld-Osnabrück. Im Kreuz Osnabrück-Süd ist der Weg zur A30 nach Osnabrück wegen Reinigungsarbeiten gesperrt. A352 zur A7 zwischen Hannover Flughafen und Dreieck Hannover Nord. 3 Kilometer Stau. In Delmenhorst an der Wildeshauser Straße gibt es einen Feuerwehreinsatz. Die Straße ist gesperrt. Anwohner werden gebeten, Fenster und Türen geschlossen zu halten. Und an der Elbfähre Glückstadt-Wischhafen beträgt die Wartezeit ab Glückstadt rund 1,5 Stunden und ab Wischhafen bis zu 2 Stunden. Das war's. Weiterhin gute Fahrt.
1: Es ist 14 Uhr.
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1: Mit Max Altstadt. Schönen guten Tag. Die Schlagzeilen. Lage in belgischem Waldbrandgebiet stabilisiert sich. Elbtunnel für Stromautobahn Südling ist bei Wischhafen freigegeben. 18-Jährige stirbt nach Autounfall in Emsland. Das Wetter im Norden oft heiter, sonst viele Wolken und Schauer bis 21 Grad. Der große Waldbrand im belgischen Naturschutzgebiet Hohes Venn rückt offenbar nicht näher an die deutsche Grenze heran. Die Lage habe sich stabilisiert, heißt es aus dem Lagezentrum. Unter Kontrolle ist der Brand aber noch nicht. Mehr zur aktuellen Lage von David Zions.
3: Regen. Das ist die gute Nachricht für die Einsatzkräfte in Monschau. Die Regenfälle heute Morgen haben dazu beigetragen, dass sich das Feuer nicht weiter ausgebreitet hat. Vorbei sei der Brand damit aber noch lange nicht, sagt Michael Nellissen, Einsatzleiter der Feuerwehr in Monschau.
4: Momentan ist leider der Regen nur ein Tropfen auf einen heißen Stein. Die Glutnester sind tief im Boden drin und die werden wahrscheinlich auch wirklich aktiv behandelt werden müssen.
3: Das Hohe Venn ist ein Moorgebiet mit viel Torf. Das macht den Brand besonders tückisch. Torf brennt leicht. Dadurch entstehen unter anderem Feuer im Boden, die sich schnell ausbreiten und schwer löschen lassen. In der Nacht sind die Flammen auf bis zu 300 Meter an die ersten Häuser in Monschau herangerückt. Gestern Abend wurden einige Straßenzüge evakuiert. Etwa 30 Menschen sind davon betroffen. Weitere Evakuierungen seien derzeit nicht geplant, heißt es von den Einsatzkräften. Zwischen den Häusern und dem Feuer sind Wiesen. Diese werden von den Einsatzkräften bewässert. Hier hilft jetzt natürlich der Regen.
1: Seit 13 Jahren hat es in Deutschland nicht mehr so viele Soldatinnen und Soldaten gegeben wie aktuell. Im Juli verzeichnete die Bundeswehr knapp 187.000 Männer und Frauen in der Truppe. Damit hat sie ihr Personalziel für dieses Jahr erreicht, heißt es vom Verteidigungsministerium. Beim neuen Wehrdienst setzt die Bundeswehr auf Freiwilligkeit. Dadurch hätten sich auch deutlich mehr Menschen beworben. Langfristig soll die Stärke des Heeres auf mindestens 255.000 Soldatinnen und Soldaten anwachsen. Der Bau der neuen Stromautobahn Südlink kommt weiter voran. Die 5,2 Kilometer lange Tunnelröhre unter der Elbe bei Wischhafen ist fertig. Dort sollen künftig die Kabel durchführen. Heute zum offiziellen Festakt hat Niedersachsens grüner Umweltminister Meyer deutlich gemacht, wie wichtig Südlink für das Land ist.
5: Das ist das größte und wichtigste Projekt der Energiewende. Und das, der Tunnel hier, die Verbindung zwischen Schleswig-Holstein und Niedersachsen, ist eben das herausforderndste Projekt, weil man musste eben unter der Elbe einen Tunnel machen. Man hat aber auch 6 Kabel gelegt. Eigentlich hat man nur 4 beim Südling und die hat man gleich noch 2 daneben gelegt, die dann sozusagen auch Reserve sind. Auch das ist ein beruhigendes Gefühl. Und dass das so gut und schnell geklappt hat, ist auch ein Zeichen, dass wir in Deutschland es eben auch gelingen haben. Und das, was man an Planung hat, dann am Ende auch umsetzen kann mit hoher Akzeptanz der Bevölkerung. Dass er Erdverkabelt ist, gibt es da breite Zustimmung von den Menschen.
1: Ab dem übernächsten Jahr soll über die Kabel Windstrom aus dem Norden bis nach Süddeutschland transportiert werden. Rund die Hälfte der 700 Kilometer langen Strecke führt durch Niedersachsen. Kurz vor den anstehenden Kommunalwahlen sind Politikerinnen und Politiker aus Niedersachsen Opfer von Verleumdungskampagnen im Internet geworden. Laut Verfassungsschutz sind CDU, SPD, Linke, FDP und Grüne betroffen, auf Landes- und Kommunalebene. In gefakten Videos werden den Betroffenen unter anderem Veruntreuung und Mord vorgeworfen. Das berichtete die Hannoversche Allgemeine Zeitung zuerst. Fachleute vermuten, dass Russland dahinter steckt. Nach einem Unfall im Kreis Emsland ist eine 18 Jahre alte Frau gestorben. Laut Polizei erlag die Beifahrerin gestern Abend ihren Verletzungen. Am Samstag war sie Opfer eines missglückten Überholmanövers geworden. Der Fahrer ihres Autos hatte auf einer Bundesstraße bei Dörpen einen anderen Wagen überholt. Dabei verlor er die Kontrolle, das Auto überschlug sich. Der Fahrer und eine weitere Beifahrerin wurden schwer verletzt. In Göttingen hat heute der 100. niedersächsische Cannabis-Anbauverein seine Genehmigung erhalten. Niedersachsen ist im Verhältnis zur Einwohnerzahl das Bundesland mit den meisten dieser sogenannten Cannabis-Social-Clubs. Das zeigen Daten aus der Branche. Interessenten können seit gut 2 Jahren Anträge für solche Anbauvereine stellen. Dabei handelt es sich um nicht kommerzielle Vereine, die Hanf anbauen und an ihre Mitglieder verteilen. Und die Zeit, es ist 14.04 Uhr.
0: Also nach der Hitze am Wochenende kühlt es jetzt ein ganzes Stück runter. Wir haben heute Nachmittag viele Wolken mit den ein oder anderen Schauer oder Gewitter. Später wird es von Ostfriesland her aber auch mal heiter. Die Temperaturen pendeln sich ein bei 18 Grad in Geestland und Nordheim bis 21 Grad in Salzbergen, im Oberharz 14 bis 17 Grad. Im Bergland zu uns an der Küste wird es dazu auch windig. Morgen ähnlich wie heute bei Temperaturen um die 18 bis 20 Grad.
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0: Guten Tag, wir feiern heute die CD. Die erste ist ja vor 44 Jahren hier in Hannover-Langenhagen tatsächlich vom Band gelaufen. Ich finde das irre. Klaus schreibt, ich habe noch 10.000 CDs zu Hause liegen. Das ist ja der Hammer. Und den passenden CD-Spieler für viel, viel, viel Geld, schreibt er. Verkaufen im Leben nicht zu viele Erinnerungen, als es vor über 40 Jahren losging. Also danke Klaus für Ihre Nachricht und ich bin mal gespannt, wie es bei Ihnen zu Hause aussieht. Stapeln sich da auch noch die CDs irgendwo im Schrank oder haben Sie die alle in eine Kiste gepackt und auf zum nächsten Flohmarkt? Also melden Sie sich mal gerne über die NDR Niedersachsen App.
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0: ist NDR 1 Niedersachsen. Heute feiern wir die guten alten CDs und da hat sich Gerd Krause gemeldet und sagt, na klar, erfunden wurden sie in Japan, kam später dann auch zu uns nach Deutschland. Und er sagt, fand ich ganz spannend.
1: Die CD hat deshalb einen gewissen Durchmesser, ich glaube so um die 12 Zentimeter, weil der Entwickler gerne Beethovens 9. Symphonie drauf haben möchte. Und das Loch in der Mitte hat den Durchmesser eines holländischen 25-Cent-Stücks.
0: Was für tolle Geschichten es drumherum gibt und die CDs. Vielen herzlichen Dank für Ihre Nachricht. Ich muss ja sagen, ich habe neulich meinem Kleinen tatsächlich einen CD-Spieler gekauft, weil ich nicht immer will, dass er am Handy hängt und da die Hörbücher streamt. Jetzt klappern wir tatsächlich alle Flohmärkte ab und haben viele CDs gefunden. Die 5 Freunde, 3 Fragezeichen, alles, was wir früher tatsächlich auch gehört haben. Also wir zu Hause, wir feiern die CD noch. Und Sie vielleicht auch. Melden Sie sich mal gerne und erzählen, wo Ihre alten CDs liegen oder ob Sie die tatsächlich auch noch hören. Geht ganz einfach über unsere NDR Niedersachsen-App. Ich freue mich.

0: Das sind Hall & Oates mit Man Eater. Hier bei uns, 14.21 Uhr haben wir.
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0: Unser plattdeutscher Gruß der Kirche, heute mit Rainer Müller-Jödecke. Er ist Superintendent im Kirchenkreis Neustadt-Wunsdorf.
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0: einen schönen Nachmittag mit uns. Wir haben kurz vor 2:30.
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0: Frisch reingekommen, Vorsicht bitte, A31 Gronau-Meppen. Zwischen Emsbüren und Lingen haben wir eine ungesicherte Unfallstelle. Jetzt die Staus. A1 Osnabrück-Bremen zwischen Reigstuhl und Bremen-Arsten 5 Kilometer Stau. A1 Bremen-Osnabrück, also die Gegenrichtung zwischen Opusen, Remarndorf und Hemeling, nochmal 3 Kilometer stockender Verkehr. A1 Lübeck-Hamburg zwischen Hamburg-Ögendorf und Rijk-Norderelbe 9 Kilometer stockender Verkehr, es wird gebaut. Die A2 Hannover nach Berlin ist zwischen Peine-Ost und Braunschweig-Watenbüttel nach einem Unfall gesperrt. Dadurch 6 Kilometer Stau, besser geht es über die U33. A7 Hannover nach Kassel zwischen Hildesheim-Dristenstedt und Derneburg-Salzgitter 5 Kilometer stockender Verkehr. Die A7 Hannover nach Kassel ist zwischen Hedemünden und Lutherberg nach einem Unfall gesperrt. Mittlerweile 12 Kilometer Stau ab dem Dreieck Drammetal. A7 weiter. Hannover nach Hamburg zwischen Großburg-Wedel und Dreieck Hannover Nord. Da ist nach einem Unfall nur eine Spur frei. Nochmal 7 Kilometer Stau. A352 zur A7 zwischen Hannover Flughafen und Dreieck Hannover Nord. 3 Kilometer Stau. In Delmenhorst ist die Wildeshauser Straße wegen eines Feuerwehreinsatzes gesperrt. Die Anwohner werden gebeten, Fenster und Türen geschlossen zu halten. Dann haben wir nochmal die A2 Dortmund nach Hannover zwischen Ostwestfalen-Lippe und Herford-Bad Salzuflen. Da liegt eine Holzlatte. Vorsicht bitte auch in Uetze. Auf mehreren Straßen befindet sich eine Ölspur auf der Fahrbahn. Und zum Schluss die Elbfähre Glückstadt-Wischhafen. Da beträgt die Wartezeit in beiden Richtungen rund 2 Stunden. Das war's. Ihnen weiterhin eine gute Fahrt. Die Zeit, es ist 14.31 Uhr.
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2: Mit Alexander Wolfertz. Über 4000 Menschen in der Region sind wohnungslos. Um ihnen zu helfen, hatte sich vor Jahren schon der Verein Wohnungsloser Menschen in Freistadt in Diepholz gegründet. In dieser Woche treffen sich Betroffene, aber auch ehemalige und Referenten zu einem Austausch in Freistadt. Welche Themen dabei besonders wichtig sind, dazu gleich mehr um 15 Uhr. Und wir schauen uns die sogenannten Fatbikes genauer an. Vielmehr schaut die Polizei. Denn diese besonderen E-Bikes können bis zu 90 Stundenkilometer schnell sein. Zu schnell für die Polizei, wie sich bei einer Kontrolle in der Region rausstellte. Positiver Ausnahmezustand aktuell in Vechta, denn dort findet seit dem Wochenende der Stoppelmarkt statt. Und heute ist noch lange nicht Schluss. Wie die Stimmung am Stoppelmarkt Montag ist, dazu hören Sie ebenfalls um 15 Uhr unsere Korrespondentin. Die Wetteraussichten, heute Nachmittag kann es weiterhin Schauer geben bei bis zu 21 Grad.
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0: Ich finde das irgendwie schon irre. Technik made in Niedersachsen. Heute vor 44 Jahren ging es los in Langhagen. Bei Polygram wurde weltweit die erste CD in Serie produziert. Das war damals das ABBA-Album Visitors. Ja, und Matthias Gerdert aus Basinghausen schreibt, ich habe den Start damals auch live mitbekommen. Ich war als Rohrschlosser in der Firma eingesetzt. Und in der Nachbarhalle 2 ging es dann eben mit der CD-Produktion los. Alle hatten diese weißen Overalls an. War irgendwie witzig. Und eine Halle weiter saßen noch Frauen und haben Musikkassette Probe gehört. Wahrscheinlich, ob die alle in Ordnung waren. Ey, das sind alte Zeiten. Was für schöne Geschichten. Ja, und wenn Sie auch noch eine schöne Erinnerung zu Ihrer ersten CD haben, gerne melden über unsere NDR Niedersachsen-App.
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0: Hallo Autofahrer, hier ist nochmal der Verkehrsservice bei NDR 1 Niedersachsen. Vorsicht bitte, A1 Osnabrück nach Bremen. In der Ausfahrt Lohne-Dinklage steht ein defektes Auto. Und Vorsicht bitte in Uetze, auf mehreren Straßen haben wir eine Ölspur auf der Fahrbahn. Das war's, Ihnen weiterhin eine gute Fahrt. Ja, und das hier finde ich echt super, muss ich sagen. Bäckermeister Lukas Krühl aus Schöningen im Kreis Helmstedt, der stellt gerade irgendwie alles auf den Kopf. Der öffnet seine Bäckerei nämlich erst mittags, 13 Uhr. Und warum er das macht, das hat er den Fernsehkollegen von der Nordreportage erzählt.
1: Hatte halt keinen Bock auf die Nachtschichten. Wenn ich mich selbstständig mache, dann mache ich es halt so, wie es für mich am angenehmsten ist. Und das ist dann eben durch die sozialfreundlichen, familienfreundlichen Arbeitszeiten eben ab 5 Uhr und nicht eben von 17, 18 Uhr bis 3 Uhr nachts.
0: Ja, das ist natürlich klasse. Erst um 5 Uhr anfangen, ne? Die Kollegen werden sich auch freuen. Wobei er sagt, ganz stressfrei ist es ja trotzdem nicht.
1: Wir fangen immer um 5 Uhr mit der Produktion an. Haben bis 10 Uhr Zeit. Ein sehr straffes Zeitfenster von 5 Stunden. Ich kümmere mich dann hauptsächlich um den Ofen, dass das alles läuft. Weil innerhalb von diesen 5 Stunden dann wirklich alles in einem Ofen zu produzieren, ist gar nicht so einfach.
0: Tja, also aber es scheint tatsächlich zu laufen. Der Bäcker öffnet dann um 13 Uhr, verkauft frische Brötchen und Brote. Und er sagt, ja, meine Kunden akzeptieren das, dass morgens alles dicht ist. Die kriegen morgens keine Brötchen, sondern eben erst ab mittags. Finde ich wirklich bemerkenswert. Und ist natürlich klasse für die Kollegen, ja, die sich nicht mehr die Nächte um die Ohren schlagen müssen. Also gucken Sie sich das gerne mal an in der Nordreportage heute Abend. 17:45 im NDR Fernsehen. Oder Sie gucken schon mal rein in die ARD Mediathek.

Hallo Autofahrer, hier ist nochmal schnell der Verkehrsservice bei NDR 1 Niedersachsen. Vorsicht bitte, A1 Hamburg nach Bremen. Zwischen Heidenau und Sittensen liegt eine Warntafel auf der Fahrbahn. Fahren Sie da bitte besonders aufmerksam.

0: Sie hören NDR 1 Niedersachsen und jetzt gucken wir mal, was heute bei der Frühschicht los war. Ich glaube, der Kuhlage, der war schon gut drauf, der ist ja mal so frech frühmorgens.
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Hier ist nochmal schnell der Verkehrsservice bei NDR 1 Niedersachsen. Vorsicht bitte auf der A7 Kassel nach Hannover. Zwischen Hedemünden und Dreieck Drammetal, da liegt ein Reifen. Das war's. Ihnen weiterhin eine gute Fahrt.

0: Es ist kurz vor drei.
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0: Vorsicht bitte, in der Region Hannover, in der Gemeinde Uetze, haben wir Ölspuren auf mehreren Fahrbahnen. Dann A7, Kassel nach Hannover, zwischen Hedemünden und Dreieck-Drammetal, da liegt ein Reifen. Jetzt die Staus. A1 Osnabrück-Bremen, zwischen Dreieck-Stur und Bremen-Arsten, 5 Kilometer Stau. A1 Lübeck-Hamburg, zwischen Hamburg-Ühlendorf und Dreieck-Norderelbe, 9 Kilometer stockender Verkehr, da wird gebaut. A1 Bremen-Osnabrück, zwischen Uphusen-Bremen-Marndorf und Arsten, 5 Kilometer stockender Verkehr. A1 Osnabrück-Bremen, die Ausfahrt Lohne-Dinklage ist wegen eines defekten Autos gesperrt. A2 Hannover nach Berlin, zwischen Peine-Ost und Braunschweig-Watenbüttel wird der Verkehr an einer Unfallstelle vorbeigeleitet, dadurch 6 Kilometer Stau. Besser geht es für Sie direkt über die U33. Die A7 Hannover nach Kassel ist zwischen Hedemünden und

0: Lütterberg nach einem Unfall gesperrt, dadurch 10 Kilometer Stau ab dem Dreieck Drammetal. A7, Hannover nach Hamburg zwischen Altwarnbüchen und Dreieck Hannover Nord, 7 Kilometer Stau nach einem Unfall. A27, Bremen, Bremerhaven, zwischen Bremerhaven Süd und Geestemünde, 3 Kilometer stockender Verkehr. A352 zur A7 zwischen Hannover Flughafen und Dreieck Hannover Nord, 3 Kilometer Stau. In Delmenhorst, die Wildeshauser Straße, ist wegen eines Feuerwehreinsatzes gesperrt. Die Anwohner werden gebeten, Fenster und Türen geschlossen zu halten. A31, Lingen nach Meppen zwischen Emsbüren und Raststätte Emsfechter Ost, 3 Kilometer stockender Verkehr nach einem Unfall. Und dann haben wir noch die Elbfähre Glückstadt Bischhafen. Da beträgt die Wartezeit in beiden Richtungen rund 2 Stunden. So, das war's. Ihnen weiterhin eine gute Fahrt. Hier kommen jetzt die Schlagzeilen und danach die Nachrichten aus Ihrer Region.
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1: Mit Max Eitstadt. Guten Tag. Der Waldbrand im belgischen Naturschutzgebiet Hohes Venn rückt nicht weiter an Deutschland heran. Regen habe dafür gesorgt, dass sich die Lage stabilisiert, heißt es aus dem Lagezentrum. Gelöscht ist der Brand aber noch nicht. Die Feuerwehr bekämpft weiter Glutnester in dem ausgetrockneten Moorboden. Dabei helfen auch Hubschrauber der Bundeswehr. Wer ein eigenes Start-up gründet, soll künftig stärker steuerlich entlastet werden. Die Koalition will dafür sorgen, dass junge, innovative Unternehmen mit deutlich mehr privatem Kapital ausgestattet werden. Das sagte Finanzminister Klingbeil von der SPD. Den Unternehmen fehle aktuell oft Kapital, um weiter zu wachsen. Kurz vor den anstehenden Kommunalwahlen sind niedersächsische Politikerinnen und Politiker Opfer einer Verleumdungskampagne geworden. Online wird ihnen in Fake-Videos unter anderem Verleumdung und Mord vorgeworfen. Das berichtete zuerst die Hannoversche Allgemeine Zeitung. Der Verfassungsschutz vermutet, dass Russland dahinter steckt. Und jetzt weiter mit Nachrichten aus Ihrer Region.
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3: Und dazu begrüßt Sie aus dem NDR-Studio in Osnabrück Alexander Wulfert. Rund 4.600 Menschen sind bei uns in der Region wohnungslos. Das heißt, sie haben kein eigenes Dach über dem Kopf und leben zum Beispiel in Sozialeinrichtungen. In Freistadt im Kreis Diepholz findet in dieser Woche das Treffen des Vereins wohnungsloser Menschen statt. Mit Fachvorträgen und dem Austausch ehemaliger und aktueller Menschen ohne eigene Wohnung. Der Geschäftsführer des Vereins ist Frank Kruse und ich habe ihn vor der Sendung gefragt, was die größten Hürden für wohnungslose Menschen sind.
4: Die größte Hürde ist die Diskriminierung am Wohnungsmarkt und bezahlbarer Wohnraum insgesamt.
3: Das heißt Diskriminierung am Wohnungsmarkt, da sprechen Sie jetzt Vermieter an?
4: Naja, wenn Sie sich eine Wohnung suchen, dann ist es ja jetzt so, dass Sie zwischen 30 und 50 Leute in Schlange stehen und die sogenannte Wohnungsbesichtigung machen. Und im Auswahlverfahren nehmen Wohnungsvermieter natürlich gerne Menschen, von denen sie erwarten, dass sie die Wohnung lange haben und dass sie regelmäßig ihre Miete bezahlen.
3: Ja, und jetzt ist ja bei dem Los der Wohnungslosigkeit, da sind ja nicht nur immer einzelne Personen betroffen, sondern oft eben auch Familien mit Kindern. Was sind denn das aus Ihrer Erfahrung heraus für Schicksale?
4: Wenn Familien in obdachlosen Unterkünften landen, dann ist das ein stigmatisierter Bereich. Und das hat natürlich Auswirkungen auf die Kinder, auf die Möglichkeit, Freunde einzuladen, Freunde zu haben. Das sind Auswirkungen, für die Kinder auch für ihr ganzes Leben belasten. Und dann kommt es dann noch dazu, dass das Jugendamt dann aufmerksam wird und guckt, ob die aus Sicht des Jugendamtes das Kindeswohl gefährdet ist. Und das führt dazu, dass ganz häufig vorwiegend kleine Kinder entzogen werden und in Pflegefamilien gegeben werden. Und dieses Wissen darum führt dann dazu, dass Familien sich gar nicht hilfesuchend an die Gemeinde oder irgendjemand wenden, sondern dann in verdeckter Obdachlosigkeit leben.
3: Jetzt muss man ja sagen, dass der Staat bei diesen Schicksalen nicht untätig ist. Zumindest gibt es ja einen nationalen Aktionsplan gegen Wohnungslosigkeit. Das Problem soll gelöst werden, laut diesem Plan bis zum Jahr 2030 mit zahlreichen Hilfsangeboten und finanzieller Unterstützung. Wie realistisch ist das denn Ihrer Meinung nach?
4: Eine gute Sache, der nationale Aktionsplan, weil erstmalig nimmt jemand das in die Hand, mal alle Akteure zusammenzubekommen. Man kann das Ganze nur dadurch ändern, indem man Wohnraum zur Verfügung stellt. Es fehlen 500.000 Wohnungen und wenn wir weiter Zuwanderung haben, dann müssen mehr Wohnungen gebaut werden, als sowieso schon fehlen.
3: Sagt Frank Kruse, Geschäftsführer des Vereins der Selbstvertretung wohnungsloser Menschen mit Sitz in Freistadt. Bis zu 90 Stundenkilometer auf einem Fahrrad. Das klingt absurd und lebensgefährlich, kommt aber immer häufiger vor. Fatbikes heißen die elektrischen Fahrräder mit den dicken Reifen, die gerade bei Jugendlichen im Trend liegen und oft schneller fahren als erlaubt. In Nordhorn hat die Polizei die Fatbikes jetzt gezielt kontrolliert. Und unser Reporter David Wigger, der war dabei.
5: Stopp, Polizei, bitte anhalten. Guten Tag, Verkehrskontrolle. Ja. So, was hast du denn da für ein Gefährt?
6: Jörg Reurig von der Polizei Nordhorn hält einen jugendlichen Fatbike-Fahrer an. Sein E-Bike ähnelt optisch einem Motorrad. Dicke Reifen und eine langgezogene Sitzbank. Die Fatbikes sind immer öfter zu sehen, insbesondere in der Grenzregion zu den Niederlanden, wo sich der Trend seit Jahren entwickelt. Für die Fatbikes gilt wie bei jedem E-Bike, der Motor darf bis Tempo 25 unterstützen. Doch viele der Räder sind schneller und lassen sich mit wenigen Klicks manipulieren, sagt der Verkehrssicherheitsberater.
7: Bei einem Ungeübten innerhalb von 10 Sekunden machbar, dass man die Länderkennung ändert bzw. den Topspeed hochsetzt. Und da können Geschwindigkeiten von 50, 70, teilweise sogar 90 Stundenkilometer erreicht werden.
6: Wer sein Fatbike manipuliert, fährt rechtlich kein Fahrrad mehr, sondern ein Kraftrad. Das heißt, getunte Fatbikes sind nicht versichert und das Fahren ist strafbar. Bei einem Unfall mit Personenschaden drohen so schnell Kosten bis in die Hunderttausende, so der Polizist. Und dass dies kein theoretisches Problem ist, zeigt sich direkt vor Ort. Ein Fahrer erzählt anonym abseits von der Polizeikontrolle, wie schnell sein Fatbike ist.
8: Ja gut, das geht von bis, ne? 50. Das gibt mir Motorrad-Vibes, allein die Optik. Bei der neuen Generation ist es echt angekommen, auf jeden Fall. Und ich sag ganz ehrlich, in den nächsten 3 bis 5 Jahren werden wir nur noch diese Dinger sehen.
6: Gegen diese Manipulation will die Polizei in Nordhorn gezielt vorgehen. Sie will die Verkehrssicherheit erhöhen, aber auch aufklären. Viele seien uninformiert und kennen nicht die Konsequenzen. Bei rund 50 kontrollierten E-Fahrzeugen wurden übrigens 14 Verstöße festgestellt. Weniger als im Vormonat, doch die Polizei plant schon die nächste Kontrolle, um dem Trend zu begegnen.
3: 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Ja, nach einem möglicherweise feier- und alkoholreichen Wochenende ist für viele in der Region heute erst einmal Ausruhen und viel Wasser trinken angesagt. In Vechta muss man allerdings wohl oder übel auch am heutigen Montag noch durchziehen, als sei es ein Samstag. Denn es ist Stoppelmarkt in Vechta. Bis morgen herrscht Ausnahmezustand in der Stadt. Am heutigen Stoppelmarkt-Montag, dem Haupttag, gab es in den vergangenen Jahren in der Niedersachsenhalle häufig als Gastredner Politprominenz für 1000 geladene Gäste. In diesem Jahr allerdings ein vergleichsweise Unbekannter, der Interimspräsident der Universität Vechta, Thomas Balz. Und wie der sich geschlagen hat, das berichtet aus Vechta Fritzi Blümmer.
9: Thomas Balz stellt sich nicht hinters Rednerpult, auf dem wie jedes Jahr ein Bierglas steht, sondern daneben mit nur einem Zettel in der Hand, redet weitgehend frei und landet in der ersten Minute erstmal einen Lacher.
10: Liebe Südoldenburger, oder liebe Nordosnabrücker.
9: Der hat gesessen.
10: Ja, ich wollte ja Stimmung erzeugen.
9: Das gelingt Balz zunächst auch noch ganz gut. Den meisten Applaus gibt es während seiner Rede allerdings einerseits für seine Liebeserklärung an die Region.
10: Ich bin schockverliebt in das Oldenburger Münsterland und die Universität.
9: Genauso viel Applaus gibt es für seine Aussagen zur Lage der Uni.
10: Ich bringe in das Oldenburger Münsterland eine Botschaft, nämlich die Botschaft an unserer Universität, läuft es wieder.
9: Zum Wintersemester 27-28 sollen die Studiengänge an der Uni verdoppelt werden. Man sei auf Kurs und zwar auf einem guten. Das kommt an bei den meisten Gästen im Festzelt, auch wenn der Rede die ein oder andere verwandelte Pointe mehr gut getan hätte.
11: Es gab ja schon ein paar positive Ausblicke, dass die Uni jetzt wieder super läuft. Davon können wir eigentlich alle nur profitieren, oder?
12: War ungewohnt, weil es kein Politiker war, aber ist okay.
13: Schön die Südoldenburger ein bisschen auf die Schippe genommen.
14: Ich hätte mir ein bisschen mehr versprochen, das war mir alles zu wenig informativ.
15: Er hat frei geredet, er hat es auf den Punkt gebracht.
16: Ich finde das toll, dass er bald da ist und die Uni rettet.
17: Hauptsache er rettet, egal wie er redet.
9: Und bestärkende Worte zur Uni gab es auch von Ministerpräsident Olaf Lies.
18: Eine Stadt Vechta ohne Universität ist für uns undenkbar. Und ich glaube, dafür sind wir auf dem richtigen Weg.
3: Ja, dann noch viel Spaß beim Weiterfeiern. Fritzi Blömer berichtete und soweit auch unsere Berichte und Meldungen. Wir kommen noch mal kurz auf das Wetter. Da kann es bis zum Abend noch einige Schauer geben. In der Nacht ist es dann aber meist trocken. Zum Morgen kommt dann leichter Regen auf, der später dann auch stärker werden kann. Das Ganze bei höchstens 20 Grad. Und das war Wir in Niedersachsen aus dem NDR-Studio in Osnabrück. Und am Mikrofon war Alexander Wolfert.
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0: Hallo, guten Tag. Wir müssen noch mal eben auf die Straßen gucken. Vorsicht bitte, A29 Oldenburg-Ahlhorner Heide zwischen Wardenburg und Großenkneten eine ungesicherte Unfallstelle. A31 Leer-Meppen zwischen Leer-West und Jemgum, das sind Fußgänger auf der Fahrbahn. Und dann die A38 Halle-Göttingen zwischen Deiderode und Dramfeld, ein Reifen. Und Vorsicht bitte in der Region Hannover. In der Gemeinde Uetze haben wir mehrere Straßen, auf denen sich Ölspuren befinden. Fahren Sie da bitte besonders aufmerksam. Ansonsten Ihnen eine gute Fahrt. Und Sie wissen ja, wir feiern heute die CDs. Also wir wollen wissen, ob Sie die alten Dinger noch zu Hause haben oder ob die schon längst aussortiert sind. Willi Kietsch hat sich gemeldet. Er schreibt, wir haben auch noch einen CD-Turm. Von Helene Fischer bis Weihnachten im Tal ist alles dabei. Steht bei uns im Wohnzimmer. Na wunderbar. Beste Grüße aus Seggebruch, schreibt er. Ich sag Dankeschön.
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Schnell nochmal der Verkehrsservice bei NDR 1 Niedersachsen. Heute ist echt eine Menge los. Vorsicht bitte, A1 Lübeck-Hamburg. Zwischen Hamburg-Billstedt und Morfleet eine ungesicherte Unfallstelle. Und die A37 Burgdorf nach Hannover-Messe. Zwischen Beinhorn und Kreuz Hannover-Kirchhorst, da liegt ein Metallrohr.

0: Montagnachmittag hier bei NDR 1 Niedersachsen. Und heute feiern wir so ein bisschen die CD, denn die erste Serienproduktion ging ja vor genau 44 Jahren in Hannover-Langhagen los. Und auch Simone hat sich gemeldet, die hat auch ihre erste CD irgendwie nicht vergessen.
1: Also meine erste CD war von Genesis, die gelbe I Can't Dance. Ich liebe jeden einzelnen Song davon. Jetzt habe ich alle meine Lieblinge auf einem USB-Stick gespeichert, habe das alles konvertiert. Und jetzt kann ich es über einen Transmitter im Auto übers Radio hören. Kann ich nur empfehlen.
0: Ja, ist doch ein super Tipp. Herzlichen Dank für Ihre Nachricht. Jetzt müssen wir noch mal eben auf die Straßen gucken. Vorsicht bitte, A30 Bad Oeynhausen nach Osnabrück. Zwischen Gesmold und Bissendorf, da haben wir eine ungesicherte Unfallstelle. Ansonsten, gute Fahrt, schönen Nachmittag mit uns.

0: Der wunderbare Herbert Grönemeyer, kann man immer so schön mitsingen. Mambo hier bei uns bei NDR 1 Niedersachsen. Und heute Abend haben wir was Schönes für Sie.
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0: Ja, dann begleiten wir wieder unsere Petersen in ihrem wirklich turbulenten Alltag. In der letzten Folge haben wir schon mitbekommen, Tochter Miriam hat im Garten Hanf angebaut. Inzwischen ist Erntezeit und sie hat sich und ihrem Freund etwas Leckeres zubereitet.
2: Ey, und wo ist die Kräuterbutter?
3: Oh, nee, nicht.
4: Wurzelschnecke. Was ist denn bloß für ein Dödelkram? Schnurzelwecke. Wuddelschnick. Ich fühle gar nicht wohl, dann wurden er Hut am Rücktrich. Das ist gar keine schlechte Idee, dann blieb sie frisch.
0: Ja, merken Sie was? Opa Hermann hat von der speziellen Kräuterbutter genascht. Der ist jetzt so ein bisschen von der Rolle. Aber auch beim Rest der Familie gibt es Verwicklungen, unter anderem wegen eines Papageis namens Hip-Hop. Auch ein cooler Name. 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

0: Es ist kurz nach 3:30.
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0: Stau oder stockender Verkehr auf folgenden Strecken. A1 Osnabrück-Bremen zwischen Raikstuhl und Bremen-Arsten 5 Kilometer Stau. A1 Lübeck-Hamburg zwischen Hamburg-Ühlendorf und Raik-Norderelbe 7 Kilometer stockender Verkehr. A1 Bremen-Osnabrück zwischen Uphusen-Bremen-Mahndorf und Arsten 6 Kilometer stockender Verkehr. A1 Osnabrück-Bremen, die Ausfahrt Lohne-Dinklage, ist wegen eines defekten Autos gesperrt. A2 Hannover-Berlin zwischen Peine und Braunschweig-Watenbüttel, da wird der Verkehr an der Unfallstelle vorbeigeleitet, aktuell 7 Kilometer Stau. A7 Hannover-Kassel zwischen Raik-Drammetal und Lutherberg, 10 Kilometer Stau oder stockender Verkehr nach einem Unfall. A7 Hannover nach Flensburg zwischen Hamburg-Hausbruch und Othmarschen, 4 Kilometer stockender Verkehr. A27 Bremen-Bremerhaven zwischen Bremerhaven-Süd und Geestemünde, 3 Kilometer stockender Verkehr. A31 Lingen-Meppen zwischen Emsbüren und Raststätte-Ems-Fechter-Ost, 3 Kilometer stockender Verkehr nach einem Unfall. A352 zur A7 zwischen Hannover Flughafen und Raik-Hannover Nord, 3 Kilometer Stau. In Delmenhorst, die Wildeshauser Straße, ist wegen eines Feuerwehreinsatzes gesperrt und die Anwohner werden gebeten, Fenster und Türen geschlossen zu halten. Und zum Schluss die Elbfähre Glückstadt-Wischhafen. Da beträgt die Wartezeit ab Glückstadt rund 2 Stunden und ab Wischhafen rund 1,5 Stunden. Das war's. Ihnen weiterhin eine gute Fahrt.
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0: Hallo zusammen, 3 kleine Geschichten haben wir gleich für Sie und Sie müssen entscheiden, sind die echt oder haben wir Ihnen da vielleicht eine kleine Ente drunter gejubelt? Wir gehen auf Entenjagd und Anke Boschen aus Beverstedt, die probiert ihr Glück gleich hier bei uns in gut 7 Minuten.
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0: Wir rollen ganz entspannt in den Nachmittag, gleich 20 vor 4.
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0: Jawohl, drei kleine Geschichten haben wir für Sie und Sie müssen entscheiden, sind die echt oder haben wir Ihnen vielleicht schon wieder eine Ente drunter gejubelt? Den nächsten Versuch startet jetzt Anke Boschen aus Beverstedt. Hallo Frau Boschen.
2: Hallo.
0: Wir haben uns ja heute schon den ganzen Tag über CDs unterhalten. Haben Sie eigentlich auch noch ein paar alte zu Hause stehen?
2: Ja, ich habe noch jede Menge, aber leider hört man sich die auch nicht mehr an. Man hat ja Radio und alles Mögliche jetzt.
0: Ne? Haben Sie denn noch einen alten CD-Spieler?
2: Ja,
0: habe
2: ich noch.
0: Sehr gut. Ja, hätten Sie. Also theoretisch ging es ja. Alles klar. Ja, ich kann sie irgendwie auch nicht wegschmeißen. Da gebe ich Ihnen recht. Da hängen so viele Erinnerungen dran, ne?
2: Ja, richtig, wie es früher war. Und ja, hauptsächlich habe ich immer Schlager, ne? Also ABBA, Chris Roberts, Ricky Shane und so weiter. Also.
0: Ja, das ist doch richtig schöne Erinnerung. So, vielleicht können wir Ihnen jetzt noch ein extra Taschengeld besorgen für CDs oder auch nicht. Das dürfen Sie entscheiden. Wenn Sie bereit sind, legen wir los.
2: Ja, ich bin bereit.
0: Dann kommt hier Geschichte Nummer 1.
3: In London ging vor kurzem ein Workshop viral, bei dem Väter Zöpfe flechten lernen. Die Folge: In ganz England sind Väter jetzt am Frisieren. Und das in Gemeinschaft, um sich dabei auszutauschen. Ein Café in Lingen hat diesen Trend aufgegriffen und gemeinsam mit einer Friseurmeisterin zur Veranstaltung mit Bier und Bürste eingeladen.
0: Wie witzig. Frau Boschen, was meinen Sie? Stimmt die Geschichte oder ist das eine Ente? Sie haben 15 Sekunden Zeit.
2: Ja. Ich würde sagen, das ist echt.
0: Ja, ist richtig. Jawohl! Sehr gut, läuft doch. Einfach auf das Bauchgefühl hören, das ist genau richtig.
2: Genau.
0: Machen wir direkt weiter, hier kommt Geschichte Nummer 2.
3: In Venedig, nahe der berühmten Rialto-Brücke, ist ein Delfin gesichtet worden. In einem Video, das der Bürgermeister gestern in den sozialen Medien postete, ist zu sehen, wie immer wieder eine Flosse auftaucht. Der Delfin schwamm zwischen Gondeln, Wassertaxis und auch Motorbooten. Der Bereich nahe der Rialto-Brücke gehört zu den stark befahrenen Abschnitten des Canale Grande. Der Bürgermeister Venedigs mahnte deshalb alle Bootsbesitzer, besonders auf den Delfin zu achten.
0: Das ist ja ein Ding. Frau Boschen, was meinen Sie? Echt oder Ente?
2: Delfine sind scheu. Ich würde sagen, das ist eine Ente.
0: Sie sagen, das ist eine Ente. Ist aber wirklich passiert.
2: Oh, nein.
0: Ja. Aber okay. Sie gehen ja nicht leer aus. Gucken Sie mal. Wir kriegen auf alle Fälle schon ein Entchen eingepackt und das schicken wir dann zu Ihnen nach Beverstedt.
2: Ja, das ist doch schön. Da freue ich mich auch drauf.
0: Wunderbar, Frau Boschen. Hat mir Spaß gemacht. Ich wünsche Ihnen noch einen entspannten Nachmittag.
2: Ja, danke gleichfalls.
0: Bis dann, tschüss.
2: Ja, bis dann, tschüss.
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0: Nochmal schnell der Verkehrsservice bei NDR 1 Niedersachsen. Vorsicht bitte. A33 Bielefeld-Osnabrück in Höhe Haderberg, ein defektes Auto. B4 haben wir Ortsumgehung Lüneburg nach Hamburg zwischen B216 Hagen und Stadtkoppel. Da liegt ein Plastikteil und zum Schluss B74 Bremen-Stade. In der Ortsdurchfahrt Wiepenkarten sind Hunde unterwegs, damit Sie Bescheid wissen. Weiterhin eine gute Fahrt. Und der so schön schmunzelt, ist Andreas Kuhn. Der kommt jetzt gleich ab 4. Die Funkbilder der Tag. Moin.
1: Moin, liebe Britta. Ich muss ganz ehrlich sagen, du hast ja gerade Gazebo gespielt mit Lunatic. Und da habe ich so gedacht, das ist eigentlich ein ganz schöner Song, ne? Nee, ehrlich. Der geht manchmal so unter bei mir. Aber eben habe ich gedacht, Mensch, das ist wirklich...
0: Lass mal einmal kurz sprechen. Erste CD. Wir sprechen hier heute 44 Jahre CD-Produktion in Hannover-Langhagen. Ja. So, und deine erste CD, weißt du noch?
1: Oh Gott, nein, ich habe so viele CDs im Laufe meines Lebens gekauft, das weiß ich wirklich.
0: Früher hat man richtig gespart dafür.
1: Ja, eine Schallplatte, weiß ich noch. Das war Slatest. Das war meine erste Platte. Aber gut, ich habe auch sehr viele Platten gesammelt.
0: Ja,
1: und die sind alle mal in einem
0: CDs
1: Keller.
0: Hast du noch CDs zu Hause?
1: Nein, ja, habe ich noch. Aber ich habe gar keinen CD-Player, habe ich festgestellt.
0: Ich weiß, du bist nicht der Einzige.
1: Die verstauben bei mir, ich habe kein Ding mehr, du ehrlich.
0: So, sag noch zwei Sätze zu deiner Sendung.
1: Also genau, also nicht verstauben wird der Südling, ganz im Gegenteil, der ist heute zu frischer Farbe erwacht, muss man sagen. Südling ist ja diese Stromtrasse von Nord nach Süd für sauberen Strom, Windstrom in erster Linie, und das ist heute ein wichtiger Meilenstein erfolgt. Und zwar nicht irgendwo, sondern direkt an der Elbe zwischen Schleswig-Holstein und Niedersachsen. Und darüber werden wir berichten, unter anderem.
0: Alles Wichtige, weiter gleich hier in den Funkbildern der Tag mit Andreas Kuhn. Ich bin Britta Wollo, gesagt tschüss und bis morgen.
1: Oh, auch guter Song. Hey, Venus.
0: Nehmen wir.

0: Anderthalb Minuten noch.
1: Und dann haben wir es 16 Uhr.
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1: Vorsicht bitte auf der A7 Hamburg-Flensburg. In Höhe Hamburg-Stellingen steht ein defektes Fahrzeug. Vorsicht bitte auf der B74 Bremen-Stade. In der Ortsdurchfahrt Wiebenkarten laufen Hunde. Hier bitte beidseitig besonders aufmerksam fahren. A1 Osnabrück-Bremen vor Arsten. 5 Kilometer stockender Verkehr, dauert 20 Minuten länger hier. A1 Lübeck-Hamburg zwischen Hamburg-Billstedt und Dreieck-Norderelbe. 5 Kilometer stockender Verkehr auch in diesem Bereich. A1 Bremen-Osnabrück zwischen Upus-Bremen-Mahndorf und Arsten. 6 Kilometer stockend. Hier dauert es 20 Minuten länger. A1 Osnabrück-Bremen, die Ausfahrt Lohne-Dinklage ist gesperrt wegen eines defekten Fahrzeugs. A2 Hannover-Berlin zwischen Peine und Braunschweig-Wartenbüttel, da wird der Verkehr an einer Unfallstelle vorbeigeleitet, gibt aktuell 9 Kilometer Stau ab Hemelerwald und es dauert für Sie eine Stunde länger. A7 Hannover-Kassel,

0: zwischen Dreieck Drammetal und Lutherberg, 7 Kilometer stockend. A7 Hamburg-Flensburg, der Elbtunnel ist nach Auslösung der Höhenkontrolle gesperrt, hier 4 Kilometer Stau. Und A352 zur A2 zwischen Engelbostel und dem Dreieck Hannover-West, 2 Kilometer Stau.
1: Das war's von den Autobahnen.
0: Jetzt ist es 16 Uhr.
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0: Willkommen zu den Funkbildern am Montag, an dem die Woche mit einer echt erfreulichen Nachricht startet. Heute wurde ein wichtiges Etappenziel für den Südlink erreicht, nämlich der Durchbruch für den Stromtrassentunnel unter der Elbe zwischen Schleswig-Holstein und unserem Niedersachsen. Es geht also voran mit diesem wichtigen Energieprojekt.
3: Je schneller wir mit dem Südlink sind, umso schneller senken wir die Stromkosten in Deutschland und wir machen es auch ein Stück weit unabhängig von Erpressung anderer Länder. Von der ist der Südlink auch eine Strecke, die so eine Art Freiheitsenergien, erneuerbare Energien für ganz Deutschland in beide Richtungen bereitstellt.
0: So klang heute Umweltminister Christian Mayer mit einer ordentlichen Portion Optimismus und das Ganze in Wischhafen. Mehr von der Elbe gleich. Wir waren aber nicht nur an der Elbe, sondern auch in Asel bei Wittmund, wo sich Auszubildende aus verschiedenen Reedereien getroffen haben, um aufzuzeigen, wie vielseitig ihr Beruf in einem Schifffahrtsunternehmen sein kann. Und wir haben uns auf dem Stoppelmarkt in Vechta umgehört. Da war heute wieder das traditionelle Montagstreffen. Manchmal ist das ja auch so ein Treffen mit politischen Knalleffekten. Diesmal aber ging das eher augenzwinkernd wissenschaftlich zu. 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

0: 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Wir sind's, NDR 1 Niedersachsen. 1,5 Jahre Bauzeit, man will fast sagen nur, ne? Jetzt schon der Durchbruch, der 5,2 Kilometer lange Zielschacht zwischen Wefelsfleth in Schleswig-Holstein und Wischhafen bei uns in Niedersachsen ist fertig. Und damit kann der für die Stromversorgung von Nord nach Süd so wichtige Südlink-Tunnel jetzt fertiggestellt werden. Jörn Pietschke ist unser Korrespondent, unser NDR-Korrespondent an der Elbe. Was ist da heute an der Baustelle passiert?
1: Ein Countdown wird heruntergezählt. Zu sehen ist eine stilisierte Tunnelbohrmaschine auf einer Leinwand. Dahinter der Tunnel in blaues Licht getaucht. Dann verschwindet die Leinwand und Ina Kamps vom Südlink-Betreiber TenneT, Schleswig-Holsteins Ministerpräsident Daniel Günther und Niedersachsens Umweltminister Christian Mayer schaufeln einen kleinen Sandhaufen in einen Transportbehälter. So wurde heute der Tunneldurchbruch 40 Meter tief unter den Wischhafener Weiden inszeniert.
0: Welche Bedeutung sieht jetzt eigentlich unser Umweltminister Christian Mayer in diesem Südlink-Elbtunnel?
1: Für Umweltminister Mayer von den Grünen ist der Elblink-Tunnel auch ein Durchbruch für die Energiewende mit konkreten Vorteilen für den Stromkunden in Deutschland.
2: Er hat davon eine Senkung der Strompreise, weil wir unseren vielen Windstrom, den wir auf See und im Norden produzieren, in den Süden leiten können und dort Kohle- und Gaskraftwerke ersetzt werden und wir ihn gut nutzen können. Und damit tragen wir zur Senkung der Strompreise in ganz Deutschland bei. Und wir haben ein Stück mehr Sicherheit, weil mit dem Windstrom in den Süden kommt auch Sonnenstrom mal in den Norden. Also wir helfen uns gegenseitig und haben eine immer stärkere, auf heimischen erneuerbaren Energien basierende, günstige Energieversorgung.
1: 150 Arbeitskräfte haben die Tunnelbohrmaschine ELSA 1,5 Jahre lang im Schichtbetrieb rund um die Uhr vorangetrieben. 5,2 Kilometer unter der Elbe hindurch.
0: Boah, da sagen wir mal Danke an die Bauarbeiterinnen und Bauarbeiter da. Wie geht's denn an der Baustelle jetzt weiter?
1: Das schwerste Stück der Stromautobahn Südlink ist mit dem Elbtunnel geschafft, sagte Mayer heute. Der erste Strom soll 2028 durch die Gleichstromkabel fließen. Der Südlink kann die Kapazität aufnehmen in einer Größenordnung der Leistung von 4 Atomkraftwerken. Und dieser Strom fließt unterirdisch in Erdkabeln von Schleswig-Holstein nach Bayern und Baden-Württemberg. 320 Kilometer der Südlink-Leitung und damit fast die Hälfte der Gesamttrassenlänge verlaufen dabei durch Niedersachsen. Das Erdkabel habe die Akzeptanz bei den Bürgern geschaffen, betonte Mayer heute noch einmal, nannte Südlink ein Kernstück für ein klimaneutrales Deutschland.
0: Ein wichtiger Baustein geschafft beim Thema Südlink. Das waren Informationen von unserem Elb-Korrespondenten Jörn Pietschke. 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

0: Ende 1 Niedersachsen, aktuelles von den Straßen. Vorsicht auf der A1 Lübeck nach Hamburg zwischen dem Dreieck Hamburg Südost und Dreieck Norderelbe. Eine Unfallstelle, die noch nicht abgesichert ist. Und Vorsicht Hannover, B6, der Messe-Schnellweg statt einwärts zwischen Messe Nord und Mittelfeld, da liegt Dämmwolle im Weg. Bleiben wir mal gleich auf den Straßen. Die Zahl der Verkehrstoten bei uns in Deutschland ist 2025 gestiegen. Und immer mehr von uns verlieren offenbar hinter dem Steuer schneller die Nerven. Ich muss leider zugeben, ich gehöre auch dazu. Das ist jetzt ein sehr persönlicher Eindruck, aber das ist auch das Ergebnis einer Untersuchung der Unfallforschung der Versicherer. Und diese Untersuchung wurde heute vorgestellt. Sven Kästner aus unserer ARD-Wissenschaftsredaktion. Zu welchen Ergebnissen kommen denn die Unfallforscher da sonst noch so?
1: Ja, kurz gesagt, die Aggression auf der Straße nimmt weiter zu. Die Unfallforscher erheben ihre Studie seit 2010 in immer neuen Wellen. Und schon seit 2016 stellen sie fest, dass das Verkehrsklima ruppiger wird. Sie haben 23 verschiedene Arten aggressiven Verhaltens erfasst, also zum Beispiel Bedrängen durch dichtes Auffahren bis hin zum knappen Überholen und Ausbremsen eines anderen Fahrenden aus Frust. Und in 20 dieser 23 Punkte haben sich die Aggressionswerte erhöht. Für die Studie befragen die Unfallforscher repräsentativ gut 2000 Menschen zum eigenen Verhalten und auch zum beobachteten Verhalten anderer. Und zuweilen landen aggressive Auseinandersetzungen ja auch vor Gericht. Dann, wenn es eben nicht nur um Hupen, Schnippeln oder die Vorfahrt nehmen geht, sondern auch um Beschimpfungen oder wenn Kontrahenten gar aussteigen und aufeinander losgehen.
0: Okay, also das passiert mir nicht. Ich schreie eher nur im Auto, wenn es mal wieder nicht vorangeht oder so. Aber gibt es denn bestimmte Gruppen im Verkehr, die besonders aggressiv unterwegs sind?
1: Ja, der Studie zufolge fahren Männer impulsiver als Frauen und jüngere Menschen ruppiger als ältere. Wobei gesagt werden muss, es geht jeweils um Minderheiten innerhalb dieser Gruppen. Sowohl die Mehrheit der Jüngeren wie auch die Mehrheit der Männer, die sind entspannt unterwegs. Interessanterweise sehen die Unfallforscher kaum Unterschiede zwischen Leuten, die einen Kleinwagen lenken und Leuten hinterm Steuer großer, schneller Wagen. Und auch zwischen Auto- und Radfahrenden sind die Aggressionen ziemlich gleichmäßig verteilt. Das Schnippeln und Bedrängen ist auf dem Radweg ebenso verbreitet wie auf der Straße. Allerdings kann natürlich die Situation mit einem Auto gefährlicher werden.
0: Wie entstehen denn eigentlich diese Aggressionen im Straßenverkehr? Liegt das an spezifischen Situationen, wenn man unterwegs ist? Oder spiegeln sich hier möglicherweise sogar die Spannungen in der Gesellschaft?
1: Ja, Unfallforscherinnen und Forscher, die äußern immer mal die Vermutung, dass die Spaltung der Gesellschaft sich auch im Verkehr äußert. Verkehrspsychologen, die verweisen das aber ins Reich der Spekulation, denn dazu gibt es keine Untersuchungen. Wissenschaftlich gut belegt ist dagegen, dass Aggressionen aus Frust entstehen, wenn Menschen sich im Verkehr als blockiert wahrnehmen und sich dabei behindert sehen, ihr Ziel zu erreichen. Manche, die stellen das pünktliche Ankommen dann auch über die Verkehrsregeln und überholen zum Beispiel auf der Autobahn rechts. Eine gefährliche Situation, von der sich wiederum der oder die Überholte zuweilen angegriffen fühlt und dann ebenfalls aggressiv reagiert. Individuell kann jeder versuchen, die eigenen Emotionen im Griff zu halten und entspannt zu bleiben. Unfallforscher plädieren aber auch für mehr Kontrollen und empfindliche Strafen für aggressive Fahrweisen. Ja, damit der Verkehr langfristig wieder entspannter wird.
0: Neues aus der Unfallforschung von Sven Kästner aus der ARD-Wissenschaftsredaktion. Für uns zusammengestellt.
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0: Darüber wird zurzeit bei uns in Niedersachsen heftig diskutiert. 4 AfD-Politiker und ein parteiloser Kandidat dürfen nicht als Spitzenkandidaten zur Kommunalwahl am 13. September antreten, wegen verfassungsrechtlicher Bedenken. Und das sorgt seit Wochen für Gesprächsstoff an vielen, vielen Ecken des Landes. Die Wahlausschüsse hatten für ihre Entscheidung auch eine Einschätzung vom Verfassungsschutz als Grundlage genutzt. SPD und Grüne hatten das im Mai mit einer Gesetzesänderung ermöglicht. Die AfD, die wittert jetzt ein Parteiverbot durch die Hintertür. Stellt sich die Frage, ist das so? Tullio Poote hat sich ein bisschen ausführlicher mit diesem Thema beschäftigt und das rausgefunden hier.
1: Martin Sichert ist der erste AfD-Kandidat, der in Niedersachsen von einer Wahl ausgeschlossen wurde. Darüber entschieden hatte der Wahlausschuss des Landkreises Friesland. Mit der Begründung, er achte nicht die freiheitlich-demokratische Grundordnung. Der AfD-Mann Sichert hält seinen Ausschluss für politisch gesteuert.
2: Die Entscheidung des Wahlausschusses ist ein Riesenangriff auf die Demokratie. So empfinde ich das, so empfinden das auch viele Bürger, weil man letztlich den Menschen die Wahl genommen hat. Da hat der Wahlausschuss einfach entschieden, nee, der Kandidat darf nicht zur Wahl antreten und hat damit den Menschen faktisch die Wahl genommen. Und man hat mir auch persönlich an der Stelle das passive Wahlrecht entzogen.
1: Der Wahlausschuss im Landkreis Friesland hatte Zweifel an seiner Verfassungstreue und hat deshalb die Kommunalaufsicht eingebunden. Diese Behörde hat dann den Verfassungsschutz angefragt, welche Erkenntnisse er zu Martin Sichert hat. Und das ist das Neue, dass diese Möglichkeit besteht, um die Verfassungstreue zu prüfen. Im Fall Sichert wurde alles auf mehreren Seiten in einem Votum zusammengefasst und wieder an den Wahlausschuss geschickt. Nach NDR-Recherchen wurde darin die AfD-Mitgliedschaft aufgeführt, eine Partei, die der Verfassungsschutz als gesichert rechtsextrem einstuft. Aber auch persönliche Aussagen in sozialen Netzwerken. Zum Beispiel ein Beitrag, in dem Sichert die Regenbogenflagge als Fahne einer Ideologie bezeichnet und einen Vergleich zum Nationalsozialismus zieht. Für ihn ist das Meinungsfreiheit. Der Wahlausschuss hat sich alles durchgelesen und am Ende entschieden, dass er nicht als Landratskandidat zugelassen wird. Es bleibt aber ein heikles Verfahren, meint Rechtswissenschaftler Alexander Thiele. Es müsse immer klare Beweise geben.
3: Die Tatsache allein, dass eine Partei als gesichert rechtsextrem eingeordnet wird durch den Verfassungsschutz, genügt nicht. Da müssen individuelle Verhaltensweisen hinzukommen, die den Verdacht begründen, dass tatsächlich die Verfassungsfeindlichkeit gegeben ist. Das macht die Sache natürlich auch so schwer und auch so individuell. Und deswegen haben die Wahlausschüsse ja auch unterschiedlich entschieden bei unterschiedlichen Kandidatinnen und Kandidaten. Es sind ja nicht alle ausgeschlossen worden von der AfD, sondern nur einige.
1: Insgesamt sind 4 AfD-Kandidaten und ein Parteiloser in Niedersachsen ausgeschlossen worden. In den meisten Bundesländern hätte man ihre Verfassungstreue wohl erst nach der Wahl geprüft. Niedersachsens Innenministerin Daniela Behrens verteidigt das Verfahren.
4: Ich halte das für geboten, dass man vor einer Wahl darüber entscheidet, kann dieser Mensch nachher das Amt eines Bürgermeisters, eines Landrates verantwortlich im Sinne der freiheitlich-demokratischen Grundordnung erfüllen. Es wäre ja unsinnig, Menschen zuzulassen zur Wahl, wo man schon vorher weiß, das werden die nicht tun können.
1: Die Konsequenz wären Neuwahlen. Die drohen allerdings auch, wenn ein Gericht nach der Wahl entscheidet, dass der Kandidat doch zulässig war. Im Fall Sichert wird das Verwaltungsgericht Oldenburg noch vor der Wahl über seinen Eilantrag entscheiden. Experten halten den Erfolg der Klage vor der Wahl aber für unwahrscheinlich.
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0: Hier kommen zwei neue Infos von den Straßen. Vorsicht bitte auf der A7 Hamburg-Hannover beidseitig zwischen Evendorf und Bispingen. Da ist jemand mit dem Fahrrad unterwegs. Und Vorsicht bitte auch auf der A7 Hannover-Kassel zwischen Göttingen und Dreieck Drammetal. Da liegen Gegenstände.

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1: Vorsicht bitte beidseitig auf der A7 Hamburg-Hannover zwischen Evendorf und Bispingen. Da ist immer noch jemand mit dem Fahrrad unterwegs. Vorsicht auch A7 Hannover-Kassel vor dem Dreieck Drammetal zwischen Göttingen und Dreieck Drammetal. Da liegen Gegenstände. Und auf der B74 Bremen-Stade Vorsicht in der Ortsdurchfahrt Wiepenkarten. Da laufen offenbar mehrere Hunde wild durch die Gegend. A1 Osnabrück-Bremen, 4 Kilometer Stau zwischen Dreieck Stur und Bremen-Arsten an der Baustelle dort. Dauert 20 Minuten, aktuell länger. A1 Lübeck-Hamburg vor dem Dreieck Norderelbe, 3 Kilometer stockender Verkehr. 6 Kilometer Stocks auf der A1 Bremen-Osnabrück zwischen Uphusen-Bremen-Mahndorf und Arsten. Gleiche Baustelle wie die wir gerade schon erwähnt haben. Auch hier dauert es 20 Minuten länger. A1 Osnabrück-Bremen, Ausfahrt Lohne-Dinklage, gesperrt wegen eines defekten Fahrzeugs. A2 Hannover-Dortmund zwischen Hannover-Lahe und Garbsen, 8 Kilometer stockender Verkehr. Hier dauert es etwa 20 Minuten länger. A2 Hannover-Berlin zwischen Peine und Braunschweig-Wadenbüttel, da wird der Verkehr an der Unfallstelle vorbeigeleitet. Es gibt aktuell 7 Kilometer Stau ab Hemeler Wald und da brauchen Sie etwa eine Stunde länger zurzeit für Ihre Fahrt. A7 Hannover-Hamburg zwischen Hamburg-Heimfeld und Othmarschen, 5 Kilometer stockender Verkehr. A352 zur A2 zwischen Engelbostel und Dreieck Hannover-West, 2 Kilometer Stau und an der Elbfähre Glückstadt-Geschafen jeweils bis zu 1,5 Stunden Wartezeit.
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1: Ich gebe zu, ich war erst einmal da, aber das war sehr bewegend in vielfacher Hinsicht. Das muss ich sagen, tolle Karussells, tolle Stimmung. Der Stoppelmarkt in Vechta. Und heute war der besondere Montagstermin. Echte Insider wissen, was gemeint ist. Da kommen immer Politiker oder Promis und halten, hoffe ich, auch eine bewegende Rede, bei der man auch viel schmunzeln kann. Wie es heute gewesen ist, das erfahren wir gleich hier bei uns gegen 16.50 Uhr. Der Stoppelmarkt in Vechta.

0: In der Niedersachsen noch was Aktuelles von den Straßen. Vorsicht auf der A2 Dortmund-Hannover zwischen Bad Nenndorf und Wunstorf-Kohlenfeld. Da liegt ein Plastikteil im Weg. Die Reedereien entlang der Ems, die hatten längere Zeit Probleme, Nachwuchs zu finden. Nun scheint sie das Ganze aber besser in den Griff zu bekommen, denn diese Reedereien zwischen Haaren und Emden, die haben sich zusammengeschlossen und starten gemeinsame Aktionen, um Azubis zu gewinnen. Zu Beginn des Ausbildungsjahres haben sich diese Azubis aus mehreren Schifffahrtsunternehmen jetzt in Asel im Kreis Wittmund getroffen. Und unser Korrespondent Frank Jakobs aus dem Emsland, der hat sie dabei besucht, ihnen und ihren Ausbildern mal zugehört.
1: Die Gesellschaft, bei der du angestellt bist, ist eine reine Kostenstelle.
2: Mike Eschershaus, Ausbildungsleiter bei der Reederei Hartmann, erklärt den 25 angehenden Schifffahrtskaufleuten und Industriemechanikern, was Reedereien eigentlich genau machen und wie sie ihr Geld verdienen. Die Auszubildenden kommen von verschiedenen Schifffahrtsunternehmen entlang der Ems. Für 4 Tage sind sie im Bildungszentrum Juba in Asel im Kreis Wittmund. Die 18-jährige Lara aus Papenburg lernt Schifffahrtskauffrau bei der BBC Chartering in Leer.
3: Also wir haben tatsächlich jetzt über die letzten 4 Tage viel gelernt über Schiffstypen, Ladungstypen, Marketing auch so ein bisschen hatten wir heute.
2: Dazu Schulungen über Schiffskosten, Arbeitsschutz, die Situation der Piraterie in den Weltmeeren und Umgangsformen im Berufsalltag. Dieses Einführungsseminar mit verschiedenen Referenten bieten die Schifffahrtsunternehmen aus dem Emsland und Ostfriesland gemeinsam an, sagt Thomas Oberschelp von der Reederei Brise aus Leer.
4: Wir sind mittlerweile 12 Stück an der Zahl. Wir haben festgestellt, dass die Nachwuchsgewinnung besser funktioniert, wenn wir uns das alle aufteilen und zusammenarbeiten, als wenn jeder sein eigenes Süppchen kocht. Und wir sind nun mal in Europa, gemessen an der Anzahl der Schiffe und des Personals, was in unseren Reedereien arbeitet, größter Reedereistandort in der Ems-Achse. Und das ist schon eine Hausnummer.
2: Um das bekannt zu machen und sich als attraktive Ausbildungsbetriebe bei jungen Leuten zu zeigen, werden die Reedereien kreativ. Zum Beispiel haben sie im Sommer einen freien Kinoabend inklusive Berufsinformation angeboten. Die 19-jährige Femke aus Völner Königsfehn lernt gerade bei der Hartmann Shipping Group, wie sie Container in die Welt verschifft und ist ganz angetan vom Engagement der Reedereien.
5: Fand ich eigentlich sehr cool, dass so viel gemacht wird für die Auszubildenden. Und bis jetzt gefällt es mir sehr gut, es ist sehr spannend und jeden Tag was Neues.
2: Der 17-jährige Hannes hat sich fürs Handwerk entschieden und macht eine Lehre zum Industriemechaniker bei der Reederei Brise.
6: Ich hatte auch nie so Lust, im Büro zu sitzen, 8 Stunden vorm Monitor. Ich wollte immer in der Werkstatt sein, habe ich seit klein auf so mitbekommen. Und mein Opa war Kapitän. Also seitdem ich ein kleiner Junge bin, habe ich immer viel mit Schiffen zu tun gehabt.
2: Ob Buchhaltung, Versicherung, eine Karriere bei Banken, die Schiffe finanzieren, Schiffstechniker oder Nautiker. All das tragen die Reedereien aus Ostfriesland und dem Emsland nun gemeinsam an junge Menschen heran. Mit Erfolg, sagt Thomas Oberschelp von der Reederei Brise aus Leer.
4: Vor ein paar Jahren war es tatsächlich so, dass wir quasi 5 offene Stellen hatten und wir hatten einen Bewerber und wir haben uns alle um diesen einen mehr oder weniger geprügelt. Jetzt ist es tatsächlich so, dass wir schon sagen können, wir haben mehr Bewerber, als wir nehmen können.
0: Da sieht man mal wieder, konstruktive, gute Zusammenarbeit zahlt sich aus. Immer miteinander, nicht gegeneinander. Hier noch was Aktuelles von den Straßen. Vorsicht bitte auf der A7 Hannover-Hamburg zwischen Berghof und Schwarmstedt. Da liegt ein Stützrad im Weg. Bitte fahren Sie da besonders aufmerksam. 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

0: NDR1, wir in Niedersachsen haben eine starke Landwirtschaft. Das ist bekannt. Darauf können wir ja richtig stolz sein. Wir sind nämlich Agrarland Nummer 1. Und das gilt sowohl auch für Cannabis. Das Gras, wie es ja auch genannt wird, wird hier bei uns häufiger als anderswo legal angebaut. Legal wohlgemerkt. Gemessen an der Einwohnerzahl gibt es nirgendwo sonst mehr Cannabis-Anbauvereine, was für ein Wort, als bei uns im Land. Christoph Höland, der war jetzt heute dabei, als der 100. Cannabis-Club bei uns in Niedersachsen, genauer gesagt in Göttingen, seine Genehmigung bekommen hat. Ich gebe zu, eine sehr interessante Geschichte und die klingt fast ein bisschen abgefahren.
1: Eine Lagerhalle an einer Hauptstraße in Göttingen. The Cherry hat zum Empfang eingeladen, denn der Cannabis Club darf nun offiziell Cannabis anbauen. Die Vereinsgründung liegt hinter den Mitgliedern, auch die Lizenz haben sie, erzählt Mitgründer Daniel Hasemeyer.
2: Ja, es war viel Arbeit, man braucht ein Objekt, man muss einen Vermieter finden, der der Sache positiv gegenübergestimmt ist, man braucht Investoren, es braucht Kapital, es braucht Know-how, es braucht ja, Equipment etc. etc.
1: The Cherry ist der 100. zugelassene Cannabis Anbauverein in Niedersachsen. Die Genehmigung brachte dennoch Landwirtschafts- und Verbraucherschutzministerin Miriam Staute persönlich nach Göttingen.
3: Ich glaube schon, dass der Schwarzmarkt die Auswirkungen spürt, aber wir sind natürlich noch weit davon entfernt, ihn jetzt wirklich komplett einzudämmen. Aber 100. Anbauvereinigung ist ein guter, wichtiger erster Schritt.
1: Bei The Cherry gibt sich das Team ambitioniert, plant hohe Sicherheitsvorkehrungen, auch ein Präventionsteam steht bereit. Es gebe hohe Anforderungen an Cannabis-Clubs, betont Ministerin Staute.
3: Die Landwirtschaftskammer hat auf keinen Fall alle Anträge durchgewunken, sondern sehr genau hingeschaut, auch mal eine Genehmigung verweigert oder zurückgenommen. Und ich finde das genau der richtige Umgang damit.
1: In Göttingen hofft The Cherry nun, auch die Baugenehmigung für die Cannabis-Plantage zu bekommen.

0: Die Funkbilder von uns von NDR1. Wir in Niedersachsen, jetzt waren wir ja gerade im Südosten in Göttingen. Jetzt geht's in den Westen nach Vechta. Da läuft die fünfte Jahreszeit. Das ist der Stoppelmarkt. Der Montag, also heute, ist da traditionell der Haupttag. Da ist die Innenstadt von Vechta menschenleer. Geschäfte sind geschlossen und die Schulen auch. Und ehrlich, auch ein Freund von mir aus Hannover, mit dem ich eigentlich heute verabredet war, der hat dann abgesagt, hat gesagt, nee du, ich bin auch in Vechta am Montag. Im Festzelt, da trifft sich nämlich am Montag in der Regel die Prominenz natürlich von Vechta und Umgebung. Und es kommt in der Regel auch ein prominenter politischer Redner dazu oder eine Rednerin. Ministerpräsident Lies zum Beispiel im vergangenen Jahr, Ursula von der Leyen war auch schon mal dabei oder Olaf Scholz, als er noch Bundeskanzler war. Aber da waren nicht nur Prominente dabei, sondern es sind natürlich auch alle anderen eingeladen. Dieses Jahr kam der Redner mal nicht aus der Politik. Es ist der Präsident gewesen, der Präsident der Universität Vechta, Thomas Barz. Der hat diesmal die Rede gehalten. Fritzi Blümmer ist ja für uns auf dem Stoppelmarkt. Wie kam es denn jetzt dazu?
1: Das liegt vor allem an der Kommunalwahl, die ja dieses Jahr im September noch stattfindet. Und da ist es so ein bisschen unausgesprochene Regel, dass man eben keine Politikerinnen oder Politiker auf die Bühne holt, um da nochmal ein bisschen Wahlkampf zu machen. Deswegen hat sich Bürgermeister Christian Kater dann eben für Thomas Balz entschieden, den Interimspräsidenten der Uni Vechta. Bestimmt auch so eine Art Zeichen, vermutet man, um die Verbundenheit nochmal klar zu machen zwischen der Stadt und der Universität, die ja, man kann schon sagen, in finanzieller Schieflage war und jetzt eben unter Balz hoffentlich wieder ein bisschen Aufschwung kriegt. Ja, und darum ging es auch viel in Balz Rede, darum, dass zwar noch nicht die ganze Woche er über hier in Vechta lebt, aber sich durchaus schon heimisch fühlt bei uns und sogar schon auf der Suche nach einem Resthof ist, um sich hier mal niederzulassen.
2: Ich liebe das Oldenburger Münsterland, die Leute hier und ich finde, wir haben eine super Universität, die einfach nur aus dem Dornröschenschlaf etwas jetzt erweckt werden will.
1: Und da ist er auf jeden Fall schon dabei, mit Hilfe von vielen anderen. Und er hat angekündigt, ab dem Wintersemester 27/28, da werde sich das Angebot an Studiengängen verdoppeln an der Uni Vechta. Also das sind wirklich Botschaften, die hören die Menschen hier im Festzelt gerne.
3: Ich habe ja schon ein paar positive Ausblicke, dass die Uni jetzt wieder super läuft. Davon können wir eigentlich alle nur profitieren, oder?
4: War ungewohnt, weil es kein Politiker war, aber ist okay.
5: War mal was anderes.
6: Es könnten ein paar mehr Witze drin sein.
7: Schön die Südoldenburger ein bisschen auf die Schippe genommen.
8: Ich hätte mir ein bisschen mehr versprochen, das war mir alles zu wenig informativ. Hauptsache er rettet, egal wie er redet.
1: Ja, also durchaus ein gemischter Eindruck bei den geladenen Gästen. Etwa 1000 sind es ja jedes Jahr und auch nicht das einfachste Publikum, muss man ehrlicherweise sagen. Ich finde, Balz hat sich ganz gut geschlagen, auch weil er frei geredet hat, sich

0: proppenvoll. Sobald die Sonne weg war, war es auch wirklich unfassbar gut auszuhalten. Also es wurde hier wirklich bis tief in die Nacht gefeiert und auch von Polizei und Rettungsdiensten bisher keine nennenswerten Vorfälle. Das zeichnet sich auch die letzten Jahre schon ab, dass der Stoppelmarkt im Rahmen der Möglichkeiten eben ein wirklich sicheres und friedliches Fest ist, bis auf die paar Dinge, die eben immer so passieren, wenn bis zu 800.000 Menschen über die 6 Tage hier verteilt einfach auflaufen. Ja, und die Fechter und Fechterinnen und alle, die noch dazukommen, freuen sich besonders natürlich noch auf den heutigen Resttag und auf morgen, den Dienstag, den letzten Tag. Der endet dann ja immer traditionell mit einem großen Feuerwerk und wir hoffen dann auch ohne Regen beim Feuerwerk.
1: Noch läuft ja der Stoppelmarkt, wie gerade gehört, nur noch bis morgen. Wer Lust hat, hinzugehen, es lohnt sich auf alle Fälle, wie wir gerade gehört haben. Fritzi Blömer war das vom Stoppelmarkt in Fechter. Danke.
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0: Montagnachmittag, gleich 17 Uhr.
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0: A1 Osnabrück-Bremen zwischen Dreieckstur und Bremen-Arsen an der Baustelle. Dort 4 Kilometer Stau, dauert 20 Minuten länger. A1 Lübeck-Hamburg vor dem Dreieck Norderelbe, 3 Kilometer stockender Verkehr. A1 Bremen-Osnabrück zwischen Uphusen-Bremen-Mahndorf und Arsen 6 Kilometer stocken, dauert hier etwa eine halbe Stunde länger. A1 Osnabrück-Bremen, Ausfahrt Lohne-Dinklage wegen eines defekten Fahrzeugs gesperrt. A2 Hannover-Dortmund zwischen Hannover-Lahe und Garbsen 8 Kilometer stockender Verkehr, dauert hier etwa 20 Minuten länger. A2 Hannover-Berlin zwischen Peine und Braunschweig-Wadenbüttel. Da wird der Verkehr an der Unfallstelle vorbeigeleitet. Deshalb nach wie vor 7 Kilometer Stau ab Hemelerwald. Und es dauert auch nach wie vor eine Stunde länger hier für Sie. A7 Hannover-Hamburg vor dem Elbtunnel 4 Kilometer stockender Verkehr. Die A31 Lingen-Meppen zwischen Lingen und Wiedmarschen wegen eines defekten Fahrzeugs gesperrt. 5 Kilometer Stau aktuell ab Emsbüren. A352 zur A2 zwischen Engelbostel und Dreieck Hannover-West 2 Kilometer Stau. Und an der Elbfähre Glückstadt-Wischhafen jeweils bis zu 1,5 Stunden Wartezeit. Jetzt ist es 17 Uhr.
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2: Einen schönen guten Tag. Hubschrauber der Bundeswehr helfen dabei, den Waldbrand an der deutsch-belgischen Grenze zu bekämpfen. Zum einen löschen sie aus der Luft, zum anderen sollen sie mit Wärmebildkameras Glutnester in dem ausgetrockneten Moorboden aufspüren. Der Brand ist zuletzt nicht näher an deutsche Orte herangerückt, heißt es aus dem Lagezentrum. Niedersachsens Innenministerin Behrens hat den Ausschluss von 4 AfD-Kandidaten und einem parteilosen Kandidaten für die anstehende Kommunalwahl verteidigt. Aus ihrer Sicht war es richtig, die Verfassungstreue der Politiker vor der Wahl zu kontrollieren. Ansonsten hätten Neuwahlen gedroht. Die AfD bezeichnet das Vorgehen als Angriff auf die Demokratie. Und die Gewerkschaft Verdi hat an 6 großen Seehäfen zum Warnstreik aufgerufen. Betroffen sind die Standorte Hamburg, Bremerhaven, Bremen, Brake, Wilhelmshaven und Emden. Der Warnstreik soll bereits heute Abend beginnen und 24 Stunden andauern. Verdi fordert für die Beschäftigten mehr Lohn. Ein Angebot der Arbeitgeber wurde abgelehnt.
1: Die Brände an der belgisch-deutschen Grenze, die werden uns auch beschäftigen in der nächsten halben Stunde hier in den Funkbildern.

0: Schulterklopfen heute an der Elbe. Dort wurde der Durchbruch für den Südlingtunnel zwischen Wewelsfleth in Schleswig-Holstein und Wischhafen bei uns in Niedersachsen gefeiert. Das ist auch ein ganz wichtiger Schritt für die Energieversorgung mit sogenanntem sauberen Strom, also in diesem Fall Windstrom, von Nord nach Süd. Aber irgendwann soll auch von Süd nach Nord Strom geliefert werden, möglicherweise Sonnenstrom. Judith Kösters aus der ARD-Klimaredaktion. Wäre schön, wenn du uns das mal ein bisschen einordnest. Also wenn ich das richtig verstanden habe, ist diese Trasse ja doppelt wichtig. Einmal für die künftige Stromversorgung und letztlich ja dann eben auch für den Klimaschutz bei uns in Deutschland, oder?
1: Genau, für beides ist es extrem wichtig, für die Stromversorgung und für den Klimaschutz. Das kann man sich, glaube ich, gar nicht oft genug klar machen, wie sehr Strom und Klimaschutz zusammenhängen. Denn Strom erzeugen können wir ja, ohne das Klima zu erhitzen. Eben mit Wind, mit Sonnenstrom. Und wenn wir auch beim Heizen und im Verkehr klimaneutral werden wollen, also in den anderen großen Bereichen, dann müssen wir das auch alles mit Strom machen. Also Stichwort Wärmepumpen statt Öl- und Gasheizung, E-Autos oder E-Busse, E-Loks statt Benziner oder Diesel. Und dafür müssen wir natürlich den Strom gut und zuverlässig von A nach B kriegen auch. Und konkret eben sehr oft auch den norddeutschen Windstrom in die Industriezentren, in die Ballungsräume im Süden. Und das geht nicht ohne diese großen neuen Stromautobahnen, sagt man ja auch oft, die da jetzt entstehen. Und von denen ist eben Südling eine der wichtigsten.
0: Ja, wie weit sind wir denn mit diesem Südling? Also ich war neulich im Kahlenberger Land, auch am Deister hier in Niedersachsen bei uns. Da wird ja auch eine Menge gebuddelt. Also wie weit sind wir denn beim Bau des Südlings?
1: Also immerhin sind jetzt die 4 neuen größten Übertragungsnetze, neben Südling sind es A-Nord, Ultranet und Südostlink. Laut Bundeswirtschaftsministerium sind die jetzt immerhin alle komplett genehmigt und im Bau. Und insgesamt sind wir aber bei den Übertragungsnetzen. Da sollen knapp 17.000 Kilometer dazukommen. Noch nicht so weit, da ist gut ein Drittel jetzt im Bau. Also noch nicht alles.
0: Was bleibt denn jetzt noch zu tun und wann ist das denn eigentlich alles mal fertig? Wann können wir es wirklich optimal nutzen?
1: Also die vier großen Stromautobahnen, die ich gerade genannt habe, die sollen laut Bundeswirtschaftsministerium bis Ende 2028 immerhin fertig sein. Das sind aber noch längst nicht alle der 17.000 etwa Kilometer, die da neu geplant sind. Und dann kommen zu diesen 17.000 Kilometer Stromautobahnen ja noch die Bundesstraßen und Landstraßen sozusagen, also die Stromverteilnetze, das sind nochmal 1,8 Millionen Kilometer Leitungen. Die sind teils ungenügend ausgebaut, teils nicht in Top-Zustand. Da sagen Expertinnen und Experten, da ist mindestens nochmal so viel zu tun, dass das richtig rund läuft. Es ist aktuell so, dass einige Projekte einfach nicht angeschlossen werden können. Einige Windparks oder Großbatteriespeicher, die auch ganz wichtig sind fürs neue Stromnetz, so wie es aussehen soll. Da muss viel passieren. Und wo auch noch viel Luft nach oben ist, ist beim Thema flexibler Verbrauch, flexible Nachfrage, flexible Stromtarife. Also, dass ich zum Beispiel mein E-Auto dann lade, wenn eh viel Strom da ist, wenn die Windräder in meiner Region gerade rund laufen. Dafür brauche ich aber auch Stromzähler, die das alles erfassen und signalisieren und schlau berechnen können. Und da sind wir in Deutschland noch ziemlich hinterher, leider.
0: Also, es gibt noch eine Menge zu tun, auch über den Südlink hinaus. Das waren Informationen von Judith Kösters aus unserer ARD-Klimaredaktion. Danke.
1: Sehr gern.

0: Es gibt Leute, die sagen, das Atomkraftwerk in Grohnde bei Hameln ist, oder sollten wir sagen, war für die Region so etwas wie VW für Wolfsburg. Ob als Arbeitgeber oder als Identifikation für die Menschen vor Ort. Oder auch als Betongigant. Seit Anfang der 80er Jahre steht das Kraftwerk Grohnde ohne AKW. Das kennen viele gar nicht. Und jetzt ist es ja abgeschaltet und wird zurückgebaut. Gino Eckwärs. Wie geht es denn den Menschen vor Ort damit?
1: Ja, die Menschen schauen hier mit gemischten Gefühlen auf das AKW. Auf der einen Seite ist das natürlich ein Betongigant, der inmitten der idyllischen Weserberglandschaft steht. Die Kühltürme sind wirklich aus Kilometern zu sehen. Auf der anderen Seite ist das Kernkraftwerk aber auch ein wichtiger Arbeitgeber. 300 Menschen haben dort zu Betriebszeiten gearbeitet. Einer von ihnen ist Jörg Bornemann.
2: Es ist etwas Besonderes, in der Kernenergie zu arbeiten. Und dieser Stolz, der trägt mich. Und der trägt mit Sicherheit auch große Teile der Mannschaft, die heute hier arbeiten.
1: 30 Jahre arbeitete der Ingenieur in dem AKW. Früher überwachte er den Betrieb, inzwischen koordiniert er den Rückbau. Ein großer Teil der Belegschaft wurde umgeschult und kümmert sich jetzt zusammen mit Bornemann um die Demontage, reißt quasi den eigenen Arbeitsplatz ab.
2: Es ist keine Trauer, das kann ich ganz klar sagen. Ich fühle ein bisschen stolz, dieses Werk zu Ende führen zu dürfen auf diesem letzten Gang. Und es ist wie alles im Leben. Alles im Leben hat seine Zeit und ist vergänglich. Und es ist vollkommen okay, dass das Kernkraftwerk jetzt zurückgebaut wird.
1: Anders geht es Philipp Rekate. Er wohnt in einem Einfamilienhaus wenige Meter vom Kraftwerk entfernt. Im Schatten des Kernreaktors ist er aufgewachsen. Die gigantischen Kühltürme gehörten immer dazu.
3: Als Kinder haben wir mir gesagt, guck, die Wolkenmaschine. Weil es hat halt immer die Dampfwolken oben rausgepustet. Das war noch so ein bisschen, es ist was ein bisschen Magisches. Aber je länger man damit zu tun hat und wenn man es jeden Tag sieht, das ist wie, wenn Sie einen Baum haben, der auf Ihrem Weg von zu Hause zur Schule ist oder von zu Hause zur Arbeit. Man nimmt es nicht mehr wahr.
1: Das AKW aus, für ihn unverständlich.
3: Warum würden Sie das jetzt wegmachen? Es ist immer da gewesen, es hat immer funktioniert, es war tadellos. Warum? Es machte für mich erstmal keinen Sinn. Aber dann war halt so, ja gut, dann werden sie sich irgendwas anderes überlegen. Und Hauptsache, ich habe hier regelmäßig Strom.
1: Zu kurz gedacht findet Kurt Fricke. Der Biolandwirt engagiert sich seit fast 50 Jahren gegen das Atomkraftwerk. Das Aus, ein Schritt in die richtige Richtung.
4: Es war jetzt kein Hurra-Schrei und es war nur eine Bestätigung dessen, dass man eigentlich auf der richtigen Seite gestanden hat. Aber wenn ich mir nur die Trockenheit angucke, was die ganzen französischen Atomkraftwerke jetzt noch, wie die noch gekühlt werden sollten, ist diese Diskussion da eigentlich kein schlechter Witz, es ist eigentlich Horror.
1: Für Fricke ist das Problem noch längst nicht gelöst, denn die alten, strahlenden Brennelemente des Kraftwerks werden direkt neben dem AKW-Gelände zwischengelagert. Wann ein endgültiges Lager bereitsteht, ist noch nicht klar.
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0: Funkwetter, der Tag mit uns, mit der NERZ Niedersachsen. Es brennt im Hohen Venn, einem Wald- und Moorgebiet in der deutsch-belgischen Grenzregion. Auf deutscher Seite gibt es dabei große Sorgen in der Eifelstadt Monschau. Da sind schon Menschen in Sicherheit gebracht worden. Wann sie wieder nach Hause zurückkehren können, das ist noch unklar. Das Feuer selbst ist auf belgischer Seite. Helfer sind unermüdlich im Einsatz, um den Wald- und Moorbrand in den Griff zu bekommen. Wir haben das ja vorhin noch in den Kurznachrichten schon gehört. In der Region hat es jetzt zum Glück ein bisschen geregnet. Sabrina Fritz in Brüssel, was hat das gebracht?
1: Einerseits hat der Regen gut getan, weil er Brände gelöscht hat. Aber andererseits muss man sich vorstellen, er ist auf einen glühend heißen Moorboden getroffen. Und das hat zu sehr starker Rauchentwicklung geführt. Also wenn man die Bilder sieht von Einsatzkräften in diesem dampfenden, riesigen Moorgebiet zwischen ausgebrannten Baumstümpfen, das erinnert wirklich an einen Katastrophenfilm.
0: Ja, ich habe auch schon Bilder im Fernsehen gesehen. Furchtbar, muss man schon sagen. Der belgische König Philipp war ja heute in dieser bedrängten Region. Was hat er da gesagt?
1: Ja, König Philipp von Belgien war heute vor Ort, hat sich bei den Einsatzkräften bedankt, sich über die Lage informiert. Und es ist schon so, dass man jetzt das Gefühl hat, die Lage hat sich etwas beruhigt, aber man weiß es eben nicht, weil eben die Flammen unter diesem Moorboden nach wie vor züngeln. Es glimmt, die Brände können jederzeit wieder ausbrechen. Und das ist eben die große Sorge, die die Feuerwehrmänner in der Region haben. Man sieht nicht, wo lodert das Feuer weiter. Da spielt sich viel unter der Erde ab. Und deshalb kann man eben noch nicht Entwarnung geben. Man bräuchte jetzt mal eine Woche Landregen, damit die Brände dann auch wirklich tief in der Erde gelöscht werden.
0: Informationen von Sabrina Fritz zum Wald- und Moorbrand im Hohen Venn in Belgien.
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1: 4 Kilometer Stau auf der A1 Osnabrück-Bremen zwischen Dreieckstur und Bremen-Arsten. Hier dauert es 20 Minuten länger. A1 Lübeck-Hamburg vor dem Dreieck Norderelbe, 3 Kilometer stockender Verkehr. 6 Kilometer stockt A1 Bremen-Osnabrück vor Arsten an der Baustelle, die wir eben schon hatten. Hier dauert es eine halbe Stunde länger. A1 Osnabrück-Bremen, die Ausfahrt Lohne-Dinklage, ist gesperrt wegen eines defekten Fahrzeugs. A2 Braunschweig-Dortmund zwischen Kreuz Hannover-Buchholz und Herrenhausen, 6 Kilometer stockend, 8 Kilometer stockt. A2 Hannover-Dortmund zwischen Hannover-Lahe und Garbsen, hier dauert es auch 20 Minuten länger. A2 Hannover-Berlin zwischen Peine und Braunschweig-Wartenbüttel, da wird der Verkehr über eine Unfallstelle vorbeigeleitet. Deswegen 7 Kilometer Stau ab Hebeler Wald, dauert etwa eine Stunde hier länger nach wie vor. Auf der A2 Hannover-Berlin zwischen Peine und Braunschweig-Wartenbüttel. A7 Hannover-Flensburg zwischen Hamburg-Hausbruch und Rotmarschen, 6 Kilometer Stau. Die A31 Lingen-Meppen ist zwischen Lingen und Wiedmarschen wegen eines defekten Fahrzeugs innerhalb der Baustelle gesperrt. Hier gibt es 5 Kilometer Stau ab Emsbüren. A352 zur A2 zwischen Engelbostel und Dreieck Hannover-West, 2 Kilometer Stau. Kreis Aurich, hier ist die Vorlitzer Straße zwischen Kösterweg und Buschkenweg nach einem Unfall beidseitig gesperrt. Und an der Elbfähre Glückstadt-Bischhafen 1,5 Stunden Wartezeit ab Glückstadt und ab Bischhafen 1 Stunde.
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1: Ja, die Leichtathletik-Europameisterschaft. Leider ja gestern Abend zu Ende gegangen. Ich weiß ja nicht, wie es Ihnen ging. Ich bin da mal durch Zufall hängen geblieben beim Fernsehgucken und dachte, Alter, was ist das denn? Super tolle Athletinnen und Athleten. Auch wirklich Menschen, natürliche Typen, die so originelle Interviews gegeben haben, die sich gefreut haben, die tolle Leistungen gezeigt haben. Alles das mal ebenso im Vorbeigehen bei Europameisterschaften der Leichtathletinnen und Athleten. Also ich fand's klasse und die Deutschen waren ja auch sehr erfolgreich, muss man sagen. Wir blicken gleich nochmal zurück auf diese wunderbare Zeit da in Birmingham.

0: 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Bis zu 90 Kilometer pro Stunde auf einem Fahrrad unterwegs. Das klingt absurd, das kommt aber immer häufiger vor. Fatbikes heißen diese elektrischen Fahrräder mit den dicken Reifen, die gerade bei Jugendlichen voll im Trend liegen und die schneller unterwegs sind als eigentlich erlaubt. In Nordhorn hat die Polizei diese Fatbikes jetzt mal gezielt kontrolliert.
1: Stopp, Polizei, bitte anhalten. Guten Tag, Verkehrskontrolle. Ja. So, was hast du denn da für ein Gefährt?
2: Jörg Reurig von der Polizei Nordhorn im Landkreis Grafschaft Bentheim hält einen jugendlichen Fatbike-Fahrer an. Sein E-Bike ähnelt optisch einem Motorrad. Fette Reifen, eine langgezogene Sitzbank und ein elektrischer Antrieb. Gerade bei Jugendlichen und jungen Erwachsenen sind die motorisierten Räder im Trend. Besonders hier im Grenzgebiet zu den Niederlanden, wo sich der Trend seit Jahren entwickelt. Für ein Fatbike gilt dasselbe wie für jedes E-Bike. Der Motor darf nur bis Tempo 25 unterstützen. Doch viele Räder sind schneller und lassen sich mit wenigen Handgriffen manipulieren, so der Verkehrssicherheitsberater der Polizei.
3: Bei einem Ungeübten innerhalb von 10 Sekunden machbar, dass man die Länderkennung ändert bzw. den Topspeed hochsetzt. Und da können Geschwindigkeiten von 50, 70, teilweise sogar 90 Stundenkilometer erreicht werden.
2: Wer sein Fatbike so manipuliert, fährt technisch kein Fahrrad mehr, sondern ein Kraftrad. Das heißt, getunte Fatbikes sind nicht versichert und das Fahren ist eine Straftat. Dass das kein theoretisches Problem ist, zeigt sich direkt vor Ort. Ein Fatbike-Fahrer erzählt anonym abseits der Kontrolle, wie schnell sein Fatbike ist.
4: CL25, was sagst du inoffiziell?
5: Ja, gut. Den geht von bis, ne, 50.
6: Das gibt mir Motorrad-Vibes, allein die Optik.
2: Doch gerade für Jugendliche und junge Erwachsene kann ein manipuliertes Fatbike schwere Folgen haben. Denn das ist eine Verkehrsstraftat und das kann den Führerschein blockieren, so Reurig.
3: Da kann man sich also schon mal, was den Erwerb des Führerscheins angeht, schon mal einen kleinen Bremsklotz setzen. Das wäre sehr schade, weil gerade bei uns im ländlich geprägten Raum ist man eigentlich ja im Berufsalter auf den Führerschein angewiesen.
2: Der Polizei geht es deshalb nicht nur um Straftaten, sondern um mehr Verkehrssicherheit und insbesondere das Aufklären, vor allem im Gespräch mit Eltern und Jugendlichen. Dass das Problem aber nicht nur die Jugend betrifft, zeigt sich an diesem Tag auf dem Prüfstand. Auch ein Rentner fällt mit seinem Fatbike aus China auf. Sein Rad beschleunigt allein über den Gasgriff am Lenkrad, ganz ohne Treten. Erlaubt sind so höchstens 6 Stundenkilometer, sein E-Bike schafft gut 20. Damit ist auch dieses Rad nicht zugelassen. Der Mann aber, sagt Reurig, habe von all dem nichts gewusst.
3: Wir konnten ganz klar feststellen, dass viel Unwissenheit da ist. Egal, ob das im Bereich Fatbike ist, ob das im Bereich E-Scooter ist. Viele wissen gar nicht, was sie gerade unterm Hintern haben und was sie gerade fahren.
2: Bei rund 50 kontrollierten E-Fahrzeugen stellte die Polizei 14 Verstöße fest. 3 Anzeigen und 11 Ordnungswidrigkeiten. Das seien weniger als bei der Kontrolle im Vormonat. Für die Polizei ein gutes Zeichen. Die Entwicklung des Fatbike-Trends behält die Polizei gemeinsam mit den niederländischen Kollegen aber im Blick. Die nächste Schwerpunktkontrolle ist bereits geplant.
0: David Wigger berichtete über die Fatbikes in Nordhorn. Und wenn Sie mal Bilder sehen wollen, die gibt es bei uns online im Netz unter ndr.de/niedersachsen. Und ganz schnell und immer wieder verfügbar bei ihm auf dem Smartphone. Unsere NDR Niedersachsen App, auch da die Bilder zu sehen von den Fatbikes, diesem neuen Trend in Sachen Fahrräder.

0: Gestern Abend sind sie zu Ende gegangen, die Leichtathletik-Europameisterschaften in Birmingham. Viele sagen, und ich gehöre dazu, schade, denn irgendwie hat ja das Bestaunen dieser vielseitigen, natürlichen und sympathischen Athletinnen und Athleten richtig Spaß gemacht. Viele deutsche Sportler haben sich ja auch mit einem Lächeln im Gesicht auf die Heimreise gemacht, denn mit insgesamt 21 Medaillen landete Deutschland auf Platz 3 im Medaillenspiegel. Nur Italien und Großbritannien, die waren noch so ein bisschen erfolgreicher. Martin Roschitz über diese ganz besondere Leichtathletikwoche in England.
1: 7 Tage, Top-Leistungen, Top-Wetter, Top-Stimmung.
2: Ich wollte einfach Spaß.
3: Jetzt hatte ich Spaß.
4: Uns hat sehr viel Spaß gemacht.
5: Spaß gemacht?
6: Das hat uns sehr großen Spaß gemacht.
1: Team Germany mit über 100 Athletinnen und Athleten. Und die meisten liefern. Jörg Bügner, Vorstand Leistungssport im Deutschen Leichtathletikverband, freut sich nicht nur über den Medaillenregen in Birmingham.
7: Wir haben auch in der Breite ein sehr gutes Ergebnis erzielt. Also Top-8-Platzierungen auch hervorragend. Viele PBs, also persönlichen Bestleistungen. Wenn wir zu den Jahreshöhepunkten kommen, wenn man dort die beste Leistung abruft, hat man alles richtig gemacht.
1: Und fährt ein deutlich besseres Ergebnis ein im Vergleich zu den 11 Medaillen bei der letzten EM in Rom. Die Stars tragen das deutsche Team mit herausragenden Leistungen.
8: Robert rappelt über die Linie. Jetzt der Jubel und hinein ins Ziel. Das ist Gold für Amanal Petros. Was für ein Wurf! Was für ein Wurf!
1: Und ziehen andere mit, wie Siebenkämpferin Sophie Weißenberg.
9: Auch gerade der Zehnkampf war eine große Inspiration mit Leo Erster, Niklas Zweiter.
10: Ich habe auch vor dem Lauf schon gesagt zu Niklas, weißt du, das ist ein Win-Win. Also 2 Medaillen für Deutschland im Zehnkampf ist einfach, das geht gar nicht besser.
8: Leo Neugebauer bleibt aber auch stehen, der wird immer langsamer. Der stolpert, er stürzt, 17 Sekunden sind's. Er hat Gold. So einfach ist es.
1: Leo Neugebauer jetzt Welt- und Europameister. Das schaffen die wenigsten DLV-Athleten, weil die Konkurrenz auf Weltniveau meist zu stark ist. Umso wertvoller sind die Titel auf der europäischen Bühne.
8: Was für eine Show von Gesa Krause.
11: Ich darf zum 3. Mal die Hymne hören. Vielleicht ist es das letzte Mal und umso bedeutsamer ist dieser Moment für mich.
8: Jetzt kommt Ohne Ansa. Ohne Ansa setzt sich ab. Das wird ein Sieg. Oh, oh, oh, Ansa. Holt Gold! Er ist Europameister!
1: Gold über 200, Bronze über 100 Meter. Unglaublich, wie Ansa alles ausblenden kann. Im Netz wird er rassistisch beleidigt und die nationale Anti-Doping-Agentur fordert eine lange Sperre gegen ihn.
12: Also das kann ich super gut ignorieren. Und die andere Sache auch. Ich habe sehr, sehr viele Leute, die mich supporten. Mein Team sowieso, aber auch Deutschland. Die stehen alle hinter mir.
1: Sollte Ansa tatsächlich gesperrt werden, wäre das rein sportlich gesehen ein schwerer Schlag für den Deutschen Leichtathletikverband. Und trotzdem blickt DLV-Vorstand Jörg Bügner vorsichtig optimistisch in die Zukunft.
7: Wir dürfen jetzt nicht überheblich werden, wir dürfen jetzt uns nichts vormachen. Wir sind sehr gut im Rennen, aber der entscheidende Wettkampf wird in 2 Jahren in Los Angeles stattfinden und da ist dann die ganze Welt am Start.
1: Die Gala-Vorstellung in Großbritannien macht auf jeden Fall Lust auf Leichtathletik.
8: Was für eine tolle Woche hier in Birmingham. Die hat einfach
4: sehr viel Spaß gemacht.
5: Spaß gemacht?
6: Das hat uns sehr großen Spaß gemacht.
0: Ja, kann ich nur unterschreiben. Und bevor es dann 2028 die Olympischen Spiele gibt, steht nächstes Jahr noch die Weltmeisterschaft an. Und die findet statt in Peking.

0: In Goslar, im Harz, da starten heute die 7. jüdischen Kulturtage. Das Braunschweiger Israel-Jakobsen-Netzwerk und die Stadt Goslar laden bis zum 20. September zwischen Harz und Heide zu mehr als 60 Veranstaltungen ein. Führungen, Ausstellungen, Konzerte, Lesungen, Vorträge und Diskussionen, aber auch Kochabende. Und dieses Miteinander scheint ja wichtiger denn je. Gerade in diesen Zeiten, wo antisemitische Übergriffe auch bei uns zunehmen, da ist es wichtig, miteinander zu sein statt gegeneinander. In den kommenden 4 Wochen finden sich im Programm der jüdischen Kulturtage also mehr als 60 Veranstaltungen. Janek Wichers, was bieten die Kulturtage genau?
1: Also da lässt sich zum Beispiel bei einem geführten Spaziergang über den jüdischen Friedhof in Gifhorn mehr über die Geschichte der einstigen jüdischen Gemeinde erfahren. In der Stabkirche in Hahnenklee im Harz präsentiert ein musikalisches Duo Werke jüdischer Komponisten des frühen 20. Jahrhunderts. Oder in Salzgitter lässt sich dabei sein, wenn ein sogenannter Stolperstein verlegt wird, der an die jüdische Familie Gutheim erinnern soll. Speziell gewidmet sind die jüdischen Kulturtage in diesem Jahr Jitla Bad Chaim. Die Jüdin war im 17. Jahrhundert maßgeblich daran beteiligt, die jüdische Gemeinde in Goslar wieder aufzubauen. Und in der diesjährigen Gastgeberstadt Goslar eröffnen die Kulturtage heute mit einem Festakt. Dort eröffnet dann auch eine Ausstellung. Sie dokumentiert ein Holocaust-Denkmalprojekt von Schülerinnen und Schülern der Schule am Harli in Fienenburg.
0: Warum gibt es denn diese jüdischen Kulturtage? Also was ist das konkrete Ziel?
1: Also die sollen jüdische Kultur sichtbar machen, dafür sorgen, miteinander ins Gespräch zu kommen und den gegenseitigen Respekt zu fördern. So in etwa lässt sich das Anliegen der Veranstaltungsreihe zusammenfassen. Die jüdischen Kulturtage, die sind zugleich ein wichtiger Bestandteil der Arbeit des Israel-Jakobson-Netzwerks. Im Rahmen der jüdischen Kulturtage feiert das Netzwerk am 17. September auch sein 10-jähriges Bestehen bei einer Feierstunde im Städtischen Museum in Braunschweig, nämlich die Israel Jakobson, der Rabbiner, der lebte im 18. Jahrhundert in Braunschweig und der gilt als Begründer eines modernen, aufgeklärten Judentums.
0: Janek Wichers, vielen Dank für die Infos über die jüdischen Kulturtage, die jetzt in und um Goslar stattfinden bis zum 20. September.

0: Anderthalb Minuten noch bis 18 Uhr. 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
0: Also alles vorbereitet für einen entspannten Feierabend. Jetzt aber noch der aktuelle Verkehrsservice. A1 Osnabrück-Bremen zwischen Dreieck-Stur und Bremen-Asten 4 Kilometer Stau. Dauert etwa 20 Minuten länger hier. A1 Bremen-Osnabrück zwischen Uphusen-Bremen-Marndorf und Asten 6 Kilometer Stau. Das ist ja die gleiche Baustelle, nur von der anderen Seite. Und hier dauert es eine knappe halbe Stunde länger. Die A1 Osnabrück-Bremen, Ausfahrt Lohne-Dinklage, gesperrt wegen eines defekten Fahrzeugs. A2 Hannover-Dortmund zwischen Bodfeld und Herrenhausen 6 Kilometer stockender Verkehr. Nochmal 6 Kilometer auf der A7 Hannover-Flensburg vor dem Elbtunnel. A31 Gronau-Meppen zwischen Emsbüren und Lingen. 3 Kilometer Stau, da muss ein Fahrzeug geborgen werden. A352 zur A2 zwischen Engelbostel und Dreieck Hannover-West. 2 Kilometer Stau. Kreis Aurich ist die Vorlitzer Straße zwischen Kösterweg und Buschkenweg nach einem Unfall beidseitig gesperrt. Und an der Elbfähre Glückstadt-Wischhafen 1,5 Stunden Fahrt nach Glückstadt, 1 Stunde ab Wischhafen. Das war's von den Straßen. Ich wünsche Ihnen jetzt einen entspannten Montagabend.
2: Es ist 18 Uhr.
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2: Mit Max Altstadt. Guten Abend. Die Schlagzeilen. Tötungsaufrufe von israelischem Polizeiminister lösen Kritik aus. Niedersachsens Innenministerin Behrens verteidigt Ausschluss von Kandidaten für Kommunalwahl. Verdi ruft zu Warnstreiks an Seehäfen auf. Das Wetter am Abend wechselnd bewölkt mit Schauern und kurzen Gewittern bis 20 Grad. Nachdem Israels Polizeiminister Ben-Gvir zu gezielten Tötungen in Gaza aufgerufen hat, sprechen sich Politiker in Deutschland für Konsequenzen aus. Der außenpolitische Sprecher der Union im Bundestag, Hart, fordert

0: Strafen durch die EU. Jan-Christoph Kitzler berichtet.
1: Die Aussagen von Itamar Ben-Gvir sorgen international für heftige Kritik. Israels rechtsextremer Minister für nationale Sicherheit hatte sich für gezielte Tötungen im Gazastreifen ausgesprochen, dafür dort jede Nacht so wörtlich 30 bis 40 Menschen zu töten. Dort gibt es Leute, die keine menschlichen Wesen sind. Sie sollten nicht leben, sie sind keine Menschen, so Ben-Gvir. In Israel gibt es kaum Kritik an den Aussagen des Ministers, der Mitglied des Sicherheitskabinetts ist, aber nicht über Angriffe im Gazastreifen entscheidet. Seine Aussagen fallen in die Wahlkampfzeit. Ben-Gvir ist mit immer radikaleren Statements auf Stimmenfang im rechten Lager. In seinem Zuständigkeitsbereich hat er es nicht nur bei Worten belassen. So hat er beispielsweise die Haftbedingungen in israelischen Gefängnissen verschärft und immer wieder palästinensische Gefangene bei Besuchen gedemütigt. Im Gazastreifen gehen die Angriffe der israelischen Armee indessen weiter. Seit Beginn einer sogenannten Waffenruhe am 10. Oktober 2025 sind dabei palästinensischen Angaben zufolge fast 1.300 Menschen getötet worden, darunter auch Frauen und Kinder.
0: Hubschrauber der Bundeswehr helfen dabei, den Waldbrand an der deutsch-belgischen Grenze zu bekämpfen. Zum einen löschen sie aus der Luft, zum anderen sollen sie mit Wärmebildkameras Glutnester in dem ausgetrockneten Moorboden aufspüren. Der Brand ist zuletzt nicht näher an deutsche Orte herangerückt, heißt es aus dem Lagezentrum. Seit 13 Jahren hat es in Deutschland nicht mehr so viele Soldatinnen und Soldaten gegeben wie aktuell. Im Juli verzeichnete die Bundeswehr knapp 187.000 Männer und Frauen in der Truppe. Damit hat sie ihr Personalziel für dieses Jahr erreicht, heißt es vom Verteidigungsministerium. Beim neuen Wehrdienst setzt die Bundeswehr auf Freiwilligkeit. Dadurch hätten sich auch deutlich mehr Menschen beworben. Langfristig soll die Stärke des Heeres auf mindestens 255.000 Soldatinnen und Soldaten wachsen. Der AfD-Politiker Siechert aus dem Kreis Friesland darf definitiv nicht bei der Landratswahl antreten. Das Verwaltungsgericht Oldenburg hat seinen Eilantrag abgelehnt und ihn für die Kommunalwahl ausgeschlossen. Damit dürfen in Niedersachsen 4 AfD-Politiker und ein parteiloser Kandidat nicht antreten. Innenministerin Behrens verteidigt unterdessen das Vorgehen und wehrt sich gegen den Vorwurf, sie würde die Demokratie abschaffen. Tullio Pootti, was sagt Behrens denn dazu?
2: Also Daniela Behrens findet es richtig, schon vor der Wahl zu klären, ob ein Bürgermeister oder Landratskandidat verfassungstreu ist. Wenn das nicht ist, müsse eine Demokratie sich auch dagegen wehren können, sagt sie. Ob ein Kandidat verfassungstreu ist, müssen die kommunalen Wahlausschüsse klären. Bei Zweifeln können die zum ersten Mal auch Erkenntnisse vom Verfassungsschutz bekommen. Der Verfassungsschutz führt zum Beispiel eine 15-seitige Liste mit extremistischen Organisationen. Und dazu gehört, das ist bekannt, auch die AfD. Sie wird von der Behörde als gesichert rechtsextrem eingestuft. Insgesamt wurden so 18 Kandidaten überprüft, davon 17 von der AfD und ein Parteiloser. Laut Behrens würden AfD-Kandidaten aber nicht kategorisch ausgeschlossen werden, sondern nur, wenn es eindeutige Beweise gäbe, dass die Einzelperson nicht verfassungstreu ist. Wahlausschüsse würden eben keine leichtfertigen Entscheidungen treffen, weil im Zweifel Neuwahlen drohen.
0: An 6 deutschen Seehäfen wird ab heute Abend gestreikt. Die Gewerkschaft Verdi hat tausende Mitarbeiterinnen und Mitarbeiter aufgefordert, für 24 Stunden nicht zu arbeiten. Betroffen sind die Häfen Hamburg, Bremerhaven, Bremen, Wilhelmshaven, Emden und Brake. Der Warnstreik soll 24 Stunden dauern. Verdi fordert für die Hafenmitarbeiter mehr Lohn. Das jüngste Angebot der Arbeitgeber wurde abgelehnt. Hochhausbrand heute Nachmittag in Göttingen. Im Iduna-Zentrum in der Innenstadt ist in einer Wohnung im 17. Stock Feuer ausgebrochen. 4 Personen hat die Feuerwehr aus dem Haus gerettet, alle anderen brachten sich selbst in Sicherheit. Der Rauch war durch das Treppenhaus auch in andere Wohnungen gezogen. Die betroffene Wohnung wurde komplett zerstört. Mehrere Bewohner und 2 Polizisten haben Rauchgase eingeatmet. Und das Wetter für Niedersachsen. Am Abend bleibt es bewölkt, stellenweise sind Schauer und Gewitter möglich. Freundlicher ist es in Ostfriesland. Die Nacht wird ein bisschen trockener, die Schauer werden weniger, es bleibt aber wolkig. Die Tiefstwerte liegen bei 15 Grad auf Baltrum und 9 Grad in Göttingen. Und auch morgen ändert sich am Wetter nicht so viel. Viele Wolken, von Westen her kommen Schauer und Gewitter. Das Ganze bei bis zu 18 Grad in Wittmund und 20 Grad in Lüchow-Dannenberg. Und die Zeit, es ist 18.05 Uhr.
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1: Vorsicht bitte auf der A2 Hannover nach Berlin zwischen Kreuz Hannover Ost und Lehrte. Da befindet sich eine ungesicherte Unfallstelle. Vorsicht bitte auf der A7 Hannover nach Kassel zwischen Nordheim West und Nörten-Hardenberg. Befindet sich ebenfalls eine ungesicherte Unfallstelle. Die A1 Bremen nach Osnabrück zwischen Uphusen-Bremen-Mahndorf und Arsten. 4 Kilometer stockender Verkehr. A1 Osnabrück nach Bremen. Die Ausfahrt Lohne-Dinklage ist wegen eines defekten Fahrzeuges gesperrt. Die A2 Hannover nach Dortmund zwischen Hannover-Bothfeld und Hannover-Herrenhausen, 6 Kilometer stockender Verkehr. Die A7 Hannover nach Flensburg zwischen Hamburg-Hausbruch und dem Elbtunnel, 6 Kilometer stockender Verkehr. Die A31 Gronau nach Meppen zwischen Emsbüren und Lingen, 3 Kilometer Stau wegen Bergungsarbeiten. Und an der Elbfähre Glückstadt-Wischhafen, ab Glückstadt 1,5 Stunden Wartezeit und ab Wischhafen 1 Stunde. Ihnen weiterhin eine gute Fahrt.
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1: Vorsicht bitte auf der A1 Hamburg nach Bremen zwischen Hamburg-Stillhorn und Harburg. Da steht ein defektes Fahrzeug. Die A1 Bremen nach Osnabrück zwischen Obhusen, Bremen-Mahndorf und Arsten. 4 Kilometer stockender Verkehr. Die A2 Hannover nach Dortmund zwischen Bad Nenndorf und Lauenau. 5 Kilometer Stau vor der Baustelle. Die A31 Lingen nach Meppen zwischen Emsbüren und Lingen. Streckenweise Stau oder stockender Verkehr wegen Bergungsarbeiten. Die B401 Nord-Mosles-Fehner Straße Dörpen nach Oldenburg. Die ist zwischen Süd-Mosles-Fehn und Oldenburg nach einem Unfall in beiden Richtungen gesperrt. In Oldenburg staut es sich auf dem Schulweg bis Scheideweg zwischen Radbootstraße und Feldstraße wegen eines defekten LKW und an der Elbfähre Glückstadt-Wischhafen. Da beträgt die Wartezeit ab Glückstadt 1 Stunde. Und jetzt ist es 19 Uhr.
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1: Mit Max Altstadt. Guten Abend. Die Schlagzeilen. Tötungsaufrufe von israelischem Polizeiminister lösen Kritik aus. Verfassungsgericht bekräftigt Wahlausschluss von AfD-Mann im Kreis Friesland. Elbtunnel für Stromautobahn Südlink ist bei Wischhafen freigegeben. Das Wetter am Abend wechselnd bewölkt mit Schauern und kurzen Gewittern bis 20 Grad. Nachdem Israels Polizeiminister Ben-Gvir zu gezielten Tötungen in Gaza aufgerufen hat, sprechen sich Politiker in Deutschland für Konsequenzen aus. Der außenpolitische Sprecher der Union im Bundestag, Hart, fordert Strafen durch die EU. Jan-Christoph Kitzler berichtet.
2: Die Aussagen von Itamar Ben-Gvir sorgen international für heftige Kritik. Israels rechtsextremer Minister für nationale Sicherheit hatte sich für gezielte Tötungen im Gazastreifen ausgesprochen, dafür dort jede Nacht so wörtlich 30 bis 40 Menschen zu töten. Dort gibt es Leute, die keine menschlichen Wesen sind. Sie sollten nicht leben, sie sind keine Menschen, so Ben-Gvir. In Israel gibt es kaum Kritik an den Aussagen des Ministers, der Mitglied des Sicherheitskabinetts ist, aber nicht über Angriffe im Gazastreifen entscheidet. Seine Aussagen fallen in die Wahlkampfzeit. Ben-Gvir ist mit immer radikaleren Statements auf Stimmen

0: im rechten Lager. In seinem Zuständigkeitsbereich hat er es nicht nur bei Worten belassen, so hat er beispielsweise die Haftbedingungen in israelischen Gefängnissen verschärft und immer wieder palästinensische Gefangene bei Besuchen gedemütigt. Im Gazastreifen gehen die Angriffe der israelischen Armee indessen weiter. Seit Beginn einer sogenannten Waffenruhe am 10. Oktober 2025 sind dabei palästinensischen Angaben zufolge fast 1.300 Menschen getötet worden, darunter auch Frauen und Kinder.
1: Regen und günstig stehender Wind haben die Situation im Waldbrandgebiet an der deutsch-belgischen Grenze etwas beruhigt. Entwarnung gibt es aber noch nicht. Für morgen erwartet die Feuerwehr nämlich wieder stärkere Böen. Damit könne sich die Lage wieder verändern. Optimistischer zeigen sich die Einsatzkräfte beim Brand im nordrhein-westfälischen Hürtgenwald. Das Feuer dort sei unter Kontrolle, sagte eine Sprecherin. Es gebe aber noch immer zahlreiche Glutnester. Der AfD-Politiker Siechert darf nicht bei der Landratswahl in Friesland antreten. Das Verwaltungsgericht hat seinen Eilantrag abgelehnt. Siechert war damit gegen den Beschluss des Wahlausschusses vorgegangen, der ihn von der anstehenden Kommunalwahl ausgeschlossen hatte. In Niedersachsen sind damit insgesamt 4 AfD-Politiker und ein parteiloser Kandidat nicht zugelassen. Innenministerin Behrens hat den Vorab-Ausschluss verteidigt, weil sonst Neuwahlen drohen würden. Die AfD sieht in dem Vorgehen einen Angriff auf die Demokratie. Der Bau der neuen Stromautobahn Südlink kommt weiter voran. Die 5,2 Kilometer lange Tunnelröhre unter der Elbe bei Wischhafen ist fertig. Dort sollen künftig die Kabel durchführen. Jörn Pietschke, was bringt diese neue Stromautobahn eigentlich?
2: Für Umweltminister Mayer von den Grünen ist der Elbling-Tunnel auch ein Durchbruch für die Energiewende. Mit konkreten Vorteilen für den Stromkunden in Deutschland.
3: Er hat davon eine Senkung der Strompreise, weil wir unseren vielen Windstrom, den wir auf See und im Norden produzieren, in den Süden leiten können. Und wir haben ein Stück mehr Sicherheit, weil mit dem Windstrom in den Süden kommt auch Sonnenstrom mal in den Norden. Also wir helfen uns gegenseitig und haben eine immer stärkere, günstige Energieversorgung.
2: 150 Arbeitskräfte haben die Tunnelbohrmaschine Elsa 1,5 Jahre lang im Schichtbetrieb rund um die Uhr vorangetrieben. 5,2 Kilometer unter der Elbe hindurch. Der erste Strom soll 2028 durch die Gleichstromkabel fließen. Der Südlink kann die Kapazität aufnehmen in einer Größenordnung der Leistung von 4 Atomkraftwerken. 320 Kilometer der Südlink-Leitung verlaufen dabei durch Niedersachsen.
1: Bei Lockstedt südlich von Bremerhaven haben Kinder offenbar Steine und Äste auf Bahnschienen gelegt. Dadurch haben sie laut Polizei einen Güterzug beschädigt. Demnach sollen die Kinder im Alter von 8 bis 10 Jahren Schottersteine, Äste und mindestens einen großen Findling auf die Gleise gelegt haben. Ein Güterzug ist dann drüber gefahren und wurde an den Rädern beschädigt. Weitere Züge verspäteten sich daraufhin oder fielen aus. Laut Polizei haben Zeugen zuletzt wiederholt 3 Kinder auf den Gleisen bei Lockstedt gesehen. Das Wetter für Niedersachsen. Am Abend bleibt es bewölkt. Stellenweise sind Schauer und Gewitter möglich. Freundlicher ist es in Ostfriesland. Die Nacht wird dann ein bisschen trockener. Die Schauer werden weniger. Es bleibt aber bewölkt. Die Tiefstwerte liegen bei 15 Grad auf Baltrum und 9 Grad in Göttingen. Ja, und auch morgen ändert sich am Wetter nicht so viel. Viele Wolken. Von Westen her kommen auch Schauer und Gewitter dazu. Das Ganze bei bis zu 18 Grad in Wittmund und 20 Grad in Lüchow-Dannenberg. Der Blick auf die Uhr, es ist 19.05 Uhr.
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5: Von harten Willkommen da aus Nederdütschörspiel an Montagabend, sagt Ilka Brüggemann. Noch ein Episode von Düsse Pedersens aus Mehrgenerationenfamilie unter ein Dach, steigt auf Programm. Dort mal von Hugo Rentler und der Titel ist Hip-Hop. Was er mit Musik zu tun hat? Mach wen? Aber ich sag mal so, das galt mehr um so einen schrägen Vogel. Mit dabei sind Erki Hopf, Birte Kretschmer, Sonja Stein, Leon Alexander Rathje, Ursula Hinrichs, Wilfried Sialas, Julius Körner, Benjamin Utzerath, Simon Rühhag, Katja Brügger, Hedi Kriegeskotte, Cornelia Schramm, Oskar Ketelhut und Peter Kämpfe. Und der Regieherr Hans-Helge Ott. Fällt mir sehr mit Hip-Hop.
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2: Oh shit, komm erst mal hoch in mein Zimmer. Und los, mach.
3: Was ist denn los, ey? Oh,
2: mein Opa kommt.
4: Hallo. Hallo.
5: Hallo.
4: Hendrik?
6: Ich bin an Hausaufgaben, Opa.
4: Ach so, na ja, du hast geantwortet.
6: Was?
4: Geantwortet. Du hast auch Hallo gerufen.
6: Ich? Nee.
4: So, na ja, wenn du Help brauchst.
6: Was? Wobei?
4: Na ja, bitte in Schulabgaben.
6: Wenn du mir was über Wurzelschnecken sagen kannst.
4: Was?
7: Genau so habe ich mir das vorgestellt.
4: Tut mir leid, Jung.
6: Macht nichts, Opa.
5: Hallo.
4: Na also.
8: Hallo.
3: Shit. Was will der denn?
2: Will wahrscheinlich nicht allein sein.
4: Miriam?
2: Ja?
4: Kann ich flink eben rinkommen?
2: Das ist jetzt schlecht, Opa.
4: Ach so.
2: Wenn du mich brauchst, kann ich gleich eben zu dir kommen.
4: Mir wäre es, hast du antwortet?
2: Nee.
4: Ja, hallo, Ropen oder so.
2: Nee.
4: Ja, denn nichts für ungut.
2: Ja, Opa. Nacht, Opa.
4: Nacht, Miriam.
2: Wahrscheinlich ein bisschen zu viel gepichelt.
3: Ich habe jetzt irgendwie ein Flashback oder was. Ich habe doch auch gehört, dass jemand Hallo ruft.
2: Das war doch Opa.
3: Nee, das war der nicht. Das war...
2: Doch!
9: Ein Piep und du warst rupft. Wehe!
3: Und was machen wir jetzt? Ein Durchziehen?
2: Nix. Warten, bis Opa im Bett ist.
3: Shit, ey.
2: Ja, du denkst, Mama auf Krankenhausstammtisch, Papa bei der Arbeit in der Schule, Opa in seiner Kneipe, Oma seit dem späten Nachmittag nicht mehr gesehen und der Zwerg.
3: Sag mal, hast du nicht noch einen kleinen Bruder?
2: Jetzt, wo du es sagst.
3: Wo steckt der?
2: Der kommt nicht.
3: Wieso nicht?
2: Wurde als gemeingefährlich identifiziert und darf, egal wo er auftaucht, Fragen beantworten, was ein braver Junge tut und was nicht. Und was er den Mumien vorliest.
3: Mumien vorliest?
2: Sozialstunden. Vorlesen im Altenheim.
3: Ey, cool.
2: Wo hast du denn die Kräuterbutter?
3: Was ist?
2: Die Kräuterbutter.
3: Ich dachte, du...
2: Nee.
3: Dann ist sie noch in der Küche, oder?
2: Und was, wenn Opa sich vorm ins Bett gehen noch ein Butterbrot macht?
3: Ach, alte Leute machen das nicht.
2: Was? Der immer?
3: Echt? Shit.
10: Die meisten Menschen kennen sich ja selbst nicht richtig.
11: Ja, im Mittelpunkt steht doch immer noch der Mensch.
10: Genau.
12: Naja, aber wie das heute im Gesundheitswesen so läuft...
10: Ja, aber das liegt ja auch immer am Einzelnen, nicht? Wenn man den Patienten das Gefühl gibt, dass sie aufgefangen sind, dass sie willkommen sind, jeder Einzelne.
12: Ja, schon.
10: Schulmedizin ist ja nicht grundsätzlich verkehrt, bloß wenn sie den Menschen verdrängt.
11: Ich muss mal kurz für kleine Mädchen. Kommst du mit?
10: Ha?
12: Ja, warte.
13: Wie, ob mir was klar ist?
11: Na, wie du ihn anguckst.
13: Wie soll ich unseren Musiktherapeuten denn angucken?
11: So?
13: Quatsch. Ich finde das eben einfach interessant, wie Marcel...
11: Ja, du himmelst ihn an.
13: Jetzt übertreib mal nicht.
11: Kannst du dich noch an den letzten Tag der offenen Tür erinnern?
13: Ach du Schande.
11: Was du mir da erzählt hast?
13: Nicht das mit den Ohren.
11: Das mit deinen Ohren.
13: Na, supi.
11: Von wegen, dass die knallrot werden, wenn es dich erwischt.
13: Nee, weiß jetzt nicht...
11: Oh, guck mal in den Spiegel.
13: Oh nein, shit.
11: Tomate.
9: Ich vorschau die. Tams?
14: Ich bin's.
9: Und wer ist heute ich bin's?
14: Na, ich. Frau Krämer, Frau Tams.
9: Oh, shit.
14: Sie.
9: Bist du wohl?
14: Ich wollte nur fragen, ob mit Hip-Hop alles in Ordnung ist.
9: Oh ja, natürlich, alles in Ordnung.
14: Hat er schon gesprochen?
9: Sie. Oh ja, das hätte. Und nicht so knapp.
14: Weil, wenn er sich nicht wohlfühlt, dann spricht er nicht.
9: Hey, da könntest du ganz geruhig wehen. Lotze man in aller Ruhe er gallen bloß morgen. Denn Lütschen vorgegeitert gut. Die ist bei mir in allerbester Hand.
15: Oh, vielen, vielen Dank, Frau Tams. Ich bin Ihnen so dankbar.
0: Ist halt gut.
1: Wissen Sie, der Käfig,
0: gute Nacht,
1: da ist das Türchen ausgeleiert.
0: Gute Nacht.
1: Bitte immer die Wäscheklammer dran lassen am Türchen, ja? Sonst ist er weg. Frau Toms? Was ist hier denn los?
4: Was denn?
9: Wir haben doch gesagt, wir wollen nachts nicht mehr einen Kühlsch haben. Wird nicht so? Von Klock 9 bis 30 Uhr morgens blieb die Kühlkassen dicht. Das haben wir doch gesagt.
4: Na ja, nu.
9: Was heißt na ja, nu?
4: Mann, in der Töne, ich kann nicht auf die Klock gegen. Ist das eine Katastrophe?
9: Was ist denn mit das Stück Brot da?
4: Was denn für ein Brot?
9: Na, das, was Sie in der Hand habt, Herr Petersen.
4: Ach, das Stück Brot, ja, das ätt ich nur ab.
9: Kick mal an, das ätt sie nur ab.
4: Just dat.
9: Kräuterbutter. Mehren in der Nacht.
4: Na, nu, also?
9: Sehen wir das schon wieder.
4: So seh ich das auch.
9: Denn jammert sie aber nicht, wenn sie so brennen kriegt.
4: Ich jammer nie nicht.
9: Na, das schau ich mir voll lang. Wo sind eigentlich die anderen?
4: Was will ich? Upflogen.
10: Mit was würdest du denn zum Heilpraktiker gehen?
11: Ich oder zum Musiktherapeuten.
10: Aua. Was ist?
12: Ich hab so eine Art Papageienallergie oder Papageienphobie.
11: Also meine Schwägerin, ja, die hat so eine Spinnenphobie. Also die tickt komplett aus, wenn die eine Spinne sieht. Das ist schon nicht mehr komisch. Die regt sich dermaßen auf.
12: Bei mir sind's Papageien.
10: Gab's denn da mal ein traumatisches Erlebnis mit Papageien in deiner Kindheit?
12: Weiß ich nicht mehr.
10: Verdrängt.
11: Genau.
10: Und was passiert da?
12: Ach, ich krieg da sofort Pusteln überall.
10: Wenn du einen siehst oder nur, wenn du ihn anfasst?
12: Anfassen? Um Gottes Willen, ich glaube, ich hab noch nie... Entschuldigung. Ja?
8: Ich bin't. Du hast leider ein Beten länger, Ulrike.
15: Was?
8: Die Chakrenreiniger sind noch nicht ganz dürr.
15: Wie bitte?
8: Na hier, der VHS-Kurs Chakrenreinigung überzieht mal wieder.
15: Ach so?
8: Ja, von wegen, ach so. Klocktein schalliert Dichtmogdwan. Aalholze sieht du an. Bloß ich düsse Schaman.
15: Wieso vertellst du mir das?
8: Na, ich schuld dir doch abholen.
15: Ach so, nee, aber brauchst du nicht. Marie nimmt mich mit uns, mit mir für die Dörrut.
8: Was? Man, wie, Hahn, doch...
15: Kai, ich hör dich nicht mehr. Ich hab hier keinen Empfang. Brauchst mich nicht abholen. Hast hört? Nicht abholen. Ich versorg das Lotter noch mal. Und tschüss.
9: So, passt, wackelt und hält Luft. Den kriegt nimm's ab. Nun noch mit dem Vorhängeslot absluten. So, Herr Petersen, was 16 du?
4: Wurzelschnecke. Was ist denn bloß für ein Dödelkram? Schnurzelwecke. Wuddelschnick. Ich fühle gar nicht wusst, dass Wuddeln ihr Hut am Rücken trägt. Das ist gar keine schlechte Idee, dann blieb sie frisch. Ja, frische Wuddeln kann Frau Tams mal weiter morgen, dann muss ich ja direkt mal singen. Frische Snickenwuddelsuppe mit Hüst. Oder Hustmeistersuppe mit Schnittelwuggen. Das ist doch nicht zu glauben, wo Chlor die Menschen nur mit der Nacht denken kann.
16: Was ist das denn?
17: Ist doch nicht zu glauben. Jetzt hat sie echt eine Kette um den Kühlschrank gemacht. Mit Vorhängeschloss. Also, wenn ich hier nicht bald rauskomme. Ey, und wo ist die Kräuterbutter?
16: Oh, nee, nicht.
12: Oh, du bist ja noch wach.
16: Gott, hast du mich erschreckt.
12: Was ist das denn?
16: Ein Vorhängeschloss vielleicht.
12: Ach, nee. Meine Mutter.
16: Wird sie jetzt tüdelig?
12: Mirjam, so gesund ist das nun auch wieder nicht, wenn man sich nachts noch mal eben den Magen vollschlägt.
16: Also, ich mein, hallo?
12: Ja, ist gut. Ich red morgen mit ihr.
18: Hi.
16: Hi.
12: Hi.
18: Na?
12: Selber na?
18: Hätt ihn Kollegin Nate Auto?
12: Marie, wieso?
18: Ziemlicher Schlitten, der dich da eben abgesetzt hat.
12: Ach so. Ja, dat wär ein Kolleg, der müsst ihr sowieso längst.
18: Ach, kiek. Und dann ist er imdreit.
12: Wat?
18: Was? Was he die Afset ha, ist heglichs wer da imdreit. Ich mein, wenn er hier so und so für Beamut, wat dreit he denn wer da im?
12: Du, da kann ich mich nicht auch noch um kümmern. Dat mut he denn ja wohl Silben weten.
18: Und wat wär mit Marie? Füll sie sich nicht?
12: Ich bin müd, ich go no bett. Wesen beten liesen, wenn du kümmst, ja?
18: Gute Nacht.
12: Nacht.
16: Nacht, Mama.
18: Was ist das denn?
16: Vorhängeschloss, würde ich mal sagen.
18: Ja, wie und was soll das? Wer hat es gemacht?
16: Dreimal darfst du raten.
18: Das gibt's doch nicht. Und wenn ich jetzt Hunger hab?
16: Mama redet morgen mit ihr.
18: Na super.
16: Mach Papa.
18: Shit!
3: Das war's dann mit der Shitbutter, oder wie?
16: Sieht so aus.
3: Meinst du, die haben was gemerkt?
16: Ach, was?
3: Aber man merkt doch, wenn man so eine Pflanze im Garten hat.
16: Du, ja. Aber für meine Oma ist das Unkraut oder sonst was.
3: Ach komm, das riecht man doch.
16: Ja, du.
3: Aber wie? Neulich gehe ich im Karo-Viertel an einem Haus vorbei. Da denke ich, wow, Mann, was ist denn hier los? Da steht da so ein Kellerfenster offen, du. Echt, da muss einer eine Plantage drin haben, groß wie's Amazonas-Delta. Das riecht man meilenweit.
16: Ja, weil du weißt, wie Hanf riecht.
3: Der Hammer. Gibt nix Besseres. Übrigens, wenn du die Blüten mit reindrehst...
16: Du willst jetzt hier aber nicht einen Joint bauen, oder?
3: Also die weiblichen. Oder die männlichen. Weiß nicht, also die sind cool, da fliegt dir das Hirn raus, echt.
16: Was nun, männlich oder weiblich?
3: Ich weiß nicht. Männlich oder weiblich?
16: Kannst das nicht mehr unterscheiden, oder wie?
3: Also, guck mal, wenn du die hier mit reindrehst, da ist mehr THC drin. Verstehst du? Die sind cool.

0: Wow! Cool!
1: Gib mal.

0: Wasserwein. Süd oder Süd? Süd. 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Süd oder was? 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
1: Achtung auf der A1 in Richtung Bremen-Höhe-Holland steht 12 Kilometer Stau wegen eines Unfalls. Weiter auf der A1 Richtung Bremen vor der Autobahn kommt Ihnen ein Fahrzeug entgegen. Fahren Sie bitte äußerst rechts. Und es wird wieder ein himmlischer Tag bei bis zu 22 Grad in Hamburg, immerhin 18 Grad in Kiel, Hannover sogar bis 23 Grad. Und
2: bleib mir Moorslaube, komm.
3: Was kann der Radio dafür, wenn die mal wieder ein Loser über die Leber lumpen ist?
2: Das muckt du Hunger. Ich habe gestern Abend gern noch ein Beten was eten.
3: Ja, ja.
2: Man jichens ein hat das Kölschab aufsloten.
3: Ja, ja, ist schon gut. Ulrike hat mir halt vertellt, dass die Familie sich lieber ungesund ernähren will.
2: Ich kann doch übertrieben.
3: Hier, nehm die was von der Kräuterbutter. Ist ordentlich fett bin.
2: sieht gut. Und hast du den Mogt?
3: Wiss nicht.
2: Riecht doch gut.
4: Moin.
2: Moin.
3: Moltit. Hebst du versloppt mehr, Petersen?
4: Ich hab vielleicht einen Schied geräumt.
3: Da kommt von den Lütschen Fettimbiss gestern Abend.
2: Na, du lob mal Gott wem, oder?
3: Ich sag nix.
4: Ulrike schläft noch?
2: Ist halt auf Arbeit.
3: Ulrike, jetzt saß all die erste Pause, achter sich, meine Herren. Und das schafft ihn bloß mit gesunder Ernährung.
5: Selbstgemacht.
6: Von deiner Mutter?
5: Weiß gar nicht. Wahrscheinlich. Willst du probieren?
6: Mhm.
5: Ja, kochen kann sie.
6: Sag nichts. Petersilie, Schnittlauch, Basilikum, Oregano.
5: Hat sie nicht gesagt, was sie da reintut?
6: Und da ist auch noch, warte mal. Ich kenne das. Den Geruch, den kenne ich irgendwoher.
5: Ja, so richtig selbstgemachtes Essen ist total wichtig.
6: Kommt man ja nur nie dazu.
5: Das ist so ein Unterschied. Kauf mal so fertige Kräuterbutter.
6: Ich weiß. Darf ich noch?
5: Klar. Hau rein. Dieser Convenience-Scheiß, der breitet sich immer mehr aus. Wer weiß denn noch, wie die echten Lebensmittel schmecken?
6: Lecker.
5: Kai versucht ja, natürliche Nahrungsmittel wieder für die Schulspeisung durchzusetzen.
6: Macht er da wieder den Hausmeister?
5: Ja, aber das ist auch Hendriks Schule. Das Essen muss da unerträglich sein.
6: Wahrscheinlich auch nicht schlimmer als bei uns hier.
5: Tütensuppen, Industriefraß. Wieso machen die nicht lieber mal einen ordentlichen Kessel-Eintopf mit frischem Gemüse?
6: Macht aber auch Arbeit. Darf ich das auch noch?
5: Natürlich. Bedien dich.
6: Das ist so. So lecker. Du, wie lecker ist das erst auf geröstetem Brot? Weißt du, wenn die Butter soeben schmilzt?
5: Genau das meine ich.
7: Du hast übrigens immer noch rote Ohren.
5: Echt?
7: Echt?
5: Ach, Quatsch.
7: Ja, und so Pusteln auf der Stirn.
6: Oh, halb so schlimm.
5: Hoffentlich geht das wieder weg.
6: Ich finde ja, Marcel sieht ganz gut aus. Ich würde ihm auf der Gutaussehskala zwischen 0 und 10 eine 11 geben.
5: Oh, shit. Das war früher schon so. Ich musste nur ins Spiegel gucken. Manchmal weiß man ja noch nicht so ganz.
6: Kenn ich.
5: Ich habe bloß ins Spiegel geguckt, Ohren rot. Zack.
6: Verknallt.
5: Genau. Ich bin verheiratet, Marie.
6: Natürlich, Ulrike. und Kai?
5: Was?
6: Oh, gut aussehen, Skala zwischen 0 und 10.
5: In Anzug oder ohne?
6: Anzug.
5: 6.
7: Und ohne?
5: 2, 3 bis 4.
7: Oh Gott, ich hab seit Wochen nicht mehr so gelacht.
5: Ich auch nicht.
7: Und ich hab keine Ahnung, wieso.
5: Ich auch nicht. Oh shit, verdammter. Ey, los, wach auf.
8: Ja,
5: oh, weißt du, wie spät das ist? 10:30.
8: Ja, und?
5: Hey, du musst weg.
8: Mann, hör mal.
5: Ja, entschuldige, ich weiß, aber...
8: Das ist aber ein bisschen plötzlich.
5: Oh, tut mir leid.
8: Was ist denn los?
5: Nix, gar nix.
8: Ja, aber...
5: Kriegen wir das hin, dass dich keiner sieht?
8: Oh Mann,
2: Schnitzel.
9: Was gibt's denn da zu kichern, Steve? Weißt du, was es da zu kichern gibt, Hendrix?
10: Nee.
9: Wie heißt das?
10: Nein, Frau Schneider. Weiß ich leider nicht, Frau Schneider.
9: Was war das Thema? Steve?
10: Weckenschnurzel.
9: Wie bitte?
10: Ich glaube, mein Wuckenschmerz.
9: Was ist hier eigentlich los?
11: Luft ist rein. Ich glaube, jetzt kannst du.
12: Okay, also dann.
11: Tut mir leid. Nimm's nicht persönlich.
12: Okay, okay. Ist alles cool.
11: Mach's gut, ja?
12: Okay.
11: Bis bald. Vielleicht mal.
13: Hier bist du, du halbe Horn!
14: Shit, Mann, was ist das denn?
13: Keynes und Satan.
15: Na, super.
13: Sie können sich das nicht vorstellen. Ich denk mir Petten Pert.
4: Ja, nur wird wie man erst
13: mal... Statt ihr mit eins für mich Tür und dann die arme Vogel.
4: Nee, der wäre wohl nicht mehr der Jüngste.
13: Nee, ich sag, wär noch ein junger Kerl.
4: Nee, den nicht, die Vogel.
13: Kann ich das auch, was Mirjam da eins anslebte?
4: Und wo ist er nun?
13: Ich hab ihm einen Vogelbauer legt.
4: Was habt sie?
13: Den Vogel. Mit eins liegt oben Rüch und rücht sich nicht mehr.
4: Ja, vielleicht hätte er sich ja bloß verfehlt.
13: Nix, die ist tot, wie ein ganz Witschen um Snobel.
4: Ja, das ist Schreck, er hätte sich verjagt.
13: Oder wohl, hat er vielleicht mit der Haken.
4: Ja, zumindest ist nur klar, wo Ulrike ihr Pusteln herkommt.
13: Ulrike er was?
4: Pusteln. Habt ihr denn nicht sehen?
13: Ach, nur wo sie tatsächlich.
4: Da habt ihr mich ja so eben vertellt, dass sie eine Allergie gegen Papageien hat.
13: Ja, natürlich, darum hab ich im Joke verstecken.
4: Warum habt ihr ihm denn erst genommen?
13: Entschuldige, arme Frau Krämer, den Mucken. Er Mann ist nicht da. Und dann muss sie in Krankenhaus. Und dann wohl sie im Joke bloß in gute Hand geben. Stellt sich bloß mal für ihm passiert was.
4: Ja, und wann kommt der wieder gut?
13: Ich mach doch gar nicht an denken.
16: Frau Krämer.
17: Ja?
16: Machen Sie mal die Augen auf.
17: Wie?
16: Die Augen auf.
18: Ach, Ulrike, da bist du.
16: Oh, im Moment ist es schlecht.
18: Kann ich dich nachher anrufen?
16: Klar.
19: Ist alles gut gegangen, Frau Krämer. Die Galle ist raus.
17: Was ist raus?
16: Die Ole Bitterbüdel ist rot.
17: Wie bitte?
19: Ulrike. Ist alles in Ordnung, Frau Krämer. Sie haben es überstanden. In ein paar Tagen können Sie wieder alles machen. Klavier spielen, synchron schwimmen.
17: Was?
19: Marie.
17: Wie spät ist es denn?
16: Gleich zwei. Sie haben jetzt Zeit, sich ordentlich auszuschlafen.
17: Hab ich Sie nicht schon mal gesehen?
16: Ich wohne da auch irgendwo.
17: Wie bitte?
16: Ich meine, wir wohnen nicht weit auseinander, Frau Krämer.
17: Ich hab geträumt.
19: Das ist ganz normal.
17: Dass ich vor dem Allerhöchsten stehe. Ja, der hat gefragt, was hast du gemacht aus deinem Leben? Hab ich gesagt, gezögert. Warum? Ja, weiß ich nicht, hab ich gesagt. Und dass mir mal ein Mann gefallen hat. Hat er mir gefallen. Und ich ihm auch. Und dann hat der Allerhöchste gefragt, und weiter? Wie weiter, habe ich gefragt. Habt ihr eine schöne Zeit gehabt? Nee, habe ich gesagt. Was hast du gemacht, hat er gefragt. Ich habe meinen Mann geheiratet, habe ich gesagt. Diesen Langweiler. Also... Wenn ich noch mal neu anfangen könnte, würde ich nicht mehr zögern. Man lebt nur einmal. Und wenn man sich liebt, ich hätte gleich an dem Abend bei ihm bleiben sollen. War das ein schöner Mann.
19: Na, jetzt schlafen Sie mal erstmal, Frau Krämer, ne? Nachher sieht die Welt wieder ganz anders aus. Lassen Sie jetzt erstmal in Ruhe. Komm, Ulrike.
13: Nee, oh nee.
19: Was da alles so hochkommt, wenn man aus der Narkose aufwacht.
9: Was ist denn daran so witzig?

0: Na, schmeckt dir der Job denn noch, Kai?
1: Der ist halt in Ordnung, Heiner.
0: Aber?
1: Ja, das wäre auch nicht nötig. Bloß eben um beten nachdenken. Einmal nicht bloß dehn's nur Vorschrift. Ja, aber das kannst du auch vergeten.
0: Geht wieder um das Eten in die Schulkantine.
1: Du musst das bloß mal probieren. Das fällt die Fuß wieder um den Kopf, sag ich dir.
0: Nee, ja. Lieber nicht. Ich weet ja, kein das liefert. Das langt mir.
1: Und so was gibst du den Kindern, die können sich doch gar nicht wehren.
0: Schande wehren.
1: Was kann so ein Mittageten irgends kosten, wenn du das lieferst?
0: Tütensuppe.
1: Bist du mal.
0: Bioanbau.
1: Natürlich.
0: Unfair betont. Godet Geld für die Buhren und so.
1: Peter, wird doch.
0: Ich müsste das mal durchregen.
1: Ich mein, das wäre doch ein Ding, wenn der Aushilfshausmeister do wat to Wege bringt, was die Direktion und die Behörde in all die Jahren nicht schafft habt, oder?
0: Es liegt immer auch am Einzelnen.
1: Tatsächlich.
0: Ist auch was an.
1: Ich hef sogar, also an dacht, mein Zwiegermutter zu fragen. Vielleicht musst du doch ja mit.
0: Echt?
1: Klar, wenn ich mal nervte. Man korken kann sie man eh mal.
2: Ist irgends noch was von der Kräuterbutter da?
3: Nee, hab die Ahns verputzt.
2: Oh, die wär aber irgendwas lecker. Wo habt ihr die irgends mogt?
3: Ich hab die nie mogt.
2: Was? Du, wo kennt denn anders?
3: Will ich auch nicht. Hätt noch gar nicht über nodig.
2: Ja, das ist immer gut, wenn ein Gröntüchchen sie in Egen Goren hat. Das schmeckt ja, das kann's gut wegliegen.
3: Was ich schon mal sech.
2: Habt ihr eins am Markt, dass der hohe Strugachter den Rhododendron mit eins weg ist?
3: Wie, weg?
2: Na ja, weg. Ich nehm an, Mirjam hätt denn doch noch Kohlefeld kriegen.
3: Kohlefeld? Was soll er hätten?
2: Na, das wär ja wohl Hanf.
3: Was? Wo kommt sie denn da ab?
2: Also ein Seemann, der sich nicht mit Hanf gut kennt, das wird ja noch.
3: Wozu brücken Seemann denn Hanf?
2: Tampen, Salz, das wär früher eins gut Hanf.
3: Ach so. Naja, das ist einmal gar nicht mehr wo.
2: Hier ist noch Sülze. Möchtest du was von?
3: Nee. Muss ja mal an den Dornvogel denken.
2: Bis Sülze?
3: Nicht rangehen.
2: Warum nicht?
3: Das ist das bloß wieder, naja, so ein Werbedings.
2: Woher würde das denn werden?
3: Oder das ist, dann mach ich schon vor. Tams bei Petersen.
4: Ich bin's.
3: Wie befürchtet. Ach, Frau Krämer, wie geht's Ihnen denn?
4: Oh, ganz gut. Alles sehr gut verlaufen. Ich hab bloß noch so viel Luft im Bauch.
3: Na, das ist ja schön.
4: Wie geht's denn meinem Schatz?
3: Oh, der Hip-Hop.
4: Geht's ihm gut?
3: Also, ich würde mal sagen, alles soweit, ja.
4: Sind Sie in seiner Nähe?
3: Ja.
5: Schickt das halt nicht singen schon.
4: Könnten Sie ihm das Telefon kurz hinhalten?
3: Wie bitte? Ich verstehe Sie nicht sehr gut, Frau Krämer. Herr Petersen, Hilfe.
4: Ihm das Telefon hinhalten, damit er mich hören kann.
2: Was ist?
3: Sie will mit ihm schnacken.
2: Oh, shit. Ja, nu?
3: Ich muss jetzt gerade mal eben...
5: Was mag ich nun?
4: Die meisten Menschen denken ja, was ist schon so ein Vogel? Aber ein Vogel hat ja auch Gefühle.
2: Das kommt von der Narkose.
3: Ja. Ja.
4: Was tut er denn gerade?
3: Ich würde sagen, er...
4: Guckt er so?
3: Ja, genau so guckt er.
4: Halten Sie ihm doch bitte mal das Telefon hin, Frau Petersen.
3: Tams.
4: Ein Ton von ihm und ich weiß, ob es ihm gut geht oder nicht.
3: Herr Petersen, bitte.
2: Oh Mann.
3: Hallo.
4: Sind Sie bei ihm?
3: Ja. Hip-Hop, hier ist deine Mutti.
4: Halten Sie ihm den Hörer hin.
3: Frau Krämer, das kann sein, dass das von der Tonqualität jetzt ein bisschen... wir haben ein ziemlich altes Telefon und...
4: Ja, wo ist er denn?
2: Wenn sie da riechend ihn vertellt, schnack ich kein Wort mehr mit sie.
3: Mann, Ton.
4: Sag was zu Mutti.
2: Nee, nicht weiter.
3: Herr Petersen, bitte.
4: Sag was zu Mutti.
6: Hallo?
4: Hip-Hop, mein Süßer.
6: Mutti.
4: Mutti holt dich bald wieder.
6: Mutti.
4: Wenn alles gut geht, ist Mutti in 3 Tagen wieder zu Hause.
6: Hallo.
4: Das muss ein Stück vom Himmel sein.
6: Auf in die
2: Wogen der See.
4: Hip-Hop.
5: Oh Gott, nur übertrifft.
2: Nur Erinnerungen, Stunden der Liebe.
5: Was sagt sie? Weint.
7: Oh, Frau Krämer, kann ich Ihnen irgendwas bringen, oder?
8: Erinnerungen an Stunden der Liebe. Oh.
7: War meine Kollegin Ulrike hier zum Blutdruckmessen?
9: Ja, ja. Ach, ich kann Frau Thams gar nicht genug danken.
7: Aha.
9: Eine Nachbarin. Sie kümmert sich um meinen Graupapagei. Hip-Hop.
7: Ach, wie niedlich.
9: Ja, eigen ist der. Wenn ein Graupapagei seinen eigenen Kopf hat, dann Hip-Hop. Manchmal, wenn ihm was nicht passt oder wenn er einen Schreck kriegt, was tut er? Da kann man's direkt mit der Angst kriegen. Lässt sich von der Stange fallen und spielt einfach stundenlang toter Papagei.
5: Manchmal, ich muss mucken. Die muckst mich auf. Was kostet denn so ein Piepmatt?
2: Graupapagei? Billig sind denn nicht.
10: Viel und der Wein.
5: Oh Gott.
10: Viel und der Wein. Ha,
2: also, tot ist der nicht. Am Ende wir hey bloß besuppen.
5: Ein Don, hab so kein Licht.
2: Also hier nur mal Helflein, du Sub sagt.
5: Ich kann sie gar nicht sagen, was für ein Stein mir von harten fällt.
2: Weißt du was?
5: Nee, was?
2: Fällt mir just in. Irgends können wir doch mal wieder ein Brathorn machen.

Das wäre auch so recht Düsse Petersens, der Episode Hip-Hop von Hugo Rendler. Erki Hopfer Kai Petersen, Birte Kretschmer, Schimsin Frau Ulrike. Sonja Stein wäre die Tochter Mirjam, Leon Alexander Ratje, Sohn Hendrik. Ursula Hinrichs wäre Bi as Hertha Tarms und Wilfried Sialas as Hermann Petersen. Julius Körner wäre Steve, Benjamin Utzerath Pink, Simon Rühhag, Marcel Krach, der Musiktherapeut, Katja Brügger, Marie, in Krankensüster, Hedi Kriegeskotte, hab wir hört, als Frau Krämer, der Norwische, Cornelia Schramm, wer der Schaumeisterische, Oskar Ketelhut, der Kröger, und Peter Kämpfe, der wär Hip-Hop, der Papagei. Die Musik wär von Serge Weber, Regie Hans-Helge Ott, und das Schimmers wär in Gemeinschaftsproduktion von NDR und Radio Bremen. Nu gibt noch Musik ob Platt. Und Dotto wünsche ich viel Pläsier. Für von Abend verabschiedet sich Ilka Brüggemann. Tschüss auch.

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1: A2 Hannover nach Dortmund zwischen Wunstorf-Kohlenfeld und Lauenau. 7 Kilometer Stau vor der Baustelle. A31 Gronau nach Meppen zwischen Emsbüren und Lingen. 9 Kilometer Stau wegen Bergungsarbeiten. Und die B401 Nordmoosles-Fehner-Straße Dörpen nach Oldenburg. Die ist zwischen Süd-Moosles-Fehn und Oldenburg nach einem Unfall in beiden Richtungen gesperrt. Und jetzt ist es 20 Uhr.
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1: Mit Max Altstadt. Guten Abend. Die Schlagzeilen. Feuerwehr im belgischen Waldbrandgebiet befürchtet stärkeren Wind. Elbtunnel für Strom Autobahn Südlink ist bei Wischhafen freigegeben. Verdi ruft zu Warnstreik an Seehäfen auf. Das Wetter am Abend wechselnd bewölkt mit Schauern und kurzen Gewittern bis 20 Grad. Im Waldbrandgebiet an der deutsch-belgischen Grenze hat sich die Lage etwas entspannt. Entwarnung gibt es aber noch nicht. Für morgen rechnet die Feuerwehr wieder mit stärkerem Wind, wodurch sich die Situation ändern könnte. Der belgische König Philipp hat sich heute unterdessen einen Eindruck von dem verheerenden Brand verschafft. Sabrina Fritz berichtet.
2: König Philipp von Belgien dankte den Rettungskräften und sprach vom größten Brand, den das Land je erlebt habe. Man müsse jetzt den Brandherd finden und das Ausmaß des Schadens erfassen, sagt er. Die Lage in dem riesigen Moorgebiet ist extrem schwierig. Zwar hat es in den vergangenen Stunden kräftig geregnet, doch das Wasser auf dem glühend heißen Boden sorgte für starke Rauchentwicklung, was die Arbeit für die Einsatzkräfte erschwerte. Der Rauch macht sich auch immer noch in der deutschen Grenzstadt Monschau bemerkbar. Allerdings hat sich die Lage dort etwas entspannt. Die Menschen sind nicht mehr direkt von den Flammen bedroht. In Belgien befürchtet man allerdings, dass die Gefahr von neuen Bränden über Wochen bestehen bleibt. Denn die Flammen reichen bis zu 1 bis 2 Meter tief in der Erde. Man könne sie so nicht sehen, sagte ein Feuerwehrmann. Marc Gilbert, der Präsident des Königlich-Belgischen Feuerwehrverbandes, fordert eine europäische Feuerwehrflotte. Immerhin haben Deutschland und die Niederlande Löschhubschrauber geschickt. König Philipp hat sich für die europäische Hilfe und Koordination ausdrücklich bedankt.
1: Im Ringen um einen Friedensplan für Gaza haben sich Israels Ministerpräsident Netanyahu und US-

0: Unterhändler Kushner angenähert. Bei einem Treffen heute haben sie sich darauf geeinigt, dass in einem ersten Schritt die Hamas verpflichtet werden soll, ihre Waffen zu übergeben. Aus israelischen Kreisen heißt es, dass das von einem US-General überwacht werden solle. Außerdem wurde darüber beraten, wie die Menschen in Gaza unter anderem mit sauberem Trinkwasser versorgt werden können. In Deutschland hat jeder 10. junge Mensch keinen Job oder keine Ausbildung. Das teilte das Statistische Bundesamt mit. Demnach gehen 10% aller 20- bis 24-Jährigen keiner regelmäßigen Beschäftigung nach. Damit liegt Deutschland unter dem EU-Durchschnitt. Laut Statistik sucht ein Viertel der Betroffenen nach Arbeit. Viele könnten wegen gesundheitlicher Probleme nicht arbeiten oder müssten jemanden betreuen. Der Bau der neuen Stromautobahn Südlink kommt weiter voran. Die 5,2 Kilometer lange Tunnelröhre unter der Elbe bei Wischhafen ist fertig. Dort sollen künftig die Kabel durchführen. Jörn Pietschke, was bringt diese neue Stromautobahn eigentlich?
1: Für Umweltminister Mayer von den Grünen ist der Elbling-Tunnel auch ein Durchbruch für die Energiewende. Mit konkreten Vorteilen für den Stromkunden in Deutschland.
2: Er hat davon eine Senkung der Strompreise, weil wir unseren vielen Windstrom, den wir auf See und im Norden produzieren, in den Süden leiten können. Und wir haben ein Stück mehr Sicherheit, weil mit dem Windstrom in den Süden kommt auch Sonnenstrom mal in den Norden. Also wir helfen uns gegenseitig und haben eine immer stärkere, günstige Energieversorgung.
1: 150 Arbeitskräfte haben die Tunnelbohrmaschine ELSA 1,5 Jahre lang im Schichtbetrieb rund um die Uhr vorangetrieben. 5,2 Kilometer unter der Elbe hindurch. Der erste Strom soll 2028 durch die Gleichstromkabel fließen. Der Südlink kann die Kapazität aufnehmen in einer Größenordnung der Leistung von 4 Atomkraftwerken. 320 Kilometer der Südlink-Leitung verlaufen dabei durch Niedersachsen.
0: An 6 deutschen Seehäfen wird ab heute Nacht gestreikt. Die Gewerkschaft Verdi hat tausende Mitarbeiterinnen und Mitarbeiter aufgefordert, nicht zu arbeiten. Betroffen sind die Häfen Hamburg, Bremerhaven, Bremen, Wilhelmshaven, Emden und Brake. Der Warnstreik soll 24 Stunden dauern. In Göttingen hat heute der 100. niedersächsische Cannabis-Anbauverein seine Genehmigung erhalten. Niedersachsen ist im Verhältnis zur Einwohnerzahl das Bundesland mit den meisten dieser sogenannten Cannabis-Social-Clubs. Das zeigen Daten aus der Branche. Interessenten können seit gut 2 Jahren Anträge für solche Anbauvereine stellen. Dabei handelt es sich um nicht kommerzielle Vereine, die Hanf anbauen und an ihre Mitglieder verteilen. Das Wetter für Niedersachsen. Am Abend bleibt es bewölkt, stellenweise sind Schauer und Gewitter möglich. Freundlicher ist es in Ostfriesland. Die Nacht wird ein bisschen trockener, die Schauer werden weniger und es bleibt bewölkt. Die Tiefstwerte liegen bei 15 Grad auf Baltrum und 9 Grad in Göttingen. Und auch morgen ändert sich am Wetter nicht viel. Viele Wolken, von Westen her kommen Schauer und Gewitter dazu. Das Ganze bei bis zu 18 Grad in Wittmund und 20 Grad in Lüchow-Dannenberg. Und die Zeit, es ist 20.05 Uhr.
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1: In unserem Garten entdecke ich eine blaue Blume. Sie wiegt sich im Wind. Ich schicke ein Foto in die Freundesgruppe. Mike reagiert als erster. Eine Veronica longifolia, schreibt er. Mike ist Hobbybotaniker, er liebt Pflanzen. Dann meldet sich Andrea. Sie schreibt einfach, wunderschön, danke. Andrea ist eine Romantikerin. Sie freut sich an der Schönheit der Blüte. Schließlich meldet sich Rolf. Er hat einen wunderschönen Garten, ist mein Ratgeber in allen Fragen rund um Blumen. Rolf schreibt, dieser Pflanze gebührt der Ehrenpreis. Richtig, das ist ihr deutscher Name, Ehrenpreis. Eine Blume, drei Menschen und drei Wege, sie zu sehen. Wissenschaftlich, romantisch und mit tiefem Wissen um ihren Platz im Garten. Aber eins haben die drei gemeinsam. Sie haben einen liebenden Blick auf Gottes Schöpfung. Kommen Sie gut durch die Nacht, Ihr Pastor Friedhelm Meiners.
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1: Um 21 Uhr mit Reza Waffa. Der Waldbrand im belgischen Naturschutzgebiet Hohes Venn breitet sich derzeit nicht weiter in Richtung der Grenze zu Deutschland aus. Im nahegelegenen Monschau hat sich die Lage der Feuerwehr zufolge entspannt. Weil es mehr Wind geben soll, bleibe man aber sehr vorsichtig. Weil es heute extrem starken Rauch gab, sind die Bewohner gebeten worden, in ihren Häusern zu bleiben. Jan Koch berichtet aus Monschau, wie es nun weitergeht.
2: Die Feuerwehr hier geht davon aus, dass sie sich noch Tage, wenn nicht sogar wochenlang in Bereitschaft halten muss. Und das will sie auch, denn man weiß eben, dass so ein Moorbrand, wie er gerade in Belgien eben wütet, das kann laut Experten sehr lange dauern, eben wochenlang. Aber die Feuerwehr hier ist gut aufgestellt. Sie geht jetzt in den Mehrfachbetrieb bzw. in den Mehrschichtbetrieb und ist auf Alarmbereitschaft.
1: US-Unterhändler Kushner hat mit Israels Ministerpräsident Netanyahu über den sogenannten Gaza-Friedensplan beraten. Die israelische Seite sprach anschließend von tiefgreifenden und konstruktiven Diskussionen. Demnach wurde die Einrichtung von zwei Arbeitsgruppen beschlossen. Eine von ihnen soll sich mit der Entwaffnung der Hamas beschäftigen. Die andere Arbeitsgruppe soll über die öffentliche Gesundheit in Gaza beraten. Der von den USA unterstützte Friedensplan für den Gazastreifen sieht unter anderem eine palästinensische Selbstverwaltung und den Abzug der israelischen Armee vor. Grundsätzlich lehnt Netanyahu den Plan ab. In Niedersachsen dürfen die AfD-Politiker Stefan Bothe und Martin Sichert nicht bei der Landratswahl antreten. Die Verwaltungsgerichte in Lüneburg und Oldenburg wiesen Eilanträge von Bothe und Sichert gegen den Ausschluss ab. Die zuständigen Wahlausschüsse hatten mehrheitlich gegen die Zulassung der AfD-Politiker gestimmt. Die Entscheidungen wurden in beiden Fällen mit Zweifeln begründet, dass die Bewerber jederzeit für die freiheitliche demokratische Grundordnung eintreten würden. Die Verwaltungsgerichte sahen darin keinen offensichtlichen Fehler. Bothe und Sichert können jetzt noch Beschwerde beim Oberverwaltungsgericht einlegen. Jeder 10. junge Mensch in Deutschland geht derzeit keiner regelmäßigen Tätigkeit nach, also weder Job noch Studium oder Ausbildung. Das hat das Statistische Bundesamt mitgeteilt. Auf junge Frauen trifft das demnach häufiger zu als auf Männer. Und mehr 20- bis 24-Jährige sind betroffen als in den Niederlanden, Schweden oder Tschechien.

0: Als Gründe führten die meisten Betreuungspflichten oder gesundheitliche Probleme an. Das waren die Nachrichten. Das Wetter in Norddeutschland, nachts oft trocken, später leichter Regen, Tiefstwerte 15 bis 9 Grad. Morgen etwas Sonne, dann immer mehr Schauer und einzelne Gewitter, Höchstwerte 18 bis 21 Grad. Am Mittwoch wieder Schauer und Gewitter, dazwischen aber auch freundlicher bei 19 bis 23 Grad. Am Donnerstag ähnlich bei 20 bis 24 Grad. Es ist 21.03 Uhr.
1: Schönen Dank für die 3 Minuten Nachrichten. Von mir jetzt der Blick auf die Straßen im Lande. Hier ist der Verkehrsservice im ARD-Abend. Los geht's auf der Autobahn 1. Am Kreuz Saarbrücken sind die Überleitungen zur A8 Richtung Pirmasens wegen Reinigungsarbeiten gesperrt. A2 Berlin Richtung Dortmund zwischen Wunstorf-Kohlenfeld und Lauenau. 5 Kilometer Stau vor der Baustelle. 45 Minuten länger dauert's hier durchzufahren. Die Autobahn 61 ist zwischen Kreuz Mönchengladbach und Mackenstein in beiden Richtungen wegen Bauarbeiten bis ca. 5 Uhr gesperrt. Und dann noch die Bundesstraße 156, hier ist zwischen Weißwasser und Krauschwitz am Abzweig Gablenz nach einem Unfall gesperrt. Und damit weiter gute Fahrt durch den Abend. Kommen Sie gut ans Ziel.
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1: Mit Hanno Bauer in Magdeburg. Ich grüße schön.

Lemma Lemma, das Electric Light Orchestra legt los, wenn es draußen dunkel wird. Ganz logisch, oder? Hier ist der ARD-Abend und nach diesem Stundenauftakt gibt's gleich zarte Musik aus dem wundervollen Süden. The Beautiful South nämlich, mit dem schönen Duett zwischen Brianna Corrigan und Dave Hemingway. A Little Time. A little

0: Das klingt so harmonisch, aber mal gut, dass wir im Radio nicht das Musikvideo dazu zeigen können. Es zeigt nämlich die beiden, die gerade gesungen haben, als streitendes Paar in einem verwüsteten Haus mit einem Haufen Mehl, das sie sich gegenseitig über die Köpfe geworfen haben und außerdem auch noch Federn und ein Teddybär, der auf einem Küchenmesser aufgespießt ist. Also dann doch lieber die friedliche und so schöne Version im Radio. A Little Time, gerade gehört im ARD-Abend.
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0: ganz nah dran, next to me sozusagen. Ja, von dort hat sich Enno gemeldet aus dem Südharz und winkt direkt zu mir rüber nach Magdeburg ins Studio. Und ich würde es ja auch hier sehen, wenn der Harz nicht noch komplett dazwischen wäre. Aber neulich, da war ich dort, woher er schreibt. Er hat nämlich geschrieben, hallo Hanno und Team und allen Zuhörern der super Sendung. Hier hört der Süden des Harzes zu. Grüße aus dem östlichen Rand des Eichsfeldes. Enno, dankeschön für das angehängte Sonnenuntergangsbild vom roten Himmel, ja, vor schwarzer Harz-Silhouette. Das sieht sehr stimmungsvoll aus. Und das erinnert mich an die letzte Woche, wo ich in Ilfeld, ja, im Prinzip dasselbe Motiv vor mir hatte, nur eben mit nicht kompletter Sonne. Also bei mir war unten am Rand dann eben genau das weg, wo dann eben daraus dann die partielle Sonnenfinsternis wurde. Aber das war auf jeden Fall ein sehr schöner Abend in Ilfeld. Und somit also ganz in der Nähe vom Eichsfeld. Ganz liebe Grüße von mir zurück und Dankeschön für das schöne Foto. Das bringt mich gleich wieder in Erinnerung, herrlich.
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4: 21.30 Uhr ist es. Und damit Zeit für den Verkehrsservice im ARD-Abend. A1 am Kreuz Saarbrücken sind die Überleitungen zur A8 Richtung Pirmasens wegen Reinigungsarbeiten immer noch gesperrt. A2 Berlin Richtung Dortmund zwischen Wunstorf-Kohlenfeld und Lauenau. 5 Kilometer Stau vor der Baustelle. Und ja, es dauert hier immer noch 45 Minuten länger durchzufahren, falls Sie sich gerade hinten angestellt haben. Die Autobahn 61 ist zwischen Kreuz Mönchengladbach und Mackenstein in beiden Richtungen wegen Bauarbeiten bis ca. 5 Uhr gesperrt. Und die Bundesstraße 156 ist zwischen Weißwasser und Krauschwitz am Abzweig Gablenz nach einem Unfall gesperrt. Damit weiter gute Fahrt. Kommen Sie gut durch den Abend.
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4: Mit Hanno Bauer in Magdeburg. Und unser Hitversteher hilft uns auch gleich auf die Sprünge.

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1: Ja, und die besten Geschichten liefert meist der Alltag, aber nur, wenn man ein Auge auf die kleinen Dinge im Leben hat. Aber Alltag ändert sich. Bis in die 80er war zum Beispiel die Milchflasche vor der Tür in Großbritannien die Norm. Da wurde Milch und ja auch andere Milchprodukte noch geliefert. 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
2: Manchester 1966. Graham Goldman schreibt Songs. Sein Vater kommt nach Hause und erzählt ihm, dass er gerade vor einer Haustüre eine leere Milchflasche gesehen hat mit der Nachricht für den Milchmann. Heute keine Milch. Der Vater meint, dass hier vielleicht die Geschichte für ein Lied dahinter steckt. Graham zweifelt erst, schreibt aber dann doch einen Song. 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
1: Und alle Folgen unseres Hitverstehers sind übrigens auch jederzeit abrufbar bei ARD Sounds. Hier ist der ARD Abend. Jetzt mit Musik von Sade, Smooth Operator. Um gleich 9:45.

0: Hier geht es doch um den School Operator, oder? Und damit Grüße an Annette aus Leipzig, die geschrieben hat, meine kleine Enkelin ist heute das erste Mal in der Schule gewesen. Sie hatte am Sonnabend Schulanfang. Ich wollte ihr diese Serviette schenken und sie hat mir die Serviette natürlich auch angehängt als Bild. Da steht drauf, endlich Schulkind. Und ein Rand natürlich noch aus dem ABC. Also es geht nicht nur bis A, B und C, sondern es geht bis X, Y, Z. Alle Buchstaben dabei. Ich wollte ihr diese Serviette schenken, hat sie geschrieben. Ich habe sie aber auch selbst ausprobiert. Leider ist die Farbe des Druckes geruchsmäßig so intensiv, dass ich das dann weggelassen habe. Mein Gott, wer schenkt sowas oder wer stellt sowas her, wo dann die Druckerfarben so eklig stinken? Liebe Grüße für Sie und einen guten Start in der Schule, wünscht Annette aus Leipzig. Ganz liebe Grüße zurück, Annette.
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0: wunderbares Saxophon-Outro bei diesem schönen Lied. Und da haben wir auch gleich noch einen Anrufer in der Leitung gehabt.
1: Ja, hallo, Matthias, hallo. Hier aus Neumünster. Vielen Dank für das Lied Peter Schilling, Titanic.
0: Ja, war voll.
1: Wunderbare Musikauswahl. Erinnert mich immer an meinen Opa und meine Oma, die waren Kapitän mit eigenem Schiff. Muss immer dran denken an Kümo Henriette. Sowas war das. Ja, ich kann selber ein Schiff steuern. Das sind alte Erinnerungen und so weiter. Normalerweise fehlt jetzt noch Lena mit Leuchtturm. Aber man darf sich ja nichts wünschen. Aber ich wünsche euch noch und euch allen Hörern eine schöne Sendung. Bleibt schön gesund. Tschüss, Matthias aus Neumünster.
0: Ja, danke schön und schönen Gruß zurück nach Neumünster. Dankeschön für den Anruf unter 0800 80 80 110.

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1: Um 22 Uhr mit Reza Waffer. Der Waldbrand im belgischen Naturschutzgebiet Hohes Venn breitet sich derzeit nicht weiter in Richtung der Grenze zu Deutschland aus. Im nahegelegenen Monschau hat sich die Lage der Feuerwehr zufolge entspannt. Weil es mehr Wind geben soll, bleibe man aber sehr vorsichtig. Weil es heute extrem starken Rauch gab, sind die Bewohner gebeten worden, in ihren Häusern zu bleiben. Jan Koch berichtet aus Monschau, wie es nun weitergeht.
2: Die Feuerwehr hier geht davon aus, dass sie sich noch Tage, wenn nicht sogar wochenlang in Bereitschaft halten muss. Und das will sie auch, denn man weiß eben, dass so ein Moorbrand, wie er gerade in Belgien eben wütet, das kann laut Experten sehr lange dauern, eben wochenlang. Aber die Feuerwehr hier ist gut aufgestellt. Sie geht jetzt in den Mehrfachbetrieb bzw. in den Mehrschichtbetrieb und ist auf Alarmbereitschaft.
1: In den Gesprächen über einen Friedensplan für den Gazastreifen gibt es nach wie vor keinen Durchbruch. Der US-Sondergesandte Kushner kam am Mittag mit Israels Ministerpräsident Netanyahu zusammen. Anschließend war zwar von der Bildung zweier Arbeitsgruppen die Rede. Netanyahu wolle aber weder die Angriffe im Gazastreifen einstellen, noch die israelische Armee zurückziehen. Gleichzeitig lehnt es die Hamas bislang ab, ihre Waffen abzugeben. Der von der US-Regierung unterstützte Friedensplan sieht langfristig die palästinensische Selbstverwaltung des Gazastreifens vor. In Niedersachsen dürfen die AfD-Politiker Stefan Bothe und Martin Sichert nicht bei der Landratswahl antreten. Die Verwaltungsgerichte in Lüneburg und Oldenburg wiesen Eilanträge von Bothe und Sichert gegen den Ausschluss ab. Die zuständigen Wahlausschüsse hatten mehrheitlich gegen die Zulassung der AfD-Politiker gestimmt. Die Entscheidungen wurden in beiden Fällen mit Zweifeln begründet, dass die Bewerber jederzeit für die freiheitliche demokratische Grundordnung eintreten würden. Die Verwaltungsgerichte sahen darin keinen offensichtlichen Fehler. Bothe und Sichert können jetzt noch Beschwerde beim Oberverwaltungsgericht einlegen. Auf Teile der Berliner Senatsverwaltung ist ein Hackerangriff erfolgt. Betroffen sind laut Senatskanzlei die Verwaltung für Stadtentwicklung, Bauen und Wohnen sowie die Verwaltung für Mobilität, Verkehr, Umwelt und Klimaschutz. Beide Stellen wurden demnach schon am Freitag aus Sicherheitsgründen vom Landesnetz abgetrennt, um weiteren Schaden abzuwenden. Das Landeskriminalamt, die Staatsanwaltschaft Berlin und das Bundesamt für Sicherheit in der Informationstechnik untersuchen den Vorfall. Das waren die Nachrichten. Das Wetter in Deutschland. Nachts meist trocken, später von Westen Regen, Tiefstwerte 17 bis 8 Grad. Morgen wechseln sich Schauer und Gewitter mit freundlichen Phasen ab. Höchstwerte 17 Grad im Erzgebirge bis 30 Grad am Oberrhein. Am Mittwoch gibt es viel Regen, später ist es trockener. Die Temperaturen liegen dann bei 19 bis 30 Grad. Es ist 22.03 Uhr.

0: Dankeschön fürs 3 Minuten Nachrichten-Update. Von mir jetzt noch der Blick auf die Straßen. Hier ist der Verkehrsservice im ARD-Abend. A2 Hannover Richtung Berlin. Am Kreuz Hannover Ost ist die Überfahrt zur A7 Richtung Kassel wegen eines Schwertransports gesperrt. A2 Berlin Richtung Dortmund zwischen Wunsdorf-Kohlenfeld und Rehren. 5 Kilometer stockender Verkehr. Es dauert hier 20 Minuten immer noch länger durchzufahren. A28 Oldenburg Richtung Bremen zwischen Oldenburg-Harentor und Oldenburg-Kreienbrück. 2 Kilometer Stau, es dauert hier 15 Minuten länger. Die Autobahn 61 ist zwischen Kreuz Mönchengladbach und Mackenstein in beiden Richtungen wegen Bauarbeiten bis ca. 5 Uhr gesperrt. Und dann noch die Bundesstraße 156, hier ist zwischen Weißwasser und Grauschwitz am Abzweig Gablenz wegen Bergungsarbeiten gesperrt. Und damit weiter gute Fahrt durch den Abend.
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0: Hanne Bauer grüßt aus Magdeburg und ich habe ja gesagt, so, wenn Sie was haben, was Ihnen den Tag schön gemacht hat, dann sagen Sie es mir ruhig oder schreiben Sie es an ard-hitnacht@mdr.de. Claudi in Stuttgart hat geschrieben, ich habe heute die Wohnung durchgelüftet und dabei gesungen, wann wird's mal wieder richtig Sommer. Ich liebe solchen Galgenhumor, Claudi.

0: Ja, ja, die machen hier Sport. Und jetzt ist es ja auch wieder ganz okay, Sport zu machen, denn es hat sich wesentlich abgekühlt und man kann endlich mal wieder durchatmen und meinetwegen auch Kung-Fu-Fighting betreiben oder was auch immer Sie gerne bei diesem Wetter tun. Zum Beispiel eben durchlüften, wie bei Claudia in Stuttgart, die dabei singt, wann wird man endlich wieder richtig Sommer. Na, sehr schön. Gerhild freut sich auch gerade. Sie hat geschrieben, hallo lieber Hanno, heute nur ein paar Grüße aus dem verregneten Dresden. Aber man will sich ja nicht beschweren. Endlich mal wieder durchatmen, besser schlafen. Und die Pflanzen freuen sich auch wie Bolle. Liebe Grüße, die etwas leere Elbe runter von Gerhild. Grüße sind hier angekommen über die Elbe. Ja, noch haben wir ja hier genügend Wasser, dass dann auch so eine Briefe- und Flaschenpost einfach die Elbe runterkommt. Und zwar in Blitzschnelle von Dresden nach Magdeburg. Ganz liebe Grüße, die Elbe hoch zurück.
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0: Hier ist der ARD-Abend. Die Bee Gees waren das hier aus Australien mit ihrem One im ARD-Abend. Und mal gut, dass dort unten gerade Winter ist, ja? Da ist es halt auch gerade mal dort nicht so besonders heiß. Wir haben dort die Hitze hinter uns. Und hier bei uns jetzt in Deutschland vielleicht auch gerade mal für eine Weile, soweit die Vorhersage uns blicken lässt. Jedenfalls, Claudia hat es ja humorisch schon anklingen lassen. Stuttgart ist ja auch der wilde Südwesten, wo sie herkommt, ja, wo die Temperaturen dieses Jahr am höchsten waren. Und da tanzt sie jetzt auch noch durch die Wohnung und singt, wann wird's mal endlich wieder richtig Sommer? Aber Anita sagt, es reicht.
1: Ja, hallo. Ich habe gerade die Nachricht gehört, dass eine Anruferin gesagt hat, wann wird's mal wieder richtig Sommer? Ich habe das Gegenteil. Wann wird's mal wieder richtig Winter? Ich kann die Sommertemperaturen nicht vertragen. Und das ist ja unmöglich, ist das, die Sommertemperaturen. Bitte geben Sie das mal durch. Wann wird es mal wieder richtig Winter? Ja, hier ist die Anita aus Witten. Bis dann, tschüss.
0: Also ich kann die Sehnsucht irgendwie verstehen, Anita, nach dieser Hitzephase. Wobei, wenn der Winter dann da ist, das wäre höchstwahrscheinlich am 21. Dezember, ja? Um 21.49 Uhr dieses Jahr übrigens, dann sagen auch bloß alle wieder, ach, wo ist nur der Sommer geblieben?
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0: Das mit den Temperaturen, das ist eben immer so gefühlsabhängig.
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1: Und damit 22.30 Uhr. Zeit für den Verkehrsservice im ARD-Abend. A2 Hannover Richtung Berlin. Am Kreuz Hannover Ost ist die Überfahrt zur A7 Richtung Kassel wegen eines Schwertransportes gesperrt. A2 Berlin Richtung Dortmund zwischen Wunsdorf-Kohlenfeld und Rehren. 5 Kilometer Stau und stockender Verkehr. Es dauert hier immerhin eine halbe Stunde länger durchzufahren. A28 Oldenburg Richtung Bremen zwischen Oldenburg-Harentor und Oldenburg-Kreienbrück. 2 Kilometer Stau, es dauert hier 10 Minuten länger. Die Autobahn 61 ist zwischen Kreuz Mönchengladbach und Mackenstein in beiden Richtungen gesperrt und zwar bis morgen früh um 5. Hier laufen Bauarbeiten. Und die Autobahn 111 Oranienburg Richtung Berlin ist zwischen Schulzendorfer Straße und Weidmannslusterdamm wegen Reinigungsarbeiten gesperrt. Damit weiter gute Fahrt durch den Abend.
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1: Mit Hanno Bauer in Magdeburg. Ich grüße schön. Und da hat auch Anita aus Witten was ausgelöst mit ihrem Wunsch nach Winter. Hiltraut aus Boxdorf wurde gleich hellhörig, denn sie ist der Weihnachtsmann in Person, ist seit vielen Jahrzehnten immer Weihnachten im Einsatz im roten Mantel und hat geschrieben, gleich hören wir was, nach Venus.

0: Hier ist der ARD-Abend. Ja, Anita aus Witten, genau nach Winter ist mir zwar jetzt noch gar nicht, aber manche, die könnten jetzt mal wenigstens ein, zwei Wintertage gebrauchen nach all der Hitze der letzten Wochen. Und Hiltraut aus Boxdorf hat sich gemeldet. Sie ist tatsächlich immer der Weihnachtsmann in Person. Ja, in ihrem Boxdorf bei Dresden ist seit vielen Jahrzehnten immer im Einsatz zu Weihnachten im roten Mantel. Und tatsächlich wächst ihr auch bei jedem Einsatz ein großer weißer Rauschebart. Sagen alle Kinder, die sie jemals gesehen haben. Und sie hat geschrieben, lieber Hanno, am 21.12., da fragt man doch nicht, wann wird's mal wieder Winter? Sondern dann fragt man, habe ich alle Geschenke zusammen? Und wo bleibt der Weihnachtsmann? Hier spricht natürlich die Fraktion Winter. Ja, Hiltraut, ganz ruhig. Rudolf und alle anderen Rentiere und Elfen und Herr und Frau Weihnachtsmann, noch sind es ja 4 Monate und 4 Tage bis zum Winterbeginn und noch 4 Monate und gar eine Woche bis zum Weihnachtsfest. Aber die Vorbereitungen laufen natürlich schon.
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0: Hier ist der ARD-Abend, der so langsam zu Ende geht. Aber diese E-Mail von Dani, unserer Rettungspilotin, habe ich noch. Guten Abend, lieber Hanno, schreibt sie, es ist schön, dich im ARD-Abend zu hören. Da ich 2 Freiwochen habe, hatte ich heute einen Ausflug mit einer Pieper auf die Insel Borkum unternommen. Es tat so gut, die kühle und salzhaltige Seeluft zu genießen nach den sehr hitzigen Einsätzen mit dem Rettungshelikopter in den vergangenen Tagen. Ich grüße die Radiofamilie und dich, lieber Hanno, sehr herzlich und wünsche allen einen schönen Abend. Ich möchte noch Danke sagen an die Kollegen der Feuerwehr, des Katastrophenschutzes und allen Menschen, die gerade im Einsatz gegen Waldbrände sind. Eure Daniela. Dani, liebe Retterin in den Lüften, danke fürs Schreiben. Und natürlich jetzt eine schöne Auszeit, viel Erholung und ganz besonderen Dank für die Grüße von Retter zu Retter.
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So, die Killer Queen verabschiedet sich hier jetzt gerade. Und Hanno Bauer verabschiedet sich auch in den Feierabend. Gleich geht's nämlich weiter mit der ARD-Hitnacht. Ronny Krabmann ist schon in Dresden bereit, sie in Empfang zu nehmen und musikalisch durch die Nacht zu begleiten. Wunderbar. Ich wünsche viel Spaß dabei und verabschiede mich bis morgen an gleicher Stelle auf der gleichen Welle.

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1: Um 23 Uhr mit Resa Waffa. Im belgischen Naturschutzgebiet Hohes Venn kämpfen Feuerwehrleute weiter gegen die Brände. Aus dem deutschen Grenzgebiet heißt es am Abend, die Brandlinie sei mehr als 2 Kilometer entfernt. Aus der Nachrichtenredaktion Konstanze Semidey.
2: Laut Feuerwehr Monschau ist die Situation dort derzeit relativ entspannt. Ein Sprecher sagte, man sei vor die Lage gekommen. Dennoch würden die Einsatzkräfte von Feuerwehr, Technischem Hilfswerk und Polizei die ganze Nacht über im Einsatz sein. Zuvor hatten etwa 30 Anwohner aus einem Ortsteil von Monschau ihre Wohnungen verlassen müssen. Sie können auch immer noch nicht zurück. Der Waldbrand im Hohen Venn ist einer der größten in der belgischen Geschichte. Etwa 3000 Hektar Fläche wurden innerhalb weniger Tage zerstört. Da der Boden aus Torf besteht, ist die Bekämpfung des Feuers besonders schwierig.
1: In den Gesprächen über einen Friedensplan für den Gazastreifen gibt es nach wie vor keinen Durchbruch. Der US-Sondergesandte Kushner kam am Mittag mit Israels Ministerpräsident Netanyahu zusammen. Anschließend war zwar von der Bildung zweier Arbeitsgruppen die Rede, Netanyahu wolle aber weder die Angriffe im Gazastreifen einstellen, noch die israelische Armee zurückziehen. Gleichzeitig lehnt es die Hamas bislang ab, ihre Waffen abzugeben. Der von der US-Regierung unterstützte Friedensplan sieht langfristig die palästinensische Selbstverwaltung des Gazastreifens vor. In Niedersachsen dürfen die AfD-Politiker Stefan Bothe und Martin Sichert nicht bei der Landratswahl antreten. Die Verwaltungsgerichte in Lüneburg und Oldenburg wiesen Eilanträge von Bothe und Sichert gegen den Ausschluss ab. Die zuständigen Wahlausschüsse hatten mehrheitlich gegen die Zulassung der AfD-Politiker gestimmt. Die Entscheidungen wurden in beiden Fällen mit Zweifeln begründet, dass die Bewerber jederzeit für die freiheitliche demokratische Grundordnung eintreten würden. Die Verwaltungsgerichte sahen darin keinen offensichtlichen Fehler. Bothe und Sichert können jetzt noch Beschwerde beim Oberverwaltungsgericht einlegen. Auf Teile der Berliner Senatsverwaltung ist ein Hackerangriff erfolgt. Betroffen sind laut Senatskanzlei die Verwaltung für Stadtentwicklung, Bauen und Wohnen sowie die Verwaltung für Mobilität, Verkehr, Umwelt und Klimaschutz. Beide Stellen wurden demnach schon am Freitag aus Sicherheitsgründen vom Landesnetz abgetrennt, um weiteren Schaden abzuwenden. Das Landeskriminalamt, die Staatsanwaltschaft Berlin und das Bundesamt für Sicherheit in der Informationstechnik untersuchen den Vorfall. Das waren die Nachrichten. Das Wetter in Deutschland. Nachts meist trocken, später von Westen Regen. Tiefstwerte 17 bis 8 Grad. Morgen wechseln sich Schauer und Gewitter mit freundlichen Phasen ab. Höchstwerte 17 Grad im Erzgebirge bis 30 Grad am Oberrhein. Am Mittwoch viel Regen, später wird es dann trockener. Die Temperaturen 19 bis 30 Grad. Es ist 23.03 Uhr.
3: Naja, Regen klingt schon mal gut. Danke an die Kollegen von den Nachrichten und wir machen gleich weiter mit dem Blick auf die Straßen in Deutschland. Hier ist der Verkehrsservice in der ARD-Hitnacht. Eine amtliche Gefahrenmitteilung wegen aktueller Waldbrände in Belgien, Teilen von Rheinland-Pfalz, Baden-Württemberg, Nordrhein-Westfalen, Hessen und dem Saarland kann es zu Rauchbildung und Brandgeruch kommen. Halten Sie bitte Fenster und Türen geschlossen, schalten Sie Klima- und Lüftungsanlagen aus. Den Einwohnern der Monschau-Ortsteile Plattenfenn, Leiloch und Kaltherberg wird weiter empfohlen, die betroffenen Bereiche zu verlassen. Es gibt

0: Notunterkunft im Bürgercasino Ingenbroich. So, nun der Blick auf die Straßen. A2 Hannover Richtung Berlin, Kreuz Hannover Ost. Da ist die Überleitung zur A7 Richtung Kassel wegen eines Schwertransportes gesperrt. Eine Umleitung führt über die A2 bis zur Ausfahrt Lehrte. 61 Mönchengladbach-Venlo zwischen Kreuz Mönchengladbach und Mackenstein in beiden Richtungen wegen Brückenbauarbeiten noch bis morgen früh 5 Uhr die Fahrbahn gesperrt. A94 Passau Richtung München. Der Tunnel Einhausung Wimpassing ist nach Auslösung der Höhenkontrolle aktuell gesperrt. Noch eine Meldung aus Berlin. Die A111 ist stadteinwärts wegen einer Ölspur zwischen Schulzendorfer Straße und Weidmannslusterdamm gesperrt. Soweit unser aktueller Blick auf die Straßen in Deutschland.
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0: Und das Ganze natürlich live mit mir. Mein Name ist Ronny Krappmann. Herzlich willkommen.

richtig schöne Musik von Eros Ramazzotti und Emozione per sempre. Als diese Nummer rauskam, da war ich an der Ostsee. Ja, auf Usedom. Das waren noch Zeiten. Mensch, du, da sind sie einem hinterhergerannt. Aber auch nur, weil wir am FKK-Strand waren, oder wahrscheinlich. Egal, auf jeden Fall, wir haben nicht nur Hörer auf Usedom, sondern auch ganz weit unten im Süden in Deutschland, im Allgäu. Wir haben Hörer in Bayern, wir haben Hörer, tja, auf den Friesischen Inseln, ganz weit drüben im Westen, schon knapp hier an der belgischen und an der niederländischen Grenze. Also, was will ich sagen? Ganz Deutschland ist zugeschaltet zur ARD-Hitnacht. Und wie es schon losging, bei uns hier heute ein bisschen so um die Emotionen, um die Liebe, um das Leben, um das, was ein gutes Lebensgefühl ausmacht. Und ich habe heute was Schönes gelesen, und zwar: Warum schließen wir denn unsere Augen, wenn wir beten, küssen, weinen oder träumen? Na, ganz einfach, weil die schönsten Dinge im Leben ja nicht gesehen, sondern, na Freunde, gefühlt werden. Und um Gefühle geht's heute bei uns in der ARD-Hitnacht. Nicht nur musikalisch, sondern auch die Gefühle, die Sie, die euch da draußen angehen. Also, wie sieht's denn so aus mit den Gefühlen beim Küssen, beim Beten, beim Träumen, beim überhaupt Leben nachdenken? Sind Sie ein Gefühlsmensch oder sind Sie eher der Sachliche? Würde mich mal interessieren. Können Sie mir gerne schreiben unter ard-hitnacht@mdr.de. Ich lese wieder alles ganz, ganz aufmerksam, versuche auch alles zu beantworten, und die schönsten Gedanken, die lasse ich hier mit einfließen in die Sendung, in die Musik, und da haben wir reichlich davon. Zum Beispiel nachher gleich noch Herbert Grönemeyer. Da geht's auch ums Gefühl. Sie mag nur Musik, wenn sie laut ist, weil sie sie fühlt, diese Musik. Na, und wir haben richtig coole Musik in den kommenden Stunden dabei. Unsere Redakteure haben sich Mühe gegeben, und davon können Sie sich gleich überzeugen. In diesem Sinne nochmal ganz, ganz herzlich willkommen hier bei uns in der ARD.

Love is in the air von Sean Paul Young in der ARD Hit nach 23.20 Uhr. Ich habe Sie gefragt, wie sind Sie ein Gefühlsmensch oder sind Sie mehr so der Sachliche? Wir machen ja beim Küssen die Augen zu und auch wenn wir weinen oder wenn irgendwas ist, wir haben ja so Gefühlsausbrüche in ganz besonderen Momenten. Und wie geht's Ihnen dann dabei? Also mir hat der Silvio geschrieben, der ist mit seiner Martha da irgendwie gerade am Kuscheln, Füße hochgelegt, Radio an und irgendwo da draußen in Deutschland, wahrscheinlich knutschen die gleich. Man weiß es nicht. Ne? Machen Sie? Knutschen Sie auch? Ja? Naja, dann nehmen Sie sich die Zeit und schreiben Sie mir ein bisschen was. Mein Techniker draußen hat gesagt, die besten Gefühlsabbrüche habe ich, wenn hier zum Beispiel Chaka Khan läuft. Habe ich gesagt, da wirst du jetzt gleich Freude haben, denn jetzt kommt Chaka Khan. It ain't nobody, einer ihrer ganz, ganz großen Erfolge. Und danach Herbert Grönemeyer. Musik nur, wenn sie laut ist. Also bei uns die puren Gefühlsausbrüche und Sie können mir weiterhin schreiben unter

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0: Ja, so ist das mit den Gefühlen. Ne? Sie mag Musik nur, wenn sie laut ist. Musik von Herbert Grönemeyer. Ich kenne ein kleines Mädchen. Ronja feiert heute 2 Jahre Geburtstag. Und die Eltern, die Katrin und der Tim, die mögen auch Musik nur, wenn sie ganz, ganz laut ist. Und die kleine Ronja hat das wahrscheinlich von ihren Eltern abbekommen. Ich weiß gar nicht, ob die jetzt auch zuhören. Alles Gute noch zum Geburtstag. 23.30 Uhr, 23:30, hier ist der Verkehrsservice in der ARD-Hitnacht. Eine amtliche Gefahrenmitteilung wegen aktueller Waldbrände in Belgien, Teilen von Rheinland-Pfalz, Baden-Württemberg, Nordrhein-Westfalen, Hessen und im Saarland. Dort kann es zu Rauchbildung kommen und Brandgeruch. Bitte halten Sie Fenster und Türen geschlossen, schalten Sie Klima- und Lüftungsanlagen aus. So, der Blick auf die Straßen A2 Hannover Richtung Berlin zwischen Kreuz Hannover Ost. Dort ist die Überleitung zur A7 Richtung Kassel wegen eines Schwertransporters gesperrt. Eine Umleitung führt über die A2 bis zur Ausfahrt Lehrte. A61 Mönchengladbach-Venlo zwischen Kreuz Mönchengladbach und Mackenstein in beiden Richtungen wegen Brückenbauarbeiten bis morgen früh 5 Uhr Fahrbahn gesperrt. Und noch eine Meldung aus Berlin, A111, stadteinwärts, da ist die Fahrbahn wegen einer Ölspur zwischen Schulzendorfer Straße und Waldmannslusterdamm gesperrt. Wo auch immer Sie uns hören, haben Sie eine gute und sichere Fahrt.
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Over the Rainbow. Ja, ein Regenbogen gucken ist auch schön. Kriegt man Gefühlsausbrüche, genauso wie beim schönen Sonnenuntergang. Ich bin ein absoluter Gefühlsmensch bei Musik, beim Autofahren und auch sonst. Dann muss ich erst einmal tief durchatmen und dann geht's weiter. Schreibt die Annette, die hört uns über WDR4. Vielen lieben Dank, Annette, für Ihre Zuschrift. Haben wir uns sehr, sehr drüber gefreut. Und wer hat noch geschrieben? Andrea, ihr seid echt toll. Danke für die Erinnerung und an Erinnerung geknüpfte Musik. Den Dank gebe ich gern weiter, ne, an den Christian und an den Leo, die die Musik gebaut haben für heute Nacht. Und ja, danke auch für das Kompliment, dass ich das hier präsentieren darf. Also freue ich mich auch drüber. Sie tanzt zu Hause immer wieder gern alleine. Und zu der Musik macht das richtig viel Spaß. Man kann auch ein bisschen so was bisschen schwufen. Das muss ja nicht immer so wie bei Chaka Khan hier die Post abgehen. Es gibt ja auch so ganz kleine, so sensible Sachen, wo man die Gefühle rauslassen kann. So wie jetzt bei Merritt Larsen. Schöner Song. Einfach mal zuhören und so ein bisschen mitschwufen.

Hier ist die ARD-Hitnacht mit sehr gefühlvoller Musik. Und bei uns geht es heute auch so ein bisschen um die Gefühle. Sind Sie ein Gefühlsmensch oder eher so sachlich? Und mich erreichen hier die ersten. Also das muss ich jetzt einfach vorlesen. Uli aus Neuss hat gerade geschrieben. Hallo ihr Lieben. Als ich vorhin gerade das Lied von Jean-Paul Young gehört habe, Love is in the Air, fiel mir etwas Besonderes aus. Und ich hatte einen Gefühlsausbruch, der seinesgleichen sucht. Im Jahr 1986 waren wir mit einer Gruppe Teenager, also auf Meer unterwegs, und eines Abends lagen wir so mit 8 Jungs in unserer Koje und einer von ihnen hat ziemlich laut gefurzt. Ne? So, sorry, wenn ich das so schreibt. Etwa 2 Sekunden später fing ein anderer an zu singen Love is in the Air. Die Nacht war abrupt beendet, wir haben uns vor Lachen gebogen, sind aus den Betten geflogen und tja, da... Vielen Dank für diese herrliche Geschichte, hat mich sehr gefreut.

ist auch ein Klassiker. The Days of Pearly Spencer hier bei uns in der ARD-Hitnacht. Für alle, die sich gerade zugeschaltet haben, wir senden vom Mitteldeutschen Rundfunk aus Dresden und das ist natürlich live. Bei uns sind keine Bots am Start und auch keine KI. Bin ich mal gefragt worden, bist du KI? Sehe ich aus wie KI? Natürlich nicht. Also ich klinge ja vielleicht auch nicht so, hoffe ich. Nino hat sich gerade bei uns gemeldet. Der hat geschrieben, dass er die ARD-Hitnacht hört und liegt im Bettchen und freut sich über den guten Sound. Na, da freuen wir uns auch, wenn der Sound gefällt und die Musik und überhaupt. Das ist doch schön. Bei uns geht's heute um die großen Gefühle und da gibt es manchmal so, kennen Sie so die Tracker, wenn Sie so, die sehen Sie, diese Bären, diese riesen Menschen, die da aus ihren Wagen da manchmal rauskommen und wenn die dann so fahren und so unterwegs sind, ich beobachte die ja manchmal, wenn ich so in der Autobahn stehe, im Stau und dann denke ich mir, Mensch, Jungs, du, ihr habt aber auch einen ganz schönen Knochenjob. Und einer davon ist, glaube ich, der Peter aus Zeven. Der hat gerade geschrieben, Moin Ronny, ich bin jetzt 59 und glaube, dass ich von Jahr zu Jahr emotionaler werde. Am Wochenende hatte unsere Enkelin Einschulung und ich glaube, ich war aufgeregter als sie. Als dann auch noch die Enkelin und die anderen Kinder namentlich aufgerufen wurden, um in ihre Klasse zu gehen, lief schon die erste Träne bei mir. Und das war auch völlig okay. Und liebe Grüße vom ganz emotionalen Tracker Peter aus Zeven. Peter, gute Fahrt und allen anderen auch. Und Emotionalität ist wichtig, brauchen wir. Dass wir in der Liebe bleiben, im Gefühl. Ne? Es gibt Momente, da ist Sachlichkeit gefragt, aber genau. Was sind denn Sie, ein sachlicher oder ein Gefühlsmensch? Haben Sie auch eine Geschichte? Erzählen Sie sie mir. Schreiben Sie mir ard-hitnacht@mdr.de. Ich freue mich ganz doll auf Ihre Zeit.

0: Um 0 Uhr mit Ronald Lessig. Im belgischen Naturschutzgebiet Hohes Venn kämpfen Feuerwehrleute weiter gegen die Brände. Aus dem deutschen Grenzgebiet hieß es am Abend, die Brandlinie sei mehr als 2 Kilometer entfernt. Aus der Nachrichtenredaktion Constanze Semide.
1: Laut Feuerwehr Monschau ist die Situation dort derzeit relativ entspannt. Ein Sprecher sagte, man sei vor die Lage gekommen. Dennoch würden die Einsatzkräfte von Feuerwehr, Technischem Hilfswerk und Polizei die ganze Nacht über im Einsatz sein. Zuvor hatten etwa 30 Anwohner aus einem Ortsteil von Monschau ihre Wohnungen verlassen müssen. Sie können auch immer noch nicht zurück. Der Waldbrand im Hohen Venn ist einer der größten in der belgischen Geschichte. Etwa 3000 Hektar Fläche wurden innerhalb weniger Tage zerstört. Da der Boden aus Torf besteht, ist die Bekämpfung des Feuers besonders schwierig.
0: In den Gesprächen über einen Friedensplan für den Gazastreifen gibt es nach wie vor keinen Durchbruch. Der US-Sondergesandte Kushner kam am Mittag mit Israels Ministerpräsident Netanyahu zusammen. Anschließend war zwar von der Bildung zweier Arbeitsgruppen die Rede, Netanyahu wolle aber weder die Angriffe im Gazastreifen einstellen noch die israelische Armee zurückziehen. Gleichzeitig lehnt es die Hamas bisher ab, ihre Waffen abzugeben. In Russland darf die Antikriegspartei Jabloko nicht bei der Parlamentswahl antreten. Das oberste Gericht hat den Einspruch gegen ein entsprechendes Urteil abgewiesen. Aus Köln Björn Blaschke.
2: Vor einer Woche hatte das Gericht dem Antrag einer kremlnahen nationalistischen Partei stattgegeben, nämlich Jabloka von der Duma-Wahl kommenden Monat auszuschließen. Das Argument, Jabloka habe sich zahlreicher Gesetzesverstöße schuldig gemacht, darunter Urheberrechtsverletzungen, Unterstützung aus dem Westen und undurchsichtige Finanzierung. Vor allem aber ist Jabloka die einzige Partei, die offen Russlands Krieg gegen die Ukraine ablehnt. Deshalb hat wohl auch niemand in Russland erwartet, dass Jabloka das erstinstanzliche Urteil erfolgreich anfechten würde.
0: Auf Teile der Berliner Senatsverwaltung ist ein Hackerangriff erfolgt. Betroffen sind die Senatskanzlei, die Verwaltung für Stadtentwicklung, Bauen und Wohnen sowie die Verwaltung für Mobilität, Verkehr, Umwelt und Klimaschutz. Beide Stellen wurden demnach schon am Freitag aus Sicherheitsgründen vom Landesnetz abgetrennt, um weiteren Schaden abzuwenden. Das Landeskriminalamt, die Staatsanwaltschaft Berlin und das Bundesamt für Sicherheit in der Informationstechnik untersuchen den Vorfall. Das waren die Nachrichten. Das Wetter in Deutschland. Häufig trocken, von Westen später Regen, im Südosten anhaltender Regen bei 17 bis 8 Grad. Tagsüber Schauer und einzelne Gewitter, auch trockene und freundliche Phasen bei bis zu 17 Grad im Erzgebirge und 30 Grad am Oberrhein. Am Mittwoch viel Regen, später trocken, 19 bis 30 Grad. Am Donnerstag Schauer, gebietsweise freundlich bis 27 Grad. Die Zeit, es ist 0:03 Uhr.
3: Und wir machen gleich weiter mit dem Blick auf die Straßen in Deutschland. Eine amtliche Bekanntmachung als erstes. Wegen aktueller Waldbrände in Belgien, Teilen von Rheinland-Pfalz, Baden-Württemberg, Nordrhein-Westfalen, Hessen und Saarland kommt es zu Rauch- und Brandgeruch. Fenster und Türen bitte geschlossen halten, Klima- und Lüftungsanlagen bitte ausschalten. Soweit dieser Hinweis. Wir blicken auf die Straßen A2 Hannover Richtung Berlin zwischen Kreuz Hannover Ost und in die Überleitung zur A7 Richtung Kassel. Da gibt es einen Schwerlasttransport. Die Autobahn ist gesperrt. Es gibt eine Umleitung, die führt über die A2 bis zur Ausfahrt Lehrte. A61 Mönchengladbach-Venlo zwischen Kreuz Mönchengladbach und Mackenstein in beiden Richtungen. Brückenbauarbeiten, Fahrbahn gesperrt, das Ganze noch bis ca. 5 Uhr. Und eine Meldung aus Berlin, A111 stadteinwärts, wegen einer Ölspur zwischen Schulzendorfer Straße und Weidmannsosterdamm ist aktuell die Fahrbahn gesperrt. Wo auch immer Sie uns hören, haben Sie eine gute und sichere Fahrt.
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Unverkennbar die Stimme und der Sound von Bob Seger. Against the Wind. Das Lied, das, wenn ich das höre, muss ich immer so ein bisschen an Freiheit und Luft und an alles Mögliche denken. Und also, was das angeht, kann ich Ihnen sagen, ich war jetzt die letzten Tage oben im Norden. Also Nordsee ist ja auch schön, Ostsee auch, aber ich war so ganz weit drüben an der Ostsee. Und da war ich in Rostock an der Hansesee. Und da habe ich auch die Kollegen vom Norddeutschen Rundfunk getroffen und unter anderem dort ganz, ganz nette Leute kennengelernt. Und ich war auf einer, ich weiß nicht, ob das ein Schoner, ja, ich habe keine Ahnung vom Segel, aber ich war auf so einem Bötchen, da mit zwei Riesenmasten drauf und einer ganz tollen Mannschaft. Und der Captain hat gekocht und gesungen und mit Akkordeon und allem drum und dran. Und dieses wunderschöne Schiff, die Scythia, die, also das war wirklich der Hammer. Und da waren noch mehr Schiffe, ne? Und da war noch die Albatros und weiß ich nicht, die King George Island und wie die alle Dinge heißen da. Und mit zwei, drei, vier Masten drauf. Und das war diese Hansesee, das war ein Ereignis. Wenn Sie sowas mal erleben können, dann muss ich Ihnen sagen, unbedingt machen. Das ist wirklich ganz, also es war ein Gefühlsausbruch, weil ich dann irgendwann in so einem Netz vorn hing, über dem Meer, und ich habe gedacht, wenn du jetzt da reinfällst, dann war es das. Aber es war so ein unglaublich schönes Gefühl. Und warum sage ich Ihnen das? Weil es gibt bei Sassnitz, ganz oben im Norden, die SailGP. Das ist also ein ganz besonderes Event und das findet jetzt bald statt. Und da können Sie hingehen und da können Sie sich bei so einem herrlichen Segler auch ins Netz hauen und mal so Segel setzen und sowas. Ich glaube, die Jungs da von den Schiffen, die freuen sich über den Besuch. Und die Kollegen vom Norddeutschen Rundfunk werden natürlich auch darüber noch berichten. Aber hier in der ARD-Hitnacht machen wir so ein bisschen Werbung für die Kollegen da oben im Norden, mal ganz weit unten im Süden. Und wenn wir da auch Segelfreunde haben, dann ab ins Auto und rüber in den Osten, an die Ostsee, nach Sassnitz. Ich glaube, nicht nur das Team der Scythia freut sich, sondern auch die ganz anderen Leute, die dort richtig schön dann bei dieser GP mitmachen. Tja, das sorgt für Gefühlsausbrüche und das ist ein bisschen auch unser Thema heute hier in der ARD-Hitnacht. Wie sieht's denn bei Ihnen mit den Gefühlen aus? Da hat uns die Christina von Atlanta ausgeschrieben. Ja, über einen großen Teich in Atlanta hört man die ARD-Hitnacht. Sie freut sich über die Musik und sie denkt zurück an vergangene Zeiten. Grüßt ganz herzlich nicht nur den Moderator, sondern auch die Musikredaktion und sagt danke für die geile Musik, hat sie geschrieben. Ha, und die Verwandtschaft in Bayern. Und die Klassenkameraden in Hessen, die werden natürlich auch gegrüßt und hören zu. Tja, und wenn Sie mir etwas über Ihre Gefühlsausbrüche mitteilen möchten, können Sie es machen unter ard-hitnacht@mdr.de. Und ich habe jetzt auch hier einen Gefühlsausbruch, denn jetzt ist Fox the Fox am Start und das ist meine Mucke aus den 80ern. Ich mache laut und tanze jetzt ums Mischpult. Los geht's!

Ist das cool? Das ist neue, frische Musik von den Rolling Stones, Jealous Lover, in der ARD-Hitnacht. Unsere Musikempfehlung, unsere Musikredaktion, mal reinzuhören in das neue Album mit richtig schönen, straffen Songs. Und ich kann mir vorstellen, Simone im Norden Deutschlands, die ist da in der Heide unterwegs, die wohnt ganz, ganz weit oben, also irgendwie zwischen Hamburg und Bremen, die hat jetzt das Radio ganz laut gemacht, die ist so ein bisschen eine Rockerin, eine ganz heimliche, ne? Die zieht sich dann die Lederjacke wahrscheinlich an abends und holt die Luftgitarre raus und mit den Eierlikörchen hüpft sie dann um den Tisch. Stammhörerin der ARD-Hitnacht freut sich sehr über die Mucke und dass wir auch das hier gespielt haben. Na, haben wir doch gern gemacht. Und das Lob gebe ich wie immer gern weiter an die Kollegen der Musikredaktion. Was hat sie geschrieben? Einfach perfekt. Und das mit dem Perfekt nehme ich jetzt wörtlich. Das ist die beste Ansage für den nächsten Song. Fairground Attraction aus den 80ern mit ihrem Titel Perfect.

Fairground Attraction mit Perfect in der ARD Hitnacht. 0.26 Uhr, in 4 Minuten schauen wir auf das, was auf den Straßen los ist beim Wetterchen. Und tja, das, ach nee, Wetter gibt's ja um, Straßen machen wir halb. Ja, ich bin schon so geflasht von der Musik, dass ich ja schon fast die Sachen durcheinander bringe. Naja, vielleicht brauche ich auch einfach nur noch mal ein kurzes Käffchen und ein Stück Schokolade. Das sorgt auch für coole Gefühle und gute Gefühle. Sie können mir weiterhin schreiben unter ard-hitnacht@mdr.de. Es gibt viele, viele Zuschriften. Ich versuche auf alle irgendwie ein bisschen einzugehen. Aber es häuft sich ganz schön und das freut mich natürlich sehr. Hier nochmal die Adresse ard-hitnacht@mdr.de. Der Chris aus Hof, Oberfranken, der hat geschrieben, der war auch schon mal auf dem Schiff unterwegs, Gefühlsausbrüche pur. Und ansonsten hat er noch was Schönes geschrieben, und zwar: Chris hier bedeutet für mich Gefühle, rede nicht über die Vergangenheit, sie kann dir eh nichts Neues über die Vergangenheit sagen. Die Gegenwart kennt einer für sich selbst. Und die Zukunft, ja, was passiert? Weitermachen und nach vorn denken. Chris, ein guter Ansatz. Kann man so auch sehen.

0: Marc und David vom Naturfreunde-Weiherverein sitzen gerade irgendwo in Bayern und freuen sich über den super Sound und möchten einfach mal Danke sagen für die coole Mucke und die abendliche Begleitung. Na, da freuen wir uns doch und schicken ganz, ganz herzliche Grüße zurück, jetzt um 0.31 Uhr. Und damit gibt's das Neueste aus dem Verkehrsfunk. Hier ist der Verkehrsservice in der ARD-Hitnacht. Erstmal mit einer amtlichen Bekanntmachung wegen aktueller Waldbrände nach wie vor in Belgien, Teilen von Rheinland-Pfalz, Baden-Württemberg, Nordrhein-Westfalen, Hessen und im Saarland kommt es zur Rauchbildung und Brandgeruch. Halten Sie daher bitte Fenster und Türen geschlossen und schalten Sie Klimaanlagen und Lüftungsanlagen ab. Soweit diese Info jetzt zu den Straßen. A2 Hannover Richtung Berlin, Kreuz Hannover Ost, da ist die Überleitung zur A7 Richtung Kassel wegen eines Schwertransportes gesperrt. Es gibt eine Umleitung und die führt über die A2 bis zur Ausfahrt Lehrte. A61 Mönchengladbach-Venlo zwischen Kreuz Mönchengladbach und Mackenstein. In beiden Richtungen wegen Brückenbauarbeiten bis 5 Uhr die Fahrbahn gesperrt. Berlin, A111, stadteinwärts wegen einer Ölspur zwischen Schulzendorfer Straße und Waldmannsluster Damm aktuell die Fahrbahn gesperrt. Zum Glück keine Falschfahrer, auch keine Blitzer. Daher an dieser Stelle eine gute und sichere Fahrt weiterhin.
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Queen of Hearts in der ARD Hitnacht, kurz nach 12:30. ard-hitnacht@mdr.de, das ist die Adresse, wo Sie mir etwas über Ihre Gefühlsausbrüche schreiben können. Es ist ja so, wenn wir küssen, beten, wenn wir weinen, wenn wir trauern, wenn wir irgendwas ganz Spezielles erleben oder einen tollen Song hören, dann kommen uns manchmal die Tränen und dann merken wir, hoi, wir können ja fühlen und das richtig tief. Und das finde ich auch gut, dass man in den Gefühlen bleibt und dass man das auch zulässt. Und ich finde es auch wichtig, dass man Gefühle bei anderen respektiert und auch Sichtweisen. Ganz gerade in diesen Zeiten, wo alles so durcheinander ist, und ist es ganz gut, dass man gegeneinander nicht agiert, sondern im Gefühl bleibt, in der Liebe bleibt, im Respekt bleibt. Und einer, der dafür steht, heißt zum Beispiel Udo Lindenberg. Und der ist jetzt am Start und erzählt uns ein bisschen was über sein Gefühlsleben, über das, was ihn ausmacht, was er mag, was ihn berührt. Also, die großen Gefühle, jetzt musikalisch dargeboten von Udo Lindenberg, Mein Ding.

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Madonna in der ARD-Hitnacht. Ein Song, der mich persönlich sehr berührt. Und es geht ja heute so ein bisschen um die großen Gefühle. Und da kann ich Ihnen, kann ich euch sagen, Freunde, also wenn ich diesen Song höre, dann habe ich auch eine Träne im Auge, weil ich an einen ganz besonderen Menschen denken muss, den ich über alles geliebt habe und immer noch liebe. Und Liebe endet bekanntlich nicht. Und ich weiß, ach, da läuten schon die Glocken. Ich weiß, dass dieser Mensch ja immer an meiner Seite sein wird. Ist das jetzt ein Zeichen mit diesem? Ich habe keine Ahnung. Ich glaube an sowas, ne? Sie auch? Naja, das ist so mit den Gefühlen, ne? Wir sind ja Schwingung, wir sind Energie. Und von daher, auch aus Neumünster habe ich gerade was erreicht. Und zwar der Detlef, der hat geschrieben, hallo Ronny, schöne Grüße aus Neumünster. Tolles Thema heute. Ich bin ein sentimentaler Typ. Bei Filmen wie E.T., der Außerirdische oder Titanic oder sowas, da kann es schon sein, dass ich ein Paket Taschentücher brauche, weil mich das so berührt. Aber das ist auch völlig okay. Ich bin halt so. Finde ich klasse. Danke für die Gedanken, lieber Detlef. Und wenn Sie Ihre Gedanken mit dir teilen wollen, das geht unter ard-hitnacht@

John Nash in der ARD Hitnacht. 0:52 Uhr, 8 Minuten noch, dann ist es eins. Ich freue mich sehr über Ihre Zuschriften, über die großen Gefühle und über das, was Sie bewegt. Und das freut mich sehr. Und ein oder andere schreibt auch so gewisse Dinge, die in eher so eine, wie soll ich denn sagen, bewertende Richtung gehen. Und da denke ich mir so, wir sind ja eine Unterhaltungssendung. Mache ich das jetzt? Sende ich das jetzt? Nehme ich diese Gedanken auf? Und ich überlege noch ein bisschen. Mal sehen. Die Sendung ist noch lang. Also von daher, ich freue mich sehr auch über die Anmerkungen zur Sendung und zu allem drum und dran. Das ist immer herzlich willkommen. Und wir denken auch über sowas nach. Keine Sorge. Vielen herzlichen Dank für die Zuschriften unter ard-hitnacht@mdr.de. Sie können weiterhin schreiben. In gut 7 Minuten geht's bei uns. Nachrichten, Wetter und Verkehr. Wir schauen, was in der Welt los ist. Und nach 1 geht's weiter hier mit den großen Gefühlen und dessen, was sie in uns bewegen, ausmachen. Ja, und wie sie auf uns Einfluss nehmen. Hier in unserem

0: Um 1 Uhr mit Ronald Lessig. Im belgischen Naturschutzgebiet Hohes Venn kämpfen Feuerwehrleute weiter gegen die Brände. Aus dem deutschen Grenzgebiet hieß es am Abend, die Brandlinie sei mehr als 2 Kilometer entfernt. Aus der Nachrichtenredaktion Constanze Semide.
1: Laut Feuerwehr Monschau ist die Situation dort derzeit relativ entspannt. Ein Sprecher sagte, man sei vor die Lage gekommen. Dennoch würden die Einsatzkräfte von Feuerwehr, Technischem Hilfswerk und Polizei die ganze Nacht über im Einsatz sein. Zuvor hatten etwa 30 Anwohner aus einem Ortsteil von Monschau ihre Wohnungen verlassen müssen. Sie können auch immer noch nicht zurück. Der Waldbrand im Hohen Venn ist einer der größten in der belgischen Geschichte. Etwa 3000 Hektar Fläche wurden innerhalb weniger Tage zerstört. Da der Boden aus Torf besteht, ist die Bekämpfung des Feuers besonders schwierig.
0: In den Gesprächen über einen Friedensplan für den Gazastreifen gibt es nach wie vor keinen Durchbruch. Der US-Sondergesandte Kushner kam am Mittag mit Israels Ministerpräsident Netanyahu zusammen. Anschließend war zwar von der Bildung zweier Arbeitsgruppen die Rede, Netanyahu wolle aber weder die Angriffe im Gazastreifen einstellen noch die israelische Armee zurückziehen. Gleichzeitig lehnt es die Hamas bisher ab, ihre Waffen abzugeben. Der von der US-Regierung unterstützte Friedensplan sieht langfristig die palästinensische Selbstverwaltung des Gazastreifens vor. Auf Teile der Berliner Senatsverwaltung ist ein Hackerangriff erfolgt. Betroffen sind laut Senatskanzlei die Verwaltung für Stadtentwicklung, Bauen und Wohnen sowie die Verwaltung für Mobilität, Verkehr, Umwelt und Klimaschutz. Beide Stellen wurden demnach schon am Freitag aus Sicherheitsgründen vom Landesnetz abgetrennt, um weiteren Schaden abzuwenden. Ob bei dem Hackerangriff Daten abgeflossen sind, ist noch unklar. Das Landeskriminalamt, die Staatsanwaltschaft Berlin und das Bundesamt für Sicherheit in der Informationstechnik untersuchen den Vorfall. In London haben tausende Menschen an einer Warnwache für den verstorbenen Cambridge-Professor Jason Arday teilgenommen. Aufgerufen hatte eine Antirassismus-Organisation. Jason Arday hatte als jüngster schwarzer Professor in der Geschichte der Elite-Uni für Aufmerksamkeit gesorgt. Nachdem zahlreiche Medien über Plagiatsvorwürfe berichtet hatten, war der 41-Jährige zurückgetreten. Am Freitag wurde er tot aufgefunden. Die Familie und auch der Kanzler der Uni Cambridge sprachen von einer rassistischen Hetzjagd. Das waren die Nachrichten. Das Wetter in Deutschland. Häufig trocken, von Westen später Regen, im Südosten länger anhaltender Regen bei 17 bis 8 Grad. Tagsüber Schauer oder Gewitter, auch trockene und freundliche Phasen, bei 17 Grad im Erzgebirge und bis zu 30 Grad am Oberrhein. Am Mittwoch viel Regen, später teilweise trocken, 19 bis 30 Grad. Am Donnerstag Schauer oder Gewitter, gebietsweise freundlich bis 27 Grad. Es ist 1.03 Uhr.
2: Sommer in Deutschland. Von Sonne über Regen, von warme Temperaturen bis dann etwas Kühleres, ist alles drin. Tja, das ist das Wetter, ne? Speziell. So, vom Wetter kommen wir zu den Straßen. Hier ist der Verkehrsservice in der ARD-Hitnacht. Wir bleiben aber im Wetter. Eine amtliche Gefahrenmeldung. Es gibt ja nach wie vor diese Waldbrandgefahr. Vor allen Dingen in Belgien, Teilen von Rheinland-Pfalz, Baden-Württemberg, Nordrhein-Westfalen, Hessen und dem Saarland. Dadurch kann es zur Rauchbildung kommen und starken Brandgeruch. Am besten, Sie lassen Türen und Fenster geschlossen und schalten Klima- und Lüftungsanlagen aus. So die offizielle Empfehlung. Und wir gehen zurück zu den Straßen. A2 Dortmund Richtung Hannover. Da ist die Fahrbahn in Höhe Kamen, Berg Kamen, nach einem Unfall aktuell gesperrt. A2 Hannover Richtung Berlin. Im Kreuz Hannover Ost ist die Überleitung zur A7 Richtung Kassel wegen eines Schwertransportes gesperrt. Eine Umleitung führt über die A2 bis zur Ausfahrt Lehrte. A61 Mönchengladbach-Venlo zwischen Kreuz Mönchengladbach und Mackenstein. In beiden Richtungen wegen Brückenbauarbeiten bis 5 Uhr die Fahrbahn gesperrt. Und noch eine Meldung aus der Richtung Berlin. A111 Stadtheimwärts wegen einer Ölspur zwischen Schulzendorfer Straße und Weidmannslusterdamm ist die Fahrbahn aktuell gesperrt. Sonst haben wir nichts zu vermelden. Keine Fahrschwache, keine Blitzer. Wir wünschen weiterhin eine gute und sichere Fahrt.
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2: Herzlich willkommen, sagt Ronny Krappmann.

Rupert Horns mit dem Pina Colada Song. Hier bei uns in der ARD Hitnacht, 1:12 inzwischen. Schön, dass Sie im Radio sind, schön, dass Sie uns begleiten durch diese herrliche Nacht. So geht's auch Julia aus Karlsruhe, die hat gerade geschrieben: Liebes Hitnacht-Team und liebe Menschen da draußen, ich wohne in Karlsruhe und komme gerade von einer Freundin aus Berlin. Und ich glaube eigentlich weniger an Spiritualität, doch in den letzten Wochen meines Urlaubs sind mir so viele Menschen begegnet, mit denen ich weinen konnte. Es war so befreiend. Und jetzt steige ich nach einer langen Zugfahrt ins Auto und das Erste, was ich höre, ist diese Themennacht über diese Gefühle und in der Musik und das Ganze drum und dran. Da glaube ich nur zu gerne an Schicksal. Also öffnet eure Herzen und traut euch, eure Schmerzen, Schattenseiten, auch das Liebevolle, das, was euch ausmacht, auch eure Tränen zu zeigen. Und es kommt so viel Liebe zurück. Tja, liebe Grüße, Julia, gute Fahrt. Schön, dass Sie uns eingeschaltet haben. Danke für die Zeit, die Sie sich genommen haben, uns das hier zu schreiben. Und irgendwie passt auch gleich der nächste Song dazu. Denn heute geht es ja bei uns so ein bisschen, ne, um die Gefühle, das, was es mit uns macht und wie wir denn so sind, wenn wir Gefühle zulassen. Und dann merken wir manchmal, ha, da gibt es einen Lieblingsmenschen. Und davon weiß Namika eine Geschichte zu erzählen. Hier ist sie mit ihrem Song Lieblingsmensch in der ARD-Hitnacht.

Sydney am Platz. If only I could in der ARD Hitnacht. Inzwischen 21, 10 Minuten vor 12:30. Dankeschön für Ihre zahlreichen Zuschriften hier zum Thema große Gefühle, was es mit uns macht, welche Gefühle Sie bewegen und das wird auch sehr emotional, gerade bei der Ingrid. Die hat uns geschrieben, sie hört die ARD Hitnacht als neue Hörerin in ihren schlaflosen Nächten. Herzlich willkommen in der Hitnacht-Familie. Große Gefühle lösen bei ihr zurzeit die Waldbrandnachrichten aus. Sie lebt zwar weit entfernt von solchen Wäldern und dem Gebirge, aber ja, es beschäftigt sie schon und macht was mit ihr. Und ich kann das voll verstehen, das gibt viele Leute. Ich muss Ihnen sagen, liebe Ingrid, ich wohne in Dresden am Großen Garten, ein wunderschöner Park. Und ich mache mir da auch so meine Gedanken. Ich habe dort so einzelne Orte, die mir sehr, sehr viel bedeuten. Und ich denke mir, Mensch, das ist... Deswegen bin ich sehr, sehr froh, als der Kollege Ronald Lessig vorhin gesagt hat, die ersten großen Regenschauer kommen und in den kommenden Tagen soll es hier bei uns in der Gegend zumindest sehr, sehr regnen. Ich hoffe, deutschlandweit wird es auch wieder der Fall sein. Und dass sich das Ganze ein bisschen stabilisiert und wir sozusagen uns nicht ganz mehr so viele Sorgen machen müssen wegen des Waldbrandes. Danke für Ihre Zuschriften. Und ich wünsche Ihnen, dass Sie keine schlaflose Nacht haben, sondern eine schöne Nacht, gefüllt mit guter Musik und guten Gefühlen, die wir Ihnen vielleicht hier vermitteln können. Gute Gefühle in einer stimmungsvollen, süßen Harmonie. Sweet Harmony gleich bei uns am Start. Ein herrlicher Song, ich liebe ihn. Freue ich mich immer wieder drauf, wenn ich ihn spielen darf. Da kommen bei mir auch ganz, ganz besondere Gefühle zum Vorschein. Aus vergangenen Zeiten. Also Freunde, schwelgen wir ein bisschen in der Vergangenheit und hören zu bei der Sweet Harmony.

0: Hier ist die ARD Nacht mit dem Verkehrsservice und einem allgemeinen amtlichen Hinweis. Wegen der aktuellen Waldbrände in Belgien, Teilen von Rheinland-Pfalz, Baden-Württemberg, Nordrhein-Westfalen, Hessen und Saarland kann es zur Rauchbildung kommen und zu Brandgeruch. Lassen Sie deshalb bitte Fenster und Türen in den betroffenen Gebieten geschlossen. Schalten Sie Klima- und Lüftungsanlagen aus. Soweit dieser allgemeine Hinweis. Und nun der Blick auf die Straßen. A2 Dortmund-Hannover zwischen Lünen-Süd und Kamen-Bergkamen. Nach einem Unfall in beiden Richtungen Fahrbahn gesperrt. Eine Umleitung führt über die U42 und die U65A. A2 Hannover Richtung Berlin, Kreuz Hannover Ost. Da ist die Überleitung zur A7 Richtung Kassel wegen eines Schwertransportes gesperrt. Die Umleitung führt über die A2 bis zur Ausfahrt Lehrte. A61 Mönchengladbach-Venlo zwischen Kreuz Mönchengladbach und Mackenstein in beiden Richtungen wegen Brückenbauarbeiten bis 5 Uhr die Fahrbahn gesperrt. Und nach einer Meldung aus Berlin, die A111 ist stadteinwärts wegen einer Ölspur zwischen Schulzendorfer Straße und Weidmannslusterdamm gesperrt. Soweit unser Blick aktuell auf die Straßen in Deutschland. Wir wünschen eine gute und sichere Fahrt.
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0: Am Mikrofon Ronny Krappmann. Herzlich willkommen.

Die Killers mit Human in der ARD-Hitnacht. Vielen, vielen herzlichen Dank für die vielen Zuschriften. Ich bin weiterhin fleißig am Lesen hier und bin sehr beeindruckt von den Geschichten, die Sie mir schreiben. Das ist wirklich irgendwie, muss man sagen, das berührt sehr und nimmt doch ein bisschen Einfluss. Natürlich mit auf die Moderation. Wie soll es denn anders sein? Die Kraft der Liebe vermag eine Menge zu bewirken. Und ich habe ja einige Geschichten über die Kraft der Liebe und tiefe Gefühlsausbrüche, wie sich Dinge gefunden haben und manchmal wieder losgelassen und dann wieder nach Jahren zurückgefunden haben. Das ist schon was sehr, sehr Berührendes. Wenn auch Sie eine schöne Geschichte haben, schreiben Sie mir ruhig. ard-hitnacht@mdr.de. Und ich werde mir gern Ihre Geschichte, Ihre Gedanken zum Thema Gefühle durchlesen und vielleicht das eine oder andere in die nächste Moderation mit einbauen. The Power of Love. Dies ist etwas, was man nachfühlen kann. Und ein Mann, der das besonders gut machen kann, musikalisch, ist Huey Lewis in the News. Der hat daraus einen herrlichen Song gemacht. Hier ist er.